0: durch Drohnen gibt, will die Bundeswehr mehr Technik zur Abwehr anschaffen, unter anderem Netzwerferdrohnen. Wie sie funktionieren, erklärt Berlin-Korrespondentin Bianca Schwarz.
1: Sie werfen Abfangnetze aus, mit denen Drohnen vom Himmel geholt werden können. Das geht insbesondere in Städten oder über bewohnten Gebieten relativ sicher, ohne dabei zu riskieren, dass Trümmerteile oder komplette Drohnen herabfallen. Netzwerferdrohnen werden oft zusammen mit Störsendern und Radaren eingesetzt. Diesen Einkauf hat der Haushaltsausschuss des Bundestages genehmigt. Außerdem sollen Patriot-Feuereinheiten wieder in den USA nachbestellt werden, nachdem die Bundeswehr Teile ihrer eigenen Bestände an die Ukraine gegeben hatte. Für die Patriot-Systeme werden zudem spezielle Container beschafft sowie Flugfunkgeräte für Hubschrauber.
0: In der Fußball-Champions League hat der VfB Stuttgart auch sein zweites Spiel gewonnen. Die Mannschaft siegte bei Slovan Bratislava mit 3:0. Borussia Dortmund musste hingegen eine Niederlage hinnehmen. Das Team unterlag FK Bodø/Glimt aus Norwegen mit 0:1. Das Wetter in Deutschland. Nachts ist es überall trocken, Tiefstwerte 14 Grad auf Helgoland bis 0 Grad im Bayerischen Wald. Am Tage meist freundlich, im Süden gebietsweise länger neblig, trüb bei Höchstwerten von 15 bis 23 Grad. Am Freitag dann nach Nebelauflösung sonnig, später von Nordwesten her Wolken mit Regen. Die Temperaturen 15 bis maximal 24 Grad. Es ist 2:03 Uhr.
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3: Mit Marlene Reichert am Mikrofon, schön, dass Sie dabei sind. Mit dem A-Moll-Violoncello-Konzert von Camille Saint-Saëns geht's los und da stürzt sich der Solist ohne großes Vorspiel sofort ins Geschehen. In unserer Aufnahme ist das Johannes Moser und er musiziert zusammen mit dem Radiosinfonieorchester Stuttgart des SWR unter Fabrice Bollin.

Zusammen mit dem Radiosinfonieorchester Stuttgart des SWR unter Fabrice Boulenges spielte Johannes Moser das Violoncello-Konzert A-Moll von Camille Saint-Saëns. In Bozen wurde Joseph Fortunat Silvester geboren und sein Name ist fast Programm. Er ist nämlich einen Tag vor Silvester auf die Welt gekommen, am 30. Dezember 1857. Nachdem er in Bozen, München und Wien Jura studiert und promoviert hatte, ist er nach Paris gegangen, um die Musik zu seinem Lebensmittelpunkt zu machen. Unter anderem Charles Gounod und César Franck wurden seine Lehrer und die haben ihm auch geraten, in Frankreich zu bleiben. Unter dem Namen Silvio Lazzari hat unser ehemaliger Tiroler Karriere gemacht, hat die französische Staatsangehörigkeit angenommen und 1894 wurde er für sein Werk mit dem Ritterkreuz der Ehrenlegion ausgezeichnet. Und hier kommt Kammermusik Lazzaris, sein A-Moll-Streichquartett Opus 17 hören wir mit dem Minguet-Quartett.

Das war das Mingott-Quartett mit dem Streichquartett in A-Moll, Opus 17 von Silvio Lazzari. Das ist das ARD-Nachtkonzert, präsentiert von BR Klassik, als nächstes mit dem zweiten Klavierkonzert von Felix Mendelssohn Bartholdy. Solist ist Andras Schiff und er musiziert zusammen mit dem BRSO und der Charles Dutoit.

Andras Schiff und das Symphonieorchester des Bayerischen Rundfunks unter Charles Dutoit mit dem zweiten Klavierkonzert in D-Moll von Felix Mendelssohn Bartholdy. Als 2 Meter langes, finsteres Gesicht hat Igor Strawinsky mal scherzhaft seinen Kollegen Sergei Rachmaninow bezeichnet. Rachmaninow galt als ernster Zeitgenosse, ein Lächeln hat er selten gezeigt. Auch musikalisch hat er die Melancholie gerne inszeniert, auch schon in ganz jungen Jahren, mit 18 etwa in seinem ersten Trio Elegiac. Und das hören wir jetzt mit dem Monte Piano Trio.

Ein frühes Werk von Sergei Rachmaninow im ARD-Nachtkonzert. Mit dem ersten Trio Elegiakin G-Moll hörten wir das Monte Piano Trio. Und hier kommt Musik eines Mannes, den Rachmaninow sehr geschätzt hat. Wir hören Musik von Gustav Mahler. Ursprünglich als Satz einer C-Moll-Sinfonie hat er 1888 seine sinfonische Dichtung Totenfeier geschrieben. Ein außerordentlich packendes und wuchtiges Werk, dem Mahler auch ein Programm angefügt hat. Und da heißt es: Am Grabe eines geliebten Menschen. Sein Kampf, sein Leiden und Wollen zieht am geistigen Auge vorüber. Fragen drängen sich auf. Was bedeutet der Tod? Gibt es Fortdauer? Hören wir das HR-Sinfonieorchester unter Paavo Järvi.

Unter Paavo Järvi spielte das HR-Sinfonieorchester die Totenfeier von Gustav Mahler. Gleich die 4 Uhr Nachrichten. Bis dahin begleitet uns der Pianist Víkingur Ólafsson mit Klaviermusik von Johann Sebastian Bach. Und um 3 nach 4 geht's weiter im Programm mit dem Klarinettisten Martin Fröst.

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1: Um 4 Uhr mit Olaf Knapp. Von heute an ist es an allen deutschen Bahnhöfen verboten, Alkohol zu trinken. Die Bahn hofft, dass sie dadurch sauberer und sicherer werden. Johannes Zuber aus der Nachrichtenredaktion erklärt, was sich genau ändert.
2: Also ab sofort darf man auf dem Bahnsteig oder auch in der Wartehalle keinen Alkohol mehr trinken. In manchen Orten zählen auch die Vorplätze dazu. So ein Verbot, das gab es bisher schon an einigen großen Bahnhöfen, zum Beispiel in Hamburg, Kiel oder Hannover. Jetzt gilt es überall. In Bahnhofskneipen, da darf aber weiterhin Alkohol getrunken werden, genau wie in den Zügen der Deutschen Bahn. Man darf auch weiterhin verschlossene Flaschen bei sich haben, nur eben nicht daraus trinken. Wer es trotzdem tut, muss mit einem Hausverbot rechnen. Bußgelder soll es aber erstmal nicht geben.
1: Der durchschnittliche Zusatzbeitrag für die gesetzliche Krankenversicherung könnte im kommenden Jahr mit 2,9% stabil bleiben. Das hat Gesundheitsminister Lindemann bestätigt. Auf Grundlage der Finanzprognose des GKV-Schätzerkreises. Gisela Former aus der Nachrichtenredaktion erläutert, was das für die Versicherten bedeutet.
3: Der durchschnittliche Zusatzbeitrag ist nur eine Rechengröße. Die tatsächliche Höhe legt jede Krankenkasse individuell fest. Der Zusatzbeitrag wird zusätzlich zum regulären Beitrag Satz von 14,6% fällig. Insgesamt zahlen Arbeitnehmer und Arbeitgeber also je zur Hälfte 17,5% des Bruttolohns an die Krankenkassen. Die Empfehlung ist aber keine Garantie, dass es nicht doch zu Beitragssteigerungen kommt. Für 2026 war der durchschnittliche Zusatzbeitrag auch bei 2,9% festgelegt worden. Tatsächlich betrug er im Durchschnitt gut 3,1%.
1: In Brüssel kommen heute und morgen die Staats- und Regierungschefs der EU zusammen. Ein Thema des Gipfeltreffens sind die Handelsbeziehungen mit China. Wegen billiger chinesischer Exporte sollen mögliche Schutzmaßnahmen mit Blick auf die eigene Industrie diskutiert werden. Für Streitigkeiten dürfte weiterhin der EU-Haushalt sorgen. Beraten wird der Etat für die Jahre 2028 bis 2034. Der Entwurf sieht bisher eine massive Erhöhung des Haushalts vor. Deutschland und andere Staaten wie die Niederlande, Schweden und Österreich fordern ihn zu kürzen. In der Fußball-Champions League hat der VfB Stuttgart auch sein zweites Spiel gewonnen. Die Mannschaft siegte bei Slovan Bratislava mit 3:0. Borussia Dortmund musste hingegen eine Niederlage hinnehmen. Das Team unterlag FK Bodø Glimt aus Norwegen mit 0:1. Das Wetter in Deutschland. Am Tage ist es meist freundlich, im Süden gebietsweise länger neblig trüb bei Höchstwerten von 15 bis 23 Grad. Am Freitag nach Nebelauflösung sonnig, später von Nordwesten her Wolken mit Regen 15 bis 24 Grad. Samstag viele Wolken 11 bis 18 Grad. Es ist 4:03 Uhr.
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4: Am Mikrofon Marlene Reichert, schön, dass Sie dabei sind. Und weiter geht's mit dem Klarinettisten Martin Fröst. Sein Spiel trifft genau das, was die Musik von Karl Maria von Weber verlangt. Er meistert die extreme, fast an Paganini erinnernde Virtuosität des Komponisten, ohne dabei die Musikalität zu vernachlässigen. Und hier kommt Fröst zusammen mit der Tarp-Jula-Sinfonietta unter Jean-Jacques Antourov mit Webers erstem Klarinettenkonzert in F-Moll.

Zusammen mit der Tapiola-Sinfonietta unter Jean-Jacques Kantorow spielte Martin Fröst das erste Klarinettenkonzert in F-Moll von Karl Maria von Weber. Die Klarinette gilt als eines der sanglichsten Instrumente überhaupt, da sie der menschlichen Stimme in Klangfarbe, Dynamik und Ausdruckskraft extrem nahe kommt. Beim Klavier ist die Kunst der Gesanglichkeit eine Herausforderung, da es sich hier um ein Schlaginstrument handelt. Die Sonate Opus 109 Beethovens besticht durch ihre besondere Sanglichkeit, im Besonderen, wenn Friedrich Gulda spielt.

Friedrich Gulda mit der E-Dur-Sonate Opus 109 von Ludwig van Beethoven. Das ist das ARD-Nachtkonzert, präsentiert von BR Klassik, jetzt mit dem brandenburgischen Konzert Nummer 1 in F-Dur von Johann Sebastian Bach. Die Akademie für Alte Musik Berlin musiziert.

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1: Um 5 Uhr mit Olaf Knapp. An allen deutschen Bahnhöfen gilt von heute an ein Alkoholverbot. Das bedeutet, dass auf den Bahnsteigen oder auch in den Wartehallen kein Alkohol mehr getrunken werden darf. In einigen Orten schließt das auch die Vorplätze mit ein. Bahnhofskneipen oder auch die Züge der Deutschen Bahn betrifft das aber nicht. So ein Verbot gibt es bereits an einigen großen Bahnhöfen. Jetzt wird es auf alle ausgeweitet. Die Deutsche Bahn will nach eigenen Angaben so für mehr Sicherheit und Sauberkeit sorgen. In vielen Kliniken sind die Notaufnahmen überlastet und die Wartezeiten für Patienten sind lang. Das will die Bundesregierung ändern. Ihr Gesetzentwurf für eine Reform steht heute im Bundestag zur Abstimmung. Birte Sönnigsen aus Berlin erklärt, was sich in den Notaufnahmen ändern soll.
2: Nach und nach sollen an 750 Krankenhäusern in Deutschland integrierte Notfallzentren entstehen. Wer in die Notaufnahme geht, der soll sich an einem zentralen Tresen anmelden. Da gibt es dann ein standardisiertes Verfahren. Und es wird geguckt, wo gehört der Patient, wo gehört die Patientin hin. In die Notaufnahme, ist es wirklich ein Notfall oder reicht auch eine Notdienstpraxis? Die soll dann in der Nähe sein, teilweise auch direkt auf dem Klinikgelände.
1: Heute und morgen steht ein weiterer EU-Gipfel an. Die Staats- und Regierungschefs kommen dafür in Brüssel zusammen. Größter Streitpunkt könnte der EU-Haushalt werden, konkret die Finanzplanung für die Jahre 2028 bis 2034. Warum, berichtet Brüssel-Korrespondent Jean-Marie Magro.
3: Hier gehen die Vorstellungen zwischen den Mitgliedstaaten noch sehr weit auseinander. Deutschland ist der größte Geber und Bundeskanzler Merz betonte mehrfach, dass die Vorstellungen der EU-Kommission und des EU-Parlaments nicht zu finanzieren seien. Andererseits profitiert Deutschland wie kein anderes Land von den Vorteilen des Binnenmarkts. Geld, das in die Förderung strukturschwacher Regionen geht, fließt häufig indirekt zurück in Form von Aufträgen für deutsche Unternehmen. Außerdem, wenden Kritiker des Bundeskanzlers ein, würden auch die Anforderungen an die EU mehr werden. Für neue Aufgaben brauche es mehr Budget.
1: In der Fußball-Champions League hat der VfB Stuttgart auch sein zweites Spiel gewonnen. Die Mannschaft siegte bei Slovan Bratislava mit 3:0. Borussia Dortmund musste hingegen eine Niederlage hinnehmen. Das Team unterlag FK Bodø/Glimt aus Norwegen mit 0:1. Das waren die Nachrichten. Das Wetter in Deutschland. Am Tage wird es meist freundlich sein, im Süden gebietsweise länger neblig trüb bei Höchstwerten von 15 bis maximal 23 Grad. Am Freitag nach Nebelauflösung sonnig, später von Nordwesten her Wolken mit Regen, 15 bis maximal 24 Grad. Es ist gleich 5.03 Uhr.
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4: 6 Uhr, guten Morgen. Die Nachrichten des Bayerischen Rundfunks mit Peter Veit. Die Übersicht. An deutschen Bahnhöfen gilt ab heute ein Alkoholverbot. Starkregen in Istanbul sorgt für Überschwemmungen. Dortmund verliert Champions League-Spiel gegen Bodø/Glimt. Das Wetter in Bayern gebietsweise neblig, trüb bei 15 bis 20 Grad. Berlin. Bier, Wein und anderer Alkohol darf von heute an nicht mehr an Bahnhöfen getrunken werden. Das betrifft alle 5.700 Bahnhöfe in Deutschland. Das Verbot gilt im gesamten Bereich inklusive der Bahnsteige, zum Teil auch für die Vorplätze. Nur in gastronomischen Betrieben darf weiter Alkohol getrunken werden. Ziel sind mehr Sicherheit und Sauberkeit. Der Drogenbeauftragte der Bundesregierung Streeck begrüßte das Verbot. Der Rheinischen Post sagte er, Alkohol sei nicht die Ursache jeder Auseinandersetzung, aber er könne Konflikte verschärfen und Hemmschwellen senken. Bahnhöfe müssten Orte sein, an denen sich alle Menschen sicher fühlen können. Konzernsprecherin Bröker sagte mit Blick auf anstehende Bundesligaspiele, das Alkoholverbot gelte an jedem Tag. An knapp 40 großen Bahnhöfen sind Bier, Wein und ähnliche Getränke schon seit längerem tabu. Dazu gehören Köln, München, Hamburg und Berlin. Berlin. Der Schätzerkreis für die gesetzliche Krankenversicherung hat am Abend seine Finanzprognose für dieses und kommendes Jahr aufgestellt. Demnach ergibt sich für nächstes Jahr ein durchschnittlicher Zusatzbeitragssatz von unverändert 2,9%. Bundesgesundheitsminister Linnemann kündigte danach einen stabilen zusätzlichen Beitragssatz an. Sein Ministerium setzt den durchschnittlichen Beitrag auf Basis der Schätzung fest. Offen ist aber, ob die einzelnen Krankenkassen dem folgen oder höhere Zusatzbeiträge erheben. Dazu diese kommen zum allgemeinen Beitragssatz von 14,6% des Bruttolohns hinzu. Berlin. Die Linken, die Grünen und die SPD setzen ihre Sondierungsgespräche in Berlin nun doch fort. Laut SPD-Spitzenkandidat Krach haben sich die drei Parteien darauf verständigt, dass eine gemeinsame Erklärung zum Umgang mit Antisemitismus weiterhin gilt. Krach sagte im RBB, diese Erklärung solle sogar Bestandteil eines möglichen Koalitionsvertrages werden. Das bestätigte auch die linken Fraktionsvorsitzende Erralb. Die Missverständnisse seien ausgeräumt, hieß es. Die Grünen und die SPD hatten die Gespräche am Dienstag unterbrochen. Hintergrund war, dass sich die Berliner Linke nicht an zuvor getroffene Absprachen, unter anderem im Umgang mit Antisemitismus, gehalten haben soll. Istanbul. In der türkischen Metropole haben starke Regenfälle zu Überschwemmungen geführt. Wie die staatliche Nachrichtenagentur Anadolu meldet, kam es in einigen Stadtteilen zu Erdrutschen. Fahrzeuge blieben auf den überfluteten Straßen stecken, in einige Wohnungen lief Wasser. Die Behörden erklärten, dass bis zum Abend mehr als 1.000 Notrufe eingingen. Rund 8.000 Einsatzkräfte waren im Einsatz. Im Bezirk Fatih auf der europäischen Seite Istanbuls starb ein 14-Jähriger, nachdem er von einem Stromschlag in einer Pfütze getroffen wurde. Der Schulunterricht in Präsenz wurde für heute abgesagt. Berlin. Der Vogel des Jahres 2027 wird heute bekannt gegeben. Der Naturschutzbund Deutschland und der Landesbund für Vogel- und Naturschutz in Bayern verkünden am Vormittag gemeinsam den Sieger. Noch bis 11 Uhr kann abgestimmt werden. Zur Wahl stehen Kolkrabe, Kranich, Mehlschwalbe, Trauerschnäpper und Wasseramsel. Der Vogel des Jahres 2026 ist das Rebhuhn. Zum Fußball. Borussia Dortmund hat sein zweites Spiel in der Champions League gegen Bodø/Glimt verloren. Das Team von Niko Kovac musste sich mit 0:1 in Norwegen geschlagen geben. Der VfB Stuttgart wiederum machte einen wichtigen Schritt in Richtung K.O.-Phase. Die Stuttgarter konnten sich bei Slovan Bratislava durchsetzen und gewannen 3:0. Das Wetter in Bayern, gebietsweise trüb durch Nebel und Hochnebel, sonst meist freundlich mit Sonne und einigen Wolken. Höchstwerte 15 bis 20 Grad. Morgen in den Niederungen erneut Nebel und Hochnebel, sonst sonnig mit Schleierwolken bei 13 bis 21 Grad. Am Wochenende dann meist stark bewölkt oder trüb, gebietsweise Regen und kühler. Die Zeit 6:05. Und auf den Fernstraßen in Bayern normaler Verkehr, so viel vom Service.
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5: Heute mit Veronika Lohmüller. Guten Morgen an diesem Donnerstag, an dem sich an deutschen Bahnhöfen was ändert. Ab heute gilt dort überall in Deutschland ein Alkoholverbot. Wie sinnvoll ist das und wie gut lässt es sich durchsetzen? Das frage ich gleich den stellvertretenden Bundesvorsitzenden der Gewerkschaft der Polizei. Dann schauen wir diese Stunde auch noch auf den EU-Gipfel, der heute in Brüssel startet. Ein Thema dabei, weitere Hilfen für die Ukraine. Die klagt ja gerade über fehlende Unterstützung aus den USA.
6: Wir haben heute massive Angriffe erlebt. Es ist schade, dass es auch Probleme mit Starlink und Aufklärungsdaten gab. Viele Überraschungen, mit denen man in einer Partnerschaft nicht rechnen kann.
5: Was braucht die Ukraine jetzt und was ist vom EU-Gipfel zu erwarten? Frage ich um kurz nach 6:30 die FDP-Politikerin Maria-Agnes Strack-Zimmermann. Und wir reden übers Händewaschen oder Nicht-Händewaschen.
7: Hin und wieder fällt es auf, wenn man im Restaurant oder in einer Bar auf die Toilette geht, dass die Leute sich nicht die Hände waschen danach.
5: Wie steht's um unsere Hygienestandards?
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5: Barbara Gallo ist das und wer genau hinhört, der erkennt vielleicht auch die Stimmen von Erlend Öye und von Erik Lambeck-Böye. Für diesen Song, für L'Enfant, hat Barbara Gallo nämlich mit den Kings of Convenience zusammengearbeitet. Hier ist er.

0: Baba Galon mit Offrande hier auf Bayern 2 in der Welt am Morgen. Am Bahnhof einen Schluck aus einer Bierflasche nehmen, nicht mehr erlaubt ab heute. Grund ist eine entsprechende Regelung.
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2: An allen 5400 Bahnhöfen der Deutschen Bahn darf ab heute kein Alkohol mehr getrunken werden. Die Bahn begründet das Verbot mit mehr Sicherheit für Reisende und Beschäftigte. Nach Angaben der DB hängen sehr viele Gewalt- und Konfliktsituationen an Bahnhöfen mit Alkoholkonsum zusammen. Das Verbot gilt auf den Bahnsteigen und in den Bahnhofshallen. Wer dort Bier, Wein oder andere alkoholische Getränke trinkt, verstößt gegen die Hausordnung der Bahn. Alkohol darf aber auch weiterhin in verschlossenen Flaschen transportiert werden. Auch Restaurants, Bars und andere gastronomische Betriebe in den Bahnhöfen sind von der Regel ausgenommen. Auch in den Speisewagen wird weiterhin Bier ausgeschenkt. Wer gegen das Alkoholverbot an Bahnhöfen verstößt, muss zunächst mit einem Platzverweis rechnen. Bei wiederholten Verstößen droht ein Hausverbot.
0: Am Bayern 2-Telefon ist jetzt Alexander Peutz. Er ist stellvertretender Bundesvorsitzender der Gewerkschaft der Polizei. Guten Morgen, Herr Peutz.
3: Guten Morgen.
0: Alkohol kaufen und auch bei sich haben, das ist weiter erlaubt an Bahnhöfen. Nur trinken darf man den Alkohol halt nicht. Ist das aus Ihrer Sicht eine sinnvolle Regelung?
3: Ja, das ist erstmal richtig, was dargestellt ist. Der Konsum von Alkohol auf allen Bahnhöfen und S-Bahn-Stationen in den Empfangshallen und Bereichen, die unter das Hausrecht der Deutschen Bahn fallen. Deswegen, der reine Konsum ist verboten. Das Mitführen von verschlossenem Alkohol, der Kauf in den Bahnhofshallen von Alkohol oder Konsum in der Gastronomie ist weiterhin erlaubt. Das ist aus unserer Sicht eine relativ undurchsichtige Regelung und auch schwierig durchzusetzen.
0: Okay, undurchsichtig und schwierig durchzusetzen. Dröseln wir es mal auf. Inwiefern würden Sie sagen, das ist irgendwie undurchsichtig, weil man auch im Zug weiterhin trinken darf, nur auf dem Bahnsteig nicht?
3: Das ist richtig. Auch in den Zügen, in Fernzügen ist weiterhin erlaubt zu konsumieren. Das bedeutet, wir werden weiterhin wahrscheinlich das Problem mit alkoholisierten Personen in den Bahnhof oder in Bahnhofshallen haben. Der reine Konsum in den Bahnhöfen ist verboten. Für uns natürlich schwierig. In erster Linie muss die Deutsche Bahn das Hausrecht durchsetzen durch die DB-Sicherheit. Wenn es Straftaten geben sollte, werden dann unsere Kolleginnen und Kollegen tätig.
0: So ein Verbot, wie es heute an allen Bahnhöfen in Kraft tritt, das gibt's ja an einigen Bahnhöfen in Deutschland schon länger, bei uns in Bayern zum Beispiel, in München oder Nürnberg. Wie ist es denn? Hat dieses Verbot dort für mehr Sicherheit gesorgt?
3: Alkohol senkt im Allgemeinen die Hemmschwelle. Daher haben wir grundsätzlich positive Erfahrungen, was Gewaltkonflikte betrifft, bei diesem Alkoholkonsumverbot, beispielsweise in Hamburg, Bremen oder auch in München, wo das bereits gilt. Das muss man konstatieren und da gehen auch die Fallzahlen zurück.
0: Und in welchem Maß gehen die Fallzahlen zurück? Also wie deutlich ist das?
3: Das ist schon ein deutlicher Rückgang, der zu verzeichnen ist, im zweistelligen prozentualen Bereich.
0: Okay, das heißt mindestens 10%.
3: Mindestens 10%, das ist richtig.
0: Wenn man mal draufschaut auf die Gewalttaten, die passieren an Bahnhöfen, wie viele der Täter sind denn da alkoholisiert? Wissen wir das genau?
3: Genau aufschlüsseln können wir das als Gewerkschaft der Polizei momentan nicht. Das festgestellte Personenpotenzial ist meist sehr durchmischt. Gewaltkonflikte entstehen meist durch alkoholisierte Gruppen im Zusammenhang mit Großveranstaltungen. Daher lässt sich das schwer einklassifizieren.
0: Alkoholverbot gilt ab heute im Bahnhof, heißt aber wahrscheinlich auch, dass sich die Gewalt einfach woanders hin verlagert, wo dann eben Alkohol getrunken werden darf, also in den Park um die Ecke zum Beispiel, oder?
3: Das wird zu vermuten sein, eine 100%ige Lösung, die wird es nicht geben. Eine Verlagerung an andere Örtlichkeiten wird es sicherlich auch geben. Der Versuch besteht ja darin, Tatgelegenheiten zu minimieren, also hier gewisse Orte unattraktiv für ein gewisses Verhalten, hier im Sinne Alkoholkonsum, zu machen. Das gilt es abzuwarten, aber die Erfahrungen, wie eben gesagt, in einigen großen Bahnhöfen sind vorhanden. Grundsätzlich ist die Idee richtig, die Umsetzung wird schwierig und die Regelungen sind sehr lückenhaft.
0: Die Umsetzung wird schwierig. Sie haben schon gesagt, normalerweise ist es ja erstmal Aufgabe der Deutschen Bahn und deren Sicherheitspersonal, das Ganze zu kontrollieren. Aber auch die Polizei könnte natürlich dann involviert werden, gerade wenn es Probleme gibt. Können Sie das überhaupt leisten? Weil die Gewerkschaft der Polizei beklagt ja seit Jahren Personalmangel.
3: Wir haben in den Polizeien der Länder und des Bundes momentan eine absolute Belastungssituation, auch ein Personalproblem, was die Regelung des Alkoholkonsums betrifft. betrifft es in erster Linie das Hausrecht der Deutschen Bahn über die DB-Sicherheit. Bei der Durchsetzung des Hausrechts, was Platzverweise und Hausverbote betrifft, da werden vermutlich unsere Kolleginnen und Kollegen der Bundespolizei in Einsatz kommen. Das wird momentan schwierig, weil auch da die Belastungssituation mit Straftaten sehr hoch sind und natürlich auch die Grenzkontrollen momentan noch erfolgen und die Personalsituation bei der Bundespolizei auch mangelhaft ist.
0: Das heißt, Sie können gar nicht ausreichend Personal aufstocken gerade?
3: Derzeit ist es schwierig, Personal aufzustocken, weil Polizistinnen und Polizisten eben nicht auf dem Markt sind, sondern gut ausgebildet sein müssen. Das muss erfolgen. Darauf bestehen wir auch als Gewerkschaft der Polizei. Das bedingt aber auch Zeit, Kolleginnen und Kollegen dann auf die Straße zu bekommen.
0: Reden wir nochmal über die Menschen, die Alkohol konsumieren, bislang eben teilweise auch an Bahnhöfen. Das sind ja auch oft Menschen, die ein echtes Suchtproblem haben oder vielleicht auch auf der Straße leben. Müssten die eigentlich nicht eher Hilfsangebote bekommen statt Hausverbot?
3: Die polizeiliche Königsdisziplin ist und bleibt die Prävention, also die Gefahrenabwehr. Da haben Sie vollkommen recht. Hier müssen niedrigschwellige Angebote erfolgen, dass quasi auch der Alkoholkonsum eingedämmt wird, insbesondere bei Leuten, die das regelmäßig tun, die gegebenenfalls auch Suchtverhalten zeigen. Hier müssen Präventionsangebote erfolgen, insbesondere auch zusammen mit gesellschaftlichen Einrichtungen. Dafür sind wir als Polizei auch gern bereit.
0: Alexander Peutz, der stellvertretende Bundesvorsitzende der Gewerkschaft der Polizei zum Alkoholverbot an Bahnhöfen. Das gilt ab heute deutschlandweit. Ich danke Ihnen fürs Gespräch, Herr Peutz.
3: Sehr gern, vielen Dank.

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0: Die Stadt gehört wieder mir. Fiverr und das Phantomorchester hier auf Bayern 2. Er ist ein Symbol für den Film- und Kinostandort München, der Matheser Filmpalast in der Münchner Innenstadt. Hier schreiten die Stars bei großen Filmpremieren über den roten Teppich und in den Kinosesseln der 14 Säle, da sitzen jedes Jahr rund 2 Millionen Besucherinnen und Besucher. Damit ist das Matheser Deutschlands besucherstärkstes Kino. Vor einem halben Jahr gab es Meldungen, dass der Vermieter und Eigentümer des Grundstücks, der Schweizer Konzern Zurich Versicherung, plant, das Gesamtareal in der Innenstadt umzugestalten und deswegen auch das Gebäude, in dem das Matheser drin ist, abzureißen. Jetzt hat die Lokalbaukommission der Stadt München einen entsprechenden Bauentscheid positiv bewertet. Droht dem Matheser Filmpalast also der Abriss?
1: Zur Klarstellung. Ein Bauvorbescheid ist ein Vorbescheid, eine verbindliche Vorabentscheidung der jeweiligen Baubehörde auf eine Bauvoranfrage. Er bewertet grundsätzlich einzelne Fragen zur Bebaubarkeit eines Grundstücks. Ingo Trümmer vom Planungsreferat der Stadt München.
2: Hier wurde eben ein möglicher Neubau eines gemischt genutzten Quartiers mit Büro, Gewerbe, Wohn-, Einzelhandels- und Kulturnutzungen abgefragt. Das ist jetzt aber noch keine Baugenehmigung.
1: Für Gregory Theile, den Geschäftsführer der Kinopolis-Gruppe, die das Kino betreibt, ist das keine Neuigkeit. Man befindet sich seit geraumer Zeit im Gespräch mit dem Vermieter. Die Schlagzeilen eines baldigen Abrisses hält Theile für übertrieben. Es sei eine Option von mehreren Alternativen.
3: Kann auch sein, dass die Zürich den Matheser in der jetzigen Form behalten wird. Ungeachtet dessen, wir haben noch 7 Jahre Mietvertrag mindestens und so lange werden wir den Matheser auch weiterhin betreiben.
1: Bis 2033 also läuft das bestehende Mietverhältnis. Bei Kinopolis will man nun den weiteren Verlauf abwarten, sagt Theile. Die Zürich hat ebenfalls angekündigt, bei der Planung eines neuen Quartiers zu prüfen, wie das Kinoangebot erhalten und weiterentwickelt werden kann. Konkrete Pläne gibt es allerdings bislang noch nicht. Was Theile aber schon sagen kann?
3: Dass natürlich der Wegfall des Matthäusers einen großen Verlust darstellen würde, sowohl aus städtepolitischer als auch aus kultureller Sicht und auch aus ökologischer Sicht wäre es nicht nachvollziehbar, aber das ist letztlich die Entscheidung des Investors.
1: Ein weiteres Kinosterben in München wäre eine Katastrophe. Davon ist Oliver Koppert von der Konstantin Film in München und gleichzeitig auch Vorstandsvorsitzender des Verbandes der großen Filmverleiher und Majors in Deutschland überzeugt. Das Matheser sei das Münchner Premierenkino und sein Wegfall hätte bedeutende Auswirkungen auf die Kinokultur in München.
4: Das Matheser Kino ist ein zentraler Treffpunkt für Filmfans und vor allen Dingen auch ein wichtiger Ort für große Premieren. Wir hoffen alle in der Branche, dass da eine gute Lösung gefunden wird und dass das Matheser Kino auch weiter einen großen Bestandteil in München und in der Kinolandschaft beibehält.
1: Davon ist auch Christian Pfeil überzeugt, der in der Landeshauptstadt 4 Arthouse-Kinos betreibt, quasi in Ergänzung und Konkurrenz zur Abspielstätte der größtenteils Mainstream-Ware.
3: Das Erstaunliche an dieser Entwicklung ist, dass selbst eines der bestlaufendsten Kinos in Deutschland nicht in der Lage ist, den Widrigkeiten des Münchner Immobilienmarktes zu trotzen. Weil es geht hier nicht nur um den Verlust von 14 Kinosälen, sondern es geht für die Stadt um den Verlust von Lebensqualität.
1: Aus Teilen der Münchner Politik werden die Pläne um den Matheser mit großer Skepsis verfolgt. Die Grünen etwa wollten gar eine Veränderungssperre, wonach der Investor zeitlich begrenzt gar nichts hätte bauen können. Wie die SPD ist auch die CSU im Münchner Stadtrat von der möglichen Entwicklung im städtebaulich schon schwierigen Bahnhofsquartier nicht begeistert. Ihr Vorschlag wäre ein freiwilliger Gestaltungswettbewerb unter Einbindung des Stadtrats. Dabei könnte der Erhalt des Kinos als Voraussetzung festgeschrieben werden. Ingo Trümmer vom Planungsreferat der Stadt München sagt, es gäbe die Möglichkeit, etwa über die Frage der Fassadengestaltung, der Einbindung des Bauherrn an der Stadtgestaltungskommission.
2: Da sitzen dann viele Expertinnen und Experten drin, auch vom Stadtrat. Man kann ihn zwar nicht dazu zwingen, aber in der Regel halten sich die Bauherren schon an die Empfehlungen der Stadtgestaltungskommission.
0: Markus Eicher über die Zukunft des Matheser Filmpalasts in München. Hier ist Bayern 2, die Welt am Morgen. Wenn ich Los Angeles sage, dann denken Sie vielleicht an Palmenstrand und Hollywood, an den Walk of Fame mit seinen tausenden Sternen oder ans Dolby Theater, in dem die Oscars verliehen werden. An was Sie vermutlich eher nicht denken, sind wilde Tiere. Aber auch die gibt's rund um die Metropole.
5: Los Angeles hat sie, die echt großen Stars. Und wer es schafft, Aufnahmen von ihnen zu bekommen,
6: they post them and share them. Everybody gets all excited.
5: Der postet sie online und alle sind ganz begeistert, erzählt mir Tara, eine Ladenbetreiberin aus Topanga. Eines der Fotos prangt direkt vorn in ihrem Schaufenster. Darauf etwa 80 Kilogramm schwer mit flauschigem Fell und einem frechen Blick. Eine Bärenmutter mit ihren drei Kleinen. Sie tauchen seit fast einem Jahr immer mal wieder auf den Wildkameras in der Gegend auf und hinterlassen Spuren.
7: Als Freunde zu ihrem Auto gingen, fanden sie ihre umgekippten Mülltonnen. Überall Müll.
5: Aber kann man das denn nachweisen, dass die Bären wirklich die Schuldigen waren? Barista Lulas Mülltonnen hat es auch erwischt. Sie ist sich sicher.
8: Wir konnten unsere Sicherheitskameras checken und sehen, sie sind schuld, verschlagene kleine Bären.
5: Hier in einem waldigen Stadtteil hoch in den Hügeln des Landkreises Los Angeles scheinen sie sich bärig wohlzufühlen. In Kalifornien leben 50.000 bis 70.000 Schwarzbären, nur eigentlich nicht so nah am Meer. Die Gegend hier ist bekannt für ihren alternativen Lebensstil. Viele Künstlerinnen und Hippies sind hier zu Hause, Bären aber normalerweise nicht. Tara hat eine Erklärung.
7: Es gibt jede Menge guten Müll. Die Leute hier essen Bio, also sehr viel gesunde Snacks. Topanga ist super naturlieb, tierlieb. Die Bären sollten hier sein. Wir sind nur die Besucher.
5: Bei manchen waren sie sogar schon im Teich schwimmen. Und da kommt es natürlich auch sehr gelegen, so viele schöne Vorratskammern plündern zu können. Wie das Auto von einer Freundin von Ladenbetreiberin Jane.
9: Die hatte Hundefutter auf dem Rücksitz. Der Bär ist eingebrochen, hat keine Fenster kaputt gemacht, die waren wohl offen und er hat das Hundefutter gefressen.
5: Die Bilder von Bären Yellow und ihrem Nachwuchs hängen in so gut wie jedem Schaufenster und sind auf Schildern an der Straße zu sehen. Bären mit Babys, vorsichtig fahren, heißt es darauf. Aber hat sie denn auch mal jemand in echt gesehen? Mike heißt es.
10: Have you seen Mike? Does Mike have a video of the bear?
5: Jane ruft ihn direkt an. Das deutsche Radio ist da wegen der Bären. Ob er vorbeikommen kann?
11: Hi, my name's Mia. Nice meeting you.
12: Nice to meet you, Mia.
5: Na klar.
11: This must be a little random for you, huh?
12: A little bit.
5: Keine fünf Minuten später ist Mike da und zeigt mir ein Video. Das war vor ein paar Monaten.
11: Look outside. There's the babies.
5: Tatsächlich. Man sieht die vier Bären über seine Wiese laufen, zu offensichtlicher Freude im Hintergrund. Yellow und ihre Kinder haben auch schon einen Pfotenabdruck auf seinem dreckigen Auto hinterlassen.
12: Which is kind of cute.
5: Ganz süß, findet Mike.
12: Look at my messy car and look at those are big tracks. See that?
5: Aber hat Mike da keine Sorge, wenn die bei ihm zu Hause rumlaufen?
13: Nee, weißt du, ich trage dieses Armband, um sie anzulocken. Ein silbernes Armband mit einem Bären drauf, damit sie wissen, dass ich zum Stamm gehöre. Ich will, dass sie wissen, dass wir auf einer Wellenlänge sind.
5: Die Bären passen gut in die Gegend, findet Mike.
12: Yeah, a lot of weirdos out here, in a good way.
5: Bären Yellow trägt ein GPS-Halsband, über das die Wildtierbehörde sie orten kann. Obwohl sie schon mal gefangen und woanders ausgesetzt wurde, ist sie wiedergekommen und hat dafür sogar stark befahrene Highways überwunden. Ihr scheint Topanga also auch ganz gut zu gefallen.
0: Unsere Korrespondentin Mia von Hirsch über die Bären in und um Los Angeles.

0: Eis von John Legend und Pharrell Williams. Bröckelt die US-Unterstützung für die Ukraine? Was braucht das Land gerade jetzt, wo der Winter kommt? Und was ist zu erwarten vom EU-Gipfel, der heute in Brüssel startet? Rede ich gleich drüber mit Marie-Agnes Strack-Zimmermann. Vorher noch die Nachrichten und die hat heute früh für Sie Peter Veit.
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2: Guten Morgen. Alkoholverbot an Bahnhöfen tritt in Kraft. Ab heute ist der Konsum von Bier, Wein oder Schnaps an allen Bahnhöfen der Deutschen Bahn verboten. Der Konzern verspricht sich dadurch mehr Sicherheit und Sauberkeit. Bei Verstößen droht ein Hausverbot, hieß es. Das Mitführen geschlossener Flaschen sowie Alkoholkonsum in der Bahnhofsgastronomie bleibt weiter erlaubt. Reform der Notfallversorgung soll im Bundestag beschlossen werden. Ziel des neuen Gesetzes ist es, überlastete Notaufnahmen und Rettungsdienste grundlegend zu entlasten. Durch die Reform sollen sogenannte integrierte Notfallzentren aufgebaut werden, bestehend aus der Notaufnahme eines Krankenhauses, einer Notdienstpraxis und einer Ersteinschätzungsstelle. Das soll die Patientenversorgung effektiver machen. Linke, Grüne und SPD setzen Sondierungen in Berlin fort. Die Gespräche waren zuletzt unterbrochen, da sich die Linke nicht an getroffene Absprachen unter anderem zum Umgang mit Antisemitismus gehalten haben soll. Laut dem SPD-Spitzenkandidaten Krach hat man sich nun darauf verständigt, dass eine solche Erklärung auch Bestandteil des Koalitionsvertrags werden soll. Extreme Regenfälle überfluten Straßen in Istanbul. Fahrzeuge blieben auf unterspülten Straßen stecken. Vielerorts liefen Keller und Wohnungen voll. In einigen Stadtteilen der türkischen Metropole kam es zu Erdrutschen und Baumstürzen. Ein 14-Jähriger kam laut Berichten zufolge ums Leben, nachdem er von einem Stromschlag in einer Pfütze getroffen wurde. Vogel des Jahres 2027 wird bekannt gegeben. Der Naturschutzbund Deutschland und der Landesbund für Vogel- und Naturschutz in Bayern verkünden am Vormittag gemeinsam den Sieger. Zur Wahl stehen unter anderem Kolkrabe, Kranich, Mehlschwalbe oder die Wasseramsel. Der Vogel des Jahres 2026 ist das Rebhuhn. Soweit die Nachrichten um halb.
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2: Heute meist neblig trüb, am Vormittag dann freundlicher bei 15 bis 20 Grad. Und die Bayern 2 Verkehrsmeldungen: A3 Würzburg Richtung Frankfurt zwischen Seligenstadt und Obertshausen 5 Kilometer Stau und A6 Nürnberg Richtung Heilbronn zwischen Aurach und Feuchtwangen Nord Sperre, dort ist ein defekter LKW im Baustellenbereich liegen geblieben. So viel vom Service um 6:35.
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0: Guten Morgen, ich bin Veronika Lohmüller. Wenn sich die Staats- und Regierungschefs der EU heute und morgen in Brüssel treffen, dann geht's auch um die weitere Unterstützung für die Ukraine. Russland zerstört weiter Energieinfrastruktur im Land. Der Winter steht bevor. Ja, und das macht dieser Ukrainerin Sorgen.
3: Ja, jetzt vor dem Winter fragen wir uns alle, was passieren wird. Das Unbekannte macht immer Angst. Man fragt sich, wird es schlimmer werden als im vergangenen Jahr? Aber wenn dein Körper gesund und stark ist, ist auch die Psyche gesund.
0: Kurzfristig ist die Finanzierung für die Ukraine gesichert. Gleichzeitig braucht es Lösungen, wie es ab 2027 und darüber hinaus weitergeht. Am Bayern 2 Telefon ist jetzt Marie-Agnes Strack-Zimmermann. Die FDP-Politikerin ist Vorsitzende des Ausschusses für Sicherheit und Verteidigung im Europäischen Parlament. Guten Morgen, Frau Strack-Zimmermann.
4: Guten Morgen, Frau Lohmüller.
0: Die Ukraine beklagt, dass sie zuletzt vor russischen Angriffen nicht gewarnt worden sei. Bei der Abwehr ist das Land stark auf US-Geheimdienstinformationen angewiesen. Gibt es denn Anzeichen dafür, dass die USA ihre Geheimdienst- und Aufklärungsunterstützung für die Ukraine zurückfahren könnten?
4: Es sieht so aus. Bestätigt ist es noch nicht, aber es spricht alles dafür, dass in den letzten beiden Tagen und Nächten das System nicht funktioniert hat, also rechtzeitig Bescheid zu geben, dass Menschen sich in Sicherheit begeben können. Das ist eine Tragödie mit den Folgen, die wir gerade sehen, dass eben immer noch mehr Infrastruktur zerstört wird, Wohnhäuser und die Bilder. Und an der Stelle auch mal ein Dank ans ARD-Studio, an Wassily Gollert und Susanne Petersen, die ja jeden Tag auch unter eigener Lebensgefahr mit ihrem Team darüber berichten. Sehen Sie die Bilder, was sich in der Ukraine abspielt.
0: Es gab zuletzt auch Probleme mit Starlink-Verbindungen, heißt es aus der Ukraine. Der Präsident Selenskyj hat sich deswegen an Elon

0: Maske wandt, der dann auf die Verantwortung der US-Regierung für das militärisch genutzte Satellitensystem Starshield verwiesen hat. Passt das ins Bild?
1: Ja, das passt ins Bild. Man muss ja sehen, dass der amerikanische Präsident offensichtlich einen Deal mit Putin gemacht hat. Der Präsident lenkt davon ab, dass die hohen Dieselpreise in den Vereinigten Staaten überhaupt nichts mit der Ukraine, sondern mit seinem Krieg im Nahen Osten und der Schließung der Straße von Hormuz zu tun hat. Und dieser Deal besagt ja, dass er Diesel geliefert bekommt aus Russland, übrigens aus einem Land, was gar kein Diesel mehr hat, sondern selber reimportieren muss aus Indien. Und offensichtlich gibt es einen Deal, die Unterstützung der Ukraine einzustellen. Und das ist natürlich eine menschliche Tragödie und eigentlich unfassbar, dass dieses freie Amerika mit Putin an einem Tisch sitzt und zuschaut, besser gesagt das Weiße Haus zuschaut, wie die Ukraine kaputt gebombt wird.
0: So wie Sie es schildern, Frau Strack-Zimmermann, verfolgt Trump gerade ausschließlich eigene Interessen oder vor allem auch eigene Interessen zulasten der Ukraine und eben kurz vor den Midterms, wo ja die Wahlen anstehen in den USA. Wie sollte denn die EU Ihrer Ansicht nach darauf reagieren?
1: Also erstens mal wird mit Sicherheit heute nochmal ein deutliches, klares Bekenntnis zur Ukraine kommen. Der Worte sind aber sehr viel gesprochen. Entscheidend ist natürlich auch die Unterstützung festzuziehen. Deutschland ist inzwischen der stärkste Unterstützer. Es gibt noch einige wenige Länder, die das auch tun, aber nicht im entferntesten alle EU-Staaten. Also die Sprache auf der einen Seite zu helfen und was dann wirklich passiert, das geht weit auseinander. Die Ukraine braucht zwingend mehr Luftverteidigung. Wir haben noch Staaten in Europa, die Patriots liefern könnten. Das tun sie nicht aus nationalen Gründen. Deswegen immer noch die Bitte, das zu tun. Das ist das eine. Und natürlich auch die Finanzen zu sichern. Denn die Ukraine hat in den letzten Jahren bewiesen, dass sie unter dem Druck des Krieges auch eigene Waffen produzieren. Es geht um Abwehrsysteme, übrigens auch um Systeme, um die Infrastruktur, die militärische wohlgemerkt und die Energieinfrastruktur auch in Russland zu treffen, damit Putin an den Tisch gezwungen wird. Und ich hoffe, wir haben aus dem Sicherheitsausschuss heraus mit Parlamentariern nochmal den Rat aufgefordert, nicht nur ein klares Bekenntnis abzugeben, sondern auch das nötige Geld zur Verfügung zu stellen.
0: Von welcher Größenordnung sprechen Sie? Wie viel Geld, glauben Sie, bräuchte die Ukraine?
1: Ja, das kann man gar nicht festschreiben. Schauen Sie, es leben in der Ukraine noch 30 Millionen Menschen. Ungefähr 7 Millionen haben das Land verlassen. Übrigens, wenn ich das an der Stelle sagen darf, die sich jetzt gerade abfeiern in Deutschland, in Sachsen-Anhalt und Landespolitik machen, die gar nichts mit der Ukraine zu tun hat, aber sie machen es, das sind die, die aufschreien werden, wenn mehr Flüchtlinge kommen. Und wenn Wladimir Putin Erfolg hat und die Städte leer bombt, dann leben dort noch 30 Millionen. Und wenn sich nur ein Teil auf den Weg macht, werden sie auch Deutschland erreichen. Und das sind dann die gleichen Schreihälse in Sachsen-Anhalt, die das nicht wollen. Das muss an der Stelle auch betont werden, dass überhaupt noch so viele Menschen in der Ukraine sind. Und das Finanzielle, die Menschen arbeiten, die Menschen leben dort. Die Administration muss funktionieren. Das sind Gelder für humanitäre Unterstützung, wenn Kliniken zerbombt werden. Das sind Gelder, die gebraucht werden, um Drohnen herzustellen. Ich kann Ihnen keine Summe sagen, aber wir bewegen uns im Milliardenbereich. Und das ist dringend erforderlich, weil das Delta inzwischen zu groß geworden ist. Und Europa muss es schließen, sonst hat die Ukraine ein massives Problem, überhaupt die Menschen auch ernähren zu können.
0: Was Sie gerade genannt haben, Sie haben es Schreihälse genannt, da haben Sie angespielt natürlich auf den Beschluss im Landtag von Sachsen-Anhalt gestern, wo ja die AfD gemeinsam mit der BSW-Fraktion dafür geschwimmt hat, die Unterstützung für die Ukraine einzustellen. Sie haben schon betont, und es ist ja auch richtig, das ist keine Sache von einer Landesregierung, das ist eindeutig auf Bundesebene. Trotzdem gibt es vielleicht Menschen auch in Deutschland, die ja sagen, so viel Geld für die Ukraine. Gibt es denn aus Ihrer Sicht Bereiche, in denen vielleicht auch die Ukraine Reformen schneller umsetzen müsste, um weitere Hilfen zu rechtfertigen?
1: Also die erste Rechtfertigung, also erstens mal, Frau Lohmeiler, dass es Menschen gibt, die kritisch sind, dagegen ist ja nichts einzuwenden. Unsere Aufgabe ist es, das zu erklären, was passiert. Das, was in Sachsen-Anhalt passiert ist, ist ja eine ganz andere Nummer. Die sollen sich um Landespolitik kümmern. Und Frau Wagenknecht hat ja immer betont, dass sie die AfD nicht unterstützt. Das macht sie jetzt mit ihrer Selbsthilfegruppe, die da aktiv ist. Also letztendlich, die Ukraine ist im Krieg und braucht unsere Unterstützung. Und ja, auch auf dem Weg als Mitglied der Europäischen Union muss sie Reformen anstreben. Sie muss vor allen Dingen die Korruption bekämpfen. Das tut sie. Deswegen kommen auch immer mehr Fälle zum Vorschein, weil sie jetzt genau hingucken und es verfolgen. Also es gibt keinen Automatismus, Mitglied der Europäischen Union zu werden. Das sind die Bedingungen. Das hat was mit unseren Werten zu tun. Und das wird die Ukraine tun müssen. auch in der Lage, in der sie gerade ist. Aber wir müssen uns mal vorstellen, was sich da gerade abspielt. Da macht keiner mehr nachts sein Auge zu. Und insofern ist erstmal sich zu verteidigen, zu verhindern, dass Putin das wahrmacht, was er ja sagt, nämlich die ganze Ukraine kaputt zu machen, damit die Menschen fliehen und er sie einnehmen kann. Das ist natürlich prioritär. Aber ja, es ist richtig, wir achten auch in Europa darauf, dass diese Reformen kommen müssen und eingehalten werden müssen. Das ist die Voraussetzung, um Mitglied der Europäischen Union zu werden.
0: Das sagt Marie-Agnes Strack-Zimmermann, die Vorsitzende des Ausschusses für Sicherheit und Verteidigung im Europäischen Parlament. Ich danke Ihnen fürs Gespräch, Frau Strack-Zimmermann.
1: Ich danke Ihnen, Frau Lohmüller.

0: Beyoncé mit Texas Hold'em hier auf Bayern 2.
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0: Braucht es wirklich noch eine Verfilmung von Jane Austens Sinn und Sinnlichkeit? Gibt ja schließlich schon den preisgekrönten Kinofilm von Ang Lee aus dem Jahr 1995 mit Emma Thompson, Kate Winslet, mit Hugh Grant und Alan Rickman. Gab damals sogar einen Oscar für Thompsons Drehbuch. Und dann ist da ja auch noch die BBC-Miniserie von 2008, die bei Austen-Fans bis heute als besonders werkgetreu gilt. Egal, heute läuft eine Neuverfilmung von Sinn und Sinnlichkeit an, mit bekanntem Inhalt.
2: Soll ich von ihm verlangen, dass er mit einer anderen Frau bricht, der er sein Wort gegeben hat? Dass er aufgibt, wofür ich ihn liebe, seine Ehrlichkeit, fragt sich Eleanor Dashwood. Soll ich auf die Liebe verzichten, weil ich nicht weiß, ob sie dauert, fragt sich ihre Schwester Marianne. Wie werde ich mich eines Tages entscheiden, fragt sich die Jüngste, die sommersprossige Beobachterin Margaret. Und während die drei jungen Frauen über die Liebe nachdenken, verschärft sich ihre prekäre wirtschaftliche Situation. Nach dem Tod ihres Vaters hat nicht seine Frau, sondern ein Sohn aus erster Ehe das Herrenhaus Norland geerbt. Das Zusammenwohnen mit den neuen Besitzern wird noch schwieriger, als ein weiterer Besucher hinzukommt, Edward Ferrars, der Bruder der Schwägerin.
3: Verzeihen Sie mir, Edward Ferrars, haben Sie mich nicht erwartet?
4: Nein. Doch, nicht unbedingt. Eleanor Dashwood.
3: Freut mich, Sie kennenzulernen, Miss Dashwood. Ist Ihre Mutter anwesend? Ich hoffe, ihr für die Gastfreundschaft danken zu können. Insbesondere unter diesen Umständen.
2: George McKay als der redliche Ferrars erinnert in seiner zugeknöpften Art etwas zu sehr an Hugh Grant, der die Rolle in der letzten Verfilmung des Romans gespielt hat. Daisy Edgar Jones als Eleanor behält eine weiche Leichtigkeit bei aller Vernunft. Esme Creed Miles spielt die lebenslustige Marianne sehr zeitgenössisch mit dem vergnügten Kreischen heutiger Teenager. In ihrem Roman macht Jane Austen klar, was das Wort Heiratsmarkt wirklich bedeutet. Ohne eigenes Vermögen sind die Schwestern Dashwood keine gute Partie. Ohne einen Versorger können sie und ihre Mutter kaum überleben. Rettung kommt durch eine etwas schrullige Verwandte.
5: Da sind sie nun auf der Suche nach einem Zuhause und mein Schwiegersohn Sir John Middleton hat ein Cottage. Das leer steht in Barton, das bekommen sie für ein Spottgeld.
4: Es müsste wahrlich ein Spottgeld
5: sein. Und ich wohne nur einen Steinwurf entfernt, also kann ich sie täglich besuchen.
4: Sie sind so gütig, Mrs. Jennings, wenngleich wir nicht ganz so weit weg wollten wie Devonshire.
5: Nun, vortrefflich. Und im Nu habe ich euch drei unter der Haube.
2: Romantisch setzt die Regisseurin Georgia Oakley die Bilder der Landschaft als Seelengrund ein. Die Schwestern verlassen den dunklen Wald von Norland, streifen über die sanften Hügel von Devonshire, spazieren zum Meer. Am Strand verstaucht sich Marianne ihren Fuß. Als Retter eilt der lebenslustige Willoughby herbei. Der Musiker Frank Delane spielt den Leichtfuß, der Marianne das Herz bricht, als er nach London zieht.
6: Er ist weg.
4: Weg? Wie meinst du das? Weg? Wohin?
6: Nach London. Seine Tante schickt ihn in Geschäften dorthin.
4: Warum muss London alle Männer kriegen? Aber er hat nicht mit dir gebrochen. Er wird dich besuchen.
6: Er wird 12 Monate wegbleiben.
4: 12 Monate?
6: Kann Liebe eine solche Trennung überdauern?
2: Kameramann Arnaud Potier hat die Geschichte auf 35mm Film gedreht. Dabei gelingen ihm tiefe, weiche und reiche Bilder, in denen die Gefühle und Stimmungen der Protagonistinnen mitschwingen. Mit dem Witz und der emotionalen Intensität von Ang Lees Verfilmung aus dem Jahr 1995 mit Emma Thompson und Kate Winslet in den Hauptrollen kann der Film von Georgia Oakley nicht mithalten. Am Ende fehlt der Regisseurin die gestalterische Entschiedenheit.
0: Simone Reber über Sinn und Sinnlichkeit ab heute im Kino.
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0: California Dreamin' in der Version von Bobby Womack. Ich habe es heute schon zweimal gemacht, mir die Hände gewaschen. Regelmäßiges Händewaschen sollte selbstverständlich sein, nicht nur heute am internationalen Tag des Händewaschens, so rum. Aber hat sich da seit der Pandemie was zurückentwickelt? Waschen wir uns heute durchschnittlich weniger oft die Hände als direkt nach Corona? Eine Studie der Universität Surrey könnte das nahelegen. Nur, ist es wirklich so?
1: Hin und wieder fällt es auf, wenn man im Restaurant oder in einer Bar auf die Toilette geht, dass die Leute sich nicht die Hände waschen danach.
2: Ach ja, es ist leider, nachdem ich auf eine große Toilette gehe, wo viele andere Leute auch hingehen, merkt man, dass es leider wirklich zurückgeht, ja.
3: Zwei Beobachtungen, die natürlich nicht repräsentativ sind, aber das ist die Studie der Universität Surrey ja auch nicht. Nur ein Schlaglicht auf eine Toilette in einer dänischen Klinik. Gemessen wurde dort 19 Wochen lang das Verhältnis der Toilettenspülung zur Frequenz des Waschbeckens. Ergebnis? Insgesamt verzichteten 43,7% der Personen auf Händewaschen. Es gab sogar wöchentliche Spitzenwerte von bis zu 61,8%. Ein Wert, der Professor Sebastian Schulz-Stübner vom Deutschen Beratungszentrum für Hygiene in Freiburg international gesehen nicht verwundert.
4: Es gibt natürlich immer gewisse Schwankungen, ein Erinnerungseffekt lässt dann ein bisschen nach, sodass die Raten naturgemäß mit der Zeit nach einem solchen Ereignis wie der Corona-Pandemie auch wieder abnehmen. Wenn man entsprechende Kampagnen macht, dann gehen die Raten rauf und so nach 6 bis 12 Monaten auch wieder runter. Letzten Endes, wenn man ähnliche Studien über die Jahre verfolgt, dann sieht man immer wieder solche Zahlen und da wäre man auch mit ungefähr 40%, die es nicht machen, wieder da, wo man früher auch war.
3: Ganz so schlimm scheint die Handwaschmüdigkeit aber doch nicht zu sein, zumindest nicht in Deutschland, sagt Dr. Andrea Rückle vom Bundesinstitut für öffentliche Gesundheit.
5: Wir sehen, dass die Menschen gut informiert sind. Unsere letzte repräsentative Befragung aus 2023 hatte ja gezeigt, dass 96% der Befragten Händewaschen für eine hilfreiche Maßnahme halten und 63% gaben an, sich auch die empfohlenen 20 Sekunden lang die Hände zu waschen. 2012 waren es in unserer Umfrage zum Beispiel erst 36%. Also wir sehen da schon einen positiven Trend über die Jahre.
3: Gegenüber den Vor-Corona-Werten sind demnach sogar die Ergebnisse der Studie in der dänischen Klinik gar nicht mehr so schlecht. Eine Einschätzung, ob die Bereitschaft zu einer so grundlegenden Gesundheitsmaßnahme wie dem Händewaschen jetzt wieder gesunken sein könnte, ist natürlich schwierig. Dr. Rückle?
5: Wir sehen da schon einen positiven Trend über die Jahre. Gleichzeitig kann man natürlich auch beobachten, dass zwischen Wissen und der alltäglichen Umsetzung höchstwahrscheinlich eine Lücke besteht. Das hat man auch schon während der Pandemie gesehen. Also sobald das Risiko geringer eingeschätzt wird, ging auch das Händewaschen zurück. Ob die Disziplin seit der Pandemie messbar nachlässt, können Sie es in Deutschland mit belastbaren Daten aktuell nicht sagen. Aber wir sehen Hinweise, dass das Thema für einige Menschen an Dringlichkeit verloren hat. Wir halten es deswegen für überaus wichtig, immer wieder daran zu erinnern. Und anlässlich des Welthändewaschtags startet das BIRC eine Plakatkampagne. Wo waren deine Hände heute?
3: Professor Schulz-Stübner hält das ebenfalls für sehr wichtig, eben weil nur der stete Tropfen den Stein höhlt. Generell aber nimmt er es gelassen, denn es gibt natürlich gefährliche Keime, die krank machen können, aber noch kein Grund zur Panik sind.
4: Grundsätzlich müssen wir natürlich davon ausgehen, dass ein Kontakt mit Mikroorganismen im Alltag erstmal völlig normal ist. Entscheidend ist, wenn dann mal Pathogene dabei sind, Übertragungsketten zu unterbrechen. Da ist dann genau wieder diese persönliche Händehygiene was ganz Wichtiges und dann ist es eigentlich gut.
0: Wie halten wir es mit dem Händewaschen? Bernhard Schulz hat aktuelle Studien dazu zusammengefasst.

0: Schweizer!
1: La Daniva mit Margarita, schon mal ein Vorgeschmack aufs neue Album der Band, das heißt Yasaman, und erscheint dann in gut 4 Wochen am 13. November.
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3: Kennst du den Moment, wenn du aufstehst, in die Küche gehst, dort ankommst und vergessen hast, was du da eigentlich wolltest? Mir passiert das ständig. Dieses eigentlich nervige Phänomen nutzen wir hier, um unserem Gehirn bewusst einen Reset zu verpassen und so unseren Kopf neu zu ordnen. Das kann bei Denkblockaden, aber auch bei Überforderung oder Stress hilfreich sein. Solltest du an einem Problem festhängen, grübeln oder generell mental blockiert sein, steh einfach auf und geh durch eine Tür in einen anderen Raum. Trinke dort ein Glas Wasser. Du wirst feststellen, dass das wie ein Reset für den Kopf ist und du danach mit neuer Klarheit auf dein Problem bzw. deine Aufgabe schaust. Das oben beschriebene Phänomen ist in der Psychologie bekannt als der Doorway-Effekt, also der Türschwelleneffekt. Gehen wir durch eine Tür, segmentiert unser Gehirn Erfahrungen in separate Ereignismodelle. Das Ereignismodell des vorigen Raums sowie das Ereignismodell des neu betretenen Raums. Das passiert, damit Ereignisse und Erfahrungen besser geordnet werden können. Hängen wir nun in einer Denkblockade fest, kann es aus den eben beschriebenen Gründen hilfreich sein, den Raum zu wechseln. Das vorangegangene Ereignismodell wird für den Moment deaktiviert und wir können im neuen Ereignismodell klarer auf das vorliegende Problem schauen.
1: Gedanken zum Tag von Timon Krause. Eine Mammographie zur Brustkrebsvorsorge bezahlen die Krankenkassen erst bei Frauen ab 50. Dabei bekommen die Diagnose Brustkrebs auch jüngere Frauen.
4: Also ich bin froh, dass man es noch relativ früh entdeckt hat. Das hat mir tatsächlich in den Hintern gerettet.
1: Heute entscheidet sich, ob die Kassen die Früherkennung künftig schon ab 45 Jahren übernehmen. Ein Thema bei uns in der kommenden Stunde. Und jetzt haben wir erstmal alles, was wichtig ist in Bayern, Deutschland und der Welt. Die 7 Uhr Nachrichten auf Bayern 2.
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5: Guten Morgen, es ist 7 Uhr. Die Nachrichten des Bayerischen Rundfunks mit Peter Veit. Die Übersicht. Alkoholkonsum ist ab heute an allen Bahnhöfen untersagt. Kita-Träger achten laut Umfrage zu wenig auf Qualität der Mitarbeiter. Dortmund verliert in der Champions League gegen Bodø/Glimt. Das Wetter in Bayern gebietsweise neblig, trüb bei 15 bis 20 Grad. Berlin. Der Konsum von Alkohol ist ab heute an allen deutschen Bahnhöfen verboten. Nach Angaben der Deutschen Bahn umfasst dieses Verbot bundesweit rund 5.700 Bahnhöfe und gilt dort im gesamten Bereich inklusive der Bahnsteige. Alexander Peutz von der Gewerkschaft der Polizei kritisierte die Regelung in der Bayern 2 Welt am Morgen als undurchsichtig. Da Alkohol an Bahnhöfen weiterhin gekauft, in der Gastronomie ausgeschenkt und mitgeführt werden dürfe, werde es schwer, das Verbot durchzusetzen. Es werde dort weiterhin alkoholisierte Personen geben. An knapp 40 großen Bahnhöfen sind Bier, Wein und ähnliche Getränke hierzulande schon seit längerem tabu. Laut Peutz ist dort ein deutlicher Rückgang von Gewaltkonflikten zu beobachten. Er sprach von einer Abnahme der Fallzahlen im zweistelligen Prozentbereich. Berlin. Der Bundestag will heute eine Reform der Notfallversorgung beschließen. Dadurch sollen der Notdienst, die Notaufnahmen der Krankenhäuser und die Rettungsdienste besser aufeinander abgestimmt werden. Vorgesehen ist zum Beispiel die Nummer 112 und die Nummer des ärztlichen Bereitschaftsdienstes 116117 zu vernetzen. Patienten könnten so besser eingeschätzt und vermittelt werden. Zusätzlich sollen an ausgewählten Kliniken integrierte Notfallzentren entstehen. Ziel der Reform ist, Rettungsdienste und Notaufnahmen zu entlasten und Patienten effektiver zu versorgen. Um Zusatzkosten für Versicherte zu verringern, soll die Notfallrettung künftig als Sachleistung der gesetzlichen Krankenversicherung eingestuft werden. Berlin. Das Handwerk erwartet von dem neuen Bundesarbeitsminister Schweizer, dass die zugesagten Reformen schnell umgesetzt werden. Das hat der Präsident des Zentralverbandes des Deutschen Handwerks Dittrich in der Neuen Osnabrücker Zeitung deutlich gemacht. Man würde Schweizer gerne Zeit gönnen, um im Amt anzukommen, so Dittrich. Die wirtschaftliche Lage lasse dies aber nicht zu. Nach seinen Worten brauchen Betriebe und Beschäftigte ein Wirtschaftswachstum, das nicht aus Schulden und staatlichen Investitionen kommt, sondern aus privaten Investitionen. Er forderte, die Flexibilisierung der Arbeitszeit noch in diesem Jahr im Bundestag zu beschließen. Der SPD-Politiker Schweizer hat die Nachfolge seiner Parteikollegin Bärbel Baas angetreten. Gütersloh. Kita-Träger machen aus Sicht der Leitungen zu oft Kompromisse, wenn es bei der Einstellung von Personal um die Qualifikation geht. Das zeigt eine Befragung im Auftrag der Bertelsmann-Stiftung. Von fast 4.800 Kita-Leitungskräften gaben knapp 23% an, dass manche oder sogar alle ausgeschriebenen Stellen der vergangenen 12 Monate nicht dem Qualifikationsniveau entsprachen, das die Kita brauche. Auch eine Studie der Uni Gießen kam zu dem Ergebnis, dass etwa jede 10. Leitung meint, der Träger habe Personal eingestellt, das für die Arbeit mit Kindern und im Kita-Team nicht geeignet sei. Zu den Trägern gehören etwa Kommunen, Kirchengemeinden oder Elterninitiativen. Sie sind für den Betrieb verantwortlich. Zum Fußball. Borussia Dortmund hat in der Fußball-Champions League eine Niederlage hinnehmen müssen. Beim norwegischen Club Bodø Glimt verlor der BVB mit 0:1. Grund zum Jubeln gab es hingegen für den VfB Stuttgart. Die Schwaben siegten in der Slowakei bei Slovan Bratislava mit 3:0 und machten damit einen wichtigen Schritt in Richtung K.O.-Phase. Das Wetter in Bayern? Gebietsweise trüb durch Nebel und Hochnebel, sonst meist freundlich mit Sonne und einigen Wolken. Höchstwerte 15 bis 20 Grad. Morgen in den Niederungen erneut Nebel und Hochnebel, sonst sonnig mit Schleierwolken bei 13 bis 21 Grad. Am Wochenende dann meist stark bewölkt oder trüb, gebietsweise Regen und kühler. Die Zeit 7.05 Uhr. Verkehrsmeldungen. A3 Würzburg Richtung Frankfurt, zwischen Seligenstadt und Obertshausen 5 Kilometer Stau wegen Bergungsarbeiten nach einem Lkw-Unfall. A6 Nürnberg Richtung Heilbronn, zwischen Aurach und Feuchtwange Nord ein defekter Lkw im Baustellenbereich. A9 Berlin Richtung Nürnberg, zwischen Kreuz Nürnberg und Nürnberg-Fischbach ein Unfall, bitte halten Sie eine Rettungsgasse offen. Und B318 Holzkirchen Richtung Rottach-Egern, zwischen Oberwarngau und Kreuzstraße Behinderungen nach einem Unfall. Soweit die Verkehrsübersicht.
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1: Mit Veronika Lumeler. Guten Morgen. Und Blitzumfrage. Was halten Sie vom Alkoholverbot, das ab heute an allen Bahnhöfen in Deutschland gilt?
0: Wenn jemand Alkohol zu sich nimmt, dann ist er unberechenbar und das kann man damit ausschließen. Finde ich klasse.
6: Als Gast des Bahnhofs möchte ich eigentlich ein anständiges Ambiente haben. Ich lehne das also ab, Alkohol zu trinken.
7: Ich wäre jetzt auch weit davon entfernt zu sagen, dass ich noch nie an einem Bahnhof Alkohol getrunken hätte.
1: Am Münchner Hauptbahnhof, da gilt schon länger ein Alkoholverbot. Ob der Bahnhof dadurch wirklich sicherer und sauberer geworden ist, hören Sie bei uns. Davor schauen wir noch in die USA, in einen Bundesstaat, der nicht so oft in den Nachrichten vorkommt, nach Michigan. Wie ist da die Stimmung kurz vor den Midterm-Wahlen? Und wir hören schon mal rein ins neue Album von Dicht und Ergreifend. Erscheint morgen und bricht möglicherweise mit manchen Erwartungen.
8: Wir haben Bock, diese Musik zu machen. Und wenn die mal poppiger klingt, dann liegt es daran, dass wir auch halt Bock auf Popmusik haben.
1: Zwei-Länder-Dreieck heißt das neue Album. Wie poppig es tatsächlich klingt, das hören Sie bei uns.
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1: Couldn't get it right. Auch in der Version der New Yorker Fun-Loving Criminals extrem groovig. Kommen Sie gut rein in diesen Donnerstag.

0: Fun-loving criminals mit Couldn't Get It Right hier auf Bayern 2. It's the economy, stupid. Mit diesem Slogan hat Bill Clinton 1992 die US-Präsidentschaftswahlen gewonnen. Ist zum geflügelten Wort geworden. Ja, und dass die Wirtschaft in den USA tatsächlich Wahlen entscheiden kann, gilt noch immer. Genau das könnte für Trumps Republikaner bei den Kongress- und Gouverneurswahlen Anfang November, bei den Midterms, zum Problem werden. Denn Benzin, Diesel, Lebensmittel, Dünger und Hypotheken werden immer teurer. Dabei hatte Trump fallende Preise versprochen. Auch in Michigan ist die Stimmung deshalb für seine Republikaner nicht gut.
1: Herbstlich kühl, aber sonnig ist es an diesem Morgen. Joe Lozier geht von Tür zu Tür. Wenn er Glück hat, öffnet jemand. Lozier, ein kräftiger Mann in den 50ern, arbeitet in einer Autofabrik. Er ist bei den United Auto Workers, UAW, einer Gewerkschaft. Zusammen mit drei Kollegen ist er in einem Vorort von Detroit unterwegs. Kleine, aber gepflegte Einfamilienhäuser, klassischer Mittelstand. Lozier hat gelernt, wie er an der Tür mit den Menschen ins Gespräch kommt.
2: I try to find common ground.
1: Ich versuche, eine gemeinsame Basis zu finden. Ein Blick in die Garage. Was für ein Auto fahren Sie? Spielt hier jemand Golf? Ist das ein Sportangler? Ein Frischluftfanatiker, irgendwas, um ins Gespräch zu kommen, das macht's leichter. An der Tür werben Lozier und seine Mitstreiter für die Kandidatinnen und Kandidaten, die ihre Gewerkschaft bei den Wahlen im November unterstützt. Die meisten sind Demokraten.
3: Can I help you?
4: Hi, my name is James. We're with the UAW.
3: Yep.
4: We're out talking to members and their households about the November election.
3: Yes.
1: Die Gewerkschafter klopfen nur bei anderen Mitgliedern der UAW. In Michigan geht jede Wahl eng aus, da zählt jede Stimme. Jetzt kommt es aufs Mobilisieren an. Was die Wähler bewegt, Joe Lozier hört es immer wieder.
2: Cost and affordability has been overwhelming.
1: Die Kosten, die Bezahlbarkeit, vor allem darum geht es den Leuten. Einige sorgen sich auch um das Gesundheitswesen oder um ihre Rente. Oder sie haben Angst um ihren Arbeitsplatz, kommt auf die Bevölkerungsgruppe an.
2: But every demographic is different.
1: Hart arbeiten, eine Familie gründen, ein Haus kaufen und dann angenehm leben, das ist immer schwerer zu erreichen. Donald Trumps Zölle haben an der Kostenspirale gedreht, wie es auch der Krieg gegen den Iran tat. Auch deswegen dürften die Zwischenwahlen zu einem Urteil über den Präsidenten werden, sagt Lozier. Die meisten der Leute, mit denen wir sprechen, sagen, Trump hat Schuld an den ungerechtfertigten Kriegen, dem Benzinpreis, der Inflation, an den hohen Staatsschulden. Die allermeisten sagen das. Das hören wir von unseren Mitgliedern immer wieder.
2: This is what we're hearing from the membership.
1: Eine Autostunde entfernt in einer Bar in Flint trinkt Steve Carmody ein Feierabendbier. Seit 20 Jahren ist er Reporter bei Michigan Public, dem größten Radiosender im Bundesstaat. Carmody sagt, Trumps Wirtschaftspolitik fänden viele nicht mehr überzeugend. Die Konjunktur verlangsamt sich. Der Autoindustrie geht es ganz okay, aber an einigen Standorten werden jetzt weniger Schichten gefahren. Die Leute sind besorgt und fragen sich, wohin geht die Reise? Und warum sind die Einzigen, die von der wirtschaftlichen Entwicklung begeistert sind, diejenigen, die auch Raumschiffe für den Flug zum Mars bauen?
5: People who are also building spaceships for Mars.
1: Eine Anspielung auf Elon Musk und die anderen Titanen der boomenden Tech-Branche. Trump und seine Republikaner stehen am Wahltag vor einem Dilemma. Alles in allem läuft die Wirtschaft nicht schlecht, aber für viele Menschen fühlt es sich einfach nicht so an. Und das könnte wahlentscheidend sein.
0: Carsten Kühntop mit einem Stimmungsbild aus Michigan, kurz vor den Midterm-Wahlen in den USA.

0: Noga Eris mit Comeback Home hier auf Bayern 2. Im französischen Versailles tagt seit vorgestern die Generalkonferenz für Maß und Gewicht. Und heute könnte diese Konferenz eine wichtige Entscheidung treffen. Sie könnte nämlich die Schaltsekunde abschaffen.
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2: Wie spät ist es? Auf diese Frage gibt es eine sehr genaue Antwort. Genau genommen zwei. Zum einen gibt es die koordinierte Weltzeit. Sie wird durch hochpräzise laufende Atomuhren bestimmt. Zum anderen gibt es die astronomische Zeit, oder auch Universalzeit genannt, die durch die Erdrotation bestimmt wird. Die Zeitmessung der Atomuhren ist stets konstant. Die Erdrotation hat dagegen leichte Schwankungen. Dadurch entstehen minimale Abweichungen der koordinierten Weltzeit von der Universalzeit. International wurde festgelegt, dass diese Abweichung nicht mehr als 0,9 Sekunden betragen darf. Ist sie größer, soll eine Schaltsekunde eingeführt werden, um die beiden Zeiten wieder in Einklang zu bringen. Die letzte Schaltsekunde wurde vor 10 Jahren eingefügt.
0: Warum die ganze Debatte über Schaltsekunden und was würde es bringen, sie abzuschaffen? Darüber konnte ich mit Andreas Bauch sprechen. Er ist Physiker und hat lange im Zeitlabor der Physikalisch-Technischen Bundesanstalt in Braunschweig gearbeitet. Deren Aufgabe ist es, der Öffentlichkeit die gesetzliche Zeit zugänglich zu machen. Ja, und für die exakte Übermittlung der Zeit, da war Andreas Bauch zuständig. Und er hat sich Zeit genommen für Bayern 2. Guten Morgen, Herr Bauch.
3: Ja, guten Morgen.
0: Die Schaltsekunde soll abgeschafft werden. Warum denn? Hat die Probleme gemacht in der Vergangenheit?
3: Die Schaltsekunde hat immer wieder mal Probleme gemacht. Sie wurde eingeführt Ende 1960, Anfang 1970 wurden die Beschlüsse gefasst. Und zu dieser Zeit war es technisch und praktisch sinnvoll, dass die Universalzeit, wie Sie genannt haben, und die UTC-Zeit auf eine Sekunde übereinstimmen. Diese Begrenzung ist heute eigentlich nicht mehr zwingend nötig. Das Einfügen von Schaltsekunden fügt aber immer wieder zu Unregelmäßigkeiten, zu Problemen bei der Datierung von Ereignissen, bei der Netzwerksynchronisation im Bereich Telekom, im Bereich Stromversorgung. Viele, viele Stakeholder, wie man so sagt, haben alle gesagt, hört auf mit oder lasst diese Schaltsekunde weg, sobald wie möglich.
0: Das heißt, es soll einfach einfacher werden, gerade auch für Computernetzwerke, für Börsen, für Satellitensysteme, für alles, was damit dranhängt.
3: So ist es.
0: Und warum gerade jetzt? Also weil man hat es ja jetzt Jahrzehnte gemacht und hat es immer hinzugefügt. Wäre es jetzt anders gewesen?
3: Gut, es gibt zwei Entscheidungen. Vor 4 Jahren hat man schon beschlossen, dass diese enge Bindung auf eine Sekunde aufgehoben wird. Aber man konnte sich damals noch nicht auf die Jahreszahl einigen. Jetzt hat man den Beschluss auf dem Tisch liegen, dass dieses eventuell schon im Mai 2027 geschieht. Also ab dann passiert nichts mehr. Der aktuelle Anlass ist der, in den letzten 10 Jahren hat sich die Erde erstaunlich schnell gedreht. Wenn dem der Fall ist, dann braucht man keine Schaltsekunde einzufügen. In der Anmoderation wurde gesagt, die letzte war vor 10 Jahren, ja, Anfang 2017 war die letzte. Und es sieht auch gar nicht so aus, als ob man in den nächsten 3-4 Jahren eine Schaltsekunde braucht. Aber die Wahrscheinlichkeit, dass man eine Sekunde hinzufügen muss, wie es bisher gang und gäbe war, ist nicht viel wahrscheinlicher als die, dass man eine Sekunde weglassen muss.
0: Das wäre dann ein völlig neuer Fall, oder? Weil das hat man ja noch nie gehabt.
3: Das haben wir noch nie gehabt, genau. Und es gibt ganz bestimmt viele, viele Systeme, die das überhaupt keine Option dafür vorsehen. Also es gibt sozusagen keinen Tickbox, wo man sagen kann, Schaltsekunde ja oder irgendwie so. Sondern, und wenn, dann immer nur in der einen Richtung. Also das wird schwierig. Und da haben alle, also die Elektronikindustrie, die IT-Leute, die Telekom-Leute gesagt, nein, also das darf überhaupt nicht passieren.
0: Okay.
3: Und deshalb hat man jetzt gesagt, okay, dann versuchen wir jetzt den Beschluss zu fassen, damit im nächsten Jahr aufzuhören und dann ist Ruhe.
0: Wenn man langfristig auf diese Korrektur verzichtet, und das ist es ja eine Korrektur, entfernt sich dann die koordinierte Weltzeit immer weiter von der astronomischen Zeit?
3: Erstmal immer weiter setzt voraus, dass sich auch die Erde immer weiter gleichmäßig verhält. Und die Geschichte, die man aus Sonnenbeobachtungen, also Datierung von Sonnenfinsternissen und so weiter über die letzten 2000 Jahre oder so sieht, die Erde hat sich immer ungleichmäßig schnell gedreht. Also so eine klare Vorhersage kann man sowieso nicht machen.
0: Das heißt, über kurz oder lang würde sich das angleichen?
3: Ja, unser tägliches Leben, nachdem wir uns richten, wie Sie, Mönche, wie auch sonst wo. Wann steht die Sonne genau im Zenit? Also wann ist der Sonnenhöchststand am Tag? Das schwankt im Laufe eines Jahres ohne jeder sonstige Beschluss um plus minus 10 Minuten. Dann haben Sie in München eine andere Zeit als die gesetzliche Zeit, die sich auf den 15. Längengrad Ost bezieht. Der Unterschied ist in München nicht so groß, aber je weiter man nach Westen kommt, nach Köln, nach Aachen oder so, sind das locker 30 Minuten, 40 Minuten Unterschied. Kein stört das.
0: Das heißt, die Schaltsekunde spielt dann auch keine Rolle mehr, die macht es kaum auch nicht fett.
3: Genau, das ist die Aussage dahinter. Das kann es eigentlich nicht mehr dann sein. Und dass wir jetzt zurzeit noch Sommerzeit haben mit einer ganzen Stunde Verschiebung bis jetzt zum 25. Oktober, also es geht völlig unter, ob da die Schaltsekunde eingeführt wird oder nicht.
0: Spielt es auch keine Rolle für Astronomen oder wenn man die Erdoberfläche vermisst?
3: Das schon. Na, es ist ja alles hat seinen Sinn. Also gut, wenn Sie ein Teleskop ausrichten, haben so Hobbyastronomen oder so und wollen einen Stern beobachten, müssen Sie schon wissen, wie viel Uhr es ist, damit Sie wissen, wie Sie Ihr Teleskop einrichten. So hobbymäßig ist die eine Sekunde völlig egal, zwei Sekunden ist wahrscheinlich immer noch egal. Bei ein paar Minuten wird wahrscheinlich muss man es halt korrigieren.
0: Aber ein paar Minuten große erreichen wir erst in Jahrhunderten, oder?
3: Ja, eben. Ja gut, große Radioteleskope, die Quasare vermessen oder auch gute große optische Teleskope mit extremer Auflösung, die müssen auch heute schon diesen Unterschied berücksichtigen und zwar weitaus besser als eine Sekunde. Und es gibt auch heute schon Dienste im Internet, die einem diesen Unterschied sagen mit einer Auflösung von unter einer Tausendstel Sekunde in Echtzeit. Das heißt also, die Leute, die das wirklich brauchen, die haben diese Information zur Verfügung.
0: Das heißt, wenn ich Sie richtig verstehe, Herr Bauch, sagen Sie, das ist eine gute Entscheidung, diese Schaltsekunde abzuschaffen, weil es braucht sie eigentlich nicht mehr wirklich.
3: Wenn es so entschieden wird, ist es okay. Und wenn es nicht so, ja, na gut, das können wir ja jetzt nicht antizipieren. Ich weiß nicht, wie die 57 Delegationen da, ich weiß nicht, wer da ist, wie viele da dran teilnehmen heute Mittag. Wenn es so entschieden wird, ist okay. Und wenn nicht, wird man sehen, warum, muss man halt zuhören.
0: Das sagt der Physiker Andreas Bauch. Er hat lange im Zeitlabor der Physikalisch-Technischen Bundesanstalt in Braunschweig gearbeitet und kennt sich deswegen bestens aus mit ganz genauen Zeitangaben. Ich danke Ihnen herzlich fürs Gespräch, Herr Bauch, und dass Sie es uns erklärt haben.
3: Ja, bitte, freut mich.
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0: Vor über 10 Jahren haben Sie schon beim Bayern 2 Heimatsound-Wettbewerb ins Finale geschafft. Damals hatten Sie sich gerade erst gegründet. Dicht und ergreifend. Vor einem Jahr dann Ihre ausverkaufte Jubiläumsshow in der Münchner Olympiahalle. Aktuell zählen Dicht und ergreifend zu den größten bayerischen Musikacts. Anfang Oktober sollte eigentlich ein neues Album erscheinen, Zwei-Länder-Dreieck. Gab aber Probleme bei der Produktion. Deshalb kommt das Album jetzt erst morgen raus. Wir konnten schon reinhören.

Ihren Fans ist sicher sofort klar, dass sie es sind. Diese catchy Beats mit Tuba und Trompete, diese messerscharfen Texte mit schrägen Einfällen und einer guten Portion Selbstironie in Zwei-Mann-Performance. Dicht und ergreifend haben sich den Status der Unverwechselbarkeit erspielt. Mehr noch, mit der thematischen Verknüpfung von niederbayerischem Dorfleben und globalisierter Welt haben die beiden Bandgründer Lev Dutti und Urquell einen Nerv bei vielen getroffen, die sich dem Freistaat in irgendeiner Form verbunden fühlen. Damit wandeln sie auf den Spuren ihrer großen Vorbilder, der Biermöselblosen, Gerhard Polt, die Monaco-Franze. Und genau deshalb schlagen dicht und ergreifend an der nächsten Kreuzung die andere Richtung ein.

0: Wir haben schon immer so gemacht, dass die Songs, die wir machen, nicht machen, um kommerziellen Erfolg damit zu haben. Das ist natürlich super, wenn es so ist, aber diese Songs, die wir machen, zu denen stimmen wir zu 100%. Und wir haben Bock, diese Musik zu machen. Und wenn die mal poppiger klingt, dann liegt es daran, dass wir auch halt Bock auf Popmusik haben. Und das haben wir schon immer so gemacht, dass wir Mucke machen, die uns selber gefällt. Und wenn wir damit zufrieden sind, dann haben vielleicht die anderen, die Hörerschaft auch zufrieden damit.
1: Der Albumtitel Zwei Länder Dreieck ist schnell erschlossen, wenn das Album einmal durchgelaufen ist. Dicht und ergreifend rappen plötzlich auf Hochdeutsch, im Song Lies auch mal mit Englisch und Spanisch gewürzt, nur die Hälfte der Tracks ist auf Bayerisch. Fabian Frischmann alias Lev Dutti kann sich sicher sein, dass das funktioniert, denn dicht und ergreifend polieren dadurch nur ihren Kern. Wie der Lack obendrauf aussieht, ist da egal. So wie bei der halblegalen Suche nach Identität eben auch.
2: Wir

0: Ich mache einen kurzen Umriss. Und zwar haben wir jetzt auf der Wiesn für diesen Song Musik wieder gedreht, indem wir uns verkleidet haben als Original-Punks. Wir haben dann das Experiment gemacht, dass wir geschnorrt haben. Und zwar, ey, hast du mal 16 Euro für ein Maßbier? Dann haben wir aber von der Polizei abgeführt worden, weil Betteln nicht erlaubt ist, weder in München noch auf der Wiesn. Und dann haben wir einfach, wir zwar als Punks, in Tausenden von Menschen, die in Tracht haben. Und in dem Video ist dann zum Schluss so, dass wir gemeinsam mit den Trachtlern irgendwann ums Feuer tanzen und einfach uns die Klamotten vom Leib reißen und verbrennen. Das quasi letztendlich haben wir alle gleich und die Optik macht zwar erstmal einen Eindruck, aber letztendlich ist er egal.
1: Lev Dutti und Urquell pendeln seit Jahren zwischen Berlin und Niederbayern. Was in der hippen Millionenstadt politisch passiert, hat längst auch die Provinz erreicht. Auch deshalb funktioniert Zwei-Länder-Dreieck. Und auch deshalb beziehen dicht und ergreifend so deutlich Stellung wie nie zuvor.
2: 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Doch die Sachbearbeiterin fragte, ob ich Spaß mache. Jetzt sitze ich mit ihr im Eiscafé und löffel Schlagsahne.
1: Greenwashing, völkisches Denken, Zivilcourage. Dicht und ergreifend schonen nichts und niemanden und fangen bei sich selbst an. So läuft's geschmeidig rund im Zwei-Länder-Dreieck. Wer Co, der Co.
3: Komalé Akakpo über das Zwei-Länder-Dreieck, das neue Konzeptalbum von Dicht und ergreifend. Da ist auch dieser Song hier drauf. Egal.

0: Sache ist, du bist jetzt da.
1: Egal, von dicht und ergreifend, die spielen morgen in München, übermorgen in Landshut und nächste Woche in Würzburg und Regensburg.
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0: Je eher Krebs erkannt wird, umso besser die Heilungschancen. Heute entscheidet sich, ob die Krankenkassen schon bei Frauen ab 45 die Kosten für eine bestimmte Brustkrebsvorsorgeuntersuchung übernehmen. Unser Thema in 10 Minuten. Jetzt die Nachrichten. Die hat Peter Veit.
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2: Bundesdrogenbeauftragter Streeck begrüßt Alkoholverbot an Bahnhöfen. Die neue Regelung schaffe mehr Sicherheit für Reisende und das Personal. Wer an Bahnhöfen unterwegs sei oder arbeite, müsse sich sicher fühlen, so Streeck. Ab heute gilt an allen deutschen Bahnhöfen ein Alkoholverbot. Beitragssätze für die gesetzliche Krankenkasse sollen stabil bleiben. Das hat Bundesgesundheitsminister Linnemann angekündigt. Der durchschnittliche Zusatzbeitrag bleibt demnach bei durchschnittlich 2,9%. Wie hoch der Beitrag tatsächlich ausfällt, legt jede Krankenkasse selbstständig fest. Handwerk drängt auf Reformen. Der Präsident des Zentralverbandes des Deutschen Handwerks Dittrich sagte in der Neuen Osnabrücker Zeitung, die geplanten Sozialreformen müssten jetzt schnell umgesetzt werden. Der neue Arbeits- und Sozialminister Schweizer müsse angesichts der wirtschaftlichen Lage rasch handeln. Dittrich forderte, die Flexibilisierung der Arbeitszeit noch in diesem Jahr im Bundestag zu beschließen. EU-Gipfel beginnt in Brüssel. Im Mittelpunkt des Treffens stehen die künftigen Handelsbeziehungen zu China. Die europäischen Staats- und Regierungschefs wollen dabei auch Mechanismen besprechen, wie die heimische Wirtschaft besser geschützt werden kann. Bundeskanzler Merz und der französische Präsident Macron haben dazu gemeinsame Vorschläge vorgelegt. Bertelsmann Stiftung sieht erheblichen Verbesserungsbedarf bei Kita-Personal. Rund ein Viertel der gut 5000 befragten Leitungskräfte gab an, dass ein Großteil der ausgeschriebenen Stellen der Kita-Träger der vergangenen 12 Monate nicht dem Qualifikationsniveau entsprach, das die Kita brauche. Oft fehlten bei Neueinstellungen zum Beispiel die fachliche Eignung oder Berufsexpertise. Viele Leitungskräfte würden Kompromisse eingehen, um das Betreuungsangebot in Kitas aufrechtzuerhalten. Soweit die Nachrichten um halb.
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2: Zunächst meist neblig, trüb heute, am Vormittag dann freundlicher bei 15 bis 20 Grad. Die Bayern 2 Verkehrsmeldungen. A3 Würzburg Richtung Frankfurt zwischen Seligenstadt und Offenbach Stau wegen Bergungsarbeiten nach einem Lkw-Unfall. A7 Ulm Richtung Würzburg zwischen Kreuz Feuchtwangen-Crailsheim und Wörnitz steht ein defektes Auto im Baustellenbereich. A9 Berlin Richtung Nürnberg zwischen Kreuz Nürnberg und Nürnberg-Fischbach ein Unfall. Bitte halten Sie eine Rettungsgasse offen. A92 München Richtung Deggendorf zwischen Freising Süd und Dreieck Flughafen München ein Unfall auf der rechten Spur. A93 Holledau Richtung Regensburg zwischen Kreuz Regensburg und Regensburg-Königswiesen ein Unfall mit mehreren Fahrzeugen. A94 Passau Richtung München zwischen Paarstetten und Paarsdorf Stau und B318 Holzkirchen Richtung Rottach-Egern zwischen Oberwarngau und Kreuzstraße Behinderungen nach einem Unfall. Das Ganze um 4 Minuten nach 7:30.
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0: Mit Veronika Lohmüller, ich wünsche Ihnen einen guten Morgen. Sicherer und sauberer sollen Deutschlands Bahnhöfe werden. Deshalb gilt ab heute an allen ein Alkoholverbot. Wer am Gleis einen Schluck aus der Bierflasche nimmt, muss mit einer Strafe rechnen. Alkohol mitnehmen oder im Bahnhof kaufen kann man aber trotzdem. In München, da darf man am Hauptbahnhof schon länger keinen Alkohol mehr trinken. Wie sich das ausgewirkt hat auf Reisende und auch auf Sicherheitsleute, Alexandra Rehse hat für uns nachgefragt.
3: Pöbeleien. Verstöße gegen die Hausordnung, manchmal sogar körperliche Übergriffe. Am Münchner Hauptbahnhof wissen die Sicherheitskräfte der Deutschen Bahn nie genau, was sie auf ihrer nächtlichen Streife erwartet. Christian Mittermeier ist hier mit seinem Kollegen Bernd Wimmer unterwegs. Besonders wenn Alkohol im Spiel ist, kann die Stimmung schnell kippen.
4: Es ist ein Hemmungsblocker. Die Leute gehen deutlich eher in eine aggressive Stimmung rein, wenn sie alkoholisiert sind, wo sie vielleicht, wenn sie eben nicht alkoholisiert werden, gar nicht so eskalieren würden.
3: Für solche Situationen sind die beiden ausgerüstet.
5: Also vom Grundsatz her haben wir den EKA, das ist der Einsatzstock kurz ausziehbar. Dann haben wir ein Tierabwehrspray, wir haben Handfesseln. Das ist zum Beispiel ein Tourniquet, falls es zu Schwerverletzten kommt.
3: Doch meistens reichen Zettel und Stift, um Personalien aufzuschreiben. Denn seit 2019 ist das Trinken von Alkohol am Münchner Hauptbahnhof verboten. Nach Angaben der Sicherheit.

0: Sicherheitskräfte der Deutschen Bahn sind seitdem auch Einsätze messbar zurückgegangen, die mit Alkohol zu tun hatten. Das hat die Deutsche Bahn darin bestärkt, das Alkoholkonsumverbot bundesweit auszuweiten. Esther Heckmann, Leiterin der Personenbahnhöfe in Bayern.
1: Wir haben dazu auch Umfragen gemacht und merken, die Reisenden fordern das. Aber nicht nur die Reisenden, auch unsere Mitarbeiter und unsere Partner. Das heißt, auch Kommunen und Gemeinden befürworten zunehmend das Thema.
0: 80% der Befragten haben sich für ein Alkoholkonsumverbot ausgesprochen. So auch diese Reisenden in Würzburg.
2: Ich finde das einfach mehr Sicherheit, weil wenn jemand Alkohol zu sich nimmt, dann ist er unberechenbar und das kann man damit ausschließen. Finde ich klasse.
3: Als Gast des Bahnhofs möchte ich eigentlich ein anständiges Ambiente haben. Ich lehne das also ab, Alkohol zu trinken.
4: Ich wäre jetzt auch weit davon entfernt zu sagen, dass ich noch nie an einem Bahnhof Alkohol getrunken hätte. Von daher wird man sehen müssen, ne? Ob das besser wird oder schlechter, wenn man den Alkohol verbietet.
0: Seit heute gilt es an 5.700 Bahnhöfen bundesweit, etwa 1.000 davon in Bayern. Wer sich nicht daran hält, dem droht im schlimmsten Fall ein Hausverbot. Alkohol kaufen und mitführen bleibt erlaubt. Und die Bahn verspricht sich noch einen weiteren positiven Effekt: weniger Müll und sauberere Bahnhöfe.
5: Und hier kommen zwei Geschwister, Anne und Richard, besser bekannt unter ihrem Nachnamen. Gemeinsam sind sie nämlich die Carpenters. Und Richard Carpenter, der wird heute 80 Jahre alt. Wir sagen Happy Birthday.

0: Die Carpenters mit Top of the World. 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Sie macht kleine Veränderungen sichtbar, auch solche, die man noch gar nicht ertasten kann. Eine Mammographie, eine spezielle Röntgenuntersuchung der Brust. Sie kann helfen, Brustkrebs schon in einem frühen Stadium zu erkennen. Für Frauen im Alter zwischen 50 und 75 Jahren übernehmen die Krankenkassen die Kosten bei uns in Deutschland. Heute entscheidet der gemeinsame Bundesausschuss darüber, ob die Kosten auch schon für jüngere Frauen ab 45 übernommen werden sollen. Wie sinnvoll ist das? Sandra Limoncini hat recherchiert und auch eine Frau getroffen, bei der Brustkrebs diagnostiziert wurde.
1: Es war ein Schockzustand. Ich konnte gar nicht klar denken in dem Moment. Das war wie die Welt auf Pause gesetzt.
2: Das ist Nadine Förg. Sie hat mit 32 Jahren die Diagnose Brustkrebs bekommen. Rund 75.000 Frauen erkranken jedes Jahr neu an Brustkrebs in Deutschland. Etwa jede sechste Betroffene ist jünger als 50 Jahre. Das sind laut Robert-Koch-Institut rund 15% aller Brustkrebserkrankten. Heißt, es würde vielen Frauen helfen, wenn sie schon vor dem 50. Lebensjahr vorsorglich eine Mammographie machen würden. Jetzt will der Bundesausschuss das Alter auf 45 Jahre herabsenken. Professor Marion Kichle, Direktorin der Klinik und Poliklinik für Frauenheilkunde am TUM in München.
3: Die Mammographie ist unschlagbar gut in der Entdeckung von sogenanntem Mikrokalk in der Brust. Das sind so ganz kleine weiße Flecken. Und wenn irgendwo Gewebe sich schneller vermehrt, also Zellen sich teilen, dann fällt auch sogenannter Zellschutt an, dann gehen Zellen kaputt. Und die verkalken dann, und das sieht man in ganz, ganz, ganz winzigem Ausmaß, wenn man noch gar keinen Knoten da ist, den man tasten könnte. Also da ist die Mammographie einfach unschlagbar gut.
2: Vor vielen Jahren hat der gemeinsame Bundesausschuss, das ist das höchste Beschlussgremium der gemeinsamen Selbstverwaltung von Ärzten, Krankenhäusern und Krankenkassen in Deutschland, festgelegt, dass alle Frauen in Deutschland ab 50 Jahren alle 2 Jahre Post bekommen. Darin eine Einladung für ein kostenloses Mammographie-Screening zur Brustkrebsfrüherkennung. Bei der Mammographie werden die Brüste der Frauen zwischen 2 Glasplatten gedrückt und geröntgt. Der Erfolg ist klar belegt. Professor Marion Kichle.
3: Wir haben einfach gesehen, dass die Karzinome tatsächlich durch das Screening in einem früheren Stadium entdeckt wurden. Es ist so, dass Tumore ohne Lymphknotenbefall jetzt 82% entdecken wir. Und davor, vor dem Screening, waren es eben nur 57%.
2: Dass Mammographie vielen Frauen das Leben retten kann, ist also ein Fakt. Die Mammographie gilt derzeit als eine der besten Methoden, um Krebs in einem frühen Stadium zu erkennen. Das gilt auch im Vergleich zu anderen Untersuchungsmethoden wie MRT und Ultraschall. Trotzdem nehmen nur die Hälfte der berechtigten Frauen das Angebot des Früherkennungsscreenings wahr. Woran liegt das? Nadine Förg ist Brustkrebsbetroffene und vermutet:
1: Ich glaube, es ist einfach die Angst davor, weil man über die Mammographie so viele unterschiedliche Dinge hört. Man hört, es ist schmerzhaft. Und ich glaube einfach, jede Frau muss sich für sich selber entscheiden. Es gibt natürlich auch, gerade was Vorsorge angeht, ist das A und O einfach das Abtasten, und es gibt einen Ultraschall. Und dann gibt es eben als dritten Standpunkt noch die Mammographie.
2: Dazu kommt die Angst vor einem falschen Ergebnis und der seelischen Belastung, die dadurch entstehen könnte. Manche haben aber auch noch aus anderen Gründen Angst, sagt Professor Marion Kichle.
3: Das sagen mir auch viele Frauen ganz offen: Ach, Frau Professor, wenn ich Sie an die Mammographie erinnere, oh, ich hab Schiss, dass da was rauskommt. Dann besprechen wir das natürlich ganz offen, klar.
2: Nadine Förg hatte Brustkrebs. Aktuell gilt sie als krebsfrei. Als geheilt gilt man, wenn bei den regelmäßigen Untersuchungen 5 Jahre lang nichts entdeckt wird. Ihr geht es jetzt gut. Viele Dinge haben sich verändert. Und wenn sie auf ihre Geschichte zurückblickt, sagt sie:
1: Also ich bin froh, dass man es noch relativ früh entdeckt hat. Ich bin ja tatsächlich 1 Jahr mit dem Knoten rumgelaufen. Das hat mir tatsächlich den Hintern gerettet.
0: Wie Mammographie bei der Erkennung von Brustkrebs helfen kann. Heute entscheidet sich, ob die Untersuchung schon ab 45 Jahren als Kassenleistung angeboten werden soll.
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0: Er war einer der wichtigsten Philosophen des 20. Jahrhunderts, Michel Foucault. Ein Intellektueller, der darüber nachgedacht hat, wie Wissen und Macht zusammenhängen und wie beides unser Verständnis von uns selbst formt. Seine Gedanken wirken bis heute nach, auch wenn Foucault selbst schon 1984 gestorben ist, an AIDS. Geboren wurde er heute vor genau 100 Jahren. Tobias Stosiek würdigt den großen Philosophen und geht seinem Wirken nochmal nach.
5: Als Jürgen Habermas im Frühjahr 1983 nach Paris reiste, um am berühmten Collège de France einer Vorlesungsreihe zu halten, Da kam er nicht drum herum, sich mit Michel Foucault zum Abendessen zu treffen. Beide fast gleich alt, gleich berühmt und doch recht unterschiedlich. Hier Habermas, Sacco, ganz der bürgerliche Philosoph der Bundesrepublik, dort Michel Foucault, Glatze, Rollkragen, Lederjacke, der Popstar der französischen intellektuellen Szene. In einer Atmosphäre eisiger Höflichkeit habe man einander gegenüber gesessen, hat Foucault später seinem Biografen erzählt. Ein Bild, das ihm selbst gefallen haben dürfte. Foucault war ja durchaus begabt darin, in öffentlichen Debatten unversöhnlich aufzutreten, arrogant zu provozieren und mit seinem maliziösen Haifischlächeln Sätze zu sagen, die das Publikum schlottern ließen.
6: Auch hier muss man sich, glaube ich, immer mal daran erinnern, der ist ja heute irgendwie ein früher Klassiker.
5: Das sagt der Philosoph Frieder Vogelmann, der gerade ein Buch über Foucault geschrieben hat.
6: Aber auch seine Äußerungen waren ja wahnsinnig umstritten, immer. Und auch nicht nur von einer Seite, sondern auch sozusagen von links wie von rechts. Und ich glaube, die Kraft seiner Diagnosen hängt auch daran, dass er es immer wieder verstanden hat, die Leute so zu verstören mit dem, was er geschrieben hat.
7: Ich glaube, der Mensch ist, wenn nicht ein schlechter Traum, wenn nicht ein Albtraum, so doch eine sehr eigenartige Figur. Betrachtet man die Dinge näher, stellt sich die Frage, ob die Vorstellung, dass der Mensch immer existiert hat, als warte er darauf, von der Wissenschaft oder der Philosophie in Empfang genommen zu werden, ob diese Vorstellung nicht eine Illusion des 19. Jahrhunderts war.
5: Auch der Mensch, oder anders formuliert, das, was wir glauben zu sein, ist für Foucault geschichtlich. Er war nicht immer da und könnte also auch wieder verschwinden. Verschwinden wie am Meeresufer ein Gesicht im Sand. So lauten die berühmten Worte in Foucaults frühem Hauptwerk Die Ordnung der Dinge. Eine trotz dieser sanften Metaphorik einigermaßen gruselige These und insofern ganz typisch für das Denken von Michel Foucault, der immer versucht hat zu zeigen, dass die Art und Weise, wie wir uns und unsere Umwelt verstehen, nicht alternativlos ist.
6: Ich glaube, dass er nicht nach sozusagen den notwendigen Grenzen dessen, was denkmöglich ist, sucht, sondern nach den konkreten Grenzen, die uns hier und jetzt aufgrund bestimmter erstmal herauszufindender Wissenspraktiken, sozialer Praktiken, Machtausübungen und so weiter gesetzt sind, immer mit der These, dass das, was wir für unmöglich halten, oft gar nicht so unmöglich ist, sondern ein Effekt genau dieser Grenzziehung, die aber eben sehr konkret im Hier und Jetzt stattfinden.
5: Etwa der Grenze zwischen Wahnsinn und Vernunft, die Foucault zu hartnäckig nach ihrer Funktion befragt, beziehungsweise danach befragt, welche Art von Macht sie entfaltet, indem sie zum Beispiel nahelegt, wie ein sogenannter Wahnsinniger behandelt werden soll. Für Foucault steckt in genau solchen Machtbeziehungen die Triebkraft unserer Geschichte. Und er ist überzeugt, dass diese Machtbeziehungen nicht nur in der Politik ihren Ort haben, sondern all unsere Beziehungen und sozialen Praktiken prägen, bis hin zu unseren Erkenntnispraktiken, also auch der Wissenschaft. Auch das so eine gruselige These, die bis heute für reichlich Gegenwind sorgt.
6: Also das ist ja der Vorwurf, dem oft gemacht wird, zu sagen, ja, Foucault reduziert Wissen auf Macht. Habermas, einer der frühen Kritiker in diese Richtung. Das ist, glaube ich, einfach falsch. Was Foucault tut, ist zu sagen, dass Wahrheit eben nichts ist, was sagen, irgendwie Geltung jenseits dieser Welt bezeichnet, sondern ein weltliches Phänomen.
5: Kein Wunder also, dass eisige Höflichkeit herrschte, damals als die beiden zusammensaßen. Hier Habermas, Verteidiger des rationalen Diskurses und der zwanglosen Kommunikation, und dort Foucault, der überall Machtdynamiken witterte. Angesichts dieser Differenz ist es übrigens sehr sprechend, dass Habermas mit einer ganz anderen Wahrnehmung zurück nach Starnberg fuhr. Ihm zufolge war es ein ganz wunderbarer Abend. Man habe sich prächtig verstanden.
0: Tobias Stosiek über Michel Foucault, der wäre heute 100 Jahre alt geworden.
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0: Der Münchner Rapper Fatoni kann auch ganz entspannt, beweist er heute früh mit diesem Song hier, Vespa.
11: 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Ja, yeah, ja, yeah, okay. Hey, das ist ein Song für mein Baby, okay?

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1: Heute früh mit Imke Köhler aus dem Programmbereich Politik und Wirtschaft und ehemalige London-Korrespondentin. Guten Morgen.
2: Guten Morgen.
1: Das Bundeskabinett hat gestern einen Gesetzentwurf für eine Zuckersteuer auf den Weg gebracht. Das war ja kein leichtes Unterfangen, aber jetzt hat man sich geeinigt und demnach soll die Zuckersteuer zum Juli 2027 eingeführt werden. Das ist doch ganz sicher Thema heute früh.
2: Ja, das wird von vielen Medien kommentiert. Ich starte mal direkt mit dem Magazin Stern. Da heißt es: Die Einführung der Zuckersteuer ist nur folgerichtig. Gesundheitsexperten fordern sie schon lange. Der Zuckerexzess führt zu Übergewicht, Diabetes, schlechten Zähnen, und zwar schon bei Kindern. Die Steuer belastet gerade nicht den normalen Alltagseinkauf. Wasser, Milch, Säfte und sogar die umstrittenen Zero-Getränke werden dadurch keinen Cent teurer. Und selbst für Hardcore-Konsumenten wird es am Ende wahrscheinlich gar nicht so viel teurer. In Großbritannien, wo es die Zuckersteuer seit 2018 gibt, haben Softdrinkhersteller den Zuckergehalt vieler Produkte einfach ein bisschen gesenkt, um unter die steuerrelevanten Grenzen zu kommen.
1: Da hast du ja in deiner Zeit als Korrespondentin in London auch viel drüber berichtet.
2: Stimmt, ja. Es gab immer wieder Anfragen. Wie läuft das denn mit der Zuckersteuer in Großbritannien? Bringt das wirklich etwas? Und man konnte eben tatsächlich zeigen, dass es etwas bringt, weil eben die Softdrinkhersteller reagiert haben. Und es gab auch erste Studien, die zumindest vermuten ließen, dass sich die Zuckersteuer auch positiv auf den Kampf gegen Fettleibigkeit ausgewirkt hat.
1: Wird dieser Aspekt der Zuckersteuer denn in den Kommentaren auch aufgegriffen?
2: Die Nürnberger Nachrichten gehen darauf ein. Die Zeitung schreibt: Das Gesetz stärkt die Gesundheit von Kindern und Jugendlichen. Das ist dringend nötig, denn die Folgen übermäßigen Zuckerkonsums zeigen sich auf jedem Schulhof und in jeder Kinderarztpraxis. Weniger Zucker senkt die Belastung des Gesundheitssystems und die Kinder leben länger und besser. Und die Augsburger Allgemeine noch dazu: Ob die Zuckersteuer gerade jetzt zum richtigen Zeitpunkt kommt, sei dahingestellt. Das tägliche Leben ist ohnehin teurer geworden. Da kommen neue Abgaben besonders schlecht an. Trotzdem geht der Schritt der Regierung in die richtige Richtung.
1: Also eher ein positives Echo. Aber es gibt wahrscheinlich auch die Meinung, dass der Staat mit der Zuckersteuer zu weit geht, oder?
2: Zu weit geht und im Grunde übergriffig wird. In diese Richtung kommentiert die Glocke aus Oelde. Keine Frage, Rauchen und übermäßiger Zuckerkonsum sind schädlich für die Gesundheit. Das weiß jeder Erwachsene und raucht oder trinkt dennoch so, wie es ihm beliebt. Der Staat sollte aufhören, mündige Bürger wie kleine Kinder zu behandeln. Sie benötigen keine Nanny, keinen Aufpasser. Tatsächlich geht es dem Staat einzig und allein um die Einnahmen. Das Finanzministerium ist unter Minister Lars Klingbeil zu einer Steuererhöhungs- und Steuererfindungsbehörde geworden. Ja, soweit dieser Kommentar, und andere Zeitungen kritisieren zudem, dass die Einnahmen durch die Zuckersteuer in den allgemeinen Haushalt fließen werden und eben nicht gezielt ins Gesundheitssystem.
1: Widmen wir uns noch einem anderen Thema, der schwierigen Regierungsbildung in Berlin. Dort hat die Linke die Wahlen zum Abgeordnetenhaus gewonnen. Jetzt haben die Grünen und die SPD aber die Sondierungsgespräche mit der Linken auf Eis gelegt. Welche Stimmen gibt's dazu?
2: Die Frankfurter Rundschau geht darauf ein, dass die Sondierungen bisher nur ausgesetzt, aber nicht beendet wurden, und sie plädiert letzten Endes für ein Ende, damit es ein Ende mit Schrecken wird und kein Schrecken ohne Ende. Sie schreibt: Das rot-grün-rote Bündnis in Berlin ist schon jetzt an der Wirklichkeit gescheitert. Die Beteiligten wollen es nur noch nicht wahrhaben. Das ist verständlich. Aus Sicht der Parteispitze der Linken und auch der Grünen und der SPD ist es eine historische Chance, in Berlin ein linkes Bündnis umzusetzen, das für die Menschen einen Unterschied macht. Aber die letzten Tage und Wochen haben gezeigt, es ist eine Illusion, dass sie in Berlin eine umarmende Politik für alle Menschen machen kann. Und kurz noch die Rhein-Neckar-Zeitung dazu: Wie sich schon beim Thema Antisemitismus zeigt, soll hier mit Linken, Grünen und SPD etwas zu einer Regierung zusammengefügt werden, das nicht richtig passt. Wären Grüne und SPD ehrlich zu sich selbst, würden sie zugeben, dass dieses Bündnis keine Zukunft haben kann.
1: Die Presseschau heute mit Imke Köhler. Vielen Dank dir.
2: Gerne.

0: Barcelona, Giulia Ilos-Tellarini hier auf Bayern 2. Wichtiges Treffen heute in Zürich beim Weltfußballverband FIFA. Präsident Gianni Infantino wird sich dort die massive Kritik seiner Gegner anhören müssen, etwa von DFB-Chef Bernd Neuendorf.
1: Wir brauchen auch eine neue Führung der FIFA. Und die Person, die an der Spitze steht, die in besonderer Weise dafür steht, wie die FIFA sich heute darstellt, muss aus unserer Sicht abgelöst werden.
0: Ja, allerdings hat Infantino weiterhin auch viele Anhänger in der FIFA. Es wird also eine Machtprobe geben in Zürich. Wir schalten zu unserer Korrespondentin dort um 8:30 in der nächsten Stunde Welt am Morgen hier auf Bayern 2.
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3: 8 Uhr, guten Morgen. Die Nachrichten des Bayerischen Rundfunks mit Peter Veit. Die Übersicht. Polizeigewerkschaft sieht Alkoholverbot an Bahnhöfen als schwer umsetzbar. Investitionen in Kinder lohnen sich laut Wirtschaftsstudie. In der Champions League verliert Dortmund, Stuttgart gewinnt. Das Wetter gebietsweise neblig trüb bei 15 bis 20 Grad. Berlin. An allen rund 5.700 Bahnhöfen in Deutschland ist das Trinken von Alkohol ab heute verboten. Lediglich in gastronomischen Betrieben in den Bahnhöfen ist es weiterhin erlaubt, Bier, Wein und andere alkoholische Getränke zu konsumieren. Alexander Peutz von der Gewerkschaft der Polizei hält die neue Regelung für schwer durchsetzbar. In der Welt am Morgen in Bayern 2 sagte er, da auch das Mitführen von Alkohol weiterhin erlaubt ist, wird es weiterhin betrunkene Personen an Bahnhöfen geben. An knapp 40 größeren gilt bereits ein entsprechendes Verbot. Laut Peutz ist dort ein Rückgang von Gewaltkonflikten im zweistelligen Prozentbereich zu beobachten. Wie die Deutsche Bahn bekräftigte, gilt das Alkoholverbot an jedem Tag, auch bei Bundesligaspielen. Berlin. Der Schätzerkreis für die gesetzliche Krankenversicherung hat am Abend seine Finanzprognose für dieses und kommendes Jahr aufgestellt. Demnach ergibt sich für nächstes Jahr ein durchschnittlicher Zusatzbeitragssatz von unverändert 2,9%. Bundesgesundheitsminister Linnemann kündigte danach einen stabilen zusätzlichen Beitragssatz an. Sein Ministerium setzt den durchschnittlichen Beitrag auf Basis der Schätzung fest. Offen ist aber, ob die einzelnen Krankenkassen dem folgen oder höhere Zusatzbeiträge erheben. Diese kommen zum allgemeinen Beitragssatz von 14,6% des Bruttolohns hinzu. Brüssel. Die EU-Staats- und Regierungschefs kommen heute zu einem zweitägigen Gipfeltreffen zusammen. Dabei soll es zunächst darum gehen, wofür die EU in den kommenden Jahren wie viel Geld ausgeben will. Eine Einigung bei den Verhandlungen über den Finanzrahmen von 2028 bis 2034 wird noch nicht erwartet, da die Positionen verschiedener Länder weit auseinanderliegen. Bundeskanzler Merz etwa plädiert dafür, das geplante Budget stärker zu kürzen. Weitere Themen in Brüssel werden die Handelsbeziehungen zu China, die neuen US-Sanktionen gegen den Internationalen Strafgerichtshof, die EU-Erweiterung und die hohen Energiepreise sein. Köln. Kinderarmut belastet offenbar die öffentlichen Haushalte immer mehr. Zu diesem Ergebnis kommt eine Studie des Instituts der Deutschen Wirtschaft im Auftrag des UN-Kinderhilfswerks UNICEF. Ein Kind, das unter schwierigen Bedingungen aufwächst, trägt demnach im Laufe seines Lebens etwa 216.000 Euro weniger zu den öffentlichen Haushalten bei als Kinder, die nicht in Armut aufwachsen. Das Institut spricht von einer einfachen Kosten-Nutzen-Rechnung. Derzeit wachsen laut UNICEF mehr als 1 Million Kinder in Deutschland unter schwierigen Bedingungen auf. Sie haben etwa kein zweites Paar Schuhe. UNICEF teilte mit, dass Gutachten zeige, dass es sich immer lohnt, in Kinder zu investieren, und zwar gezielt in benachteiligte Kinder. Zum Fußball. Borussia Dortmund hat sein zweites Spiel in der Champions League gegen Bodø Glimt verloren. Das Team von Niko Kovac musste sich mit 0:1 in Norwegen geschlagen geben. Der VfB Stuttgart wiederum machte einen wichtigen Schritt in Richtung K.O.-Phase. Die Stuttgarter konnten sich bei Slovan Bratislava durchsetzen und gewannen 3:0. Das Wetter in Bayern, gebietsweise trüb durch Nebel und Hochnebel, sonst meist freundlich mit Sonne und einigen Wolken. Höchstwerte 15 bis 20 Grad. Morgen in den Niederungen erneut Nebel und Hochnebel, sonst sonnig mit Schleierwolken bei 13 bis 21 Grad. Am Wochenende dann meist stark bewölkt oder trüb, gebietsweise Regen und kühler. Die Zeit 18.04 Uhr. Die Verkehrsmeldungen. A3 Würzburg Richtung Frankfurt zwischen Seligenstädter Dreieck und Offenbach 14 Kilometer Stau wegen Bergungsarbeiten nach Lkw-Unfall. A8 Salzburg Richtung München zwischen Aachen-Mühle und Rosenheim 3 Kilometer Stau wegen einer Baustelle. Es ist nur eine Spur frei. A92 München Richtung Deggendorf zwischen Freising Süd und Dreieck Flughafen München. Ein Unfall auf der rechten Spur. Es staut sich ab Eching Ost. A93 Holledau Richtung Regensburg zwischen Kreuz Regensburg und Regensburg Königswiesen. Ein Unfall mit mehreren Fahrzeugen. Stau ab Bad Abbach. A93 Weiden Richtung Holledau zwischen Regenstauf und dem Kreuz Regensburg 11 Kilometer stockend. A94 Passau Richtung München zwischen Paarstetten und Paarsdorf Stau und weiter Richtung München zwischen Dagelfing und Zahmdorf ein Unfall auf der linken Spur. Und A96 München Richtung Lindau zwischen Stetten und Erkheim 3 Kilometer Stau. Soweit die Verkehrsübersicht.
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0: Weiter für Sie am Mikrofon Veronika Lumeler. Ich wünsche Ihnen einen guten Morgen. Läuft gerade richtig gut wirtschaftlich, leider nicht bei uns, sondern in China.
4: Das Wachstum des Außenhandels von Januar bis Ende September war das stärkste in diesem Zeitraum der vergangenen 5 Jahre. Und China behauptet damit seine Position als global führendes Land des Warenhandels.
0: Wie abhängig ist die EU inzwischen von China? Wie groß ist das Ungleichgewicht? Da schauen wir gleich drauf. Außerdem, bei uns soll eine Zuckersteuer kommen. Gute Sache, findet Sebastian Kruse von der Adipositas-Gesellschaft. In anderen Ländern hat so eine Steuer jedenfalls was bewirkt.
5: Die Fanta in Großbritannien ist weniger süß, als sie in Deutschland der Fall ist. Und es funktioniert trotzdem. Also die Menschen dort kaufen weiterhin dann die Fanta nur mit weniger Zucker.
0: Einen Kommentar zur geplanten Zuckersteuer haben wir in dieser Stunde für Sie. 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

0: Einfach immer noch gut, dieser Song. Grace Kelly von Mika. Hier ist Bayern 2, die Welt am Morgen. Die Konkurrenz aus China wird immer größer für die Unternehmen hier in Europa und damit auch für die Arbeitsplätze bei uns. Längst liefern die Chinesen nicht mehr nur Billigprodukte, sondern auch Hightech, Maschinen, Autos. Ja, und das auch noch zu staatlich subventionierten Preisen, so der Vorwurf. Bei ihrem Gipfel heute und morgen in Brüssel beraten die EU-Staats- und Regierungschefs, wie die europäische Wirtschaft besser geschützt werden kann. Allerdings zeigen aktuelle Zahlen aus der Volksrepublik eher, dass Chinas ohnehin großes Gewicht im globalen Handel weiter wächst. Aus Peking berichtet Christoph Kober.
1: Chinas großer Handelsüberschuss ist zuletzt noch größer geworden. Im September lag die Differenz zwischen Aus- und Einfuhren bei umgerechnet 119 Milliarden Euro. Um 36% sind die Exporte im Vergleich zu vor einem Jahr gewachsen, die Importe um 31%. Damit ist die chinesische Wirtschaft auf Kurs, den Rekordüberschuss von mehr als 1 Billion Euro aus dem vergangenen Jahr zu übertreffen. Das Wachstum des Außenhandels von Januar bis Ende September war das stärkste in diesem Zeitraum der vergangenen 5 Jahre. Auch auf Quartals- und Monatssicht hat sich das Wachstum beschleunigt. Diese Rate gehört zu den höchsten der großen Volkswirtschaften der Welt und China behauptet damit seine Position als global führendes Land des Warenhandels, sagt Wang Jun, Sprecher der chinesischen Zollbehörde in Peking. Vor allem die Nachfrage nach Hightech wie Halbleitern oder Fahrzeugen habe die Exporte seit Jahresbeginn angetrieben, heißt es. Demgegenüber steht eine weiter schwache Nachfrage im Inland, sagt Tim Rühling, China-Experte beim EU-Institut für Sicherheitsstudien. Die Versuche der kommunistischen Staats- und Parteiführung, den Binnenkonsum anzuregen, zeigen weniger Ergebnisse als erhofft.
2: Die Wirtschaft in China wächst deutlich geringer, als wir das allgemein annehmen und auch sehr wahrscheinlich sehr viel weniger, als die offiziellen chinesischen Zahlen sagen. Und der Export ist für China tatsächlich ein wesentlicher Wachstumstreiber weiterhin.
1: Chinesische Unternehmen drängen zunehmend ins Ausland. Im Fall Europas tun sie das allerdings mit staatlich subventionierten Produkten zu künstlich niedrigen Preisen. Marktverzerrung, heißt es von der Europäischen Union. Zuletzt hatten sich Vertreter der EU und der Führung in Peking zwar darauf geeinigt, die Exporte chinesischer Hybridautos nach Europa zu deckeln. Doch an Chinas prinzipiellem Wachstumsmodell ändert das nichts, machen die Aussagen von Wang Jun von der Zollbehörde klar. Die Lage auf den Weltmärkten ist komplex und turbulent, mit verschiedenen Risiken und wachsenden Herausforderungen. Trotzdem ist Chinas Außenhandel widerstandsfähig geblieben. Das ist die Basis dafür, dass Ein- und Ausfuhren weiter wachsen können. Prognosen wie diese sehen Offizielle in Brüssel mit Sorge, auch weil China auf den europäischen Absatzmarkt für seine Produkte setzt. Ein Zugang dazu könnte notfalls für einzelne Länder und deren Unternehmen versperrt werden, hatten zuletzt der deutsche Bundeskanzler und der französische Präsident gefordert. Dieses Signal wurde in Peking gehört, sagt Tim Rühling vom EU-Institut für Sicherheitsstudien.
2: Bislang hat Europa diese eigene Macht nicht genutzt. Und wenn Europa das nun tut, nimmt China das wahr. Das ist natürlich nicht das, was sich Peking wünscht. Aber ich habe schon den Eindruck, dass sich China damit bewusst wird, dass man Europa mehr ernst nehmen muss.
1: Daher sollte die EU diese Drohkulisse aufrechterhalten, so der Analyst, auch wenn China der wichtigste Warenlieferant der Europäischen Union ist.
0: Sie waren 19, gerade nach London gezogen und ist an der U-Bahn-Station Warwick Avenue gelandet. Der Name hat Duffy inspiriert.

0: Duffy auf Bayern 2 in der Welt am Morgen. Bilder von Albrecht Dürer, der älteste Globus der Welt, der Beheim-Globus oder Musikinstrumente aus der Zeit von Mozart und Beethoven. Für solche Dinge ist das Germanische Nationalmuseum in Nürnberg bekannt. Als Adresse für Gegenwartskunst eher nicht. Aber das soll sich jetzt ändern. Der Münchner Kunstsammler Harald Spengler hat dem Germanischen Nationalmuseum nämlich seine Sammlung als Dauerleihgabe überlassen. Und mit der großen Sonderschau unter dem Motto Body, Aspekt des Körperlichen, zeigt das Museum ab heute Werke aus rund 70 Jahren Gegenwartskunst. Einige davon ziehen sogar in die Dauerausstellung ein.
1: Pia Fries hat das Schwert des Herkules zerlegt mit Ölfarbe und Siebdruck. Fast könnten die Betrachter meinen, das Schwert wäre zerborsten, in große bunte Stücke zerfallen. Doch die Schweizer Künstlerin spielt mit Fragmenten aus dem bekannten Kupferstich Herkules des niederländischen Künstlers Hendrik Goltzius aus dem 16. Jahrhundert.
2: Die Farbe hat auch einen Körper. Sie ist ein Material, sie hat Substanz. Und Goltzius hat ja die Körper vom Herkules und von seinen Riesengestalten sehr körperlich dargestellt, ganz plastisch. Man nannte ja auch den Knollenstiel. Und das hat mich eigentlich bewegt mit der Farbe, die auch einen Körper hat, um das nochmal zu unterstreichen.
1: Pia Fries' großformatiges Gemälde hängt in der Sammlung Renaissance und Barock. Das moderne Bild sticht neben den großformatigen Ölgemälden gleich beim Betreten des Saals ins Auge.
2: Ja, das gefällt mir sehr gut. Mit den europäischen Malerei zusammen hier, da muss es hin.
1: 14 sogenannte Satelliten haben die Kuratoren in der Dauerausstellung platziert und machen Lust auf die große Sonderausstellung der Sammlung Spengler. 500 hochkarätige Werke von Baselitz Beuys über Richter bis zu amerikanischen Künstlern wie Peter Hutcher und Paul Teck hat der Münchner Sammler Harald Spengler dem Germanischen Nationalmuseum als Dauerleihgabe zur Verfügung gestellt. In München hat Spengler mit dem Kunstparterre in seinem Privathaus bereits einen Ort für seine Kunst. Trotzdem war der gebürtige Erlanger auf der Suche nach einem Museum und hat mit dem Germanischen Nationalmuseum den perfekten Ort gefunden.
3: Da war mir relativ schnell klar, dass ich eigentlich dann meine Heimat, in der ich gar nicht mehr lebe, ich lebe ja schon seit langem in München und bin da eigentlich auch glücklich, dass ich eigentlich mich dann hier engagiere, weil sich hier Zeitgenössisches mit Kunst früherer Jahrhunderte perfekt miteinander verbindet.
1: Unter dem Titel Body, Aspekte des Körperlichen, setzen Kurator Thilo Grabach und sein Team diesen Kunstschatz in verschiedenen Kapiteln in Szene. Es geht um Fremd- und Selbstwahrnehmung und um die Inszenierung des Körpers. Harald Spengler sammelt intuitiv.
3: Zu mir hat mal eine Künstlerin gesagt, sie versteht das Programm bei mir nicht. Und das fand ich eine super interessante Frage, beziehungsweise ich dachte mir, ist doch prima, genau das will ich. Ich will nicht in eine Schublade gesteckt werden.
1: Spengler besitzt zum Beispiel die größte Privatsammlung des amerikanischen Künstlers Paul Teck. In der Ausstellung dürfen sich die Besucher auf einen Stuhl setzen. Vor ihnen ein kleines Ölgemälde, das an Monet erinnert. Es zeigt eine Agave auf der italienischen Insel Ponza. Paul Teck hat es als Bad Painting, als schlechtes Bild bezeichnet und absichtlich vermeintliche Malfehler eingebaut. Um die Bedeutung zu verstehen, muss man wissen, dass Agaven in ihrer langen Lebensdauer nur einmal blühen. Ein Symbol für Paul Teck, erklärt Kurator Thilo Grabach.
4: Das ist ein ganz bedeutender Künstler, der sehr früh angefangen hat, sich mit dem Thema Tod zu beschäftigen. Er kommt aus einer katholischen Erziehung. Er ist gleichzeitig Homosexueller und er verarbeitet seine eigene Identität, sein Empfinden in seinen Arbeiten.
1: Morbides und Schönes, Gewalttätiges und Liebevolles, viel Nacktes und viel Verhüllendes. Die Auseinandersetzung mit dem Körper fasziniert Künstlerinnen und Künstler und uns Betrachtende seit vielen tausend Jahren. Und schon die erste Sonderschau zeigt eindrucksvoll, was für eine Bereicherung die Sammlung Spengler für das Germanische Nationalmuseum ist.
0: Christine Weihrauch über Body, Aspekte des Körperlichen. Die Sonderausstellung im Germanischen Nationalmuseum in Nürnberg läuft noch bis April nächsten Jahres.
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0: Zuckerhaltige Getränke besteuern. Viele EU-Länder machen das schon. Ab Juli nächsten Jahres gibt's auch in Deutschland eine Zuckersteuer, vorausgesetzt, der Bundestag stimmt noch zu. Die Bundesregierung hat die Zuckersteuer jedenfalls gestern auf den Weg gebracht. Der Aufschlag soll je nach Zuckermenge bei 26 oder 32 Cent pro Liter liegen.
10: Teuer, sehr teuer. Bräuchte ich jetzt ehrlich gesagt nicht. Für mich privat zu Hause wäre es dann tatsächlich so, dass ich auf Cola, also beziehungsweise auf zuckerhaltige Cola verzichten würde.
11: Dadurch, dass ja alles teuer geworden ist, denke ich, ist es lukrativer, zumindest für eine Familie zum Beispiel mit Kindern, dass man vielleicht eher auf die Fruchtsäfte zurückgreift, anstatt die Softdrinks den Kindern anzubieten.
0: Ja, gibt ganz viele Meinungen zu dem Thema. Ist eine Zuckersteuer sinnvoll? Eine klare Meinung auf jeden Fall hat auch Anja Braun aus der ARD-Wissenschaftsredaktion.
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12: Ja, eine Zuckersteuer macht Sinn. Vor allem, wenn man davon ausgeht, dass die Hersteller dann auf zuckerärmere Rezepturen umstellen, um ihre Marktanteile zu halten. Dann würden Verbraucher für die gleichen Preise gesündere Produkte bekommen. So ist es zumindest in Großbritannien geschehen, als dort schon vor 8 Jahren eine Zuckersteuer auf Softdrinks eingeführt wurde. Dass wir in Deutschland deutlich zu viel Zucker zu uns nehmen, nämlich im Schnitt 33 Kilo pro Jahr, ist eine Tatsache. Auch bei uns steigt die Zahl der adipösen und fettleibigen Menschen immer weiter an. Das hat nicht nur Folgen für die Gesundheit der Betroffenen, sondern wächst sich auch zu einer großen Belastung für das ganze Gesundheitssystem aus. Nun ist das eine, Schokolade, Gummibärchen oder auch ein Stück Torte zu essen, da weiß man, dass ordentlich Zucker drin steckt. Das andere aber sind die versteckten Zuckerzusätze, von denen wir Einzelne gar nichts bemerken. So ist Zucker als günstiger Füllstoff in vielen Convenience-Produkten wie zum Beispiel Tiefkühlpizza, Fertiglasagne oder Tomatenketchup drin. Aber vor allem und in hoher Konzentration in Erfrischungsgetränken. Die stehen besonders im Fokus, weil sie gerade von Heranwachsenden gerne konsumiert werden und hier schon ein Glas Limo reicht, um den Tagesbedarf an Zucker für einen Erwachsenen, nämlich 25 Gramm oder 5 Würfel Zucker, zu decken. Aus der Union kommt die Kritik, der Staat solle nicht zu stark lenken, er sei doch kein Ernährungscoach. Mündige Bürgerinnen und Bürger könnten selbst darauf achten, wie viel Zucker wo drin ist. Aufklärung wäre doch viel besser als Steuern. Doch ganz so leicht ist es nicht, denn die Lebensmittelindustrie arbeitet ja gezielt daran, den freien Willen der Konsumenten auszuhebeln. Softdrinks sind oft darauf ausgelegt, dass die extreme Süße im Mund gar nicht als zu viel wahrgenommen wird, sondern Lust auf den nächsten Schluck macht. Deshalb macht die Zuckersteuer als Lenkungselement durchaus Sinn. Denn nicht nur der einzelne Konsument, sondern auch das Gesundheitssystem würde profitieren. In Großbritannien sind die Zahlen der adipösen Heranwachsenden seit Einführung der Zuckersteuer gesunken. Für Deutschland haben Forschende der Technischen Uni München in einer Simulation berechnet, dass durch die Zuckersteuer und dem daraus folgenden geringeren Zuckerkonsum Gesundheitskosten von etwa 16 Milliarden Euro im Jahr eingespart werden könnten. Und ja, es geht der deutschen Wirtschaft gerade nicht besonders gut. Aber sollen wir deshalb auf Anpassungen zugunsten der besseren Gesundheit der Bürgerinnen und Bürger verzichten? Das Einzige, was die Einführung der Zuckersteuer belastet, ist, dass sie nur durchgewunken wird, weil die Einnahmen zum Stopfen der Haushaltslöcher benötigt werden. Eine davon unabhängige Entscheidung und die Investition der Zuckersteuereinnahmen in den Gesundheitssektor, beispielsweise in dem Bereich der Adipositasprävention, wäre sauberer gewesen. Doch besser so als gar nicht.
0: Die Meinung von Anja Braun aus der ARD-Wissenschaftsredaktion. Und das hier, eine ganz markante und berühmte Basslinie. E-Bass und Kontrabass sind da übereinander gespielt worden von Herbie Flowers für diesen Hit von Lou Reed. Hier ist Walk on the Wild Side auf Bayern 2 in der Welt am Morgen.
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0: Lou Reed mit Walk on the Wild Side. Das dürfte eine ziemlich spannende Sitzung werden heute in Zürich, wenn die FIFA sich trifft und wenn Gianni Infantino, der FIFA-Chef, auf seine Kritiker trifft. Zum ersten Mal, seitdem seine umstrittenen Investorenpläne geplatzt sind. Reden wir drüber gleich nach den Nachrichten.
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2: Alkoholverbot an Bahnhöfen tritt in Kraft. Ab heute ist der Konsum von Bier, Wein oder Schnaps an allen Bahnhöfen der Deutschen Bahn verboten. Der Konzern verspricht sich dadurch mehr Sicherheit und Sauberkeit. Bei Verstößen droht ein Hausverbot, heißt es. Alexander Peutz von der Gewerkschaft der Polizei kritisiert die Regelung im BR als undurchsichtig und schwer umsetzbar. Reform der Notfallversorgung soll

0: Krach hat man sich nun darauf verständigt, dass eine solche Erklärung auch Bestandteil des Koalitionsvertrags werden soll. Bayerische Wirtschaft fordert EU-Schutz, Zölle gegen China. Die dortige Regierung subventioniere Exportprodukte und biete Waren zu Dumpingpreisen an, so die Vereinigung der bayerischen Wirtschaft. Darunter leide die Wettbewerbsfähigkeit auch von bayerischen Unternehmen, etwa die der Autobranche. Schutzzölle könnten die Aktivitäten Chinas in der EU einschränken, so VBW-Präsident Hatz. Auch beim EU-Gipfel, der heute in Brüssel beginnt, geht es um die Handelsbeziehungen Europas mit China. Borussia Dortmund verliert Champions-League-Spiel bei Bodø Glimt. Am Ende hieß es 1:0 für die Norweger. Besser lief es für den VfB Stuttgart. Das Team von Trainer Hoeneß gewann 3:0 gegen Slovan Bratislava. Soweit die Nachrichten um halb.
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0: Heute zunächst meist neblig trüb, am Vormittag freundlicher bei 15 bis 20 Grad. Die Bayern 2 Verkehrsmeldungen: A3 Würzburg Richtung Frankfurt, zwischen Seligenstädter Dreieck und Offenbach 14 Kilometer Stau. A6 Nürnberg Richtung Heilbronn, zwischen Ansbach und Feuchtwangen Nord 13 Kilometer stockend. A8 Salzburg Richtung München, zwischen Aachenmühle und Rosenheim 3 Kilometer Stau. A93 Holledau Richtung Regensburg, zwischen Kreuz Regensburg und Regensburg-Königswiesen ein Unfall, Stau ab Bad Abbach. A93 Weiden Richtung Holledau, zwischen Regenstauf und dem Kreuz Regensburg 11 Kilometer stockend. A94 Passau Richtung München, zwischen Paarstetten und Paarsdorf Stau. Und A99 Westumfahrung München Richtung Nürnberg, zwischen Germering Nord und Dreieckfeld-Moching 12 Kilometer stockender Verkehr. Die Zeit 3 Minuten nach 8:30.
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2: Schön, dass Sie dabei sind. Ich bin Veronika Lohmeller. Guten Morgen. Es dürfte eine Machtprobe werden heute für Gianni Infantino, den Präsidenten des Weltfußballverbands FIFA. In Zürich kommt nämlich der FIFA-Rat zusammen, der FIFA-Council. Ist die erste Sitzung seit Bekanntwerden von Infantinos umstrittenen Investorenplänen. Er wollte ja Anteile an FIFA-Turnieren, also auch an der Fußball-Weltmeisterschaft, an Investoren verkaufen. Nach heftigen Protesten hat er diese Pläne dann wieder zurückgezogen. Ja, und die Sitzung heute ist auch die letzte Sitzung vor Ablauf der Frist für eine Kandidatur um die FIFA-Präsidentschaft. Im März steht ja die Wahl an. Infantino will wiedergewählt werden. Spannende Ausgangslage also. Zugeschaltet aus Zürich ist jetzt unsere Korrespondentin Sandra Pieger. Guten Morgen.
3: Guten Morgen.
2: Ich habe es gerade schon gesagt, das erste Mal seit dem großen Eklat treffen Gianni Infantino und seine Gegner heute in Zürich aufeinander. Wie erlebst du denn die Stimmung vor diesem wichtigen Treffen in Zürich?
3: Ja, angespannt, da liegt einiges in der Luft innerhalb der FIFA-Zentrale. Also aus der Zentrale hören wir, dass die Nerven wohl ziemlich blank liegen. Alle Mitarbeiterinnen und Mitarbeiter hier in Zürich sollen auch aufgefordert worden sein, heute zu Hause zu bleiben, aus Sicherheitsgründen, wie es heißt, damit die 37 Mitglieder des FIFA-Rates in Ruhe auf dem Gelände tagen können. Wobei man wissen muss, das Gelände ist sehr weitläufig. Dass da niemand von den Mitarbeiterinnen und Mitarbeitern vor Ort sein darf. Ja, man kann sich so seine Gedanken machen. Ja, warum?
2: Allerdings. Vor wenigen Monaten, also nach dem Aus für die Vermarktung, da sah es ja so aus, als ob die Tage des FIFA-Präsidenten eher gezählt sein könnten. Aber Infantino scheint sich berappelt zu haben, hat sich in den vergangenen Wochen Verstärkung und Rückendeckung aus kleineren FIFA-Ländern geholt. Wie fest sitzt er denn jetzt derzeit im Sattel?
3: Also ich würde sagen, ziemlich fest. Also auf alle Fälle viel fester, als man hätte erwarten können nach diesem Aufschrei im Sommer. Wobei man auch sagen muss, dass die Wut auf Infantino eben auch hier in Europa bei uns besonders groß war. In anderen Teilen der Welt, wie zum Beispiel Afrika, da war dem gar nicht so. Da hat Infantino wirklich eine sehr feste Fanbase. Und man muss auch sagen, er ist wirklich unermüdlich unterwegs in der Welt, um für sich Wahlkampf zu machen. Er will sich ja eben im März, du hast es eben gesagt, nochmal wählen lassen. Und wenn man ihm beispielsweise bei Instagram folgt, da fragt man sich, wie viele Infantinos es eigentlich geben kann. Also er taucht an den entlegensten Ecken der Welt oder in den entlegensten Ecken der Welt auf. Möglich ist es halt tatsächlich auch, weil er einen eigenen Privatchat hat, den stellt ihm Katar zur Verfügung. Ja, und da

0: wirbt er für sich und stellt auch immer wieder Geldsegen in Aussicht. Und man muss auch dazu sagen, der Europäische Fußballverband UEFA, der liefert sich einen Machtkampf mit Infantino auf offener Bühne. Aber tatsächlich hat die UEFA noch keinen Gegenkandidaten oder eine Gegenkandidatin für die Wahl im März präsentiert. Und auch das dürfte Infantino tatsächlich in die Karten spielen.
1: Du hast die UEFA gerade schon angesprochen. Die hat sich ja vergangene Woche bei ihrer Generalversammlung, ja, man kann richtig sagen, gerüstet für den heutigen Termin. Die will Infantino heute als Gruppe losen Machtmenschen darstellen. Wie geschlossen ist denn die Anti-Infantino-Fraktion der Europäer?
0: Also, die ist doch recht geschlossen in Europa. Nachdem Infantino mit seinem Privatjet unter anderem auch in Riga war, da hatte sich dann ja auch Lettland auf die Seite des FIFA-Präsidenten dann mal geschlagen. Und dann war eben tatsächlich die Befürchtung groß in Europa, da könnten jetzt weitere, beispielsweise baltische Staaten, nachziehen. Aber diese Sorge war unbegründet. Vergangene Woche in Berlin bei diesem UEFA-Gipfel, da haben sich alle tatsächlich an die Seite dann eben auch vom UEFA-Chef Ceferin gestellt, mit einer Ausnahme Aserbaidschan, aber da war dann auch tatsächlich Lettland wieder im Boot.
1: Im Vorfeld der heutigen Sitzung gab es ja auch Vorwürfe gegen Infantino, in denen es um geheime oder zumindest intransparente Teile seiner Bezahlung ging. Wird das auf der Sitzung heute auch eine Rolle spielen?
0: Sicherlich, also offiziell auf der Tagesordnung steht es nicht, aber bei solchen Sitzungen ist es ja tatsächlich auch so, dass das, was am Rande von solchen Sitzungen gesprochen wird, oft genauso interessant ist. Da wird das sicher eine Rolle spielen. Wie groß es wird, kann ich tatsächlich von außen nicht einschätzen, aber das wird sicher ein Thema sein. Welche Konsequenzen daraus folgen, das weiß man nicht. Also von extern gab es ja schon viele Krisen oder auch Skandale, wo man gedacht hat, das würde Konsequenzen nach sich ziehen, aber da ist da nichts passiert. Und die FIFA sagt auch, mit Infantinos Bezahlung ist alles in Ordnung, es gebe kein zweites verdecktes Gehalt und man habe auf keinen Fall gegen die Statuten verstoßen.
1: Einschätzungen von unserer Schweiz-Korrespondentin Sandra Bieger. Vielen Dank dir.
0: Gerne.

0: Courtyard Hounds mit I Miss You hier auf Bayern 2.
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0: 50 Jahre Spider-Murphy-Gang. Das sind 50 Jahre Rock'n'Roll, Münchner Lebensgefühl und Songs, bei denen bis heute ganze Säle mitsingen bzw. ganze Bierzelte.

0: Skandal im Sperrbezirk Schickeria, Sommer in der Stadt, nur ein paar der ganz großen Hits. Und man hat's gehört, die Spider-Murphy-Gang, die hat auch den bayerischen Dialekt auf die Rockbühne gebracht. Und das schon lange, bevor Mundartmusik überhaupt zum eigenen Genre geworden ist. 1977 hat alles angefangen, damals in kleinen Clubs und Schwabinger Kneipen. Nächstes Jahr, da geht die Band auf Jubiläumstour in großen Hallen, unter anderem in der Münchner Olympiahalle. 50 Jahre auf der Bühne, dazu gratulieren wir. Und Günther Siegel, der Sänger und Bassist der Spider-Murphy-Gang, hat sich Zeit für uns genommen, was mich sehr freut. Hallo, servus.
1: Servus.
0: Das Gefühl, auf der Bühne zu stehen, heute und früher, ist das noch das Gleiche oder hat sich da was verändert?
1: Ja, die Leidenschaft für die Musik und für den Rock'n'Roll ist immer noch da. Also es ist ja ein Privileg, dass man das so lange machen kann. Nächstes Jahr haben wir ein 50-jähriges Jubiläum mit der Band und ich mache einen 80er. Und ja, bin immer noch dabei, genieße jedes Konzert und es macht immer noch Spaß. Ich habe 62 angefangen, Musik machen schon. Ja, das war die Zeit der Beatles und Stones und die Liverpool-Musik. Und da haben wir auch eine Beatband gehabt. Und na, später in den 70er in die Army-Clubs sind wir gespielt. Das war eine gute Lehrzeit. Ja, und dann haben wir in Schwabing angefangen. Musikkneipen hat es ja noch viel gegeben in Schwabing. Und da hat uns dann der Georg Kosse entdeckt. Ne? Hat uns
0: engagiert, Kollege vom Bayerischen Rundfunk mit der legendären Radiosendung,
1: genau,
0: Rockhaus.
1: Genau, der Rolling George. Und dann waren wir die Hausband für die Rockhaus-Sendung in Bayern 2. Ne? War ja damals. Und wir haben Jugendfunk und Zündfunk, glaube ich, ja, hat es geheißen.
0: Zündfunk. Heißt immer noch.
1: Und, ja, heißt immer noch, ja, gibt es immer noch, Wahnsinn. Ja, und ich sage immer, er hat uns quasi gezwungen, bayerisch zu singen.
0: Das heißt, Sie wollten eigentlich gar nicht bayerisch singen. Bayerisch und Rock'n'Roll ging damals nicht zusammen?
1: Ja, doch, das haben wir schon schnell gespannt, dass es ganz gut geht. Nein, wir haben ja Englisch gesungen, das war ja klar, wir sind mit den Beatles dann und so und Rock'n'Roll, das war ja alles amerikanisch oder englisch. Und der George hat gesagt, ja, das ist im Bayerischen Rundfunk eine Sendung. Er hat ja immer eine Sendung gehabt, aus meiner Rocktasche hat das geheißen. Und da wollte er immer der Jugend und so praktisch damals schon diese alte Musik, Blues und Rock'n'Roll und Rhythm and Blues näher bringen und so. Das war ja seine Idee, das Rockhaus zu starten. Und dann hat er gesagt, ja, machen wir einen Titelsong, brauchen wir für die Sendung. Und da habe ich mein erster bayerischer Song war dann der Rockhaus-Song.
0: Eigentlich sind Sie ja gelernter Bankkaufmann und haben das dann aber eingetauscht, diese quasi ja fast sichere berufliche Laufbahn gegen ein Leben im Rock'n'Roll. Wann war Ihnen denn klar, Bankkaufmann, das mag ich eigentlich gar nicht sein, sondern ich will eigentlich Musik machen mit meinem Leben?
1: Ja, die Leidenschaft war da. Mein Vater ist in Ohnmacht gefallen, wie ich meinen guten Beruf aufgeben habe und so. Der hat immer gesagt, ja, machst Handelsschule, machst Bankkaufmann, das ist ein super Job, bist immer im Warmen und so. Ja, und das hat er erst einmal nicht verstanden, dass ich da meinen Job aufgib und dann
0: Musiker. Was hat er dann gesagt, als dann der Riesenerfolg kam, auch spätestens dann seit Skandal im Sperrbezirk?
1: Ja, dann war natürlich stolz, Familie und so. Und aber mein Vater, der war ja selber schuld, der hat mir damals, 62, da war ich 15 Jahre alt, da habe ich die Möglichkeit gehabt, eine Gitarre zu erwerben von einem Spätzl von mir. Hat mein Vater gesagt, ja, wenn ich Musik machen will, das unterstützt er. Und dann hat er mir die Gitarre praktisch für 40 D-Mark gesponsert. Ja, und dann war die Leidenschaft für Musik geweckt. Ich habe damals eine Band gehabt, Beatband und so. Und ja, es war eine super Zeit. In jeder Kneipe hat damals eine Band gespielt. Wir haben 3 Griffe halt gelernt und dann hat man schon Rock'n'Roll spielen können.
0: Mit Skandal im Sperrbezirk, da ist ja dann aus der Münchner Band plötzlich ein bundesweites Phänomen geworden. Ein Lied über das Rotlichtmilieu, über Sperrbezirke und klar über die Rosi und ein Refrain, den bis heute wirklich jeder kennt. Hatten Sie damals schon so eine Ahnung, dass dieser Song mal ein Eigenleben entwickeln würde?
1: Nein, das habe ich nicht gewusst und so. Aber ich habe den Song damals im Übungsraum vorgestellt und dann haben wir einstudiert, jeder hat so seinen Beitrag gemacht. Zufällig hat der Michael Busse so einen Moog-Synthesizer dabei gehabt. Das war ein ganz neues Instrument und das war so ein Umhänge-Synthesizer und ja, das war ein Zufall, dass er dann das typische Thema dann gespielt hat, wo jeder gleich kennt bei dem ersten Akkord. Und ich habe den Song auch in Hochdeutsch gemacht. Plattenfirma hat dann auch gesagt, da könnte man vielleicht in ganz Deutschland oder deutschsprachigen Raum Erfolg haben. Ja, der Rest ist ja bekannt.
0: Spätestens seit da war die Spider-Murphy-Gang ja in Deutschland und in Österreich wirklich riesig. Gab es denn eigentlich auch mal Gedankenspiele, so über den deutschsprachigen Raum rauszugehen? Also so wie Nena dann später mit den 99 Red Balloons?
1: Ja, wir haben auch mal der Plattenfirma gemeint, das könnte man doch einmal englische Versionen machen und so. Aber ja, dann hat uns so einer einen englischen Text geschrieben, irgendwie Get Out of Hamburg und so. Da hat er gemeint, ja, das könnte man auf der Reeperbahn oder so irgendwie projizieren. Und aber das hat nicht so funktioniert, das haben wir schon gemerkt. Das ist ein Thema und das ist nicht so, irgendwie hat man nicht so übertragen können. Und ja, aber ja, wir waren weltberühmt, in Bayern waren es genug.
0: Was ist denn das Geheimnis der Songs, die ja auch heute noch funktionieren? Also auch für die jüngere Generation klappt es ja wieder. Sie waren ja erst bei den Sportfreunden Stiller auch mit dabei in der Münchner Olympiahalle.
1: Keine Ahnung, keine Ahnung. Meines ist immer nur in die Top 10 bei den Wissen-Hits jedes Jahr, so viele Jahre später. Und die Songs sind immer noch frisch. Also wir werden ja oft gefragt, ja, macht euch das noch Spaß, immer die alten Songs spielen und so. So genau, Skandal, der erste Akkord und der Saal explodierte und alle singen mit. Und junge Leute, ne, und die wo damals Teenager waren, die halt schon 60, 70 sind,
0: die singen mit
1: und bringen Kinder und halt schon bald Enkelkinder mit.
0: Da höre ich raus, ja. Die Jubiläumstour ist keine Abschiedstour.
1: Ja, man muss halt gesund bleiben, das ist das Wichtigste. Und ja, mir macht es immer nur Spaß. Also wie gesagt, ich genieße jedes Konzert, ist ja ein Privileg, dass man das so lange machen darf. Und kann nur ein paar Jahre weitergehen.
0: Auf jeden Fall. Super. Günter Siegel, Sänger und Bassist der Spider-Murphy-Gang. Vielen Dank fürs Gespräch und natürlich eine ganz tolle Jubiläumstour Ihnen.
1: Ja, danke. Servus.
0: Servus. Und die große Jubiläumstour geht los am 27. März im Münchner Lustspielhaus. Dann gibt es viele Stationen in Bayern, zum Beispiel in Landshut oder Benediktbeuern. Geht dann bis zum 30. Oktober, bis zum großen Abschlusskonzert in der Münchner Olympiahalle. Und bei uns jetzt, unterm Kastanienbaum, eine Liebeserklärung von der Spider-Murphy-Gang an den Münchner Biergarten.

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2: Wer Lotto spielt, hat keine Ahnung von Mathematik. Das behaupte nicht ich, das behauptet Gott. John Richard Gott. Und der muss es wissen, der ist Astrophysiker und hat Mathematik studiert. Gott glaubt, dass Zeitreisen theoretisch möglich sind und dass sich unser Universum selbst aus dem Nichts erschaffen hat. Eines aber glaubt er nicht, dass es sich lohnt, Lotto zu spielen. Und die Stochastik gibt ihm recht. Die Chance auf 7 richtige Zahlen beim Euro-Jackpot liegen bei rund 1 zu 140 Millionen. Da ist es wahrscheinlicher, dass sie in ihrem Leben zweimal ein Blitz trifft, 1 zu 9 Millionen, dass sie US-Präsident werden, 1 zu 10 Millionen, oder dass sie von einem umfallenden Getränkeautomaten erschlagen werden, 1 zu 112 Millionen. Die Chance, dass sie sich nach einem Unfall beim Anziehen ihrer Hose im Krankenhaus wiederfinden, ist statistisch gesehen 1400 Mal größer als die auf den Hauptgewinn. Und es ist 26 Mal wahrscheinlicher, dass ein Linkshänder durch ein Produkt für Rechtshänder zu Tode kommt, als dass es ihnen gelingt, den Euro-Jackpot zu knacken. Das behaupte nicht ich, das behauptet die Mathematik. Nun, es gibt Menschen, die mit Mathematik erstaunlich wenig am Hut haben. Donald Trump zum Beispiel, der im Frühjahr versprochen hatte, Medikamente bis zu 1500% billiger zu machen, was ein arges Verlustgeschäft für Big Pharma geworden wäre. Oder ein 35 Jahre alter Mann aus dem Kreis Mettmann in Nordrhein-Westfalen, der am Dienstag der Wahrscheinlichkeitsrechnung getrotzt und sehr kurzfristig einen Lottoschein für 36,80 € abgegeben hat. Belohnt wurde er mit dem Höchstgewinn, 120 Millionen Euro. Mit dieser Summe könnte er den Bayern Harry Kane abkaufen oder die gesamten fälligen Zinsen und Zinseszinsen für die Sanierung des Mainfrankentheaters in Würzburg übernehmen. Noch wissen wir nicht, was er mit dem Geld vorhat. Der Betrag wird erst in den kommenden Wochen auf sein Girokonto überwiesen. Einer Umfrage zufolge aber gehen 95% aller Lottomillionäre weiter zur Arbeit. Jeder Vierte kauft sich ein neues Auto. Nur 2% machen eine Fernreise. Und beachtliche 13% verraten nicht einmal ihrem Lebenspartner, dass sie gewonnen haben. Wenn Sie im nordrhein-westfälischen Kreis Mettmann leben und einen 35-jährigen Partner haben, der am Dienstag einen Tippschein für 36,80 € bei Lotto 24 abgegeben und danach auffällig häufig auf sein Handy geschaut hat, dann liegt die Chance, dass er Ihnen etwas verheimlicht, bei 100%.

0: C'est si bon, Thomas Dutronc, featuring Iggy Pop und Diana Krall hier auf Bayern 2. Ja, und das führt uns ja quasi schon nahtlos in die nächste Stunde hier auf Bayern 2. Da geht's nämlich weiter mit Verena Fiebiger und mit Nah dran. Und eins eurer Themen ist, dass Singen Menschen glücklich macht.
1: Ja, bei uns können Sie sich heute wirklich mal ein bisschen von der Weltlage erholen. Wir machen nur die schönen Dinge. Kommt selten vor, dass wir wirklich ganz rein positiv unterwegs sind. Aber es geht einerseits um Flüsse und es geht ums Singen. Und um die Frage, ob sich Gemeinschaft und Solistentum im Chor ausschließen. Was meinst du, bist du so ein Typ?
0: Also im Chor besser nicht Solistin, glaube ich. Da bräuchte ich vorher nochmal Gesangsunterricht. Da würde ich mich lieber in der Masse verstecken. Aber ansonsten, ach ja, mal so ein Solo.
1: Das ginge schon,
0: das ginge schon, warum nicht? Neid an.
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3: Guten Morgen, es ist 9 Uhr. Die Nachrichten des Bayerischen Rundfunks mit Peter Veit. Die Übersicht. Marburger Bund befürwortet Reform der Notfallversorgung. Kita-Träger achten laut Studie bei Neueinstellungen zu wenig auf Qualität. In Istanbul sterben mindestens 2 Menschen im Unwetter. Das Wetter gebietsweise neblig trüb bei 15 bis 20 Grad. Berlin. Im Bundestag wird zur Stunde über eine Reform der Notfallversorgung in Deutschland abgestimmt. Ziel ist es, Notdienste, Krankenhäuser und die Rettungsdienste künftig besser aufeinander abzustimmen. Die Patienten sollen dadurch effektiver versorgt und die Rettungsdienste und Notaufnahmen entlastet werden. So soll es beispielsweise eine telefonische Ersteinschätzung geben. Susanna Jona vom Marburger Bund sagte dazu im Morgenmagazin von ARD und ZDF, dadurch seien Verbesserungen zu erwarten. Wichtig sei, dass diese Erstberatung auch schnell erreichbar ist und in verschiedenen Sprachen angeboten wird. Dann könnten die aktuell teils langen Wartezeiten für Patienten in Notaufnahmen vermieden werden. Die Reform sieht vor, die Notrufnummer 112 und die Nummer des ärztlichen Bereitschaftsdienstes 116117 zu vernetzen. Berlin. Bier, Wein und anderer Alkohol darf von heute an nicht mehr an Bahnhöfen getrunken werden. Das betrifft alle 5.700 Bahnhöfe in Deutschland. Das Verbot gilt im gesamten Bereich inklusive der Bahnsteige, zum Teil auch für die Vorplätze. Nur in gastronomischen Betrieben darf weiter Alkohol getrunken werden. Ziel sind mehr Sicherheit und Sauberkeit. Der Drogenbeauftragte der Bundesregierung Streeck begrüßt das Verbot. Der Rheinischen Post sagte er, Alkohol sei nicht die Ursache jeder Auseinandersetzung, aber er könne Konflikte verschärfen und Hemmschwellen senken. Bahnhöfe müssten Orte sein, an denen sich alle Menschen sicher fühlen könnten. Gütersloh. Kita-Träger machen aus Sicht der Leitungen zu oft Kompromisse, wenn es bei der Einstellung um Personal um die Qualifikation geht. Das zeigt eine Befragung im Auftrag der Bertelsmann Stiftung. Von fast 4.800 Kita-Leitungskräften gaben knapp 23% an, dass manche oder sogar alle ausgeschriebenen Stellen der vergangenen 12 Monate nicht dem Qualifikationsniveau entsprachen, das die Kita brauche. Auch eine Studie der Uni Gießen kam zu dem Ergebnis, dass etwa jede 10. Leitung meint, der Träger habe Personal eingestellt, das für die Arbeit mit Kindern und im Kita-Team nicht geeignet sei. Zu den Trägern gehören etwa Kommunen, Kirchengemeinden oder Elterninitiativen. Sie sind für den Betrieb verantwortlich. Istanbul. In der türkischen Metropole sind bei einem schweren Unwetter mindestens 2 Menschen ums Leben gekommen. Die Behörden sprechen von den heftigsten Regenfällen seit Jahrzehnten. Wie die staatliche Nachrichtenagentur Anadolu meldet, kam es in einigen Stadtteilen zu Erdrutschen. Fahrzeuge blieben auf den überfluteten Straßen stecken. Menschen kletterten auf Busdächer, um sich in Sicherheit zu bringen. Die Behörden erklärten, dass bis gestern Abend mehr als 1.000 Notrufe eingingen. Rund 8.000 Einsatzkräfte waren im Einsatz. Der Schulunterricht in Präsenz wurde für heute aus Sicherheitsgründen abgesagt. Zum Fußball. Borussia Dortmund hat in der Fußball-Champions League eine Niederlage hinnehmen müssen. Beim norwegischen Club Bodø Glimt verlor der BVB mit 0:1. Grund zum Jubeln gab es hingegen für den VfB Stuttgart. Die Schwaben siegten in der Slowakei bei Slovan Bratislava mit 3:0 und machten damit einen wichtigen Schritt in Richtung K.O.-Phase. Das Wetter in Bayern: gebietsweise trüb durch Nebel und Hochnebel, sonst meist freundlich mit Sonne und einigen Wolken, Höchstwerte 15 bis 20 Grad. Morgen in den Niederungen erneut Nebel und Hochnebel, sonst sonnig mit Schleierwolken bei 13 bis 21 Grad. Am Wochenende dann meist stark bewölkt oder trüb, gebietsweise Regen und kühler. Die Zeit 9.04 Uhr. Und die Verkehrsmeldungen? A3 Würzburg Richtung Frankfurt, zwischen Seligenstädter Dreieck und Offenbach 14 Kilometer Stau. A6 Nürnberg Richtung Heilbronn, zwischen Ansbach und Feuchtwangen Nord Stau und stockender Verkehr. A8 Salzburg Richtung München, zwischen Aachenmühle und Rosenheim 3 Kilometer Stau. A92 Deggendorf Richtung München, zwischen Wörth an der Isar und Kreuz Landshut, ein Unfall auf der linken Spur. A93 Weiden Richtung Holledau, zwischen Regenstauf und dem Kreuz Regensburg 11 Kilometer stockend. A99 Eschenrieder Spange Richtung Allach, zwischen Dreieck München-Eschenried und Dreieck Allach Sperre nach Unfall. Dort sind Rettungsfahrzeuge im Einsatz. Und B8 Plattling Richtung Passau, zwischen Osterhofen und Vilshofen Sperre nach einem Unfall. Soweit die Verkehrsübersicht.
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1: Mit Verena Fiebiger, schön, dass Sie da sind. Wir setzen uns heute gemeinsam an einen Fluss, der eine sehr bewegte Geschichte hinter sich hat und der weiter Geschichte schreibt.
4: Das Tollste an der Isar ist eigentlich, dass der Fluss mit der Aue noch korrespondiert, also dass die noch einen Bezug haben. Alle Flüsse, die wir sonst so haben, die sind halt abgehängt. Also da gibt es ein Gewässerbett und dann gibt es einen Damm und dahinter gibt es eine trockene Aue.
1: Was noch besonders an der Isar ist, das hören Sie im Radio wissen. Davor beschäftigen wir uns mit dem besonderen Gefühl, das gemeinsames Singen auslöst. Und auch für die Solisten unter Ihnen könnte dieses Gespräch über Chöre gleich interessant werden.
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1: 2025 waren sie Auftaktband auf dem Dachauer Musiksommer und hörten sich wie das Beste an, was die USA derzeit zu bieten hat. Indie-Rock vom Freidenkern, der sich nicht vom Autoritarismus bezwingen lässt. Das sind Wilco

You Never Know von den Indie-Rockern Wilco hier in Nah dran auf Bayern 2. Es ist das unmittelbarste Instrument, das wir haben. Unsere Stimme, die nutzen in Deutschland über 4 Millionen Menschen beim Chorsingen. Und das kann sich dann so anhören.

0: Das war ein Ausschnitt aus Singen mit Sir Simon, das Stück Simple Gifts von Aaron Copland. Da nehmen ganz viele Chöre daran teil, zum Beispiel der Young Voices Lindau, Cantuccini aus Markt Indersdorf und auch der Chor des Bayerischen Rundfunks. Warum so viele Chorbegeisterte sich wöchentlich zum gemeinsamen Singen treffen, warum der kollektive Klang so eine Kraft entfaltet, das bespreche ich nun mit Autor, Finnisch-Übersetzer und Chorsänger Stefan Moster. Er lebt in Deutschland und Finnland und ich habe ihn in Porvoo erreicht. Das ist 50 Kilometer östlich von Helsinki. Hallo, Herr Moster.
1: Hallo.
0: Vielleicht erstmal kurz zu einem Effekt, den Sie als Chorsänger sicher schon mal erlebt haben. Nennt sich Frisson-Effekt und der Ausdruck kommt aus dem Französischen. Das heißt Schauer und damit beschreiben Wissenschaftler das Phänomen der Gänsehaut beim Musikhören, also so ein Hautorgasmus. Und Chöre eignen sich wohl besonders gut dafür. Gibt es irgendeine Szene aus Ihrer Chorvergangenheit, wo Sie sich noch erinnern können, dass Sie das besonders stark gespürt haben?
1: Ja, ich würde sagen, das passiert eigentlich immer dann, wenn der mehrstimmige Zusammenklang so hörbar wird. Also wenn man in der Situation ist, dass man sich nicht auf die eigene Stimme konzentrieren muss, dass man den Ton trifft oder hoch genug kommt, sondern dass man drin ist und dann hört, wie man mit den anderen zusammen singt. Ich glaube, dass die Mehrstimmigkeit, das Erleben der Mehrstimmigkeit genau das auslöst.
0: Und ich finde schon allein das Vorstellen der Mehrstimmigkeit löst es bei mir zum Beispiel aus. Warum, abgesehen jetzt vom Frisson-Effekt, zieht es Ihrer Erfahrung und Recherche nach die Menschen heute in so eine wöchentliche Chorprobe, sei es jetzt in der Kneipe in Augsburg oder in einem Musiksaal in Erlangen oder einem Wohnzimmer in Dachau?
1: Also ich glaube, es gibt gemeinsame Gründe und es gibt unterschiedliche Gründe. Ja, das ist schon, also es geht eigentlich aus Ihrer Frage schon hervor. Es gibt Menschen, die wollen sich an großer Musik beteiligen und sie gehen dann in einen Chor, der große Musik macht. Und es gibt Menschen, die wollen im Rahmen von Musik Gemeinschaft erfahren und die können dann zum Beispiel in einen Kneipenchor gehen. Also da gibt es eine ganze Bandbreite. Aber das Gemeinsame ist, dass man beim Singen im Chor sich als Individuum mit seinem Körper, mit seiner Freude am Singen komplett einbringen kann, aber dabei Teil einer Gemeinschaft wird und dann zusammen eben noch etwas zustande bringt, woran andere ihre Freude haben, nämlich Musik. Und das ist wie so eine Art von, wie soll man sagen, Sinnstruktur, die da entsteht, unbewusst, und das ist einfach angenehm.
0: Also wir haben eben diese Individualität, die Gemeinschaft aber nicht ausschließt. Ich war selbst vor kurzem auf so einem Chorwochenende, mehr so als Zaungast. Mir wäre das persönlich zu viel Trubel, so ein ganzes Wochenende in der Jugendherberge mit so einer großen Gemeinschaft und dieses intensive Singen. Ich hatte aber das Gefühl, als ich das so ein bisschen beobachtet habe, das ist schon eine sehr, ich sag mal, ökonomische Art, sich mit Menschen in der Freizeit zu verabreden. Weil es ist ja nicht mit einer fixen Person, mit der muss ich mich dann auseinandersetzen, so viele Stunden lang, aber ich kann, wenn ich will.
1: Die Gemeinschaft im Chor ist insofern eine besondere, weil sie braucht keine Freundschaft, sie braucht keine Verwandtschaft, sie braucht kein Begehren, sie braucht nur die Bereitschaft, zusammen zu singen. Und das ist das Erste, das ist eigentlich eine ziemlich außergewöhnliche Sache. Das Zweite ist, es ist eigentlich egal, wer man ist, was man mitbringt. Und der kleinste gemeinsame Nenner ist die Bereitschaft, den Ton zu treffen. Und so. Und das ist eine einfache Ausgangssituation. Und dann hat man viele Möglichkeiten. Man kann sich eventuell mit jemandem anfreunden im Chor, man kann es auch bleiben lassen. Es gibt jede Menge Paare, die im Chor zusammengekommen sind, aber es gibt eben Leute, die keinen Partner finden in Chören. Also der Chor ist vor allen Dingen, also er funktioniert als etwas, was Spaß macht und fordert und gleichzeitig bietet es halt viele soziale Möglichkeiten, auf die man selbst Einfluss nehmen kann.
0: Und nun sind ja die Auftritte eines Chors schon das treibende Element, oder? Also so ein Grund, immer ein neues Stück einzustudieren, sich zu verbessern, Lorbeeren und Applaus für die ganze Arbeit zu bekommen. Und außerdem sind ja die Chorleiter oft selbst Profimusiker, Musikerinnen, die ihren Chor auch gerne zeigen wollen. Ist der öffentliche Auftritt das Kernelement und der Sinn von Chorgesang?
1: Also auch da muss ich sagen, es gibt verschiedene Antworten. Zum Beispiel, es gibt dann türkische Chöre, die nie auftreten, sondern für die, wenn man die zum Beispiel engagieren will für irgendein Event oder sowas, dann ist es gar nicht so einfach, weil das für sie ein fremdes Konzept ist. Die Hauptsache ist, dass sie sich treffen und zusammen die Tradition pflegen. Das ist schon mal das eine. Trotzdem ist es so, tatsächlich die normalen Laienchöre vor allen Dingen, die möchten auch auftreten. Und der Auftritt ist gewissermaßen ist wie das Zugpferd. Also das ist auch die Voraussetzung dafür, dass man in die Probe geht, dass man an etwas arbeitet. Ja, man hat ein Ziel. Und so weiter. Es ist eben nicht egal, ob der Zusammenklang funktioniert oder nicht, weil man ihn irgendwann zeigt. Und dann natürlich gibt es die Chöre, die Ambitionen haben, die eben wirklich vor allen Dingen Musik machen wollen. Und da ist es so, sozusagen das Werk entsteht eigentlich erst im Auftritt. Also erst dann, wenn es performt wird und wenn es gehört wird. Insofern ist es sozusagen Teil des Kerns des Ganzen. Aber auch da, es gibt halt da eine ganze Bandbreite. Es gibt auch Leute, die in Chören singen und mit den Chören auftreten wollen, sich aber dann mit Mitsingenden privat treffen, einfach um zusammen zu singen, ohne auftreten zu wollen.
0: Es ist generell so, es gibt in Chören selten People of Color. Sie haben jetzt einen türkischen Chor angesprochen, aber man sieht jetzt in diesen, sag ich mal, klassischen Chören auch selten Muslime. Stimmt mein Eindruck da?
1: Der Eindruck stimmt, ja. Also ich bin der Sache ziemlich genau nachgegangen. Also es gibt natürlich Chöre, die die Kulturen mischen, auch Chöre, die besonders darauf Wert legen oder die darauf ausgelegt sind. Aber im Prinzip ist da noch Luft nach oben und die Gründe kann man nicht so leicht erschließen. Also das hat, glaube ich, einerseits was mit der musikalischen Tradition zu tun oder mit der Kulturtradition zu tun, aber das hat sicherlich auch damit zu tun, wie die Gesellschaft organisiert ist. Also wie wir, die wir nicht Migranten sind, mit denen zusammenleben, die Migranten sind, dass die Schnittmengen vielleicht zu gering sind oder sich beschränken auf bestimmte Gebiete. Aber man hat auch andere Erfahrungen gemacht, dort, wo die Chöre sich öffnen. Es gibt so Initiativen vom Chorverband zum Beispiel, da kann sich das plötzlich ändern. Und vor allen Dingen aber ändert sich das dann, wenn in den Schulen gesungen wird. Also wenn Kinder die Erfahrung mit dem gemeinsamen Singen machen, dann wird das für sie von Kind auf an normal, ganz egal, was für einen Hintergrund sie haben. Und dann ist es für sie natürlich auch leichter, später einem Chor, der in der Nachbarschaft ist, beizutreten, obwohl der Chorleiter weiß ist oder die Chorleiterin eine richtig typisch deutsche Kartoffel oder was auch immer.
0: Und ein weiterer gesellschaftlicher spannender Aspekt ist, dass sich viele Menschen heutzutage ja gar nicht mehr in so einem regelmäßigen Chor treffen, sondern vielleicht auch in sogenannten, ich nenne es mal Gesangsevents, wo man sich einen Abend lang trifft mit einem Saal voll Leuten, ein Stück einstudiert, das gleich singt, dabei gefilmt wird und dann geht man wieder auseinander. Was sagt das denn aus?
1: Also das auch, ich würde sagen, Verbindlichkeit gehört zum Chorsingen. Das ist einfach etwas, und diese mangelnde Bereitschaft, sich so verbindlich zu engagieren, das erleben ja auch Sportvereine oder politische Parteien und so weiter. Das ist ein Zeitphänomen bestimmt. Aber andererseits die Tatsache, dass die Leute hingehen, kündet irgendwie auch davon, dass es ein gewisses Bedürfnis doch gibt, sich zu beteiligen. Aber diese Events sind so, die Leute singen ja dann auch eigentlich das, was sie hören oder was sie kennen. Also da ist auch nicht die Bereitschaft mit verbunden, was Neues zu lernen und so weiter. Ich glaube, es ist ein Wunsch, sozusagen so einen Gemeinschaftsflash zu kriegen, aber auch sich selber zu erleben als Teil eines größeren Ganzen, dann auch Mehrstimmigkeit zu erleben und so weiter. Es ist vielleicht, man könnte, wenn man das boshaft sagen würde, würde man sagen, das ist ein Teil dieses heutzutage sehr üblichen kollektiven Narzissmus. Ja? Also dass man sich sozusagen sich selber einen Kick gibt und das ist die Hauptsache von allem. Aber ich würde das eher versuchen, positiv zu sehen, als eine Art vielleicht Einstiegsdroge.
0: Und es geht am Ende aber schon auch darum, eben diesen kleinen Frisson-Effekt, sage ich mal, zu bekommen.
1: Ich glaube schon. Also ich glaube, das ist vielleicht eher unbewusst, dass die Leute das suchen. Aber wer es einmal erlebt hat, der wird es wieder aufsuchen.
0: Die deutsche Amateurchorlandschaft mit ihren zehntausenden Chören, die wurde sogar von der UNESCO als immaterielles Kulturerbe anerkannt, in dem eben Individualität und Gemeinschaft sein können, sich nicht gegeneinander ausspielen. Ein Thema, um viele Bücher darüber zu schreiben. Stefan Moster hat aus seiner Begeisterung eins produziert. Vom Glück im Chor zu singen ist im Insel Verlag erschienen. Ich bedanke mich ganz herzlich bei Ihnen für das Gespräch.
1: Sehr gern geschehen.
0: Eine Band, die immer wieder mit Chören zusammenarbeitet, sind Arcade Fire aus Kanada. Ihr Song Everything Now, den wir jetzt hören, der lebt von einem fast hymnischen, mitsingbaren Vocal-Arrangement im Refrain und im Outro. Und da singen Chöre, ja, vielschichtige Gruppenvocals, die so die Melancholie verstärken.

0: da war doch noch so eine kleine Panflöte, also in meinem Ohr zumindest. Gerade ging es um die Kraft der Chöre und deshalb möchte ich Sie noch auf ein besonderes Jubiläum hinweisen. Der Winsbacher Knabenchor, der wird heute 80 Jahre alt, gibt morgen Abend eine öffentliche Probe in der Lorenzkirche in Nürnberg. Samstagnachmittag folgt dann das offizielle Geburtstagskonzert am selben Ort.
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0: Schon die Kindergartenkinder lernen in Bayern folgenden Spruch. Iller, Lech, Isar, Inn fließen rechts zur Donau hin. Wörnitz, Altmühl, Naab und Regen fließen ihr von links entgegen. Ja, damit sind wir grob orientiert und zoomen uns nun an einen dieser Flüsse ganz nah ran. An die Isar, über die im Sommer ja die Floße mit dem Feiervolk schippern, Stadtmenschen nach Feierabend an der Au Erfrischung suchen und die Radler von der Isarquelle in Tirol im Karwendel bis zur Mündung in die Donau bei Deggendorf 300 Kilometer zurücklegen können, wenn sie wollen. Jenny von Sperber, die hat sich mit diesem Wildfluss, den man aber auch als ewige Baustelle bezeichnen könnte, befasst.
2: Fangen wir an der oberen Isar an. Dort, wo sie noch wild fließen darf und fast so aussieht wie vor 200 Jahren. Wenn sie als sprudelnder Gebirgsfluss in Bayern ankommt, dann hat die Isar schon 22 Kilometer im Karwendelgebirge in Österreich zurückgelegt. Dann fließt sie kalt und milchig türkis durch Mittenwald und Grün, schlängelt sich zwischen Kiesbänken dahin. Mal tiefer, mal flacher, schiebt sie den Kies aus den Alpen mit sich, verzweigt sich in mehrere Arme. Ein wilder, freier, unschiffbarer Gebirgsfluss.
3: Die wilde Isar.
4: Da finden wir eine Menge Tiere und Pflanzen, die auf diese Lebensräume spezialisiert sind und die es eigentlich auch nur noch hier gibt, weil diese anderswo an der Isar oder an anderen Flüssen schon längst ausgestorben sind.
2: Der Biologe Michael Schödel ist an der oberen Isar unterwegs. Er ist der Gebietsbetreuer in diesem ganz besonderen Naturschutzgebiet. Schödel kennt hier an den Ufern und auf den Kiesbänken fast jeden Busch. Und er beobachtet genau, wie die Isar ihre direkte Umgebung und das Leben darin ständig aufs Neue verändert.
4: Und das ist eigentlich das Spannende hier oben, dass es ein Kommen und Gehen von Flächen ist. Ein Flächenmosaik, das sich ständig verändert, weil hier noch Geschiebematerial, also Gesteine, die vom Berg in den Fluss getragen werden, immer wieder verlagert werden.
2: Die Isar darf hier machen, was sie will. Und genau deshalb leben hier so viele seltene Pflanzen und Tiere. Sie brauchen dieses Atmen der Isar, die ständige Veränderung. Die deutsche Tamariske zum Beispiel.
4: Hier schon ein sehr großes Exemplar, die werden bis zu 2,50 Meter groß. Tamarisken sind Gewächse, das kennen wir eigentlich aus dem Mittelmeerraum. Sie braucht immer wieder frische Kiesbänke, wo sie ihre Samen, das sind so wie beim Löwenzahn, so Schirmchenflieger, ihre Samen ausstreuen kann.
2: Nur ein paar Schritte weiter entdeckt der Biologe die nächste seltene Art und fängt sie mit der Hand ein. Eine kleine graue Heuschrecke mit einem riesigen Kopf.
4: Das hier ist eine Larve von der gefleckten Schnarchschrecke. Und die können mit den Flügeln so ein Prrt, Prrt, Prrt erzeugen.
2: Drüben am anderen Ufer wachsen Orchideen und Schmetterlinge taumeln durch die Luft. Ein Stück weiter flussaufwärts leben sogar ein paar Flussregenpfeifer.
4: So ein ganz putziger Vogel hat eine schwarze Maske, einen gelben Augenring, braun auf dem Rücken, rennt immer ganz schnell über die Kiesbänke und brütet direkt auf dem blanken Kies.
2: Früher waren es vor allem die Hochwasser, die die ungeschützten Nester bedroht und weggespült haben. Heute haben sie ein anderes Problem. Es gibt keine wilden Flüsse mehr.
4: Der Fluss Regenpfeifer verabschiedet sich mehr und mehr von unseren Flüssen, weil er diese Bedingungen nicht mehr findet und geht mehr und mehr in Ersatzlebensräume wie Kiesgruben, Abbaugebiete oder auf Flachdächer von Supermärkten, wenn da Wasser ist. Also wenn die eine Regenrinne haben oder irgendwie einen Eimer haben. Ansonsten sitzt er da und die Jungen haben dann natürlich ein schlechtes Auskommen.
2: Weil die Flussvögel nicht nur die Kiesbänke, sondern auch das Wasser dringend brauchen. Wenn Kiesbrüter wie die seltenen Flussregenpfeifer an einem Fluss brüten wie hier, dann zeigt das dem Biologen, dass der Fluss sauber und intakt ist.
4: Das Tollste an der Isar ist eigentlich, dass der Fluss mit der Aue noch korrespondiert. Also, dass die noch einen Bezug haben. Alle Flüsse, die wir sonst so haben, die sind halt abgehängt. Also, da gibt es ein Gewässerbett und dann gibt es einen Damm und dahinter gibt es eine trockene Aue. Und die agieren gar nicht mehr. Hier sind wir fast auf gleichem Niveau vom Fluss und der Aue. Wenn jetzt hier der nächste Hochwasserschub kommt, dann kann der einfach Geschiebematerial in die Aue reintragen. Und dann geht da einfach dieser Entwicklungszyklus immer weiter. Die Isar ist der einzige Fluss, die es auf 20 Kilometer Flusslänge noch so machen darf.
2: Und zwar in ganz Europa.
3: Die Isar bringt Zitronen und Bier.
2: Nennen wir ihn Bartholomäus. Ein Mann, dessen ganzes Leben sich um die Isar dreht. Denn Bartholomäus ist Flößer. Er bringt Reisende den Fluss weiter runter bis nach München. Ein gefährlicher Job.
5: Wie risikoreich eigentlich das war und was für ein harter Job das war. Und oft kam es wohl auch vor, dass die Flößer stark angetrunken waren, um sich eben auch Mut anzudrängen und um es durchzustehen, um ihre Nerven zu beruhigen wahrscheinlich auch.
2: Das erzählt Martin Kessler. Er arbeitet am Institut für Bayerische Geschichte an der Ludwig-Maximilians-Universität in München. Kessler interessiert sich besonders für Fluss- und Brückenbau im 16. Jahrhundert. Bartholomäus ist der älteste Sohn einer Flößerfamilie.

0: zur Wirtschaftsamt Weilheim. Ab der Römerzeit kamen alle Waren aus Italien über Mittenwald und von dort über die Isar.
1: Wenn Sie nach Wien reisen wollten, haben Sie sich in Mittenwald eine Fahrkarte gekauft für ein Floß. Und so sind alle Waren, egal Wein, Tuche, Gewürze, Leder, alles Teure, ist ab Mittenwald auf der Isar mit dem Floß transportiert worden. Das war die Lebensader, das war der Arbeitgeber des Isarwinkels. Und so wurde auch das Bier nach München gebracht. Früher hat man auf dem Oktoberfest in München kein Münchner Bier getrunken, sondern natürlich Tölzer Bier.
0: Per Floß kamen auch exotische Südfrüchte nach München. Zitronen oder Aprikosen aus Venedig und Bozen. Zu Hochzeiten landeten jedes Jahr über 8000 Floße in der Stadt. Und zwar genau dort, wo Martin Kessler jetzt am Isarufer steht.
2: Und dann kamen sie hier an, gegenüber an der Lände. Also die Isarlände war ungefähr hier so schräg. Also da war der Landplatz und da mussten sie dann abgelegt werden und angeboten werden. Oder sie waren ja zum Teil auch für den Münchner Hof bestimmt.
0: Andere Waren reisten über Isar und Donau bis an den Hof nach Wien. Ohne die Isar und die Flöße hätte sich die ganze Region nicht so entwickelt, wäre nicht so gewachsen.
2: Die Isar war anders als noch größere Flüsse in Bayern, also die Donau und der Inn, nicht schiffbar. Da war sie einfach nicht tief genug und war sie einfach zu unstet und hat sich zu stark verändert. Genau, die Wasserläufe waren nicht permanent und nicht breit genug und auch nicht tief genug. Und deswegen konnte man nur mit Flößen auf der Isar fahren. Also der Floßverkehr an der Isar ist bis Mitte des 19. Jahrhunderts stark vorhanden, bis er dann ja, so um 1900 eigentlich eingeht und dann für den Warentransport eigentlich keine Rolle mehr spielt, sondern dann nur noch quasi Folklore ist dann im 20. Jahrhundert.
3: Die Isar muss gezähmt werden.
0: Das meiste Holz aus dem Oberland kam übrigens nicht per Floß, denn es schwamm von ganz alleine. Es wurde mit Holztriften den Fluss runter transportiert. Kurz gesagt, die Stämme wurden in die Isar geworfen und sich selbst überlassen.
2: Und zwar in rauen Mengen. Ja. Also tausende Stämme wurden da in einer konzertierten Aktion nach München getrieben und dort aufgefangen am Holzrechen, der sich ungefähr auf Höhe der heutigen Praterinsel befand. Also der quasi die Isar gequert hat und an dem das Holz dann hängen blieb und dann mit einer Vielzahl von Arbeitern dann in den sogenannten Holzgarten getrieben wurde.
0: Der berühmte Holzrechen bestand selbst aus Holz. Der Hofbaumeister Reifenstuhl vom Tegernsee hatte dafür Holzpfähle in den Isargrund rammen lassen. Er war Anfang des 17. Jahrhunderts ein gefragter Baumeister, wenn es um Holzkonstruktionen im Fluss ging. Selbst der kaiserliche Wiener Hof bat ihn um Hilfe, um in der Donau zu bauen. Aber die Isar war eine besondere Herausforderung. Wild und unberechenbar.
2: Also wir stehen jetzt hier auch der Verlängerung der Museumsinsel und die gab es so noch nicht. Die Isar war hier noch weitgehend unreguliert. Ja, wenn wir im Hochmittelalter sind, ein Kiesbett mit mehreren Armen, die sich immer wieder verändert haben. Ja, es gab schon sicher einen Hauptarm.
0: Martin Kessler deutet rüber zur Ludwigsbrücke am Deutschen Museum.
2: Und was die Isar auf jeden Fall determiniert hat, also festgelegt hat auf diesen Ort, sonst wäre sie vielleicht noch weiter nach Westen in dem Fall ausgebrochen, ist diese Brücke. Seit 1180 gibt es hier diese Brücke, die heute Ludwigsbrücke heißt.
0: Damals war auch die Brücke noch aus Holz.
2: Wenn man eben eine Brücke hinsetzt, dann heißt es, man legt fest, dass der Fluss auch unter der Brücke zu fließen hat. Und seitdem muss diese Isar quasi an diesem Ort verhaftet bleiben und auch unter der Brücke durchfließen.
0: Was eine Herausforderung für die Menschen des Mittelalters und der frühen Neuzeit war. Denn bei München fließt die Isar durch flaches Land und will ihre Kiesbänke eigentlich weiträumig hin und her schieben.
2: Es waren hauptsächlich Holzgerüste, die man in den Fluss gesetzt hat. Ein ganzes Ensemble an Holzkästen, an sozusagen Zäunen, ja, Schlachten war der Begriff, den man im bayerischen Raum im Spätmittelalter und in der frühen Neuzeit benutzt hat. Eine Reihe von Pfählen, die dann in der Mitte befüllt wurde mit Kies oder auch mit Zweigen und Reisig und die halt den Fluss dann abgehalten hat, ja, oder in ein gewisses Bett gezwungen hat.
3: Isar-Umbau im großen Stil.
0: Nach dem verlorenen Ersten Weltkrieg brauchten die Menschen Energie, Strom. Kohle hatten sie nur wenig.

0: denn die war eine Reparationsleistung. Und so machten sich einfallsreiche Ingenieure daran, die Kraft des Wassers zu nutzen. Auch die der wilden Isar.
1: Diese Energie hat dann erst möglich gemacht, dass man letztlich diesen Industriestandort Bayern aufbauen konnte. Das hat die Entwicklung möglich gemacht. Im Umkehrschluss war dann halt kein Wasser mehr in der Isar. Vor allem nach dem Zweiten Weltkrieg war dann nichts mehr da, als man auch noch den Rissbach abgeleitet hat. Und die Isar war in trockenen Zeiten eine Kieswüste.
0: Die Menschen glaubten, sie bräuchten die Kraft des Wassers dringender als den Fluss selbst. Und so haben sie das Wasser der Isar bei Krün in den Walchensee abgeleitet und von dort über riesige Rohre in den tieferen Kochelsee fallen lassen und dabei verstromt. Damals eine unglaubliche Innovation. Nur ohne Fluss ging es natürlich auch nicht, erzählt der Biologe Schödel an der oberen Isar.
2: Hier ist nur an 60 Tagen im Jahr Schmelzwasser gelaufen. Es war also eine komplett trockene Landschaft. Sie hatten keine von diesen Weiden oder von diesen Fichten, die wir hier gegenüber sehen. Ganz, ganz trocken.
0: Bald wollten die Isar-Anwohner ihren Fluss zurück, ihre Verkehrsstraße. Sie wollten ihre Flößerei zurück und natürlich auch genügend Wasser für ihre Felder. Also beschloss man, der Isar bei Krün wieder eine Restwassermenge zu lassen. Dieser Rest sollte in wasserreichen Zeiten gesammelt und in trockenen Zeiten wieder abgegeben werden. Eine von Menschen gesteuerte Isar also. Ein großer Speichersee musste her, eine Talsperre.
1: Aber man konnte ja nichts hintransportieren, weil es keine Bahnlinie gab, keine Straße gab. Man konnte gar nicht hinfahren. Es gab auch kein Floß mehr, weil es ja kein Wasser mehr gab. Man hatte kein Material, man hatte kein Geld nach dem Krieg, man hatte keine Arbeitskräfte. Man hat sozusagen auf der grünen Wiese bei Null angefangen. Ein Riesenprojekt damals in den 50er Jahren und bei der Geldnot eine ganz schwierige Aufgabe.
0: Die Talenge in der Nähe von Lenggries zwischen dem markanten Sülvenstein und dem Hennenköpfle war zwar ideal für eine Talsperre, aber man hatte keine Erfahrung mit einem Gebirgsfluss wie der Isar. Ein großer Teil ihres Wassers fließt nämlich unterhalb der Sohle, im Kies, wo man es nicht sieht. Und auch dieses Wasser muss ja gestaut werden.
1: Und deshalb ist es sehr wichtig, dass ein stabiles Fundament des Dammes dieses Unterströmen des Dammes verhindert. Da haben die also in den 50er Jahren ungefähr 2 Jahre lang Zement in den Untergrund eingepresst, um den Untergrund abzudichten. Und als die damit fertig waren, haben sie dann begonnen, den Damm darauf aufzubauen.
0: Als der Damm 1959 samt Wasserkraftwerk fertig war, staute er das Isarwasser an der Talenge auf und die Isar flutete das ganze Tal. In ihrem Wasser versank auch der kleine Ort Fall, wo die Anwohner schon im 16. Jahrhundert versucht hatten, ihre Isar für Flößerei und Holztrift zu zähmen. Der Bauingenieur Andreas Ries zeigt das versunkene Dorf auf einem alten Foto.
3: Da waren starke Kurven drin in der Isar, wo die Flößer da rüberfahren haben müssen. Und da war ein Fels drin. Und der Fels ist also damals schon immer bearbeitet worden. Das war ein großer Hof, der Jägerhof. Hat der geheißen. Das waren halt die ersten Ansiedler da. Haben Riesenflächen gehabt, aber sehr schwer zu bewirtschaften, die Wälder. Und die Wiesengründe waren natürlich sehr gefährdet durch Hochwasser.
0: Andreas Riesch ist ein Nachkomme der Leute vom Jägerhof. Doch der Hof seiner Vorfahren liegt seit über 50 Jahren unter dem Wasserspiegel des Speichersees. Ein Wasserspiegel, den Riesch mit seinem Betrieb heute steuert. Er ist Betriebsbeauftragter am Sülvenstein-Kraftwerk. Hier wird eingestellt, wie viel Wasser in der Isar weiterfließen darf. Simpel gesagt ist der Speichersee wie eine Badewanne, bei der man den Stöpsel am Grund stückweise öffnen und schließen kann. Allerdings, ein wilder Gebirgsfluss wie die Isar lässt sich nicht so einfach regulieren. Immer wieder und bis heute stellt sie Ingenieure vor neue Herausforderungen. Was sollte zum Beispiel mit dem ganzen Kies passieren, den sie aus den Bergen mit sich bringt? Der fing nämlich bald an, den Speichersee Stück für Stück aufzufüllen. Bis heute wird dieser Kies an Vorsperren ausgebaggert und teilweise auf Lastwagen an der Talsperre vorbei flussabwärts gefahren. Unterhalb der Talsperre wird er dann wieder in die Isar gekippt. Auch die Talsperre selbst muss immer wieder nachgebessert werden, erklärt Riesch. Der Damm wurde schon zweimal um insgesamt 5 Meter erhöht und neue Stollen in den Fels gesprengt.
3: Wir sind jetzt am Eingangsportal zum Sickerwasserstollen. Der ist 2010 bis 2015 im Zuge mit der Dammsanierung gebaut worden, also 2015 in Betrieb. Wir gehen jetzt praktisch durch das Druckschalttor rein in den Stollen.
0: Dichtungskern sanieren, Messsysteme erneuern, ein zweites Kraftwerk bauen. Die Isar war und ist niemals endgültig gezähmt. Und jetzt im Klimawandel wird es wohl so weitergehen, sagt Tobias Lang. Denn es wird zu mehr Hochwassern kommen und das Isarwasser darf den Damm keinesfalls überströmen. Das wäre eine Katastrophe für das gesamte Isartal dahinter. Andreas Riesch.
3: Im Prinzip ist es eine ewige Baustelle. Das Ganze. Es wird immer wieder neue Erkenntnisse geben, auch zu Zeiten des Klimawandels. Das kriegt jeder, glaube ich, selber ein bisschen mit, dass die Niederschläge einfach extremer werden oder auch die Trockenzeiten extremer werden. Und an das wird immer wieder angepasst werden müssen. Das wird der ewige Baustein bleiben. Vektor geht nicht mehr, also muss man das Beste draus machen.
0: In den 90er Jahren schien die Isar vorerst gebändigt. Viele kleine Kraftwerke verstromten ihre Kraft bis runter zur Donaumündung. Wo die Isar durch München floss, musste sie sich durch Kaimauern durchzwängen. Viele Fische, Vögel und Pflanzen verschwanden und immer wieder trat das schnell fließende Wasser über die betonierten Ufer. Schön war das nicht.
4: Die Isar wird wieder freigelassen.
0: Die ersten Pläne, die Isar aus ihrem Korsett zu befreien, gab es schon in den 80ern. Die Bevölkerung machte Druck. Und in den 90ern wurde es dann konkret.
5: In der Zeit, wo die Entscheidungen getroffen wurden, die Isar zu renaturieren, war Flussrenaturierung gar nicht das Alpha und Omega von der Wasserwirtschaft Ämter. Das war ein Sonderfall. Das war nicht, was man in der Zeit gemacht hat. Also in der Zeit, wenn man ein Problem hatte mit einem Fluss, hat man einfach Beton benutzt und Blöcke, hat man einfach die Ufer befestigt, verbaut und so weiter. Und dass man überhaupt eine Flussrenaturierung in Frage kommt, da würde eine tief Umdenken bei der Planer, bei der Umsetzer und bei der Entscheidungsträger.
0: Professorin Aude Zingraf-Ahmed kommt aus Frankreich und hat in München studiert. Im Rahmen ihrer Promotion hat sie sich mit der Isar-Renaturierung beschäftigt.
5: Die Isar-Renaturierung in München, die war wahrscheinlich die allerbeste Idee, die man hatte in der Zeit. Auch nicht nur, weil es einfach ein super tolle Ergebnisse ist für die Bevölkerung, für Hochwasserschutz und für die Biodiversität, aber auch, weil da hat man technische Innovation geschafft und viel weitere Flussrenaturierung inspiriert und überhaupt gezeigt, dass Flussrenaturierung in einer Stadt möglich ist.
0: In München, mitten im Stadtgebiet, hat die Isar seitdem wieder viel mehr Platz. Sie darf Kies hin und her schieben, ihren Flusslauf ein bisschen verändern. Und weil es in München so gut geklappt hatte, bekam die Isar auch an anderen Orten ein bisschen Freiheit zurück. Am Isar-Delta, kurz vor Landau, waren sogar die Experten überrascht, wie kraftvoll der wunderschöne Fluss auf die Lockerung reagiert hat.
6: Dass die Isar zum Beispiel hier an dem Fleck so eigendynamisch sich entwickeln würde. Das ist jetzt 4 Jahre her, dass wir hier den neuen Seitenarm hergestellt haben. Und es ist einfach ein Naturschauspiel, immer wieder auch zu kommen und zu sehen, wie sich dieser Abschnitt weiterentwickelt.
0: Antje Uhl ist die Projektleiterin vom Wasserwirtschaftsamt Landshut und freut sich über die neu entstandene Insel und über die vielen Fische, die zurückgekehrt sind. Und wer hier unten, nahe der Isarmündung, auch wieder aufgetaucht ist. Der Flussregenpfeifer. Momentan wird verhandelt, wie es nach 2030 mit dem Isarwasser bei Krün weitergeht. Also wie viel Wasser die Isar behalten darf und wie viel ins Kraftwerk am Walchensee fließen soll. Die milchig, türkis schimmernde Isar, so viel wissen wir mittlerweile, ist ein einzigartiger Fluss. Wasser abdrehen oder einsperren, das funktioniert bei ihr nicht. Längst ist sie für viele Menschen ein fast schon magischer Fluss geworden.
2: Also ich bin jetzt da seit 30 Jahren mit der verbandelt. Man muss ein bisschen aufpassen, dass man es dann nicht zu persönlich nimmt, wenn ihr was passiert. Aber man leidet natürlich dann schon mit, wenn was passiert.
1: Sie ist wirklich ein Juwel im Vergleich zu anderen Flüssen wie dem Lech oder dem Main. Es ist nicht grundlos, dass diese Isar immer wieder ausgezeichnet wird als schönstes Gewässer.
5: Wenn ich zurück nach München irgendwann komme, es ist, um die Isar wieder zu erleben. Ach, es ist so schön, die Isar.
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1: Eine Ode an die Isar hat uns die Münchner Indie-Folk-Band Die idealen Opfer gesungen. Ein Musikerduo, das sich das gepflegte Scheitern vorgenommen hat. Aber von wegen Scheitern. Dieser Song über die Isar, der hat 2018 den Kleinkunstwettbewerb am Fluss der Horm gewonnen, veranstaltet vom WWF Deutschland.
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3: Die Frage, was ist der Mensch, wird immer wieder und zwar recht unterschiedlich beantwortet. Der französische Komponist Erik Satie etwa meinte, der Mensch sei ein armes Wesen, das auf diese Erde gesetzt wurde, um anderen Menschen auf die Nerven zu fallen. Womit Satie ganz bestimmt in vielen Fällen recht hat. Aber lassen wir das mit dem Nerven mal kurz beiseite und beschränken uns auf den ersten Teil seiner Weisheit. Ein armes Wesen, das auf diese Erde gesetzt wurde, was zu 100% stimmt. Denn der Mensch ist kein Vogel, sondern ein bodennahes Lebewesen. Und arm ist er insofern, als er ein höchst zerbrechliches Wesen ist. Stürze aus einer Höhe von 100 Metern zum Beispiel verträgt er nur ganz schlecht. Schon 10 Meter sind ihm manchmal zu viel. All das sollte bedenken, wer über alte Filmaufnahmen schmunzelt, in denen die Pioniere der Luftfahrt ihre ersten Hüpfer machen, 10 oder 15 Meter in die Höhe, um dann krachend zu Boden zu stürzen. Es schaut meist lustiger aus, als es sich vermutlich angefühlt hat. Denn wie gesagt, der Mensch ist zerbrechlich, aber auch wagemutig. Nehmen wir den allerersten Luftfahrtpionier der Geschichte, den Franzosen Jean-François Pilâtre de Rosier. Ein Mann, der sich früh für Naturwissenschaften begeisterte, der Physik und Chemie unterrichtete und in seinem eigenen Museum in Paris Experimente vorführte. Die Geheimnisse der Gase hatten es ihm besonders angetan. Und so war der Weg zur Ballonfahrt nicht weit. Im Juni 1783 hatten die Erfinderbrüder Montgolfier erstmals einen Heißluftballon auf 1000 Meter Höhe steigen lassen. Nur 4 Monate später, am 15. Oktober 1783, kletterte der 29-jährige Pilâtre de Rosier in so eine Montgolfière, um mit dem Heißluftballon in den Himmel über Paris zu steigen, 26 Meter hoch. Es war die erste historisch verbürgte, bemannte Luftfahrt der Geschichte. Allerdings war das Gerät noch mit einem langen Seil am Boden befestigt gewesen. Nur 5 Wochen später gab Pilâtre dann auch diese letzte Bodenhaftung auf und schwebte zusammen mit François Darlande völlig ungebunden 10 Kilometer weit über die Ufer der Seine hinweg. Was für ein Triumph! Und doch war es erst der Anfang. Pilâtre de Rosier entwickelte bald seinen eigenen Heißluftballon. Mit dieser nach ihm selbst benannten Rosière wollte er, getragen von einer Mischung aus Heißluft und Wasserstoff, 1785 den Ärmelkanal überqueren. Nach nur 5 Kilometern endete die Reise. In 900 Metern Höhe entzündete sich der Wasserstoff, die Gondel stürzte in die Tiefe. Pilâtre und sein Mitfahrer waren die ersten Todesopfer der Luftfahrt. Der Mensch ist eben zerbrechlich. Aber immerhin war dem Pionier der Nachruhm sicher. Nicht nur ein Mondkrater und ein Antarktisgletscher sind nach Pilâtre de Rosier benannt. Auch ganz Paris denkt seit den Olympischen Spielen 2024 an diesen Helden der Lüfte. Jeden Sommerabend bis zu den nächsten Spielen steigt ein golden leuchtender Heißluftballon in den Himmel über Paris. Ach ja, so ist er, der Mensch. Gelegentlich nervt er. Aber manchmal macht er auch schon tolle Sachen. Das war das Kalenderblatt. Heute von Thomas Grasberger, gelesen hat Irina Wanka.
1: Ja, dem kann man nur zustimmen. Der Mensch. Ein kompliziertes Wesen. Und das nehmen wir jetzt, also wir uns gemeinsam von Frankreich nach Island mit und lassen uns dort den frischen, kühlen Wind um die Nase wehen. Wir gehen in die Sugar Clouds von Ásgeir, einem isländischen Singer-Songwriter.

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3: Nach den Nachrichten geht's an die eingemachten Dinge von Elternschaft, wie die Frage, welche Mutter möchte ich eigentlich sein?
4: Also ich möchte gerne eine gewesen sein, die immer ansprechbar ist und für jedes Thema offen, ohne dass die Kinder irgendwie Angst haben, dass ich erschrecken könnte, dass mir was zu viel ist. Und ich möchte gerne eine gewesen sein, die ihnen den Platz gibt, sich als eigenständige Menschen zu entwickeln.
3: Schauspielerin Rosalie Thomas gibt uns Einblicke in ihr Elternleben.
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5: 10 Uhr. Die Nachrichten des Bayerischen Rundfunks mit Peter Veit. Die Übersicht. Bundestag stimmt über Notfallreform ab. Mieten in Deutschland ziehen wieder stärker an. In Pakistan sterben viele Schüler beim Einsturz eines Schuldachs. Das Wetter gebietsweise neblig trüb bei 15 bis 20 Grad. Berlin. Der Bundestag stimmt zur Stunde über eine Reform der Notfallversorgung ab. Das Konzept der Koalition sieht vor, Patienten künftig durch ein Leitsystem effektiver versorgen zu können. So soll es etwa eine telefonische Ersteinschätzung geben, bei der entschieden wird, welche Versorgung für den Anrufer notwendig ist. Außerdem sollen flächendeckend sogenannte integrierte Notfallzentren aufgebaut werden, in denen Patienten die für sie richtige Behandlung erhalten sollen. Bundesgesundheitsminister Linnemann sprach von einem Notfallwegweiser, mit dem Notaufnahmen und Rettungsdienste entlastet werden sollen. Das Gesetz mache das System der Notfallversorgung besser und schone die finanziellen Ressourcen, sagte Linnemann weiter. Berlin. In Deutschland sind die Wohnungsmieten wieder gestiegen. Im dritten Quartal verteuerten sie sich ohne Berücksichtigung der Inflation um 1,2%. Das hat das Institut für Weltwirtschaft in Kiel mitgeteilt. Im Vergleich zum letzten Jahr waren es sogar 3,7%. Vor allem in Großstädten haben die Mieten angezogen. Im Jahresvergleich stiegen sie mit 6,7% am stärksten in Hamburg. Bundesjustizministerin Hubig dringt angesichts der Wohnungsnot und hohen Kosten auf Fortschritte beim Mieterschutz. Dem Kölner Stadtanzeiger sagte die SPD-Politikerin, zu viele Menschen seien von Wohnarmut betroffen. Sie hatte im Frühjahr einen Gesetzentwurf für besseren Mieterschutz vorgelegt. Der sieht unter anderem einen Deckel für die Steigerung von Indexmieten vor sowie neue Regeln für Kurzzeitvermietungen. Islamabad. In Pakistan sind beim Einsturz eines Schuldaches mindestens 28 Schüler und eine Lehrerin ums Leben gekommen. Das haben örtliche Behörden bestätigt. Der Vorfall ereignete sich laut Polizei in Peschawar im Nordwesten des Landes. Mehr als 40 Menschen wurden zum Teil schwer verletzt. Es wird befürchtet, dass weitere Opfer unter den Trümmern liegen. Die Rettungsarbeiten dauern zur Stunde an. Inzwischen wurde der Eigentümer der Schule festgenommen. Berlin. Das Handwerk erwartet von dem neuen Bundesarbeitsminister Schweizer, dass die zugesagten Reformen schnell umgesetzt werden. Das hat der Präsident des Zentralverbandes des deutschen Handwerks Dittrich in der neuen Osnabrücker Zeitung deutlich gemacht. Man würde Schweizer gerne Zeit gönnen, um im Amt anzukommen, so Dittrich. Die wirtschaftliche Lage lasse dies aber nicht zu. Nach seinen Worten brauchen Betriebe und Beschäftigte ein Wirtschaftswachstum, das nicht aus Schulden und staatlichen Investitionen kommt, sondern aus privaten Investitionen. Köln. Kinderarmut belastet offenbar die öffentlichen Haushalte immer mehr. Zu diesem Ergebnis kommt eine Studie des Instituts der Deutschen Wirtschaft im Auftrag des UN-Kinderhilfswerks UNICEF. Ein Kind, das unter schwierigen Bedingungen aufwächst, trägt demnach im Laufe seines Lebens etwa 216.000 Euro weniger zu den öffentlichen Haushalten bei als Kinder, die nicht in Armut aufwachsen. Das Institut spricht von einer einfachen Kosten-Nutzen-Rechnung. Derzeit wachsen laut UNICEF mehr als 1 Million Kinder in Deutschland unter schwierigen Bedingungen auf. Sie haben etwa kein zweites Paar Schuhe. UNICEF teilte mit, dass Gutachten zeige, dass es sich immer lohnt, in Kinder zu investieren, und zwar gezielt in benachteiligte Kinder. Das Wetter in Bayern, gebietsweise trüb durch Nebel und Hochnebel, sonst meist freundlich mit Sonne und einigen Wolken, Höchstwerte 15 bis 20 Grad. In der Nacht Tiefstwerte 8 bis 1 Grad. Morgen teils zäher Nebel und Hochnebel, sonst meist sonnig mit einigen Wolken. Am Samstag gebietsweise Regen, am Sonntag ähnlich. Höchstwerte am Freitag bei 13 bis 21, am Wochenende maximal 16 Grad. Die Zeit 10.04 Uhr. Die Verkehrsmeldungen: A3 Würzburg Richtung Frankfurt zwischen Seligenstädter Dreieck und Offenbach 12 Kilometer Stau. A6 Heilbronn Richtung Nürnberg zwischen Rot und Kreuz Nürnberg Süd Behinderungen nach Unfall, bitte halten Sie eine Rettungsgasse offen. A6 Nürnberg Richtung Heilbronn zwischen Ansbach und Feuchtwangen Nord Stau und stockender Verkehr. A8 Salzburg Richtung München zwischen Aachenmühle und Rosenheim 3 Kilometer Stau. Und A99 Eschenrieder Spange Richtung Allach zwischen Dreieck München-Eschenried und Dreieck Allach Behinderungen nach einem Unfall mit mehreren Fahrzeugen. Soweit die Verkehrsübersicht.
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3: Mit Verena Fiebiger. Können Mütter es in dieser Gesellschaft eigentlich irgendwie richtig machen? Im Grunde nein, weil es ist immer zu viel oder zu wenig. Das ist die Schere, an der sie gemessen werden. Sie arbeiten zu viel oder zu wenig. Sie servieren zu viel Tiefkühlpizza oder sind besessen von frisch gekochtem. Sie fixieren sich auf ihren Körper oder sie lassen sich komplett gehen. Die Kino- und Tatortschauspielerin Rosalie Thomas, die hat da einen Vorschlag. Eisern üben, generell weniger zu urteilen.
6: Dass man zum Beispiel, wenn man an so einem Schaufenster vorbeigeht, sich nicht so scheiße abtaxiert und mit was, so siehst du aus im Kopf, sondern mit so einem Hallo. Gar nicht, weil man es schon findet, sondern wirklich mit so einem spielerischen Kontakt. Ja. Weil vielleicht kommt man dann auf den Geschmack und macht es nochmal und dann noch einen Tag und dann hat man irgendwann eine Woche, wo man voll nett mit sich war. Und vielleicht kann man dann da öfters hin an diesen Ort.
3: Das ganze Gespräch mit ihr über Mutterschaft, weibliche Körper und das sich sehnen nach sich selbst wie nach den eigenen Kindern hören wir gleich.
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3: In seiner Biografie beschreibt Bruce Springsteen seinen Vater in seinen Liedern als schroffe, cholerische und distanzierte Person, die unter Depression und Schizophrenie gelitten hat. Und er wollte es und er hat es bei seinen eigenen drei Kindern anders gemacht. Er ist einer der Stars, der Superstars, die ein enges Verhältnis hat zu ihnen.

0: The Boss. Bruce Springsteen war das und ich werde nicht müde, Ihnen Details über ihn zu erzählen. Die eigenen Kinder aus dem Superstar-Ruhm rausgehalten, damit sie ihr eigenes Leben leben können. Und das hat funktioniert. Und da wären wir bei unserer Protagonistin in dieser Stunde, die auch Schauspielerin ist, Rosalie Thomas. Und die vorhin kurz schon gesagt hat, dass es eigentlich ihr Ziel als Mutter, dass die Kinder nicht ihre Wünsche erfüllen müssen, sondern dass sie einfach sie selbst sein können. Ja, Sie ahnen, es Donnerstag ist und es ist Eltern ohne Filtertag hier in Nah dran. Und für die aktuelle Folge hat meine Kollegin Elisabeth Möckel mit Schauspielerin und Drehbuchautorin Rosalie Thomas gesprochen. Die beiden haben sich in Berlin in einem Café in Mitte getroffen. Und dort hatte gerade die Premiere vom neuen Kinofilm Lügen über meine Mutter stattgefunden. Also da wurde es vorgestellt. Und entsponnen hat sich aber jetzt kein Filmgespräch, sondern es ging über Mutterideale und den Frauenkörper, gerade nach einer Schwangerschaft. Zuerst aber gab es bei diesem Treffen zwischen Elisabeth Möckel und Rosalie Thomas einen kleinen Unfall, bei dem zum Glück niemand verletzt worden ist.
1: Was für eine schöne Location, danke.
2: Oh no.
3: Ist nicht schlimm.
2: Verbrannt?
3: Nee, ist nicht schlimm. Ist doch so geil, weil ich mir gerade die Hände eingekriegt habe.
2: Nein, das ist ganz flüchtig.
3: Ja.
2: Nein. Sollen wir eine
3: tun?
1: Gott, also. So, jetzt seid ihr wach, ne?
3: Hände eingecremt und dann an diesen Glasdings gefasst.
4: Nach dem Teeunfall ist vor dem Gespräch. Wir können also entspannt, wenn auch ein wenig angefeuchtet, starten. Rosalie kennt ihr vielleicht, zum Beispiel als Mama von Baby, also Barbara Blocksberg. Und bald ist sie im Frankentatort als Kommissarin am Start. Und gerade ist ihr Kinofilm Lügen über meine Mutter angelaufen. Aber heute spreche ich mit Rosalie, der Mama von zwei Grundschulkindern. Und ich spreche mit der Rosalie, die sich auch als Drehbuchautorin und Schauspielerin vor allem in den letzten Jahren viel mit der Mutterrolle und dem gesellschaftlichen Bild von Müttern beschäftigt hat.
5: Also ich hatte unter der ersten Geburt wie so eine Erleuchtung, möchte ich es nennen, weil ich das so kraftvoll fand und auch so überwältigend, was mit meinem Körper passiert ist. Was, glaube ich, ein Geschenk ist. Also ich glaube, ich hatte sehr schöne Geburtserfahrungen, dass ich unter der Geburt zu meiner Hebamme gesagt habe, ich weiß jetzt, warum Männer Frauen unterdrücken. Und sie so, was? Also, ja, weil der erste Mann, der das gesehen hat, zu was dieser Frauenkörper theoretisch quasi in der Lage ist, der hat sich doch gedacht, oh krass, ich kann mich damit nicht messen. Die darf auf keinen Fall wissen, wie kraftvoll die ist. Ich habe dann danach gemerkt, es ist leider nicht meine Theorie, die gibt's schon.
4: Alles fängt also mit der offensichtlich äußerst kraftvollen Geburt eines Kindes an. Da wird aus der bereits sehr erfolgreichen Filmschauspielerin Rosalie, die gerade außerdem von Berlin nach München gezogen ist, eine Mutter.
5: Ich war mal sehr früh dran mit allem, mit dem Job, mit dem irgendwie so Ernst des Lebens. Und ja, ich hatte ja so früh auch so krasse Chancen in dem Job, dass ich mich dann irgendwann eben auch mit, ich überlege gerade, wann ich glaube, ich wurde mit 28 Mutter, was ich irgendwie voll logisch fand, weil ich schon 10 Jahre richtig viel gearbeitet hatte in meinem Traumjob und auch ganz schön viel erreichen durfte bis dahin. Und dann war das für mich so eine logische Konsequenz und ich bin in München aus allen Wolken gefallen, dass die mich ein bisschen behandelt haben wie so eine Teen-Mom in den ganzen, ich weiß nicht, du bist auch eine junge Mama, oder?
6: Ich bin mit 25 Mama geworden, ja.
5: Dann ging es dir ja wahrscheinlich noch mehr so?
6: Oder ja, ich bin ja nie aus dem Osten rausgekommen.
5: Das ist normaler, ne?
6: Glaube ich nicht. Aber tatsächlich arbeite ich ja jetzt für den Bayerischen Rundfunk oder war das schon so, ach krass, jetzt haben wir noch eine junge Mutter im Team.
5: Ah, ja.
6: Ach, das bin ich? Ah ja, okay.
5: Ja, das finde ich voll interessant, weil ich habe so viele Freundinnen auch, die eben im Osten sozialisiert waren und die mir das vorgelebt haben, dass das ganz normal war, dass man einfach halt Kinder kriegt und dann studiert man oder arbeitet weiter und so. Ich hatte das gar nicht auf dem Schirm, wirklich gar nicht, dass das ein Thema ist. Das hat mich komplett kalt erwischt.
4: Tja, aus meiner persönlichen Perspektive ist es sogar so, ich habe mein erstes Kind erst so spät, also mit 25 bekommen, weil mein Mann, damals noch Freund, mich gebremst hat. Seine Überzeugung war, erstmal Ausbildung fertig machen und dann irgendwann Kinder. Ja, das hatte er dann davon, denn genau in seiner letzten, entscheidenden, anstrengendsten Prüfungsphase kam unser Sohn dazu. Also früh oder spät Kinder bekommen, das bedeutet einfach für jeden was anderes.
6: Wie ist denn Mutter sein?
5: Also ich fand eigentlich, was eine Therapeutin mir beigebracht hat, immer noch sehr, sehr schlau, dass Mutter sein ein Weg sein darf. Also die Idee, dass du quasi ein Leben backst in dir drin und dann stellst du das quasi so der Welt zur Verfügung und tust es aus dir raus und dann weißt du, wie das alles läuft, die ist eigentlich wirklich richtig absurd.
6: Ja.
5: Also, dass wir uns das erlauben, dass wir selber uns auf den Weg begeben und da neugierig auch mit uns selber sind und auch dadurch vielleicht ein bisschen mehr forgiving quasi mit sich selbst sein zu können, weil ich habe nicht, also ich dachte, ich werde ziemlich gut Mutter sein, weil,
6: natürlich.
5: Weil ich irgendwie,
6: weil du alles gut kannst.
5: Mag. Naja, weil ich habe immer, ich kann nicht alles gut, aber ich habe immer genug Talente gehabt, dass ich quasi mit den Sachen, die ich gut kann, gut durchkomme.
6: Mhm.
5: Und ich mache halt einfach keine Sachen, die mir nicht liegen.
6: Mhm.
5: Das finde ich ein super Trick für Glück übrigens und Zufriedenheit. Und deswegen dachte ich so, ja, wenn ich jetzt mache ich noch Mutter sein und dann habe ich eigentlich hab's Leben
6: durchgespielt.
5: Ne? Ja. Das ist so das letzte Level oder so und das ist ja einfach gar nicht so. Also,
6: das kommt immer wieder ein neues Level, so würde ich
5: ja,
6: sagen.
5: Ja, es kommt immer wieder ein neues und ich hatte so oft Momente, wo ich dachte, ah, jetzt habe ich es raus. Okay, ja, jetzt habe ich es verstanden. Ich muss nur so und so. Und ich habe mich immer wieder auch bei so einer Arroganz erwischt, wo ich dachte, naja, man muss ja nur... Und ich finde, dass meine Kinder mich wirklich gehumbelt haben, weil es ganz oft gar nicht so war, wie ich mir das eben vorgestellt habe oder wie mir das vermittelt wurde von der Gesellschaft. Weil zum Beispiel, als mein erstes Kind auf der Welt war, habe ich immer so andere Mütter getroffen. Die haben dann so gesagt, ach ja, am Anfang schlafen die ja nur. Und ich hatte immer so krass blutunterlaufene Augen und war fix und fertig, weil das einfach auf mein Kind nicht zutraf.
6: Ja.
5: Und ich habe so lang damit gerungen, ob ich einfach zu dumm bin, dass dieses Kind schläft. Und dann gibt es diese ganzen schrecklichen Sätze, eine entspannte Mutter, ein entspanntes Kind. Und ich fand wirklich aufrichtig, dass ich relativ entspannt reingestartet bin. Und bis ich irgendwann irgendwo jemanden getroffen habe, die mir gesagt hat, es gibt Menschen, die haben ein geringes Schlafbedürfnis. Und da sind mir ungefähr 100.000 Steine vom Herzen gefallen. Und ich dachte, ich habe da mal gedacht, das ist vielleicht einfach so. Und jetzt hat mir irgendjemand quasi von außen... brauchte ich das, dass mir jemand legitimiert, das gibt es einfach.
6: Mhm.
5: Und ab dem Moment war ich viel friedlicher, weil ich dachte, na, dann ist es halt leider so. Und dann habe ich halt dieses Privileg nicht, dass es am Anfang die ganze Zeit irgendwo regungslos rumliegt. Ich sehe, du nickst, du weißt, wovon ich spreche.
4: Oh ja, ich weiß, wovon Rosalie spricht. Kind Nummer 2 war immer nur auf mir zufrieden. Ablegen und schlafen war nicht möglich.
5: Und ich fand immer anstrengend, dass wir im Außen so eine starke Wertungen oder Ideen haben, dass sozusagen mein Muttersein sich gar nicht frei entwickeln darf. Wenn du mich fragst, eben was ist Muttersein, dann ist es für mich eben auch, dass wir diese Komplexitäten aushalten. Dass das alles gleichzeitig valide ist. Also dass es gleichzeitig valide ist zu sagen, oh Gott, ich war noch nie so erschöpft, gerade so am Anfang. Und ich war aber auch momenteweise noch nie auf so eine Art glücklich. Oder ich bin auch dankbar, dass ich irgendwie Geburten erleben durfte, dass ich, auch wenn es nicht schön war, Schwangerschaft erleben durfte. Also es ist irgendwie... Es ist ja nie nur eine Farbe. Und ich würde uns irgendwie total wünschen als Gesellschaft, dass wir da viel mehr diese Räume öffnen, was individuelles Erleben angeht. Also ich finde, es gibt immer so eine schnelle Urteile. Also, du gehst ins Krankenhaus zum Gebären, du willst eine Hausgeburt, okay. Also es ist ganz schnell ein Urteil um die Ecke, ohne dass jemand fragt, warum hast du dich dafür entschieden? Wie geht's dir damit? Was sind deine Gedanken dazu? Auch bei Geburt generell fand ich das krass, es geht nur um Zeit. Also eine gute Geburt ist eine schnelle Geburt. Keiner fragt, ob dir das zu schnell ging.
6: Mhm.
5: Oder bei einer lange dauernden Geburt ist sofort dieses, ja Gott, ist ja schrecklich, du Arme. Und keiner geht davon aus, vielleicht habe ich das auch als schön erlebt.
6: Mhm.
5: Und ich finde das wahnsinnig schade, dass wir da so wenig Platz haben für die eigenen Erlebnisse.
6: Ja.
5: Weil ich habe das eben immer als anstrengend empfunden. Die Kinder sind cool, weil die... Da lerne ich auch ganz viel.
6: Mhm.
5: Und dass ich die habe, macht mich irgendwie viel reicher auf eine Weise jetzt in meinem Leben. Aber dass von außen irgendjemand random sich anmaßt, irgendwas dazu zu sagen, finde ich eigentlich eine krasse Frechheit.
4: Dieses Thema, über andere vorschnell zu urteilen, verfolgt mich irgendwie ein bisschen. In meiner Eltern ohne Filter-Folge mit Candy Crash hat mir Candy zum Beispiel davon erzählt, was für erschreckende Kommentare er und sein Partner so wegen ihres Lebensmodells Vater, Vater, Kind bekommen. Und jetzt taucht bei Rosalie ja ein ähnliches Thema wieder auf. Aber andere in Schubladen stecken und verurteilen, das ist in unseren Köpfen scheinbar einfach so tief drin. Ich selbst habe ja oft genug auch solche Gedanken. Und ich hoffe so sehr, dass sie mir, wenn überhaupt, nur ganz selten mal aus dem Mund rausflutschen. Als ich Rosalie da in dem Berliner Buchcafé gegenüber sitze, wirkt sie so wunderbar stark. Gefestigt, gesettelt ist wohl das Wort, für das ich irgendwie nicht so richtig ein deutsches Wort kenne. Und um uns herum wuselt es total. Es wird Kaffee gekocht, am Nebentisch in Büchern geblättert und kleine Plaudereien sind so überall im Raum. Und wir sind mittendrin. Und Rosalie strahlt Ruhe und Souveränität aus. Und umso mehr frage ich mich, wann Rosalie mal struggelt und ob sie auch manchmal an ihrem Lebensentwurf zweifelt. Und zwar habe ich heute Morgen schon an dich gedacht, logischerweise, weil wir wollten uns ja treffen, wir waren ja verabredet, weil mein großes Kind zu mir heute Morgen beim morgendlichen Kuscheln im Bett gesagt hat, oh Mama, kannst du nicht einen normalen Beruf haben und einfach zu Hause bleiben? Warum musst du immer wegfahren? Und er hat mir zum Beispiel angeboten, Müllmann wäre doch gut.
5: Ja, okay, oh, wow, cool.
4: Dann würdest du ein bisschen stinken vielleicht, aber dann gehst du duschen und dann ist auch wieder so. Er wünscht sich, dass ich mehr zu Hause bin.
5: Wow.
4: Und da habe ich an dich gedacht, weil ich dachte, ja gut, es gibt diese Berufe, bei denen man nicht viel zu Hause ist. Und er hat zusätzlich noch formuliert, kannst du nicht einen normalen Beruf haben? Mm. Diese Aussage hat mich, glaube ich, am meisten getroffen, so, weil ich dachte, erstens ist es doch ein normaler Beruf.
5: Ja, ja, ja.
4: Und zweitens verstehe ich aber, dass du traurig bist, dass ich immer mal nicht da bin. Mm. Kennst du solche Aussagen? Sagen deine Kinder sowas?
5: Ja, also das ist natürlich eher schwerer geworden. Ne? Das finde ich auch ganz interessant, weil man irgendwie, also das ist auch ein totales Missverhältnis. Am Anfang, als die klein waren, habe ich ganz oft, wenn ich irgendwo zum Arbeiten war, so blöde Fragen gestellt bekommen mit, hä, wo sind denn dann deine Kinder jetzt? Und ich war immer so krass genervt, weil ich dachte, ja, die werden ja schon irgendwo sein.
4: Ja.
5: Also erstens werden ja meine männlichen Kollegen halt nie gefragt, die ganze Zeit irgendwo rumgeistern und am Wochenende nicht ständig nach Hause fahren, in der Regel. Und zweitens habe ich irgendwie, ich habe dann immer sowas gesagt wie, ja, keine Ahnung, im Auto oder so, um quasi diese Blödsinnigkeit von der Frage zu spiegeln. Ja. Aber da ging das eigentlich familiär einfacher, weil natürlich die Gegenwehr größer wird, je größer das Kind ist und sagen kann, ach, eigentlich finde ich das ganz schön blöd.
4: Ja.
5: So. Und das ist schon was, wo ich auch, glaube ich, eine Ambivalenz aushalten muss, weil einerseits ist das was ganz, ganz Schönes für mich, dass ich immer als Mutter ein Leben hatte, wo ich selbstverständlich über meine Arbeit legitimiert sozusagen Me-Time hatte. Also wo andere vielleicht sich irgendein Wochenende in einem, keine Ahnung, was Wanderurlaub oder so mit Freundinnen freischaufeln müssten, hatte ich einfach nächteweise im Hotel, wo ich zum Beispiel durchschlafen konnte, was für mein Leben richtig gut war. Deswegen war für uns ganz schnell so, gab es den Spruch, Arbeiten ist der neue Urlaub, also bei uns in der Familie. Und man hat auch erholt zurückzukommen sozusagen. Ist so ein bisschen der unausgesprochene Deal, dass wenn ich jetzt von 6 Wochen Dreh komme, wo ich natürlich zwischendurch immer so oft wie möglich nach Hause fahre, dass ich halt nicht komplett ausgelaugt zu sein habe, weil da ist ja jemand anders, der wesentlich erschöpfter ist eigentlich, weil diese Arbeit wesentlich anstrengender ist. Genau, und deswegen hatte das wahnsinnig viele Vorteile für mich, weil ich auch relativ schnell merken konnte, oha, ich habe mich fast ein bisschen verloren und dann konnte ich mich auch schnell wieder finden. Und gleichzeitig ist es natürlich manchmal auch wie so ein Gefühl des Fremdbestimmtseins oder manchmal saß ich auch schon irgendwo und dachte, boah, ist wie eine Geiselhaft, ich sitze jetzt hier irgendwo am Ende der Welt und man ist auch nicht immer nur glücklich. Es gibt auch Projekte, die belastend sind oder gar nicht so schön menschlich oder so. Und dann sitzt man schon da und fragt sich, was mache ich hier?
0: Tja, als erfolgreiche Schauspielerin, zum Beispiel ab dem 25. Oktober als neue Kommissarin im Franken-Tatort zu sehen, ist Rosalie Thomas eben viel unterwegs. Als Mutter merkt sie aber auch, dass das nicht immer einfach ist, wie es ihr mittlerweile damit geht. Das hören wir gleich nach Luisa Sobral.

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1: Gosto de ti, auf Deutsch, ich mag dich, singt Luisa Sobral. Und da geht's um den Zauber, jemanden zu mögen. Von den Füßen bis zu den Haaren, von den Fingerspitzen bis zur Nasenspitze und auch die Knöchel und die Ellbogen, die nicht so leicht zu lieben sind. Und es klingt natürlich nach Liebespaar, aber wir wissen ja, unsere erste große Liebe im Leben, das sind unsere Eltern. Schauspielerin Rosalie Thomas, die hat sich für eine Folge des Elternpodcasts Eltern ohne Filter mit meiner Kollegin Elisabeth Möckel in einem Berliner Café getroffen. Es geht ums Muttersein, ums Mutterwerden und natürlich auch um die ganzen gesellschaftlichen Erwartungen an einen weiblichen Körper, der schon geboren hat, aber auch immer um die gleichen Fragen, wie viel Zeit darf, soll, muss eine Mutter mit ihren Kindern verbringen. Und da bringt natürlich Rosalie Thomas mit ihrem Schauspielerberuf nochmal eine ganz eigene Facette mit, weil das ja erstmal nach großem Privileg klingt und es fühlt sich für sie Tage, wochenweise auch so an, aber natürlich hat es sie auch zur Kehrseite geführt. Wie viel Zeit möchte ich meinem Herzen nach mit meinen eigenen Kindern zusammen sein?
2: Warum kriege ich jetzt bestimmte Dinge nicht mit? Oder man verpasst natürlich auch mal Termine, die dem Kind oder einem selber wichtig sind. Und das ist schon was, was ich inzwischen sehr hinterfrage. Das heißt nicht, dass ich das nicht mehr machen will. Hm. Aber ich finde es eigentlich schön, dass ich mir inzwischen erlaube, das zu hinterfragen, weil ich glaube, ich am Anfang eher auch so ein fast trotzigen Stolz hatte. Ja, das ist für mich kein Problem und das gehört halt zu meinem Beruf und ich bin da auch dankbar für. Und inzwischen eher da, glaube ich, noch mehr zu mir finde. Merke, ach naja, also mein Bedürfnis ist schon auch, dass ich viel Zeit mit denen habe, weil die so schnell wachsen und weil die natürlich auch selbstständiger werden und ich will nicht zurückgucken. Also ich meine, das ist so abgedroschen, aber ich sage da manchmal zu meinem Mann, naja, die Frage ist halt, wenn man dann auf seinem Sterbebett liegt, sagt man dann, Gott sei Dank habe ich den Call noch gemacht. Oder sagt man, Gott sei Dank habe ich mit den Kindern Federball gespielt. Also ich meine, das ist ja wirklich so simpel, dass ich inzwischen wirklich versuche, so viel wie möglich zu Hause zu sein.
3: Ja, ist wirklich irgendwie eine alte Leier, das mit dem Sterbebett. Aber sie leiert auch in meinem Kopf. Denn ja, ich sehe manchmal, meine Kinder sind jetzt mit 8 und 5 Jahren nicht mehr klein. Und ich habe schon jetzt Angst, was verpasst zu haben. Zu wenig Zeit für sie gehabt zu haben. Ihnen zu wenig Zuneigung gegeben zu haben. Und da muss ich auch aufpassen, nicht in meinen Perfektionismus abzurutschen. Denn ja, ich werde Sachen verpassen. Oder ja, ich hätte immer mehr geben können. Aber darum geht's ja vielleicht bei dieser Sterbebettfrage nicht. Es geht ums Priorisieren und ums Abwägen und um einzelne Situationen, die man ernst nehmen kann oder nicht. Rosalie bringt mich da ein bisschen ins Grübeln und vielleicht auch ins Schwadronieren, aber wir haben nicht nur philosophiert, sondern auch Tacheles geredet. Auch das kann man mit Rosalie sehr gut machen.
2: Ich fand zum Beispiel Irrsinn, dass ich das wirklich richtig lange noch nie irgendwo gehört hatte, dass es eine Nachgeburt gibt. Und einen Wochenfluss.
4: Ja.
2: Wusstest du das? Es kam auch nie in irgendeinem Vorbereitungskurs vor. Bei mir zumindest.
4: Ja, doch, das wusste ich.
2: Also fasst euch mal in die Nase. Ich weiß nicht mehr, wo ich da war. Ja. Aber also, dass die auch diese matratzengroßen Einlagen und so, also was ist das alles für insuffizientes Material? Also ich bin doch auf dem Gymnasium gewesen. Also keine Ahnung, ich war so, was haben wir denn da 9 Jahre gemacht? Also wir haben irgendwelche Bücher von Männern gelesen über irgendwelche Jammerlappen, die sich aus Liebe das Leben nehmen und so ein Schmarrn. Aber wir haben nie über sowas gesprochen. Das ist doch wild. Weil das ist, also wir alle sind da irgendwo mal rausgekommen auf irgendeine Art und Weise oder gefischt worden. Und wie kann es sein, dass nicht jeder Junge und jedes Mädchen in der Schule über solche Dinge Bescheid weiß? Was ist denn das für eine Klemmi-Kultur? Weil dadurch wird es doch erst so, oder? Dass man dann so nervös wird, wenn es um so Themen geht. Ja, kann man jetzt darüber sprechen oder geht das jetzt zu weit? So,
4: ich frage mich das auch oft, wie weit ich darüber mit meinen Kindern spreche. Mm. Weil mein Mann spiegelt mir immer, ich spreche dazu offen drüber. Weil dann sowas passiert wie, ich stehe mit dem Neugeborenen und dem Kleinkind beim Bäcker und er erzählt ein, Mama blutet aus der Scheide, weil sie gerade ein Baby gekriegt hat, aber sie hat da solche großen, weiß nicht mehr, was er gesagt hat, Pads hat er bestimmt nicht gesagt.
2: Matratzen.
4: Matratzen wahrscheinlich drin. Und das fängt es alles auf und nicht so schlimm, es dauert.

0: wie mit einer Freundin im Café, wo man auch manchmal denkt, haben das die am Nebentisch jetzt auch gehört? Als ich Rosalie da in dem Café in Berlin treffe, da kommt gerade ihr aktueller Film in die Kinos. Lügen über meine Mutter. Ich habe ihn mir angeguckt. Und ich habe eine Mutter in den 80er Jahren gesehen, gespielt von Rosalie. Ich habe dieser Frau mehrere Jahre beim Leben zugeschaut, habe viele Gespräche mit der anfangs siebenjährigen Tochter gesehen und habe ganz viele zerstörerische Kommentare eines Ehemanns gehört, die unter anderem immer wieder hervorheben, dass seine Frau zu dick, zu fett, zu hässlich sei. Im Film, in dem Rosalies echter Mann übrigens Regie geführt hat und für den sie selbst nach Vorlage eines Romans von Daniela Dröscher das Drehbuch geschrieben hat, beeindruckt mich vor allem die Selbstliebe dieser Mama, die ich sehe. Sie zweifelt scheinbar so wenig an sich und ihrem Körper und das, obwohl ihr Mann sie beispielsweise schon 8 Wochen nach der Geburt des zweiten Kindes dazu bringt, sich täglich zu wiegen und Diäten zu machen. Mich berührt diese Liebe zum eigenen Körper vielleicht besonders doll, weil sie mir abhanden gekommen ist. Durch die Schwangerschaften, die Geburten und vielleicht auch meinen Alltag als arbeitende Mama. Mein Körper fühlt sich einfach nicht mehr wie meiner an und er sieht auch nicht mehr so aus. Und es fällt mir wirklich schwer, das zuzugeben, aber ich mag meinen Körper nicht besonders. Und ich frage mich, ob es Rosalie ähnlich geht.
1: Ich habe gestern, als wir den Film so mit anderen zusammen auf so einer Kinoleinwand gesehen haben, gedacht, das hat schon wirklich krass viel mit mir zu tun. Mhm. Und auch mit meinem Ringen um eine Daseinsberechtigung mit einem Körper. Also egal mit welchem. Mhm. Also seit ich in diesem Beruf arbeite, habe ich die ganze Zeit damit zu tun gehabt. Also ich bin natürlich nicht frei davon zu denken, oh cool, jetzt passt du endlich in ein Sample Size von irgendeinem Designer oder so ein super krasser Schwan. Oder diesem, oh Gott, was passiert eben nach einer Geburt oder nach einer Schwangerschaft. Aber ich habe einen extrem entschlossenen Widerstand in mir. Ich möchte mich wirklich aufrichtig davon nicht definieren lassen.
0: Ja.
1: Und das überwiegt bei mir meistens. Das ist aber, glaube ich, wie so ein Glück, also es ist wie so ein Talent, was man hat oder nicht, habe ich manchmal das Gefühl. Weil ich jetzt gerade, wenn wir über Geburt sprechen, ich kriege auch so krass viel Rückmeldung von Frauen, die sagen, oh Gott, das ist meine Geschichte, seit ich Mutter geworden bin, kriegt sich mein Mann nicht mehr ein. Und mir bricht wirklich das Herz, dass das noch so häufig so ist. Und wenn man jetzt Glück hat und der Mann einen nicht runterputzt, dann reicht es ja, dass es in jeder Zeitschrift oder irgendwo in den Medien, es wird ja jetzt auch gerade noch mal komplett schlimm mit irgendwie Skinny Talk und diesem kompletten Schmarrn und Ozempic, dass wir das nicht Lob preisen und krass huldigen, dass dieser Körper Leben schenken kann. Also geht's eigentlich noch? Wie machst du das denn? Also wie gehst du denn damit um, mit deinen Zweifeln oder Unsicherheiten?
0: Ja, das ist ja die große Frage. Also die waren auch schon immer da, die Zweifel. Und die sind aber dann schon mit der Schwangerschaft Also ich fand mich so krass hässlich.
1: Ach, das tut mir voll leid. Das ist hart.
0: Also ich habe immer gesagt, der Wahl kommt.
1: Zu dir selber.
0: Genau. Ist ja, ne, man muss ja dann so was Lustiges draus machen.
1: Ja, klar.
0: Und finde, das ist so verrückt, weil auf andere kann ich ja viel sanfter gucken, natürlich. Hab auch schon als Kind, ich war immer im Töpfern, dann habe ich immer so eine Phase gehabt, keine Ahnung, so 8 bis 12, wo ich immer wieder Schwangere auch so Figürchen getöpfert habe, auch weil ich sehr gerne Kinder haben wollte. Das gehört vielleicht auch dazu. Aber ja, dieser Körper, den finde ich eigentlich total schön. Weibliche Körper in verschiedenen Varianten sind total schön und Schwangern noch mal krasser schön. Aber ich selber habe mich einfach gar nicht gesehen mehr. Und jetzt so, also ja, das kleine Kind ist 5, das heißt, da liegt schon Zeit dazwischen. Beckenboden ist immer noch scheiße, aber also so ist es so, ich fühle mich so ein bisschen verlassen von dem, weißt du, erst. Und ich weiß nicht, ob es ein gesellschaftliches Ding ist. Also bestimmt sicherlich irgendwas, was ich gelernt habe. Zum Beispiel haben mir nach der Geburt ganz viele Leute gesagt, oh, das ist ja toll, dass dein Bauch schon wieder so flach ist. Wo ich dachte,
1: ja, du hast Geburt gewonnen, quasi, ja.
0: Ich bin die Beste in der.

0: Gell,
1: ja, genau.
0: Vielen Dank.
1: Du bist die beste Gebärende.
0: Ja. Das ist also, und das wild. Weiß nicht, ich krieg das nicht hin. Wenn du jemanden kennst, der einen Weg weiß, dann sag Bescheid, weil ich habe das auch mal meine Frauenärztin gefragt. Ich habe gesagt, was macht man denn, wenn man seinen Körper nicht mehr so akzeptieren kann, wie er jetzt ist? Oder was mache ich denn, wenn ich damit so unglücklich bin? Und sie war komplett überfordert. Das hat mich noch niemand gefragt. Und ich dachte, hä?
1: Ja, weil das schambehaftet ist, oder?
0: Wahrscheinlich. Denk ich mal. Ich habe keine Lösung dafür. Mhm. Ich mache einfach Sport bis zum Umfallen. Mhm. Also ich hoffe immer, dass ich irgendwann dann denke, jetzt. Jetzt fühle ich mich richtig. Und ich beobachte auch da, deswegen dieser Film so krass berührend für mich, beobachte immer meine Mama, die eigentlich den gleichen Körper hat wie ich. Also die sieht einfach genauso aus wie ich, nur in 30 Jahre älter. Und rede da mit ihr ganz viel darüber.
1: Toll.
0: Hab sie neulich dafür gelobt, dass sie eine kurze Hose angezogen hat und dass ich mich freue, dass sie Luft an ihre Beine lässt und dass ich mich erinnere, dass sie das als junge Frau nicht gemacht hat und so. Und weißt du, also wir kommen in ein Gespräch, aber ich weiß nicht, ob es da jemals eine Lösung für gibt. Und ich weiß nicht, ob es hat schon dolle mit diesen Schwangerschaften leider zu tun. Würdest du sagen, dein Körper hat sich dolle verändert oder dein Blick darauf oder beides?
1: Ja, mein Körper hat sich schon total verändert und ich bin da irgendwie auch ich habe da so eine Reise zurückgelegt, weil ich hatte, also nach dem zweiten Kind hat sich mein Körper verändert, weil ich nach dem Abstillen richtig viel Gewicht zugenommen habe. Und ich habe nichts anders gemacht als vorher, ich habe mich nicht anders ernährt, gar nichts. Und das war total abgefahren, weil es war wie in so einem kleinen Horrorfilm, wo man so denkt, wow, was passiert hier? Wie als würde man so aufgepumpt sein.
0: Weil es so viel plötzlich war.
1: Ja, und ich habe überhaupt nicht gewusst, woher das kommt. Und es weiß ja auch keine Ärztin oder Arzt, woher das kommt, weil Frauen ja nicht medizinisch betrachtet werden in der Forschung. Und ich war dann so ein bisschen, ich war damit natürlich total überfordert, auch weil ich in diesem Beruf arbeite, aber auch so, weil ich die Entscheidung nicht getroffen habe. Ich fand nicht den Umfang an sich sozusagen schlimm. Ich fand es eigentlich ganz süß. Ich fand aber krass, dass ich so schnell rausgefallen bin aus einer sogenannten Durchschnittsgröße. Also ich konnte nicht mehr die größte Größe im normalen Klamottenladen kaufen. Ich war so, oh mein Gott, ich bin kein Teil mehr der Gesellschaft. Wie schnell ist das denn gegangen?
0: Ja.
1: Also was ist denn das für eine Scheiße? Also das, was mich gestört hat, war nicht der Umfang, sondern dass ich die Entscheidung nicht getroffen habe. Und ich glaube, das ist das, was einen eben nicht so loslässt. Ne? Ja. Dass man quasi einer körperlichen Veränderung unterliegt, der man sozusagen gefühlt hilflos ausgeliefert ist.
0: Ja.
1: Ich habe dann irgendwann irgendeinen Arzt gefunden, der herausgefunden hat, was los war. Dass ich einfach turbokrass durch Schlafentzug und andere Stressdings einfach so einen hohen Cortisolspiegel hatte, dass der Körper alles angesammelt hat. Das habe ich sozusagen mit ärztlicher Begleitung dann irgendwann Hilfe gehabt dafür und konnte sozusagen in so eine für mich normale Form, also in meiner Definition von mir normal Form zurückfinden. Und das war schon wichtig für meine Psyche.
2: Tui, ja, so Körperveränderungen durch Schwangerschaften, die betreffen auch Menschen im Rampenlicht, deren Körper nochmal ganz anders ausgeleuchtet werden. Wie gut, dass Rosalie Thomas als Schauspielerin da so offen drüber spricht. Der Mutterkörper ist das eine, aber was möchte ich am Ende des Tages für eine Mutter sein? Also mit was für Idealen ist dieser Körper aufgefüllt? Das erzählt uns Rosalie Thomas gleich in Teil 3 dieser Eltern ohne Filter-Folge. So, und die alles entscheidende Frage, die stellen nun Deichkind.

0: Deichkind waren das. Von ihrem 8. Album war der Song Wieden, und zwar Neues vom Dauerzustand. So hieß das, kam 2023 raus. Ja, vom Dauerzustand zum Ausnahmezustand Elternschaft kommen wir jetzt nun hier in Nah dran auf Bayern 2 um 10.44 Uhr für alle, die es ganz genau wissen wollen. Elternleben, wie es wirklich ist. Darum geht es hier schon die ganze Stunde. Für den Bayern 2 Podcast Eltern ohne Filter hat meine Kollegin Elisabeth Höckel die Schauspielerin Rosalie Thomas getroffen. Und ja, da haben sie besprochen, wie das so ist, als Mensch in der Öffentlichkeit zu stehen, dabei sich noch dauernd selbst zu reflektieren und sich vieles vorzunehmen für die eigene Elternschaft.
1: Als hätten wir Eltern nicht schon genug zu tun. Da muss man sich dann jetzt auch noch um seinen Körper kümmern oder was? Wirklich frech. Und selbst wer keine Schmerzen oder offensichtliche Probleme mit dem eigenen Körper hat, ist dann vielleicht damit beschäftigt, ihn doof zu finden. Eigentlich lächerlich, oder? Also ich finde mich zumindest oft lächerlich, wenn ich so streng über mich denke. Ich habe so ein Lied in meiner Lieblingssong-Playlist. Das ist von Captain Peng und die Tentakel von Delphi und bestärkt mich eigentlich, diesen Körper zu mögen. Und trotzdem gelingt es mir auch ganz oft nicht.

0: Ja, weil du es vorher gesagt hast, du bist mit anderen irgendwie milder oder freundlicher. Mhm. Was ja schon mal voll cool ist, by the way, mhm, weil es gibt ja mega viele, die mit anderen auch so saustreng sind,
1: ja, und sagen,
0: die Hose ist ein bisschen kurz für ihre Schenkel oder so. Mhm. Ich finde zum Beispiel, so ein ganz einfaches Tool, um freundlicher mit sich zu sein, ist ja erstmal bei den anderen aufzuhören. Mhm. Ich finde, da ist es irgendwie einfacher.
1: Ja.
0: Und dann spielerisch mal mit sich selber anfangen, dass man, sagen wir mal, einen Tag erstmal nur so aus Freude nett ist mit sich. Und dass man zum Beispiel, wenn man an so einem Schaufenster vorbeigeht, sich nicht so scheiße abtaxiert und mit, was, so siehst du aus im Kopf, sondern mit so einem Hallo. Gar nicht, weil man es schon findet, sondern wirklich mit so einem spielerischen Kontakt. Ja. Weil vielleicht kommt man dann auf den Geschmack und macht es nochmal und dann noch einen Tag und dann hat man irgendwann eine Woche, wo man voll nett mit sich war. Und vielleicht kann man dann da öfters hin an diesen Ort und das sich so ein bisschen abtrainieren, ohne dass man jetzt gleich von heute auf morgen eben alles an sich toll finden muss.
1: Das, ja.
0: Wie soll das in diesem System, wie soll das gehen?
2: Na, das ist doch jetzt meine sehr konkrete Aufgabe für alle, die strugglen, so wie ich. Rosalie hat uns eine Hausaufgabe gegeben. Einfach mal spielen. Ich finde mich richtig schön. Oh, das muss ich mir jetzt wirklich vornehmen. Immer mittwochs ist mein Plan. Da ist nämlich Pilates. Da gibt es einen riesigen Spiegel. Klingt ja erstmal perfekt. In Rosalies Film Lügen über meine Mutter sehe ich dieser Mama der 80er Jahre zu, die von ihrem Mann immer wieder daran erinnert wird, nicht auszureichen, also nicht schön genug zu sein. Und trotzdem bleibt diese Frau für ihre Tochter ganz lange ganz stark. Heimlich beim Abspülen weinen, ja, aber dann wieder Rede und Antwort stehen. Und dieses Starksein für die Kinder, obwohl ich eigentlich am Ende meiner Kräfte bin, das kenne ich natürlich. Auch wenn es dann nicht immer klappt, das Starkbleiben. Und eigentlich finde ich das auch gut, meinen Kindern auch immer wieder Einblicke in meine Gefühle zu geben. Aber mir bleibt da so die Sorge im Nacken, ob ich sie damit überfordere. Ja, und da kommt sie jetzt schon wieder um die Ecke, diese große Frage, wenn man zurückguckt vom Sterbebett, wie muss man denn gewesen sein, wenn man eine gute Mutter, ein guter Vater sein wollte?
0: Also ich möchte gerne eine gewesen sein, die immer ansprechbar ist und für jedes Thema offen, ohne dass die Kinder irgendwie Angst haben, dass ich erschrecken könnte, dass mir was zu viel ist, dass ich an die Decke gehe. Also ich möchte, dass der Kanal immer offen ist. Das sage ich denen manchmal auch, dass es nichts gibt, was mich so erschreckt, dass sie es mir nicht sagen dürfen. Und ich möchte gerne eine gewesen sein, wo die Kinder die Freiheit haben, sich rauszupicken, was sie cool finden und was sie auch blöd finden an mir. Und eine, die ihnen den Platz gibt, sich als eigenständige Menschen zu entwickeln. Und nicht eine Vorstellung von, ich hatte dich mehr so geplant. Also weil das finde ich irre an meiner Generation, dass so viele von uns so aufgewachsen sind, dass, glaube ich, völlig ohne böse Absicht, aber eine unausgesprochen oder eben auch ausgesprochene Erwartungshaltung an die Kinder da ist, das finde ich wirklich abgefahren, weil das so krass die Beziehungen kaputt macht und auch erschwert, dass man als erwachsenes Kind so einen guten Kontakt hat zu Eltern. Das würde ich mir irgendwie wünschen, dass ich das schaffe. Und ich glaube, was ich bin oder was ich hoffe zu sein, ist eine unterhaltsame Mutter. Mhm. Eine ansprechbare, also dass ich eben ansprechbar bin und, glaube ich, sehr aufmerksam bin für, also ich glaube, meine Qualität ist, dass ich ein super Gespür habe für was vorgeht in Menschen oder das, was vorgeht und dass ich auch gut darin bin, so eine Gesprächsgrundlage zu schaffen, dass sich meine Kinder mir mitteilen, auch wenn es vielleicht nicht in ihrer Persönlichkeit so verankert ist und dass ich, glaube ich, ganz gut staunen kann über das, was mich da auch oft überrascht. Mhm. Ich bin so neugierig, auch wo sich das noch hin entwickelt. Ich habe auch Ängste und so, ne, klar. Aber ich glaube, was mir ganz gut gelingt, hoffe ich, ist, dass ich quasi so sortieren konnte, dass ich in meinem Beruf, also ich stehe da extrem im Mittelpunkt am Set, ne? Ich bin ganz im Zentrum und kriege wahnsinnig viel Aufmerksamkeit. Und das war, glaube ich, das größte Sortieren für mich, dass ich als Mutter so eine andere Rolle im Leben, die in einem ganz extremen Gegensatz dazu steht, dass ich mich auf eine Weise ganz zurücknehme und einen Raum schaffe für Menschen, wo die sich entwickeln, wo ich beobachte, wo ich nur so kleine Hilfestellungen und Seile auslege und wo ich eben auch loslassen muss im Sinne von, ich kann das nicht alles gestalten. Und das ist, glaube ich, meine Reise sozusagen als Mama, dass ich diese zwei Rollen krass trennen musste und dass mir das wahnsinnig gut tut, weil ich ja beides habe.
2: Ja.
0: Und meinen Ego-Kram kann ich dann irgendwie auftanken in der Arbeit. Und dadurch kann ich auch das Abwesendsein, glaube ich, gut ertragen, weil ich weiß, ich komme so krass aufgeladen zurück. Ich bin nicht ausgelaugt, ich bin emotional total, der Akku ist komplett voll. Das ist natürlich ein Riesengeschenk, dass mein Job das macht, ne?
2: Ja.
0: Und dadurch kann ich dann eben in diese andere Rolle gehen, hoffentlich sozusagen, stelle ich mir jetzt vor, dass ich das ganz gut mache mittlerweile, und diesen Raum öffnen und quasi da so zugucken, was die jetzt mir so anbieten.
2: Geredet wie eine Löwin. Die gute Mutter. Ja, klar, jeder will das gerne sein. Und es klingt irgendwie ja auch griffig, ist es aber nicht. Denn was genau soll denn das sein, eine gute Mutter? Ich weiß gar nicht, ob ich das für mich so differenziert wie Rosalie hätte zusammenfassen können. Aber ich nehme für mich mit, dass es okay ist, mehrere Gefühle auszuhalten. Also zum Beispiel ein Ich arbeite gerne und meine Kinder vermissen mich dann manchmal und das macht mich traurig. Und ich finde diesen Gedanken total interessant, den Kindern keine eigenen Erwartungen aufzudrücken oder sie so in Schubladen reinzuquetschen. Seit dem Gespräch mit Rosalie hole ich mir das wirklich immer mal zurück in den Kopf, wenn ich zum Beispiel meinem Sohn sagen will, dass er ja so sportlich oder so wild ist. Hatte ich gar nicht auf dem Schirm, dass ich diese doofen Schubladen doch regelmäßig selber aufmache. Und ganz wichtig, auch für mich als arbeitende Mama, ich brauche meine Arbeit. Auch das nehme ich hier nochmal mit aus dem Gespräch, weil ich persönlich brauche sie jetzt nicht nur fürs Geld, sondern eben auch, um regelmäßig im Mittelpunkt stehen zu können. Das, was Rosalie sagt, um Anerkennung zu bekommen und Aufmerksamkeit. Denn im Familiengefüge von 4 Menschen bei mir zu Hause muss ich mich eben zurücknehmen. Noch dazu, weil ja diese kleinen Menschen es auch verdient haben, ganz viel von meiner Aufmerksamkeit zu bekommen. Voll gut also, dass ich diese Ich-muss-wichtig-sein-Hallo-Seite auf der Arbeit ausleben darf. Vielen Dank, liebe Rosalie, für dieses wunderbare Gespräch und dass du aus mir diese tiefen Gefühle noch rausgekitzelt hast. Vielen Dank auch an euch da draußen, die ihr zugehört habt, und ein riesiges Sorry für die vielen Geräusche. Ich nehme mit, beim nächsten Mal vielleicht doch kein öffentlicher Ort, auch wenn es wirklich, wirklich schön war bei euch, liebes Team vom Buchcafé Ocelot.
1: Ja, niemals neben einer Kaffeemaschine ein Interview führen. Das war Rosalie Thomas im Gespräch mit Elisabeth Möckel bei Eltern ohne Filter. Und ihr Film Lügen über meine Mutter nach dem Roman von Daniela Dröscher ist aktuell im Kino zu sehen. 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Ihr Vater hat die klassischen Songs am Lagerfeuer gespielt und ihre Mutter hat in ihnen die Liebe zum Geschichtenerzählen geweckt. Was wie nach einem Märchen klingt, ist eine ganz reale Band, The Wood Brothers aus Colorado. Hier geht's um Saufen.

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5: Wenn du deine Krankenkasse als Arbeitnehmer wechselst, kannst du bis zu 847 Euro im Jahr sparen.
6: Nice.
5: Also, vergleichen lohnt sich.
7: Tja, lohnt sich das am Ende wirklich für die Versicherten, wenn es einen reinen Preiswettbewerb in den Krankenkassen gibt? Wir schauen uns diesen Mechanismus und seine Konsequenzen nach den Nachrichten mal genauer an.
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8: Um 11 Uhr mit Peter Veit. Der Bundestag hat am Vormittag für eine Reform der Notfallversorgung gestimmt. Kern des neuen Konzeptes ist die Steuerung der Patienten durch eine telefonische oder persönliche Ersteinschätzung. Bundesgesundheitsminister Linnemann sprach im Parlament von einem Notfallwegweiser.
9: Künftig soll eine fachliche Ersteinschätzung telefonisch oder vor Ort festgelegt werden, welche Hilfe jemand braucht. Je nach Dringlichkeit werden dann die Patienten in eine Arztpraxis, in eine Notdienstpraxis oder in die Notaufnahme einer Klinik vermittelt. Mit diesem Notfallwegweiser kommen die Patienten so immer an die richtige Stelle. Die Notaufnahmen werden entlastet und können sich in Zukunft auf die Fälle konzentrieren, die wirklich schnelle Hilfe brauchen.
8: Das sagte Gesundheitsminister Linnemann im Bundestag. In Pakistan sind zahlreiche Menschen beim Einsturz eines Schuldaches ums Leben gekommen. Die Behörden sprechen derzeit von fast 30 toten Schülern und einer Lehrerin. Es werden weitere Opfer unter den Trümmern befürchtet. Der Eigentümer der Schule ist festgenommen worden. Das Unglück ereignete sich laut Polizei und Rettungskräften in Peshawar im Nordwesten des Landes. Die Gemeinden in Deutschland haben im vergangenen Jahr einen Rekordwert bei der Gewerbesteuer erzielt. Gut 76 Milliarden Euro sind es laut Statistischem Bundesamt gewesen. Das ist demnach ein Plus von mehr als einer Milliarde Euro, verglichen mit 2024 und der fünfte Rekordwert in Folge. Das bayerische Plus bewegt sich laut den Statistikern im Mittelfeld der Bundesländer. Bayerns Naturschutzgesetz wird heute im Landtag beraten. Die Initiatoren des 2019 erfolgreichen Volksbegehrens Rettet die Bienen werfen der Koalition aus CSU und Freien Wählern vor, das entsprechende Gesetz aufzuweichen.
10: Das Pflügverbot von Wiesen soll nach dem Gesetzentwurf der Staatsregierung abgeschwächt werden und es ist auch nicht vorgesehen, die Regelungen für Gewässerrandstreifen zu vereinheitlichen. Dies ist nach den Worten der Volksbegehren-Initiatoren aber eine wesentliche Forderung bei Rettet die Bienen gewesen. Eine Anhörung zu all diesen Punkten hat es im Landtag bereits gegeben. Umweltminister Thorsten Glauber von den Freien Wählern aber steht zu der Gesetzesänderung, die heute beraten wird, und betont, der neue Entwurf sei das Ergebnis eines breiten Dialogs. Anita Fünfinger, München.
8: In Zürich dürfte es heute spannend werden. Im Hauptquartier der FIFA kommt es zum Showdown zwischen Präsident Infantino und seinen Gegnern aus Europa. Erstmals seit dem Eklat um die gestoppte Investorenidee von Infantino sitzen die Kontrahenten des Fußball-Weltverbands wieder gemeinsam an einem Tisch. In diesen Minuten beginnt das Treffen. Das Wetter in Bayern, gebietsweise trüb durch Nebel und Hochnebel, sonst meist freundlich mit Sonne und einigen Wolken, Höchstwerte 15 bis 20 Grad. Nachts Tiefstwerte von 8 bis 1 Grad. Morgen teils zäher Nebel und Hochnebel, sonst meist sonnig mit einigen Wolken, am Samstag gebietsweise Regen, am Sonntag ähnlich. Höchstwerte am Freitag bei 13 bis 21, am Wochenende maximal 16 Grad. Soweit die Nachrichten, die Zeit 11.03 Uhr. Und die Verkehrsmeldungen. A6 Nürnberg Richtung Heilbronn zwischen Lichtenau und Feuchtwangen Nord, Stau und stockender Verkehr. A8 München Richtung Salzburg zwischen Rosenheim West und Ruhrdorf 5 Kilometer Stau wegen Bauarbeiten. A8 Salzburg Richtung München zwischen Neukirchen und Traunstein-Siegsdorf Ost 3 Kilometer Stau. Weiter Richtung München zwischen Bad Aibling und Weyern 5 Kilometer Stau. A99 Westumfahrung München Richtung Nürnberg zwischen Germering Nord und Ludwigsfeld 5 Kilometer Stau und B14 Ansbach Richtung Nürnberg zwischen Ansbach-Obereichenbach und Wickleskreuth Sperre nach Unfall. Soweit die Verkehrsübersicht.
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6: Das ist ein Sachsenwall, 3 Jahre alt, 56 cm groß, ein Mischling. Wir fahren Bus, U-Bahn, also mit allen unterwegs. Manchmal reagieren die Leute nicht sehr freundlich, aber die meisten freuen sich, wenn sie ihn sehen, weil er ein sehr nettes Gesicht hat.
7: Gut für Xaval, der aber in den Öffis, also den öffentlichen Verkehrsmitteln, einen Maulkorb trägt. Nach 11:30 lernen wir, wie wir am besten mit Haustieren in Bus und Bahn unterwegs sind. Außerdem sprechen wir über die Therapiewahl im Rahmen einer Krebserkrankung. Und da stellen wir uns die Frage, wie man unter Schock gute Entscheidungen gemeinsam mit dem behandelnden Arzt treffen kann.
11: Ich möchte eigentlich keine Chemo, möchte keine Bestrahlung. Ich kenne Leute, was die durchgemacht haben an Nebenwirkungen. Ja, und dann kam wirklich zum gleichen Zeitpunkt die Studie.
7: Davor befassen wir uns aber mit Krankenkassen, die solche Therapien übernehmen und dafür viel Geld einkalkulieren müssen. Geld, das an manchen Stellen sinnlos verloren geht. Mein Name ist Verena Fiebiger.
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7: Er war italienisch-griechisch-jüdischer Abstammung und ging noch als Teenager, das war 1951, nach Paris, damals seinem Idol, dem jungen Georges Brassens, folgend. Ihm zu Ehren hat er dann auch den Namen Georges angenommen. Georges Moustaki, um den geht es. Der hat in diversen Sprachen für diverse Menschen Songs geschrieben, für sich natürlich selbst auch, aber auch für Edith Piaf oder France Gall. Und wir hören ihn nun mit einem Hit aus den 70ern, neu veröffentlicht 2005.

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1: Grundsätzlich dürfen gesetzlich Versicherte in Deutschland ihre Krankenkasse frei wählen, sofern diese Kasse für den Wohn- oder Beschäftigungsort dieser Person bzw. als geöffnete Kasse bundes- oder landesweit verfügbar ist. Unabhängig von Alter, Geschlecht oder auch vom Gesundheitszustand muss einen die Kasse dann aufnehmen. Hat man einmal gewählt, ist es aber so, dass man 12 Monate an die Kasse gebunden ist. Warum erzähle ich Ihnen diese Basic-Fakten? Weil es wirklich recht einfach ist, die gesetzliche Krankenkasse über Online-Portale zu wechseln. Da geht es oft gar nicht um die einzelnen Leistungen, weil die sind in der Regel recht ähnlich, sondern es geht ums Gesamtpaket. Wie viel kostet das dann mich im Normalfall? Und durch Online-Portale wie Check24 oder den Kassenkompass wird dieser Preiswettbewerb beflügelt. Mein Kollege Nikolaus Nützel, der ist der Kritik von Verbraucherschützern nachgegangen. Die sagen nämlich, vom Kassenwechselkarussell profitieren vor allem die Portalbetreiber, wie etwa Check24. Sie verdienen viele Millionen damit. Tja, aber wo kommt dieses Geld eigentlich her?
2: Wir finden das ein Unding, dass hier Versichertengelder derart eingesetzt werden, um solche Abwanderungen zu günstigeren Kassen zu ermöglichen. Ich finde, das Geld der Versicherten gehört in die Versorgung und nicht in die Werbung.
3: Das Unding, von dem Carola Schreier spricht, ist eine Provision, die Online-Portale wie Check24 bekommen, wenn sie Versicherte von einer gesetzlichen Kasse zu einer anderen vermitteln. So wie die Sprecherin der Bundesarbeitsgemeinschaft der Patientenstellen sieht es auch Uwe Clemens. Er vertritt die mehr als 70 Millionen Versicherten im Spitzenverband der gesetzlichen Krankenkassen.
4: Finde ich unmöglich. Als Versichertenvertreter ist es unmöglich, ja, dass es dafür auch eine Prämie gibt.
3: Dass viele Millionen Euro Beitragsgelder an Online-Portale fließen, ist bei weitem nicht das Einzige, was Patientenstellen und Versichertenvertreter stört. Sie warnen vor einem verzerrten Wettbewerb, der Versorgung schadet. Raubtiergebrüll gehört zur Werbung des Privatsenders Vox für die Sendung Die Höhle der Löwen. Die Löwen, das sind erfahrene Investoren. In ihre Höhle gehen Leute, die eine Geschäftsidee haben, für die sie Kapital brauchen. Ihr Risiko? Ihre Idee wird womöglich öffentlich vor einem Millionenpublikum zerrissen. Ihre Chance? Sie überzeugen einen Investor. Vor gut einem Jahr haben sich 2 junge Versicherungsmakler aus Hamburg in die Höhle gewagt.
5: Liebe Löwinnen, liebe Löwen, wir sind Fiona und Ole und bringen heute Ihre Versicherungswahl voll auf Kurs mit Kassenkompass.
3: Auf Kassenkompass können Versicherte nach einer gesetzlichen Krankenkasse suchen. Solche Online-Vergleichsportale gibt es einige. Das größte ist Check24. Ein Wechsel von einer gesetzlichen Kasse zu einer anderen ist, anders als in der privaten Krankenversicherung, meist sehr einfach. Gesetzliche Kassen müssen jeden aufnehmen, der die Voraussetzungen erfüllt. Die Gründer von Kassenkompass versprechen, dass sie für alle den Weg zur jeweils passenden Kasse aufzeigen. Auf die Frage, wie sich das Portal finanziert, legt der Jungunternehmer Ole Walkenhorst in der Fernsehsendung etwas über das Kassensystem offen, was kaum einer weiß.
5: Es gibt eine gesetzlich festgelegte Provision, das sind 112,35 €, die durch jeden Krankenkassenwechsel von der neuen Krankenkasse bezahlt werden.
3: Diese Provision fließt auch, wenn jemand nur ein paar Mal mit der Computermaus klickt, um die Kasse zu wechseln. Damit lasse sich viel Geld verdienen, versprach Ole Walkenhorsts Mitgründerin Fiona Jasmuth in der Höhle der Löwen.
6: Wenn wir jetzt von unserer Fokusgruppe gehen, das sind 40 Millionen, davon 10%, 4 Millionen und dann 4 Millionen mal 112 Euro.
5: Das sind 400 Millionen Euro oder 448 ja. Millionen Euro.
6: Das heißt, das Potenzial ist ja enorm.
3: Mitte der 1990er Jahre wurde der Wechsel innerhalb der gesetzlichen Krankenversicherung deutlich erleichtert. Seitdem müssen die Kassen ihre jeweilige Position im Wettbewerb verteidigen. Die Politik hat ihnen nicht nur Werbung erlaubt, sondern auch Provisionen für private Vermittler. Dabei gibt es eine Obergrenze, die jedes Jahr steigt. Inzwischen liegt sie bei gut 118 Euro. Als Anreiz für einen Wechsel stellen Online-Portale in der Regel die Möglichkeit, Geld zu sparen, in den Mittelpunkt. Etwa in einem Werbespot von Check24 aus dem vergangenen Jahr.
7: Wenn du deine Krankenkasse als Arbeitnehmer wechselst,
0: kannst du bis zu 847 Euro im Jahr sparen.
7: Nice.
0: Also, vergleichen lohnt sich.
3: Viele Menschen, die sich hauptberuflich damit befassen, was gut für alle Versicherten ist, halten von einem reinen Preiswettbewerb in der Krankenversicherung gar nichts. Carola Schreier, die Sprecherin der Bundesarbeitsgemeinschaft der Patientenstellen, nennt ein Beispiel aus ihrer Beratungstätigkeit.
2: Es bringt mir nichts, wenn ich weiß, ich habe eine günstige Kasse, aber derjenige, der meinen E-Rolli repariert, sitzt in Duisburg und ich wohne in München und muss ich leider 5 Tage warten, bis der Reparateur mich aufsuchen kann. Das ist doch keine Lösung, die dem Patienten was bringt.
3: Und Thomas Moormann, der beim Verbraucherzentrale Bundesverband den Bereich Gesundheit betreut, ist skeptisch, wenn Online-Vergleichsportale damit werben, dass sie beispielsweise junge Eltern zu Kassen lotsen, die sich besonders für Familien engagieren. Das sei erst einmal nur eine Behauptung der Portale.
8: Sie sind nicht daran interessiert, dass jemand informiert entscheidet, ob man wechselt und wohin man wechselt, sondern dass man wechselt.
3: Denn Geld verdienen die Portale nur, wenn jemand seine bisherige Kasse verlässt.
8: Und das ist natürlich aus Verbraucherschutzsicht ein Riesenproblem.
3: Was aus Verbraucherschutzsicht ein Riesenproblem ist, spült den Wechselportalen riesige Summen auf ihre Konten. Vergangenes Jahr haben die Kassen nach offiziellen Daten insgesamt mehr als 94 Millionen Euro für Mitgliederwerbung von privaten Dienstleistern ausgegeben. Innerhalb eines Jahres ist dieser Posten um die Hälfte gestiegen. Stefan Abele vom Vorstand der AOK Bayern hat dafür eine Erklärung. Weil viele Kassen ihre Beitragssätze teils deutlich angehoben haben, sind Versicherte auf die Suche nach günstigeren Anbietern gegangen. Für Kassen wie die AOK, die in Bayern 4,6 Millionen Versicherte hat, sei es nicht einfach mitzuhalten, wenn es im Wettbewerb nur um den Preis geht.
9: Wir sind eine große Versorgerkasse hier in Bayern, die größte Versorgerkasse in Bayern und bieten ein umfassendes ganzes Portfolio für unsere Versicherten an. Und deswegen tun wir uns natürlich schwer, hier in den Portalen unser gesamtes Portfolio anzubieten und abzubilden.
3: Was eine Kasse anbieten muss, damit sie auf einem Portal gut dasteht, ist nicht leicht herauszukriegen. Denn die Portale ändern ihre Kriterien ständig, sagt Abele.
9: Je nachdem, wie die entsprechenden Parameter des Portales sind und verändert werden, werden dann auch die Kassen angezeigt, die jetzt nach diesen Parametern entsprechend hoch oder niedriger gerankt sind.
3: Aus Sicht der Portale ergibt das Sinn. Denn sie verdienen ihr Geld damit, dass immer wieder andere Kassen besonders attraktiv erscheinen. Nur wenige Krankenkassen machen beim Wechselkarussell über Online-Portale nicht mit, etwa die Bosch BKK. Sie hat Angebote, die es nach Ansicht des Vertriebschefs Daniel Alföldi bei anderen Kassen so nicht gibt, zum Beispiel Patientenbegleiter, die chronisch Kranke bei sich zu Hause aufsuchen. Doch das könne er, etwa bei Check24, gar nicht richtig darstellen.
10: Weil die einfach in diesen strukturellen Rahmen, wie es die Portale abfragen, nicht reinpassen. Das heißt, wir hatten immer irgendwie die Schwierigkeit zu sagen, wir haben tolle Sachen im Angebot, können sie aber dort gar nicht angeben.
3: Der Vorstand der Bosch BKK, Frieder Spied, ärgert sich beim Kassenwettbewerb über Online-Portale noch über etwas anderes. Dass einige Anbieter besonders billig sind, liege nicht daran, dass sie besonders gut wirtschaften, sagt er. Sie hätten einfach den Vorteil, dass vor allem junge und gesunde Menschen immer mal wieder die Kasse wechseln. Ein komplizierter Ausgleichsmechanismus soll zwar verhindern, dass Kassen mit vielen Krankenversicherten im Nachteil sind, aber dieser Mechanismus habe Lücken, von denen besonders billige Kassen profitieren.
11: Sie ziehen dann speziell wieder junge, gesunde Mitglieder an. Dadurch haben sie wieder niedere Kosten, wenig Verwaltungs- und Serviceaufwand und können eben wieder die Preise gegebenenfalls senken bzw. preisaggressiv bleiben.
3: Der Kassenwettbewerb spült also viele Millionen Euro, die eigentlich in die Versorgung kranker Menschen fließen sollten, auf die Konten von Online-Portalen. Er heizt einen Preiskampf an und der setzt Kassen, die die Hauptlast der Versorgung tragen, unter Druck. Thomas Moormann vom Verbraucherzentrale Bundesverband sieht noch ein weiteres Problem. Kassen können auf den Portalen auch damit punkten, dass sie bestimmte Früherkennungsuntersuchungen besonders großzügig bezahlen. Weil jeder Test aber auch Schaden anrichten kann, etwa durch falsche Befunde, müsse immer die Evidenz im Mittelpunkt stehen, fordert der Verbraucherschützer. Also eine medizinische Abwägung zwischen möglichem Nutzen und Schaden.
8: Das halte ich für hochproblematisch, weil all diese Untersuchungen sind nicht evidenzbasiert. Sie entsprechen also nicht dem aktuellen Stand der Wissenschaft. Und das heißt, sie sind nicht sinnvoll. Sie sind unter Umständen gefährlich.
3: Der BR hat bei Vergleichsportalen angefragt, was sie zur Kritik an ihrem Geschäftsmodell sagen. Check24 möchte sich nicht äußern. Krankenkassen.de hat auf Mails nicht geantwortet. Das Portal Finanzfluss erklärt schriftlich, es investiere viel Arbeit in die Gegenüberstellung der jeweiligen Leistungsbereiche. Außerdem sei für die junge und kostenbewusste Community von Finanzfluss der Preis besonders wichtig. Kassenkompass, das Portal, das die Höhle der Löwen tatsächlich mit einem Investor verlassen hat, teilt mit:
7: Wir vergleichen Beitrag und Leistungen gemeinsam, verständlich aufbereitet und unterstützen beim Wechsel. So können Versicherte ihr gesetzliches Wahlrecht tatsächlich nutzen.
3: Der BR hat verschiedene Krankenkassen gefragt, wie viel sie an Wechselportale zahlen. Die Kassen gehen unterschiedlich mit dieser Frage um. Die AOKs in Baden-Württemberg und Bayern geben an, dass sie vergangenes Jahr jeweils zwischen rund 100.000 und 150.000 Euro als Provisionen gezahlt haben. Gemessen an den mehr als 90 Millionen Euro, die über alle Kassen hinweg an private Vermittler geflossen sind, eher geringe Summen. Die größten bundesweiten Kassen, TK, Barmer und DAK, verweigern eine Auskunft und pochen auf ihr Geschäftsgeheimnis. Die BKK Firmus, die in Vergleichsportalen wegen ihres niedrigen Beitragssatzes oft empfohlen wird, hält ihre Provisionszahlungen ebenfalls geheim. In einer schriftlichen Antwort lobt sie den Wettbewerb über Online-Portale.
12: Vergleichsportale zeigen den Kundinnen und Kunden sehr transparent auf, worin die Unterschiede und die Gemeinsamkeiten zwischen den verschiedenen Kassen, beispielsweise hinsichtlich der Leistungen oder der Höhe des Zusatzbeitrages, liegen.
3: Thomas Moormann vom Verbraucherzentrale Bundesverband hält Kassenvergleiche auf kommerziellen Online-Portalen aber überhaupt nicht für transparent. Er wünscht sich eine ganz andere Form der Offenheit, etwa Zahlen darüber, wie oft eine Kasse Anträge ablehnt und wie lange die Bearbeitung dauert.
8: Um als Versicherter eine Orientierung zu bekommen, eine Ahnung zu bekommen zumindest, wie gut meine Krankenkasse oder diese Krankenkasse dann mich unterstützen würde, wenn ich dorthin ginge.
3: Solche Daten könnten über ein nicht kommerzielles Portal, das von einer unabhängigen Stelle betrieben wird, allen Kassenpatienten zugänglich gemacht werden, sagt der Verbraucherschützer. Uwe Clemens, der im Verwaltungsrat des GKV-Spitzenverbands die mehr als 70 Millionen Versicherten vertritt, findet diese Idee gut.
4: Wenn das nicht kommerziell ist, wäre das eine Kiste, wo allen Kassen mit gedient wäre.
3: Die Ampelkoalition hatte die Idee aufgegriffen und einen entsprechenden Gesetzentwurf erarbeitet. Der ist allerdings nach dem Bruch der Koalition wieder in die Schublade gewandert. Ob die aktuelle Bundesregierung das Projekt weiterverfolgt, ist offen.
1: Nikolaus Nützel hat sich gefragt, ob auf Kosten der Kranken eine Kassenschnäppchenjagd stattfindet. 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

Die Beatles, hier nah dran auf Bayern 2. Wichtige Sachinformation an dieser Stelle. Der 84-jährige Paul McCartney, der hat in einem Podcast jüngst verraten, dass er glaubt, sich an seine Geburt im Jahr 1942 erinnern zu können. Er sieht da so weiße Kacheln. Im Tagesgespräch nach 12 gehen wir dem nach, beziehungsweise wir fragen nach ihren besonderen Erinnerungen, die vielleicht plötzlich vor ihren Augen erscheinen. Sollte die eigene Geburt dabei sein, natürlich auch immer gerne her damit. Das geht jetzt schon als Sprach- oder Textnachricht an die 0151 7220 2207. So von den Beatles, der größten Band der Welt, zu einer der vielseitigsten Künstlerinnen im deutschen Pop-Business, zu Mine. Bürgerlich heißt sie Jasmin Stocker, ist ausgebildete Jazzsängerin, Komponistin, nicht nur Instrumentalistin verschiedenster Gerätschaften, sondern die schreibt und arrangiert auch Orchester- und Chorsätze. Und sie ist auch regelmäßig mit vielen großen Künstlern zusammen.

Das war jetzt irgendwie ein bisschen zweideutig. Ich meinte, sie kollaboriert sehr gerne mit verschiedensten deutschen großen Hip-Hop-Menschen, wie beispielsweise Fat Tony, Edgar Wasser, den Orsons oder Samy Deluxe. Mein Herz, das ist von ihrem 2021er Album gewesen, Hinüber. So, und jetzt hat sie das Album Killer rausgebracht, am 4. September schon. Und da möchten wir Ihnen bzw. die Bayern 2 Musikredaktion den Song Dunkel ans Herz legen. In Dunkel beschreibt Mine die Welt im Umbruch. Und die zentrale Textzeile dazu lautet: Manchmal muss ich lachen, der Mensch ist so dumm. Er weiß es zwar besser, doch bringt er sich selber um.

0: Mine war das mit Dunkel. Pro Jahr erkranken etwa 500.000 Menschen in Deutschland an Krebs. Gut die Hälfte überlebt. Die Diagnosen werden zwar mehr, aber die Sterblichkeit, die sinkt glücklicherweise. Das liegt mitunter an neuen Forschungserfolgen. Vor allem Blutkrebs und Bauchspeicheldrüsenkrebs sind ja lange als schwer zu bekämpfen gegolten. Doch eine relativ neue Zelltherapie, die macht Hoffnung. Caroline Hasenauer hat einen Krebspatienten getroffen, der sich für sie entschieden hat.
1: Im Herbst 2025 bekommt der Wiesentheider Armin Panzer die Diagnose Blutkrebs. Für ihn und seine Frau Uli ein Schock.
2: Wir sind jetzt seit 36 Jahren verheiratet und ob jetzt er den Krebs hat oder ich, das ist in dem Fall egal. Es zählt, dass einer vielleicht die Probleme hat und vielleicht nicht mehr lang neben dem anderen ist. Das ist das Erste, was man sich überlegt, was mache ich, wenn ich dann allein bin.
3: Wir haben beide gewusst, wir ziehen das durch und werden nächstes Jahr wieder glücklich sein.
1: Armin ist da gerade einmal 66 Jahre alt. Er arbeitet freiberuflich als Fotograf, ist viel unterwegs, auch mit seinem Hund. Eine klassische Krebsbehandlung kommt für ihn zunächst nicht in Frage.
3: Ich möchte eigentlich keine Chemo. Ich möchte keine Bestrahlung. Ich kenne Leute, die durchgemacht haben, was die durchgemacht haben an Nebenwirkungen. Ja, und dann kam wirklich zum gleichen Zeitpunkt die Studie.
1: Eine Studie, die auch an der Uniklinik Würzburg durchgeführt wird. Er will unbedingt teilnehmen, bewirbt sich. Ob das klappt, hängt aber von verschiedenen Voraussetzungen ab. Das Forschungsteam prüft, ob alles passt.
3: Und 2 Tage später kam die Zusage, ich bin in diesen Arm A, in diese Studie aufgenommen. Dann ging es schon mal besser, ne?
1: In der Studie geht es um eine innovative Immuntherapie gegen Krebs. An der Uniklinik Würzburg forschen mehrere Teams am Lehrstuhl für zelluläre Immuntherapie daran. Professor Dr. Michael Hudecek erklärt, warum diese Forschung so wichtig ist.
4: Das sind vor allem Patienten mit Leukämie, mit Lymphknotenkrebs, auch mit Knochenmarkkrebs. Und das ist etwas, was vor einigen Jahren nicht denkbar gewesen wäre für diese Patienten. Gleichzeitig ist es aber auch das Ziel, diese Therapie so weiterzuentwickeln, dass sie noch für mehr Patienten einsetzbar ist.
1: Armin Panzer aus Wiesentheid wäre ohne diese spezielle Therapie heute nicht mehr da. Die geschieht in den kleinsten lebenden Einheiten unseres Körpers, den Zellen. Dazu brauchten die Forschenden erstmal Armin Panzers Blut. Sie entnahmen bestimmte Abwehrzellen daraus. Im Labor werden diese sogenannten T-Zellen dann gentechnisch verändert. Daran ist viele Jahre geforscht worden, bevor das Verfahren 2018 zugelassen wurde, erklärt Professor Dr. Michael Hudecek.
4: Weil wir für jede Tumorart zunächst ein Molekül finden müssen, das auf der Oberfläche der Tumorzellen vorkommt, nicht aber im gesunden Gewebe. Und das ist für jede Tumorart ein anderes Molekül.
1: Die veränderten T-Zellen werden dann mit einem künstlichen Rezeptor gekoppelt, dem sogenannten CAR. Der bringt den körpereigenen Zellen quasi bei, bestimmte Moleküle auf der Oberfläche der Krebszellen zu erkennen und gezielt zu vernichten. Gesunde Zellen bleiben also verschont.
4: Es ist tatsächlich so, dass die Abwehrzellen bestimmte Kügelchen

0: derzeit. Professor Hudecek rechnet vor, dass sich das lohnt.
1: Wenn man aber insgesamt über den Krankheitsverlauf betrachtet und die Rechnung aufmacht, sagt man, es ist auch für das Gesundheitssystem eine preislich interessante Therapie, weil man viele konventionelle Therapien sich erspart.
0: Dass diese Zelltherapie bei Armin Panzer auf den ersten Versuch geklappt hat, er auch ein halbes Jahr später krebsfrei ist, ist nicht selbstverständlich. Bei manchen kehrt der Krebs zurück.
2: Ja, solche innovativen Ansätze, die machen enorm Hoffnung. Dennoch kann der Einzelfall dann anders verlaufen. Wie sich bewusst, informiert und ohne Panik für welche Therapieform entscheiden, darüber habe ich im Vorfeld mit dem Generalsekretär der Bayerischen Krebsgesellschaft e.V. Michael Sandherr gesprochen. Das Gespräch hören wir gleich nach einer Bluegrass-Country-Größe aus den USA, Alison Krauss und Union Station. My love follows you where you go.

So ein schöner Song, Alison Krauss und Union Station, hier nah dran auf Bayern 2 um 11.37 Uhr. Krebstherapien, die sind nach wie vor in der Regel aggressiv und auch, wenn sich viel getan hat in der Eindämmung der Nebenwirkungen von Chemo- und Strahlentherapien, sind sie von Patienten nach wie vor gefürchtet. Weshalb?

0: Wie in unserem Beispiel gerade, eine häufige Frage lautet, welche Alternativen dazu gibt es? Gibt es überhaupt mehrere Möglichkeiten für mich? Und diese Frage gebe ich direkt weiter an meinen Gast. Das ist der Generalsekretär der Bayerischen Krebsgesellschaft e.V. Er ist seit über 20 Jahren niedergelassener Onkologe und Hämatologe in Germering, Pedi-Dr. Michael Sandherr. Wir hatten gerade das Beispiel eines Patienten mit Leukämie. Ist die Frage nach der Alternative grundsätzlich sinnvoll?
1: Ja. Die Antwort ist eindeutig ja. Natürlich hängt es davon ab, was die Standardtherapie ist und was die, sage ich jetzt mal, regulatorischen und zugelassenen Möglichkeiten bieten. Und dann jetzt in dem Kontext ist es ja, glaube ich, so gewesen, gibt es natürlich immer die Option klinischer Studien oder im Rahmen von Forschungsaktivitäten. Und diese Möglichkeiten sollte man zusammen mit dem Patienten und seiner Familie besprechen. Wenn ich jetzt eine Situation habe, das Beispiel Brustkrebs, und ich sage der Patientin, wenn sie den Weg geht, hat sie eine 95% Chance, nach 5 Jahren krankheitsfrei zu leben, dann sehe ich persönlich die Option jetzt nicht so vielfältig, weil dann würde ich schon raten, einen Weg zu gehen, wo die Chancen tatsächlich am besten sind, wenn es genau um diese Frage geht.
0: Wenn wir uns jetzt so eine Situation vorstellen, also da ist eine Person bei Ihnen im Wartezimmer, die hat diesen Krebs, wo Sie sagen, wenn Sie diesen Weg gehen, dann sind es 95% Wahrscheinlichkeit, dass Sie das überstehen, dass Sie es gut überstehen. Und die Person sagt dann aber nicht, möchte aber Ihren Behandlungsansatz nicht. Wie kommt man dann zu einer gemeinsamen Entscheidung? Wie gehen Sie da vor?
1: Also das, was unsere Arbeit führt, ist die Entscheidung des Patienten. Die Botschaft ist, dass nach ausführlicher Besprechung, Aufklärung und Bedenkzeit der Patient mit seiner Familie entscheidet, welchen Weg er gehen will. Wenn er sagt, das, was Sie mir vorschlagen, mit der besten Option möchte ich nicht machen, weil ich Angst habe vor Nebenwirkungen, vor allem Möglichen, vor Leid, dann muss man überlegen, welchen anderen Weg man gehen kann. Aber dann kann es sein, dass sich die Therapieziele ändern. Und in diesem Bewusstsein muss man das klären.
0: Was bedeutet denn heute erfolgreiche Krebstherapie?
1: Erfolgreiche Krebstherapie ist eine Behandlung, die den Patienten heilt mit so wenig wie möglich Nebenwirkungen. Das ist natürlich eine Wunschvorstellung in vielen Situationen, aber das gelingt in zunehmendem Maße. Eine erfolgreiche Krebstherapie ist aber auch eine Kontrolle einer Erkrankung, um Krankheitslast zu reduzieren, um Symptomlast zu reduzieren und um möglicherweise Erkrankungsverläufe auf Jahre hinaus zu dehnen. Es gibt ja Menschen, die sagen, ich kriege in 9 Monaten meinen ersten Enkel und das möchte ich erleben. Das sind auch Therapieziele. Und wenn das gelingt, ist das auch eine erfolgreiche Therapie. Aber dann sind wir halt in einer Krankheitssituation, die man nicht heilen kann. Und das sind so individuelle Aspekte, die man hier absolut mit bedenken und mit betrachten muss, wenn man über solche Konzepte spricht.
0: Ist es etwas, wo Sie fast schon detektivisch vorgehen? Also was ist eigentlich oder was steckt vielleicht hinter den Ängsten des Patienten oder was sind für Wünsche noch vorhanden?
1: Absolut, das ist ein entscheidender Punkt. Und die zweite wichtige Geschichte ist aus meiner Sicht, dass man versucht, mit dem Thema Angst umzugehen. Also Angst ist ja häufig irrational und gesteuert durch Informationen, die nicht den Realitäten entsprechen. Also ist eine der Aufgaben, gerade am Anfang zu versuchen, Angst zu nehmen. Weil nur wenn die Angst weg ist, kann man tatsächlich konkret über das sprechen, was möglich ist. Und dass jemand mit 39 Jahren eine kurative Therapie nicht macht, nur weil jemand Angst hat vor Dingen, die nicht so sind, das wäre ja natürlich bedauerlich. Und das ist unsere Aufgabe, das aufzulösen und aufzuklären. Also die Angst abzuholen in dieser Situation, wo man den Boden unter den Füßen entzogen bekommen hat, wenn man diese Diagnose gestellt bekommt, ist eine der Kardinalaufgaben unserer Arbeit.
0: Welche berechtigte Hoffnung auf weitere Therapien bis hin zu weniger Krebstoten gibt es aktuell? Beziehungsweise wird das menschliche Immunsystem mal so verstanden und unterstützt sein, dass Krebszellen da keine Chance mehr haben?
1: Ja, das wäre natürlich sehr wünschenswert, wird aber vermutlich nicht realistisch sein. Aber ich glaube, dass wir mit dem Verständnis von Biologie zunehmend Mechanismen und Ansätze entwickeln können, wo wir minimale Erkrankungen oder minimale Erkrankungslast erzielen können und sie langfristig kontrollieren können. Die Frage ist ja, was bedeutet Heilung tatsächlich? Heilung bedeutet ja eigentlich, ich lebe mein normales Leben ohne wesentliche Einschränkung und ohne, dass die Erkrankung aktiv oder sichtbar ist. Das wäre ja der Begriff von Heilung. Ich glaube aber schon, dass es sehr viele Menschen mit diesen Erkrankungen gibt, die mit einzelnen Restzellen durch ihr restliches Leben gehen, ohne dass sie krank werden, weil ihr Immunsystem das kontrolliert nach einer vorausgegangenen Therapie. Und ich glaube, in diesem Verständnis sollten wir den Begriff beschreiben. Dieses Gefühl, nach 5 Jahren habe ich keine einzige Krebszelle mehr, ist zwar ein Wunschtraum, aber vielleicht nicht realistisch und muss es auch nicht sein, wenn ich nicht symptomatisch bin, wenn ich die Erkrankung nicht sehe, nicht wahrnehme und es geht mir gut und ich lebe ein normales Leben, soweit es nach einer überstandenen Krebserkrankung möglich ist, dann ist das für mich in irgendeiner Form Heilung von einer Erkrankung.
0: Abschließend, was bietet die Bayerische Krebsgesellschaft, wo Sie ja Generalsekretär sind, in dieser Phase der Angst, von der wir gesprochen haben, den Patientinnen und Patienten?
1: Die Bayerische Krebsgesellschaft hat ja die Aufgabe, Beratung zu machen und Betreuung vor allem in den nichtmedizinischen Inhalten, also Angst, Management von Nebenwirkungen, Management von Nebenwirkungen im sozialen Alltag und so weiter. Und es gibt ein sehr großes Beratungsangebot im Sinne von, was tue ich während der Erkrankung und während Therapie. Es gibt jetzt eine neue Sprechstunde, die heißt Nachsorge Plus. Die kümmert sich um Menschen nach überstandener Krebserkrankung, also diese sogenannte Cancer Survivor Thematik. Und der dritte Punkt, der jetzt zunehmend als Aufgabe wahrgenommen und umgesetzt wird, ist die Prävention. Weil die beste Erkrankung ist immer nur die, die nicht kommt. Und auch in puncto Prävention wird die Krebsgesellschaft zunehmend Beratungsangebote anbieten. Das ist alles niederschwellig. Es ist online gut erkennbar auf der Seite der Krebsgesellschaft. Und ich kann nur empfehlen und raten, sich den Rat und die Hilfe dort zu holen.
0: Ja, sich informieren und vor allem mit dem Arzt und der Familie gemeinsam eine Entscheidung zu treffen. Darum geht es, sagt der Onkologe und Generalsekretär der Bayerischen Krebsgesellschaft e.V., PD Dr. Michael Sandherr. Herzlichen Dank für das Gespräch, das wir vor der Sendung aufgezeichnet haben.
1: Sehr gerne.
0: Weil gerade auch eine der häufigsten Tumorerkrankungen von Frauen fiel, nämlich Brustkrebs. Zur Krebsvorsorge gehört natürlich auch dazu, überhaupt zu wissen, zu welchen Untersuchungen man als Frau ab wann gehen kann. Bis jetzt liegt die Altersgrenze für das kostenfreie Brustkrebs-Screening bei 50 Jahren. Aber genau das kann sich ab heute ändern. In Berlin entscheidet seit 11 Uhr der gemeinsame Bundesausschuss darüber, wie die kostenfreie Untersuchung künftig 5 Jahre früher anzubieten, um es Frauen also noch früher zu ermöglichen, zur Vorsorge zu gehen. Die häufigsten Brustkrebserkrankungen sind nämlich schon unter dem 50. Lebensjahr. Ein Beschluss, ob die Krankenkassen die Kosten ab 45 übernehmen, wird für den Nachmittag erwartet.

0: Who do you think you are? Diesen Satz bekam Sänger Sax in der Schule häufig von seinen Lehrern zu hören. Und den hat er gemeinsam mit der britischen Pop-Rock-Größe Paul Weller in einen Song gegossen. Who do you think you are? Wer glaubst du, wer du bist? Das sagen Eltern hoffentlich nicht, wenn sich ihre Kinder zum x-ten Mal einen Hund wünschen. Aber sie kommen schon mit sehr vielen Argumenten dagegen. Es macht so viel Arbeit, es kostet so viel. Wer geht dann mit dem Tier raus und was machen wir denn in den Ferien? Außerdem, wie kommen wir eigentlich mit diesem Tier von A nach B ohne Auto? Tja, Wissen ist Macht und deshalb mein Tipp an alle größeren Kinder, wenn sie unter Umständen gerade vielleicht krank zu Hause im Bett liegen und zuhören, sich genau erkundigen, was wie viel kostet und wie man das alles organisieren könnte. Konkret, wenn es darum geht, wie man Haustiere korrekt in öffentlichen Verkehrsmitteln transportiert, also dass man beispielsweise auch mit der Bahn mal über Weihnachten die Oma besuchen kann, das hat sich Elke Schmidhuber angeschaut.
1: Wenn wir fahren, dann mit S-Bahn oder Tram. Der Bus ist eher schwierig, weil es da oft ein ständiges Stop-and-Go gibt. Meine Zoe ist ein Schäferhund, also ein großer Hund. Ich fahre nie zur Rush-Hour, weil es dann viel zu voll ist und das Stress für uns beide bedeutet.
2: Sabine ist seit 11 Jahren Hundebesitzerin. Zwar sind Hunde in allen Bussen, Trambahnen, S- und U-Bahnen erlaubt, dennoch meist geht sie lieber zu Fuß mit ihrem Tier, als die öffentlichen Verkehrsmittel zu nutzen. Das hat einen einfachen Grund. Es gibt keinen geregelten Ort, an welchem sich Hunde während der Fahrt aufhalten können.
1: Das Anstrengende ist, viele Leute mögen große Hunde in den Öffentlichen nicht und ich muss ständig aufpassen, dass niemand auf Zoes Rute tritt, dass sie niemanden anschnüffelt und dass sie nicht von Fremden angefasst wird.
2: Dabei hat die Hundehalterin Glück. Sie lebt in München. Hier fährt ein Hund kostenlos mit im gesamten Netz des Verkehrsverbunds, also auch in den S-Bahnen. Jeder weitere Hund benötigt einen Kinderfahrschein. Gleiches gilt in Augsburg, ebenso in Würzburg und Landshut. Selbstverständlich ist das nicht. In Nürnberg zum Beispiel fahren nur kleine Hunde kostenlos mit, wenn sie in einer Tasche oder Box untergebracht sind. Mittelgroße oder große Hunde benötigen ein Kinderticket, erklärt Manfred Rupp vom Verkehrsverbund VGN in Nürnberg.
3: Schauen wir uns mal die Hintergründe an. In den Fahrzeugen fahren Erwachsene, Kinder, Hunde, Menschen mit Kinderwagen oder Rollator, Rollstuhl oder Fahrrad. Die haben alle ihre Ansprüche und brauchen Platz und es hat manchmal ja auch Konfliktpotenzial. Deshalb, ein Hund muss sich ja im Fahrzeug nicht nur hinsetzen können, das braucht ausreichend Abstand. Die Fahrt muss ja auch für den Hund stressfrei sein. Das alles braucht Platz und wir sind der Ansicht, dass der Kindertarif dafür angemessen ist.
2: Ein bestimmter Platz ist auch hier nicht für die zahlenden Tiere vorgesehen. Doch warum regeln die Gemeinden das unterschiedlich? Der Sprecher des VGN erklärt dazu Folgendes.
3: Warum ist es in anderen Städten anders? Die verschiedenen Ansprüche von Fahrgästen, die müssen die Verkehrsunternehmen nach ihren Erfahrungen abwägen. Das machen die und darum kann das Ergebnis von Stadt zu Stadt auch unterschiedlich sein. Aber entscheidend ist ja nicht der Vergleich mit anderen Städten, sondern immer die Abwägung vor Ort.
2: Grundsätzlich sind die Regeln für Hunde in allen öffentlichen Verkehrsmitteln die gleichen. Sie müssen an der kurzen Leine geführt werden, einen Maulkorb tragen und haben Sitzplatzverbot. Generell alle Tiere haben sich auf dem Boden aufzuhalten. Weder ein Tier in einer Transportbox noch ohne darf einen Sitzplatz nutzen.
4: Das ist ein Sachsawal, 3 Jahre alt, 56 cm groß, ein Mischling. Wir fahren Bus, U-Bahn, ich habe kein Auto, also mit allen unterwegs. Unser Hund hat einen Maulkorb. Er verträgt sich nicht so einwandfrei mit anderen Hunden. Sicherheit geht vor, weil manchmal ist es eng, manchmal reagieren die Leute nicht sehr freundlich, aber die meisten freuen sich, wenn sie ihn sehen, weil er ein sehr nettes Gesicht hat.
2: Da Sonja kein Auto hat, fährt sie auch weitere Strecken öffentlich, eben mit der Bahn.
4: Mit der Bahn weiß ich jetzt gar nicht, muss ich jetzt ehrlich sagen. Da bin ich jetzt einfach immer eingestiegen mit dem Deutschland-Ticket und habe Xaval mitgenommen, weil ich davon dann auch ausgegangen bin, dass es nichts kostet, weil beim MVV habe ich immer für ihn gestempelt, bis ich dann erfahren habe, erst ab dem zweiten Hund muss man stempeln.
2: Die Logik, dass der Hund nichts kostet, ist nachvollziehbar, aber falsch. In der Deutschen Bahn sind die Tarife für Hunde wie in Nürnberg geregelt, wie eine Bahnsprecherin erklärt.
5: Kleine Hunde bis zur Größe einer Hauskatze reisen in einem geschlossenen Behältnis kostenfrei. Größere Hunde, die nicht in einer Transportbox reisen, benötigen ein eigenes Ticket. Wir berechnen da die Hälfte des entsprechenden Fahrpreises, also den Preis einer Kinderfahrkarte, passend jeweils zum gebuchten Tarif.
2: In früheren Jahren war es nicht einmal möglich, ein Sparticket für einen Hund zu kaufen, mit der Folge, dass das Herrchen oder Frauchen für manche Fahrt für 40 Euro fahren konnte, der Hund aber mit dem vollen Kinderticket 85 Euro kostete. Die Bahn hatte dahingehend ein Einsehen. Für ein Tier zahlt man nun die Hälfte. Das gilt auch für Sparpreise. Wenn beispielsweise der Hundebesitzer für sich ein Sparticket für 39,99 Euro bucht, dann kostet der zugehörige Hundefahrschein die Hälfte, also 19,99 Euro. Und doch, eine Ausnahme gibt es, das Deutschlandticket.
5: Für Hunde gibt es kein eigenes Deutschlandticket. Das Deutschlandticket ist ein Personenabo und wird nur für Menschen ausgestellt.
2: Beim Deutschlandticket müssen die Halter für die jeweilige Fahrt für den Hund einen Kinderfahrschein kaufen. Wer mit den öffentlichen Verkehrsmitteln mit seinem Vierbeiner unterwegs ist, sollte sich bei Reisen in andere Städte nach den Tarifen erkundigen. Gleiches gilt für Bahnreisen ins Ausland. In Großbritannien fahren Hunde kostenlos. In Frankreich zahlen sie meist eine Pauschale von 7 Euro. In Italien ist das je nach Betreiber verschieden. Sabine mit ihrer Schäferhündin ist bei Fernreisen mit dem Auto unterwegs. Ganz einfach, weil der große Hund zwar in der Bahn zahlen muss, aber kein Ort für ihn vorgesehen ist. Selbst mit Sitzplatzreservierung darf der Hund den Boden vor einem Sitzplatz nicht belegen.
1: Für die Zukunft wünsche ich mir, wenn ich für den Hund zahle, möchte ich auch den entsprechenden Platz nutzen können. Und bei Bahnreisen wären Hundeabteile super, dann zahle ich auch gern für den Platz.
0: Elke Schmidt-Huber war das über Haustiere in öffentlichen Verkehrsmitteln. Mit Jenny and the Mexicats verabschieden wir von da dran uns, das ganze Team hinter der Sendung und ich. Wir sagen danke fürs Zuhören. Mein Name ist Verena Fiebiger. Machen Sie es so gut es eben geht.

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12: Wo ich sie nun ins Tagesgespräch und zu Christine Krüger hinüberschubse. Ich hab schon mitbekommen, Paul McCartney hat euch inspiriert heute.
13: Richtig. Die Beatles-Legende hat ja behauptet, er würde sich an den Geburtsmoment erinnern, an seinen Geburtsmoment. Und wir haben das mal zum Anlass genommen zu fragen, Mensch, an was erinnern wir uns eigentlich? Wie weit liegt das zurück? Und was befeuert es, dass wir uns plötzlich wieder erinnern, dass irgendwelche Grüße aus der Vergangenheit auftauchen. Und das wollen wir alles mal besprechen, zusammen mit einer Hirnforscherin und natürlich mit unseren Anrufenden.
12: Ja, Christine Krüger freut sich auf Ihre Anrufe gebührenfrei unter der Nummer 0800 94 95 95 5.
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14: Um 12 Uhr mit Carsten Fabian. Oft sind Rettungsdienste und Notaufnahmen in Krankenhäusern überlastet. Deshalb sollen Patientinnen und Patienten künftig zielgenauer und besser versorgt werden. Dazu hat der Bundestag eine Reform der Notfallversorgung beschlossen. Wie die dann aussehen soll, weiß Birte Sönnigsen.
15: Wer in die Notaufnahme geht, muss sich an einem zentralen Tresen anmelden. Dort wird geguckt, ob jemand in die Notaufnahme gehört oder beim Bereitschaftsdienst der Kassenärzte besser aufgehoben ist. Eine einheitliche Ersteinschätzung soll es auch am Telefon geben. Egal, ob jemand den Notruf die 112 wählt oder die 116 117. Im echten Notfall, zum Beispiel beim Verdacht auf Herzinfarkt oder bei einem Unfall, werden auch in Zukunft Rettungswagen oder Notarzt helfen. In anderen Fällen sollen die Patienten in die Notdienstsprechstunde gehen oder digital per Videosprechstunde versorgt werden.
14: Ein Streitpunkt beim EU-Gipfel in Brüssel sind die Finanzen. Es gibt Länder, die ein größeres Budget fordern und andere, die zu mehr Sparsamkeit mahnen. Bundeskanzler Merz lehnt höhere Beiträge der Mitgliedsländer ab. Er erwarte keine schnelle Einigung, sagte er vor Beginn des Gipfels. Unter anderem fordert Lettland mehr Unterstützung, um die osteuropäischen Grenzen sicher zu halten. Im jüngsten Haushaltsentwurf der EU-Kommission ist ein Finanzrahmen von fast 2 Billionen Euro veranschlagt. Der Bundestag hat die Immunität des niedersächsischen SPD-Abgeordneten Adis Ahmetovic aufgehoben und damit den Weg für Durchsuchungen freigemacht. Was dem 33-Jährigen genau vorgeworfen wird, ist nicht bekannt. Ahmetovics Name fiel im Zusammenhang mit Ermittlungen in Hannover. Dabei ging es laut Medienberichten um die Ausschreibung eines Klinikgeländes. Zum ersten Mal sind in Baden-Württemberg zwei Menschen am Westnilfieber erkrankt. Sie waren nicht im Ausland und haben sich vermutlich durch infizierte Mücken rund um Stuttgart und Karlsruhe angesteckt.
1: Von dort stammen auch die beiden Patienten. Wie es ihnen geht, weiß man nicht, auch nicht, ob beide miteinander zu tun haben. Es handelt sich um sogenannte autochthone Fälle, das heißt, die Infizierten wurden hier von Mücken gestochen und nicht bei einer Ferienreise. In Deutschland gab es bisher rund 100 Fälle in insgesamt 10 Bundesländern, vor allem im Osten. Die tatsächliche Zahl dürfte aber höher liegen, weil viele Infektionen nicht diagnostiziert werden. Einen ersten Todesfall gab es 2020. Schwere Erkrankungen mit Hirnhautentzündungen sind allerdings sehr selten. Stefan Tröndle, ARD Wissenschaftsredaktion.
14: Die Mehlschwalbe ist der Vogel des Jahres 2027. Bei der Online-Wahl stimmten über 45% für den Zugvogel, wie der Landesbund für Vogel- und Naturschutz bekannt gab. Auf Platz 2 landete der Trauerschnäpper, Rang 3 belegte der Kolkrabe. Laut LBV steht die Mehlschwalbe deutschlandweit als gefährdete Art auf der roten Liste. Sie überwintert südlich der Sahara. Das Wetter in Bayern. Bis zum Nachmittag noch einzelne Nebel- und Hochnebelfelder. Ansonsten meist sonnig bei 14 bis 21 Grad. In der Nacht Abkühlung auf 8 bis 1 Grad. An den Alpen milder. Die weiteren Aussichten am Freitag meist freundlich, in den Niederungen auch länger neblig. Das Wochenende wird eher trüb und regnerisch, teils auch windig bei 8 bis 16 Grad. Es ist 12.03 Uhr. Die Verkehrsmeldungen: A6 Nürnberg Richtung Heilbronn, zwischen Lichtenau und Feuchtwangen Nord stockender Verkehr. A7 Fulda Richtung Würzburg, zwischen Fuldaer Dreieck und Bad Brückenau Wildflecken 6 Kilometer Stau. A8 München Richtung Salzburg, zwischen Rosenheim West und Ruhrdorf 6 Kilometer Stau wegen Bauarbeiten. In diesem Bereich ist zudem ein Unfall passiert. A8 Salzburg Richtung München, zwischen Fraßdorf und Rosenheim 5 Kilometer Stau. Soweit die Verkehrsübersicht.
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13: Hallo zusammen, ich freue mich, dass Sie dabei sind. Vielleicht haben Sie es ja auch gehört oder gelesen. Die Beatles-Legende Paul McCartney hat gerade gesagt, dass er glaubt, dass er sich an seinen Geburtsmoment erinnert. An die weißen Fliesen in der Klinik und an das Klirren der Geburtszange, die bei ihm zum Einsatz kam. Unglaublich, oder? Kann das wirklich sein? Eigentlich heißt es, dass man sich nur an Dinge erinnert, die wir ab dem dritten Lebensjahr erlebt haben. Gibt es bei Ihnen Ereignisse, Vorfälle, an die Sie sich erinnern, die so weit zurückliegen? Und wie tauchen diese wieder auf? Es könnte ein bestimmtes Licht am Nachmittag sein. Und plötzlich ist man beim Erntedankfest in Omersdorf mit all den Gefühlen von Geborgenheit und Lust auf Zukunft. Viele Momente sind gespeichert, viele, viele auch vergessen. Welche bewahrt unser Gedächtnis auf und was macht das mit uns jetzt in der Gegenwart? Freuen Sie sich auf solche Überraschungsgrüße aus der Vergangenheit oder fürchten Sie sie? Und können wir unseren Erinnerungen immer trauen? Ich bin sehr gespannt auf Ihre Erfahrungen. Rufen Sie an, kostenlos unter 0800 94 95 95 5 oder schicken Sie uns eine Nachricht. Alle Infos dazu finden Sie auf unserer Webseite unter bayern2.de.
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13: Grüße aus der Vergangenheit. Welche Erinnerung hat Sie überrascht? Das wollen wir heute von Ihnen wissen. Manche von uns, die werden gar nicht überrascht, sondern da hat sich eine Erinnerung so eingebrannt, dass sie nie vergessen wurde. Unser Hörer Robert Eber aus Kinding hat uns heuer kurz vor der Fußball-WM erzählt, was er seit über 60 Jahren nicht vergessen hat.
16: Da denke ich an die Übertragung 1954 im Radio. Da war ich 11 Jahre alt. Und ich habe noch im Ohr, Boczek hat den Ball verloren an Schäfer. Schäfer nach innen geflankt, Kopfball abgewehrt. Aus dem Hintergrund müsst ihr ranschießen. Ranschießt, Tor, Tor, Tor. Das sind die Erinnerungen.
13: So, das war Robert Eber. Unvergessen für ihn das WM-Finale in Bern gegen Ungarn. 3:2 und wir waren Weltmeister. Also eine Erinnerung, die sich eingebrannt hat. Eine andere Erinnerung, die ganz plötzlich wieder aufgetaucht ist, hat eine solche Geschichte, erzählt uns jetzt Helene Riedl aus dem Innviertel. Frau Riedl, grüß Sie.
17: Ja, grüße Gott, hallo.
13: So, welche Erinnerung hat Sie plötzlich mal ereilt?
17: Also ich bin vor kurzem, ich bin jetzt 70 Jahre alt, war im Böhmerwald von der Bayerischen Wald an der tschechischen Grenze und sehe am Wegesrand eine Blume stehen und denke mir, na, keine Ahnung, was das für Blume, habe ich noch nie gesehen, auch meine Begleitung kennen wir nicht. Und plötzlich kommt der Gedanke Teufelskralle, wie aus dem Nichts aus mir heraus, da wirklich eine Teufelskralle. Und dann ist mir eingefallen, dass ich mit 12 Jahren mit der Schule, was auf Landschulwoche war, und da haben wir ganz viel Blumen müssen. Also ich gehe davon aus, dass ich sie mit 12 Jahren gesehen habe und in meinem Gedächtnis gespeichert und aus 60 Jahren nicht mehr gesehen und nicht mehr dran gedacht habe.
18: Also mit 12 Jahren eine Erinnerung aufgeploppt im Prinzip.
17: Ja,
18: Was hat das mit Ihnen gemacht, dieses sich zurückerinnern an diese Zeit? Haben Sie dann auch so ein bisschen nostalgische Gefühle bekommen und sich gedacht, mein Gott, war das toll damals? Oder ging da diese Erfahrung weiter?
17: Ja, mir hat das nicht besonders gefreut, dass wir da so viele Blumen bestimmen haben müssen. Das war das eine. Und das andere, es hat mich sehr überrascht, dass man also sozusagen im Gehirn da Dinge gespeichert sind. Und es wäre natürlich schön, wenn man mehr so Ereignisse hätte, dass man sich Erinnerungen hervorholen kann. Aber das geht offensichtlich nicht, wenn man sich vornimmt, sondern das ist halt plötzlich passiert. Also das hat mich überrascht, dass das Gehirn so viel speichern kann. Und es wäre interessant, was da noch alles drinnen ist.
18: Ganz genau. Ja. Vielleicht kann man auch solche Erinnerungen ja ein bisschen managen. Also diese Fragen, die werden wir jetzt alle oder viele klären. Wir haben nämlich eine Gästin bei uns, sie ist Neurobiologin und Direktorin am Uniklinikum Heidelberg. Sie forscht genau zum Gedächtnis, zum Wiederkommen der Erinnerungen, warum die einen sich so eingefressen haben, die anderen plötzlich auftauchen und manche eben gar nicht mehr kommen. Und darum sagen wir Grüß Gott an Professor Hannah Monnier.
17: Ja. Und wir sind sehr gespannt darauf. Ja, danke schön.
18: Danke auch.
19: Ja, guten Tag.
18: Frau Monnier, jetzt haben wir schon zwei ganz unterschiedliche Erinnerungsmomente gehört. Also die eine, die sich eingefressen hat, die man auch immer wieder hervorholt wahrscheinlich, die von Herrn Eber. Und die andere von der Frau Riedl, die da vollkommen überrascht wurde. Gibt es da auch einen Zusammenhang zwischen diesen beiden Arten der Erinnerungen oder ist es was ganz Unterschiedliches?
19: Ja, Erinnerungen können natürlich eingeteilt werden in viele, viele Klassen, über die wir heute jetzt gar nicht sprechen können. Aber wir sprechen über diese Erinnerungen, die wir als Neurobiologen zu dem episodischen Gedächtnis zählen. Mhm. Das heißt, was hat wann wo stattgefunden? Dafür haben wir eine bestimmte Hirnstruktur, die diese Sachen speichert. Da werden die Erinnerungen zunächst auch gefestigt, auch Konsolidierung genannt in unserer Terminologie. Und dann wird es aber zur Langzeitspeicherung in die Hirnrinde übertragen. Also das sind Prozesse, die dann auch Wochen dauern können. Und ähnliche Erinnerungen, die werden immer wieder wiederholt. Was wir jetzt aber hier, was wir gehört haben bei den zwei Teilnehmern, das eine ist eine einmalige Episode, die kann natürlich sehr wohl gespeichert werden, wenn die für den Betreffenden etwas ganz Wichtiges bedeutet. Das heißt, wenn es mit Emotionen verbunden, eine Episode mit Emotionen verbunden ist, diese Emotionen können stark negativ sein oder stark positiv. Also wenn sich etwas von dem Alltäglichen heraushebt, wenn das eine andere Note kriegt, dadurch, dass es einfach nicht wie alles andere ist, und das hören wir ja, wir hörten ja bei Herrn Eber seine Begeisterung auch heute noch, dann hat er es natürlich auch über die Jahre wiederholt. Also es ist nicht einmalig in dem Sinne, sondern es ist immer wieder aufgerufen worden, ein bisschen auch wie wir ein Gedicht lernen. Das ist das eine, also zunächst, dass es überhaupt bleibt, weil es emotional gefärbt ist, also das hat die Chance ist viel größer, dass es gespeichert wird. Das andere mit der Teufelskralle, das ist etwas ganz, ganz Besonderes, worauf diese Teilnehmerin hinweist. Diejenigen, die sich in der Belletristik gut auskennen, kennen vielleicht auch das Werk von Marcel Proust, La Recherche du Temps Perdu. Proust beschreibt genau etwas Ähnliches. Aus Zufall sehen wir etwas, hören etwas, riechen etwas oder schmecken etwas, was seit Jahrzehnten in unserem Leben nicht mehr vorgekommen ist. Bei unserer Teilnehmerin war es die Teufelskralle, bei Proust war es der Geruch und der Geschmack eines bestimmten Sandgebäcks, einer Madeleine. Und das wird in der Neurobiologie auch der Madeleine-Effekt genannt.
18: Der Madeleine-Effekt bei der Teufelskralle. Ist ja interessant.
19: Das wäre ganz genau, wenn Sie Schriftstellerin gewesen wären, hätte das als erstes beschrieben, dann würde man das heute ja, die Teufelskralle, den Teufelskralle-Effekt nennen. Und das ist etwas besonders Interessantes, weil das Gehirn hat vieles, was gespeichert ist, wenn es nicht gebraucht wird, wenn es nicht, also dann wissen wir einfach nicht, dass es da ist. Mhm. Diesen freudvollen Effekt, den das aber dennoch erzeugt hat, es bringt uns in die Kindheit zurück. Es zeigt uns auch, wie reich das Leben ist. Und bei Marcel Proust, der beschreibt es so und sagt, aus meiner Tasse, er hat nämlich die Sandgebäck in einen Tee eingetunkt und er sagte, ich sah das Zimmer von Tante Leonie und dann durch die Assoziation, also unser Gehirn assoziiert dann diese eine Episode mit vielem anderen drumherum. Und so wie wir auch bei unserer Teilnehmerin gemerkt haben, sie sagte, sie erinnert dann auch Schulepisoden, da haben wir dann bei Marcel Proust diese wunderschöne Beschreibung, dass er sagt, und dann sah ich plötzlich das Zimmer meiner Tante, dann sehe ich das ganze Haus und dann sehe ich das Dorf mit seiner Kirche und mit all seinen Leuten.
18: Ja, wunderschön,
19: und das ist etwas, was wir brauchen. Und alles stieg aus seiner Tasse empor. Also ähnlich schön haben wir auch diese Begebenheit mit der Teufelskralle, auch ein wunderschöner Name. Und dass er ihnen wiedergekommen ist, ist, wenn dieser Name jetzt ein anderer wäre, auch ein banalerer, hätten sie vielleicht die Blume erkannt, aber sie hätten vielleicht den Namen nicht erkannt. Mit der Wortfindung tun wir uns viel schwerer, als mit einem visuellen Reiz etwas zu erkennen. Mhm. Aber weil das auch noch ein so besonderer Name ist, Teufelskralle, bin ich nicht verwundert, dass das in dem Gehirn gelagert war, gespeichert war, aber man hat keine Gelegenheit gehabt. Das ist nicht hervorgeholt worden, weil man das nie wieder gesehen hat.
18: Jetzt müsste man dann,
19: aber es hätte genauso.
18: Das können wir dann in dieser Stunde sicher noch besprechen, wie man dann tatsächlich vielleicht diesen Effekt auch ein bisschen nutzen kann, zu sagen, ich habe so viel gelernt in meiner Kindheit und in meiner Jugend und vieles ist so verschüttet. Und wie kann ich denn ein bisschen nutzen, diese Erinnerungen oder diese das schon mal Gelernte dann auch zu managen? Da kommen wir vielleicht noch drauf in dieser Stunde, Frau Professor Monnier. Jetzt erstmal schauen wir weiter, nämlich was uns Gerhard Rapp geschrieben hat aus Immenstadt. Wenn jemand glaubt, sich an eine Zeit vor dem dritten Lebensjahr zu erinnern, kann es ja auch sein, dass er sich an eine Erinnerung erinnert. Beispielsweise erinnere ich mich an eine Erinnerung, die ich in meiner Kindheit hatte, zum Beispiel an das Gewickeltwerden, als mein kleiner Bruder gerade gewickelt wurde. Also es gibt viele Dinge, wo sich das Hirn im Prinzip so ein bisschen auch was selber dazu erfindet wahrscheinlich, aber auch sich dann wieder an manche Dinge erinnert. So, Alfons Boley aus Peiting hat auch was aus dem Babyalter zu erzählen. Herr Boley, grüß Sie.
20: Ja, hallo. Also, das sind zwei Dinge gewesen. Das früheste, ich denke, da war ich Vierteljahr, halbes Jahr alt. Da war ich in der Kinderklinik bei uns in Olstadt. Und an das kann ich mich zurückerinnern, und zwar nur in Form von einem Gefühl. Also von einem, wie soll man sagen, extremen, also brutales Heimweh war das. Und allein sein. Und das habe ich in einem zweiten Krankenhausaufenthalt in der ersten Klasse, wo ich war, da haben sie mir die Polypen rausgenommen. Und das, da habe ich dann gewusst, wie ich in dem Krankenhaus war, das kenne ich, das war schon mal und das Gefühl kenne ich auch. Und das hat mich dann ja fast niedergeschlagen. So.
18: Und, Sie konnten das dann besser managen oder damit besser umgehen dann, oder wie?
20: Ich habe gar nicht damit umgekommen. Das war für mich ein Trauma.
18: Ach so,
20: ein Trauma. Das hat sich später für mich jetzt nur herausgestellt, dass ich damals als kleines Kind, da war es ja üblich, jetzt sind ja die Eltern immer mit dabei.
18: Ja, ja.
20: Und da war ich, früher war das einfach nicht so. Da
18: und die Eltern durften die Kinder auch gar nicht besuchen teilweise, ne? Also ja, die wurden da wirklich ferngehalten.
20: Ja, ich war da Vierteljahr anscheinend drinnen. Meine Mutter hat mir damals erzählt, sie hat ihr Milch abgepumpt und hat sie mir reingebracht ins Krankenhaus.
18: Okay.
20: Und der zweite, das zweite Erinnerung war dann, das ist definitiv so richtig bildlich, dass ich als kleines Kind bei uns im Kellerabgang immer unten runtergegangen bin. Das erste war doch im Keller runter, die Tür auf und der Mann unten, da war es immer ein bisschen feucht, Regenwürmer. Es war so Betonboden, so kleiner Regenwürmer und Mistkäfer, so große schwarze Käfer. Und die habe ich mit Vergnügen zusammenadapt, also zusammenklappt gemacht. Das weiß ich noch, das allererste, wenn wir rum sind, die habe ich einfach zusammenlatschen müssen. Mhm. Und irgendwann einmal, ich denke, da war ich so 3 Jahre alt. Also ich kann mich an keinen kleinen Bruder erinnern, weil der ist 1,5 Jahre jünger wie ich, an den kann ich mich noch nicht erinnern. Der war nicht dabei. Das heißt, der war irgendwie nur so klein, dass er mir nicht mitgesaust ist mit mir. Und da bin ich, die habe ich halt immer zusammen gehabt. Und dann habe ich so, ist auch so ein Gefühl eher entwickelt, dass ich mir gedacht habe, das macht man eigentlich nicht.
18: Das ist nicht in Ordnung.
20: Okay. Das ist nicht in Ordnung, weil die bewegen sich ja und die machen, dass sie tot sind. Irgendwie so. Und dann habe ich mir ein Gefühl entzeigt, wenn ich auf da bin, dass ich mir vorgestellt habe, da drückt jetzt so die Innereien, den Bart raus. Auch gut beides. Und dann hab ich dann ein Ekel erzeugt. Das hat mich vorher nicht interessiert. Und dann Ekel erzeugt und dann hat es mich dann so gegelt, dass ich dann zukünftig das gar nicht mehr gemacht habe. Weil es mich dann so gegelt hat, auf einen Regenfond zum Tappen oder die Käfer auszutreten.
18: Also Sie haben diese Erfahrung haben Sie im Prinzip dann genutzt, um sich zu ändern im Prinzip. Aber Herr Buller, also diese Erinnerung ist eine ganz, ganz frühe, sagen Sie. Und die war ja scheint es aber auch, also auch die mit dem Verlassensein im Gefängnis, sage ich schon, im Krankenhaus. Also das sind sehr, sehr starke Dinge. Herr Buller, das halten wir uns jetzt mal fest und schauen mal, was daraus zu lernen ist. Danke erstmal dafür, weil wir haben noch eine Babygeschichte, eine Babyerinnerung von Michael Kiesling.
0: Ich weiß zwar nicht direkt meine Geburt noch, aber ich weiß, wie ich als ganz, ganz Kleines kurz danach vor der ganzen Familie präsentiert worden bin und habe mir nur gedacht, ach du Scheiße, was ist hier los? Und ja, aber ich habe es immer mit Humor gesehen und auf jeden Fall war das sehr einprägend. Also wie ich da vor der ganzen Familie präsentiert worden bin und konnte mich da nicht irgendwie äußern oder irgendwas machen, war halt seltsam.
18: Sehr, sehr seltsam. Erinnert also wirklich so fast schon ein bisschen an die Paul-McCartney-Geschichte. Ja, Frau Professor Monnier, jetzt haben wir gehört, ganz, ganz frühe Erinnerungen, als Baby teilweise schon.
21: Ja.
18: Dieses Gefühl des Verlassenseins kann man sich irgendwie relativ gut vorstellen, dass man da präsentiert wird in der Familie. Gibt's das? Kann das sein?
21: Das ist natürlich sehr schwer zu prüfen. Also wir gehen in der Neurobiologie heißt es, dass die ersten 3 Jahre, einige sagen sogar 4, dass wir keine Erinnerungen, bewusste Erinnerungen daran haben. Da gibt es sogar einen Namen dafür, das heißt die frühkindliche Amnesie, also ein Vergessen sozusagen. Natürlich prägen uns alle frühen Erfahrungen. Was man aber eher glaubt, ist, dass später, dass man das aus Erzählungen kennt oder dass man, natürlich können wir nicht wissen, ob einer in 1000 Fällen, ob das anders ist. Sie haben keinen Beweis dafür. Wir können das im Labor, ich bin Wissenschaftlerin, wir können das natürlich nicht wiederherstellen. Wir können das nur sicher wissen, wenn man das irgendwie messen kann, wenn man das beweisen kann. Was wir aber wissen, ist, dass unser Gehirn auch später Sachen hinzufügt und Sachen weglässt und wir erzeugen ein Narrativ unseres Lebens und diese biografischen Erinnerungen. Man kann Menschen suggerieren, dass etwas stattgefunden hat. Sie mischen unter 10 Fotos ein 11. hinzu, wo der Betreffende nie war. Wenn er an den 10 anderen Orten in der Tat war, wird er glauben. Und wenn das 11. ähnlich ist, erzeugt unser Gehirn eine Kohärenz und wir glauben, dass wir dort auch waren. Da gibt es zig Untersuchungen dazu, wie man oder auch in einer Gruppe, wenn 5 etwas gesehen haben, der 6 es nicht gesehen haben, also ist auch noch nicht einmal rational, wird er mit der Zeit glauben, dass er das auch gesehen hat, wenn man ihm das nur oft genug erzählt hat. Das heißt, wir können so etwas, ich denke jetzt an das Beispiel, das negative Beispiel mit der Klinik. Natürlich war die 2. Episode in schon einem Lebensabschnitt, wo wir bewusst diese Erinnerungen haben und wenn man dann hört, ich war aber auch schon mit einem 1/2 Jahr alleine in der Klinik, dass das praktisch dann auch übertragen wird darauf. Also das kann ich jetzt natürlich nicht beantworten. Ich kann nur sagen, was die Forschung dazu meint. Damit will ich aber nicht sagen, und ich glaube, das muss man auseinanderhalten, dass uns diese frühen Episoden durchaus geprägt haben. Die haben in unserem Gehirn eine Spur hinterlassen, die uns zu dem werden lässt, was wir geworden sind. Die ersten 3 Jahre, die sind wahnsinnig prägend. Da ist unser Gehirn also beinahe, ich will nicht sagen eine Tabula rasa, wir kommen mit sehr, sehr vielen schon auf die Welt, was genetisch bestimmt ist. Und bestimmte, wir nennen das Voraussetzungen, das sind Prädispositionen und die Erfahrungen in der Umwelt, die verändern dann dieses genetisch geprägte Geflecht zwischen unseren Neuronen. Aber wir können das natürlich nicht nachweisen. Man glaubt, dass das Gehirn, wie gesagt, erst ab dem dritten Jahr sich bewusst erinnern kann. Und das andere haben wir empfunden. Wir haben das auch gespeichert, aber wir hätten keine Erinnerung dran.
18: Okay.
21: Mehr kann ich zu diesem Thema nicht sagen, aber nicht, weil mehr
18: interessant.
21: Weiß man nicht dazu.
18: Alfons Bohle, danke schön auch für Ihre Erinnerungen, die Sie so uns mitgeteilt haben. So, jetzt machen wir weiter mit Nadja Pohl aus München. Frau Pohl, grüß Sie.
3: Hallo, grüß Gott.
18: Wir fragen heute Grüße aus der Vergangenheit. Welche Erinnerung hat Sie überrascht?
3: Nee, die Erinnerung hat mich als solches nicht überrascht, aber die Erinnerung ist einfach gegeben. Mhm. Also sprich, die kann nicht suggeriert sein, wie Ihre Expertin vorher gesagt hat, sondern das ist eine Gefühlssache meinerseits. Und zwar folgendermaßen, ich bin mit meiner Mama, da bin ich noch nicht in die Schule gegangen, Hand in Hand gegangen. Es war dunkel draußen und das war für mich ungewöhnlich, weil ich noch ein kleines Kind war. Es war auch kalt draußen. Ich hatte eine Bommelmütze auf, also das war eine selbstgestrickte Mütze mit so einem langen Schlitz hinten runter, wo an der Spitze dann unten eine Bommel war. Und es sind zwei Gefühle, die mich da prägen dabei. Erstens einmal bin ich mit dem Kopf da und so hin und her gependelt, damit dieser Bommel da und da hinten hin und her wie ein
18: das muss ich gut vorstellen, ja.
3: Wie bei einer Uhr hin und her. Und die Vertrautheit, die ich empfunden habe, durch das Handgeben, meine Mutter und ich, das war so ein Gefühl, also eigentlich ist draußen dunkel und das ist fremd und so weiter, aber
18: Sie waren gut geborgen. Sie waren
3: gefühlt, genau, der Geborgenheit sicher. Und ich denke, dass das auch mit Gründe sind für das berühmte Urvertrauen.
18: Frau Pohl, wenn Sie jetzt mal so mal nicht so gut drauf sind oder wenn Sie sagen, ich will jetzt eigentlich mich wieder mal so ein bisschen selbst bestätigen und wieder mehr Zutrauen im Leben haben, können Sie dann durch Rückschau oder durchs Hervorholen wieder dieser Erinnerungen damit vielleicht sich wieder ins Leben holen, also quasi ihre Stimmung bessern zum Beispiel, also durch diese nostalgischen Dinge?
3: Ja, das ist natürlich so? Alles schon sonst so lange her, ich bin 73 Jahre alt. Aber wenn ich dran denke, empfinde ich immer noch dieses Vertrauen, das ich zu meiner Mutter hatte oder das ich als Kind dann empfunden habe.
18: Also das macht was bis heute mit Ihnen?
3: Das macht das bis heute. Und dann gibt es noch eine ganz kleine zweite Geschichte. Ich als kleines Kind, und da war ich sicherlich erst 3 Jahre alt, auf dem Rad meiner Mutter, das waren früher so Pedigror-Sitze, die vorne angebracht waren, und wir sind zum Schwimmen gefahren. Und meine Mutter hat gesagt, Nadja, nicht einschlafen. Und ich weiß heute noch, dass ich mit dem Kopf die ganze Zeit hin und her gependelt bin. Und das hat man sicher keiner erzählt.
18: Frau Pohl, danke schön. Schöne Erinnerungen.
3: Wiederhören.
18: Dann gehen wir gleich weiter zu Michael Jäger aus Prien. Wann haben Sie denn so überraschende Erinnerungen gehabt?
4: Servus, hallo. Im Rahmen einer klinischen Studie kam ich in die Röhre, in den Magnetfernspintomographen und habe mir gedacht, okay, so einen kostenlosen Hirnscan kann ja nicht schaden. Vielleicht finden Sie nichts, dann bist du glücklich. Und dann, als ich da drin lag, habe mich da erstmal darauf konzentriert, auf dieses Geräusch, gemerkt, man sagt uns Männern ja Schubladendenken nach, wie so eine Schublade nach der anderen aufgemacht wurde und mir Bilder und Szenen aus der Vergangenheit, als Kind, als Jugendlicher, die ich eigentlich schon längst verdrängt hatte, kurze Zehntelsekunden, wie wenn man so ein Karteikartending durchblättert. Und als ich aus der Röhre wieder rauskam, habe ich das den Ärzten gesagt, habe ich gesagt, ich habe was ganz Seltsames erlebt. Und ich gesagt, das haben sie noch nie gehört. Und dann waren eben ein paar Wochen später aber nochmal ein Test, genau dasselbe. Und dann habe ich mich richtig drauf gefreut und habe mich da richtig drauf konzentriert, habe darauf gewartet, wie die Erinnerungen kommen. Und als ob man wirklich so eine Karteikarte durchgeht, wie man so früher so Schallplatten so durchgeblättert hat. Die Situation, die fand ich mega spannend. Und ich glaube, es war so die angenehmste Erfahrung in den Fernspinnen, die man haben kann.
18: Aber waren es beim zweiten Mal dann wieder neue oder waren die Sie da hatten beim ersten Mal, die sich dann nochmal gefestigt haben und nochmal gekommen sind?
4: Ich würde jetzt nicht sagen, es waren dieselben, aber es waren Also es waren ganz, ganz viele. Es war ganz, ganz viel und es war ganz, ganz schnell hintereinander. Aber ich bin sehr beseelt rausgekommen. Da waren auch nicht so schöne Erinnerungen dabei. Mhm. Aber es war einfach, ich habe gedacht, du hast gerade so dein Leben nochmal durchgespielt.
18: Ah ja. Und was machen Sie jetzt mit diesen Erinnerungen, die Sie da jetzt quasi hervorgeholt haben oder die bei Ihnen so aufgeploppt sind? Werden Sie die irgendwie jetzt hegen und pflegen oder wollen Sie die auch wieder ablegen?
4: Es gibt so ein paar, an die ich mich erinnere. Das sind so Kleinigkeiten. Ich bin ein adoptiertes Kind. So die Szene, wo ich da in Kinderheim abgegeben wurde, das hat sich natürlich schon immer in meinem Hirn festgesetzt. Mhm. Aber es gibt andere Sachen, was weiß ich, die meine Kinder, wo ich das erste Mal das Kind im Arm gehabt habe und so. Das sind alles so, was dann kam. Aber auch viele Sachen, was weiß ich, mir fürchterlich den Kopf aufgehauen an der Schaukel, mal fürchterlich auf die Nase geflogen, von der Rutsche runter. Das nimmt man mit, aber es ist irgendwie wie so ein kleines Bilderalbum gewesen. Ich hoffe, dass ich die Chance nochmal habe und diese Erfahrung nochmal machen darf.
18: Ja, vielleicht bei anderer Gelegenheit. Vielleicht geht es auch nicht unbedingt nur im MRT, Herr Jäger. Hören wir mal, was in dieser Sendung noch kommt, bei welchen Gelegenheiten unsere Anrufer und Anruferinnen die Möglichkeit haben, sich plötzlich zu erinnern, Herr Jäger. Vielleicht ist da nochmal ein Tipp dabei.
4: Vielen Dank.
18: Danke, tschüss.
4: Danke, dass ich dabei sein durfte.
18: Nämlich zum Beispiel Linus Grunert aus Peisenberg per Sprachnachricht.
2: Ich habe vor 2 Wochen im Urlaub bei einem Schweizer eine Hypnose gemacht, einem jungen Mann. Und das war das erste Mal, dass ich jemanden hatte, der ein Ereignis wiedergeben konnte, wo er 2 Jahre alt war. Bisher hatte ich nur Kandidaten, die so bei 4, 5 Jahren, eine mal mit 3, aber 2 Jahre hatte ich noch nie. Das war sehr spannend.
18: Also da hat jemand, Herr Grunert hat ihn scheinbar hypnotisiert, also per Hypnose im MRT. Und Nora aus Nürnberg sagt ganz anders, wie kann es sein, dass ich keine Kindheitserinnerungen habe? Ich habe eine erste vage Erinnerung von meinem ersten Schultag, aber es gibt keine vielfältigen Erinnerungen von mir als Kleinkind. Frau Professor Monnier, jetzt haben wir ja verschiedene Geschichten gehört. Die MRT-Situation, die Hypnose und die Tatsache, dass es auch Menschen gibt, die überhaupt das Gefühl haben, sie haben überhaupt keine Kindheitserinnerungen.
21: Ich möchte vielleicht beginnen mit unserer ersten Teilnehmerin. Sie hatten, Frau Krüger, eine sehr interessante Frage gestellt und auf die würde ich auch gerne kurz eingehen, ob wir das selbst und wie unsere Erinnerungen bewusst hervorholen können. Und natürlich kann man das bis zu einem gewissen Grad und man kann sich dem hingeben, man kann das kultivieren. Einige Menschen tun das mehr. Da ging es um dieses Vertrauensgefühl. Mhm. Natürlich hat die Teilnehmerin da erzählt, ich glaube, das war die Frau Pohl, da ist dieser Kontrast zwischen dunkel und kalt und dann dieses Vertrauen, was dieser der Händedruck und dieses Gefühl, da war die Teilnehmerin 6 Jahre alt und natürlich hat man da Erinnerungen. Das war alles, was wir jetzt gehört haben, ist auch mit sehr viel Emotionalität verbunden und das kann man, das benutzt zum Beispiel die Verhaltenstherapie, dass man sich bewusst in eine Episode hineinkatapultiert durch konzentriertes Nachdenken und man kann dieses Gefühl auch wieder erzeugen, indem man die Erinnerungen bewusst hervorholt. Natürlich können wir nur die Erinnerungen bewusst hervorholen, die wir erinnern. Und dabei ist aber auch zu sagen, und deshalb möchte ich das betonen, bei jedem Hervorholen der Erinnerung wird die verändert, wieder abgelegt. Keine Erinnerung, das können wir beim Messen der einzelnen Zellen sehen, diese Erinnerungen, die werden kontextualisiert, das heißt, die werden in dem neuen Moment sozusagen neu archiviert, es werden neue Verbindungen zwischen den Zellen erzeugt. Keine Erinnerung wird so abgelegt, wie sie vorher war. Sie wird jedes Mal neu Es werden Sachen hinzugefügt und das ist evolutionär konserviert. Das ist bei der Fliege so, das ist bei dem Wurm so. Menschen glauben, dass wir sowas Besonderes sind. Das ist bei uns so. Ja? Und es werden nur kleine Episoden behalten, die anderen werden vergessen. Das Gehirn kann mit dieser Flut von Daten gar nicht umgehen. Das wollte ich jetzt kurz sagen. Also man kann das, und es benutzt auch die Verhaltenstherapie, dass man, wenn es mir schlecht geht, kann ich etwas Positives an etwas Positives erinnern und das hilft mir weiter. Jetzt haben wir aber auch diesen Fall jetzt vom MRT, wir haben das von der Hypnose. Wir Menschen sind verschieden und übrigens genauso ist es auch mit dem Schlaf. Im Schlaf wird das Tag, was sie tagsüber erleben, auch weiter verarbeitet. Es gibt Menschen, die sehr guten Zugang zu ihren Träumen haben. Ich zum Beispiel. Es gibt Menschen, die keinen einzigen Traum erinnern, obwohl wir aus den Hirnströmen sehen, dass diese Menschen träumen. Und wenn man sie in dem Moment weckte, würden sie den Traum auch, auch erzählen können. Das heißt, wir haben es mit einer ganz, ganz großen Spannweite von Erlebniswelten zu tun. Ich kann mir vorstellen, bei dem Teilnehmer mit dem MRT, also sich dem auch wirklich, du bist in diesem MRT, das macht ja auch Geräusche, man ist von der restlichen Welt, es ist ja eine sehr unnatürliche Situation, aber man empfängt keine anderen Reize aus der Umwelt. Man hat dieses Geräusch ein bisschen. Und was dann unser Teilnehmer beschrieb, war, dass eine Erinnerung die nächste, wie im Kartenspiel, ein sehr hübsches Beispiel, oder dieses Karten, ja, dass das eine, die nächste und die nächste, so ein Domino-Effekt hat er beschrieben. Und das nennen wir in der Neurobiologie Priming. Das heißt, wenn du eine Erinnerung hervorholst, die über die Assoziation, die ist verbunden mit einer anderen, dies mit einer anderen, dies mit einer anderen. Es ist ein ganz klein bisschen so, um es vereinfacht auszudrücken, sie erinnern sich nicht an einen Namen, aber dann fällt ihnen ein, das hat mit M, der Name hat mit M begonnen. Und wenn sie das haben, dann kommt das ein bisschen weiter. Und weißt du, es ist mir unlängst auch passiert auf dem Fahrrad, das war im Frühjahr. Und ich erinnerte mich an dieses Mörke-Gedicht und ich wusste nicht mehr, wie es geht. Frühling lässt ein blaues Band wieder flattern durch die Lüfte. Und dann wiederholte ich diese Zeile, die fiel mir ein. Und dann kam es, und mit jedem

0: rufen Sie an. Unter 0800 94 95 95 5. Oder schicken Sie uns eine Sprachnachricht. Wie erfahren Sie unter bayern2.de.
1: Und angerufen hat uns Martina Abt aus Dinkelsbühl. Frau Abt, grüß Sie Gott.
2: Ja, hallo.
1: So, welche Geschichte haben Sie denn zu Ihren Erinnerungen?
2: Also, ich bin Jahrgang 1953. Mhm. Und als Kind war ich sehr häufig bei meinen Großeltern zu Besuch. Und im selben Haus, wo meine Großeltern wohnten, wohnte eine Frau mit zwei erwachsenen Kindern. Und der Sohn dieser Frau, der kam nachmittags immer vom Dienst. Und da bin ich immer aus der Küche meiner Großeltern rausgegangen und habe ihn begrüßt. Und er hat mich immer in die Höhe geworfen und wieder aufgefangen und hat ein bisschen Spaß mit mir gemacht. Und ich habe jetzt vor mir ein Foto liegen, auf der dieser junge Mann drauf ist. Und er ist im Juli 1955 nach Prerow gefahren, also an die Ostsee mit seiner Freundin. Und dann kommt also die Nachricht, die mir meine Eltern wahrscheinlich dann auch erzählt haben, beziehungsweise meine Großeltern, dass der mit seiner Freundin ertrunken ist. Und beide war, also er selbst war Rettungsschwimmer, sie konnten beide schwimmen und es wurde dann viel spekuliert, was da passiert sein kann, ob die eventuell nach Westdeutschland wollten oder ob es wirklich ein Unfall war. Mhm. Also das war natürlich nicht so ganz klar. Mhm. Und da wurde dann schon viel drüber gesprochen. Aber dieses Rausgehen ins Treppenhaus und das hochgeworfen werden, das habe ich mein ganzes Leben lang nicht vergessen. Mhm. Und,
1: das hat sich richtig eingebrannt bei Ihnen, auch wahrscheinlich die Umstände.
2: Und das hat mir auch niemand erzählt. Mhm. Also das war nicht Teil des Gesprächs, was dann später stattgefunden hat.
1: Frau Abt, also eine ganz traurige Geschichte, aber zeigt, wie sich eine Erinnerung einprägt, wenn es eben sehr, sehr emotional zugeht und die Umstände sehr, sehr aufregend sind. Dankeschön, genau. Frau Abt. Alles Gute, gell? Tschüss.
2: Gerne.
1: William Dörbeck aus Neuötting ist der Nächste bei uns hier. Herr Dörbeck, grüß Sie.
3: Ja, grüße Sie. Hallo.
1: Hatten Sie unlängst auch so ein überraschendes Erlebnis mit Erinnerungen?
3: Ja, ganz andere Art. Aber erstmal muss ich sagen, ich bin ein bisschen geblättet von Ihrer Fachfrau, was die gerade alles erzählt hat. Das habe ich gelauscht und jetzt habe ich fast meine Geschichte vergessen. Aber
1: sie kommt wieder, oder?
3: Aber sie ist da. Sie ist
1: gut,
3: da.
1: Ich gut. Sonst kann ich Ihnen auf die Sprünge helfen, denn es wurde mir schon ein bisschen geschrieben.
3: Ich weiß es schon. Mhm. Also ich war gestern unterwegs Richtung Bad Reichenhall und wenn da schönes Wetter ist, sieht man den Untersberg liegen. Mhm. Und gestern war aber kein schönes Wetter. Er tauchte ganz kurz mal auf in den Wolken, die aufriss, aber dann wieder weg. Und das erinnerte mich an eine Zeit, wo, da war ich 6 Jahre alt, ich bin inzwischen 78, als ich bei meinem Großvater in Einring, das ist da unten bei Freilassing, zu Sommerferien war und da ankam und dann Untersberg so als schlafenden Riesen irgendwie erlebt habe. Der lag da und dann bin ich ins Bett und morgens stehe ich auf und der Untersberg ist weg. Mhm. Und dann war ich erstmal erschrocken, dachte ich, wo ist der? Aber ich hatte da niemanden, mit dem ich darüber reden konnte. Also nicht mit meinem Großvater und mit dessen Frau damals. Mhm. Und dann war das irgendwie auch gegessen und einen Tag später war er wieder da, weil das Wetter sich verändert hatte. Aber gestern habe ich das so erlebt, dass da irgendwie was hängen geblieben ist. Mhm. Als ich den eben nicht mehr sah gestern habe mich das erinnert und das hat mich, ich habe es im Vorgespräch kurz gesagt, traurig gestimmt. Mhm. Und das vermute es mal, dass das auch damals so war.
1: Ja.
3: Dass ich da erschrocken war und auch traurig war. Ich fand ihn so schön. Mhm. Und ich finde ihn immer noch schön, also weil der einfach so eine ruhige Macht hat.
1: Was das noch mit einem macht jetzt so viele Jahre später, gell?
3: Ja, genau. Ja. Das war's. Das schön. War schon die ganze Geschichte.
1: Eine schöne Geschichte, Herr Dörbeck.
3: Und ich erinnere mich an viele Sachen und wollte der Fachfrau ganz kurz in einem bestimmten Moment widersprechen mit dem, dass sich die immer wieder verändern, diese Erinnerungen. Da bin ich nicht ganz einig. Aber gut, das lassen wir jetzt.
1: Aber das werden wir dann, können wir vielleicht nachher nochmal klären. Also Dankeschön, Herr Dörbeck. Erstmal dafür eine sehr schöne Geschichte. Und dann gehen wir mal weiter zu Isgard Jordan.

0: aus Köln. Grüß Sie.
1: Hallo, ich grüße Sie auch. Ich freue mich.
0: Wir uns auch.
1: Also ich versuche immer um 12 Uhr zu Hause zu sein. Dazu muss ich sagen, ich bin kurz vor 90. Mhm. Meine Geschichte ist ganz, ganz andere Richtung. Mhm. Diese Geschichten, die ich jetzt gehört habe, dass man sich erinnert und fest der Meinung ist, das genau so war das. Nein, das hat sich inzwischen für mich klargestellt. Vor 4 Jahren wusste ich nichts. Mhm. Aber ich wusste, dass mein Großvater mir, und ich dachte, ich kannte ihn, einen Leiterwagen gebaut hat, weil ich bis im Gips breitbeinig nicht in einen Kinderwagen kam. Mhm. Und dieses das wusste ich. Aber dazu gibt es auch eine Großmutter. Und mit dieser Großmutter sind wir an meinem 8. Geburtstag 45 mussten wir aus Schlesien flüchten. Und wir sind mit Großmutter, meiner Mutter, meiner 4 Jahre jüngeren Schwester, die damals 4 war, nur getragen werden musste. Ich einen riesen Rucksack. Diese Dinge, wir irgendwo zusammen im Dorf standen und aufs Abholen warteten. Mhm. Und dann mussten wir weiter marschieren. Das weiß ich. Aber ich weiß, ich habe nicht das Bild, dass meine Großmutter damit war. Mhm.
0: Und das hat sich nicht gefestigt bei Ihnen. Mhm.
1: Das hat mich so traurig gemacht. Mhm. Das macht mich bis heute traurig. Und irgendwann vor einigen Wochen, Monaten, fiel mir aus den vielen Bildern, die ich irgendwann übernommen hatte von meiner Mutter, das Bild von dieser meiner Großmutter flatterte auf einmal vor mich runter. Mhm. Und diese Großmutter, ja, so sah sie aus. Ich weiß es nicht. Ich weiß nur immer, dass sie dunkel getragen hat und immer ein Kopftuch. Aber ich habe für diese Zeit keine Erinnerung. Mhm. Wir sind zusammen geflüchtet. Erst gelaufen, dann im Kohlewaggon. Mhm. Ganz dicht an dicht. Dann sind wir in Bayern gelandet, in Niederbayern.
0: Ja, also da fehlt was in Ihrer Erinnerung, ja. Frau Jordan. Das ist wirklich eine ganz erstaunliche Geschichte. Mal schauen, ob da vielleicht auch Frau Monnier auch dann danach was dazu sagen kann. Wir merken uns das, aber vielen Dank, dass Sie sie mit uns geteilt haben. Und diese Fluchtgeschichten haben wir schon öfter ja mal thematisiert im Tagesgespräch. Es ist unglaublich, wie viele Geschichten es immer noch gibt.
1: Aber dass man das vergessen kann. Aber vielleicht darf ich ganz zum Schluss noch sagen, irgendwann vor Jahren wollte ich nichts anderes mehr stricken, malen auch nicht mehr. Habe ich angefangen, Pulswärmer zu stricken. Mhm. Und da denke ich, warum Pulswärmer? Und da fiel mir ein, ja, meine Großmutter, wir sagten immer Großmutter, die hat Pulswärmer gestrickt.
0: Mhm. Sehen Sie?
1: Und eine Erinnerung kam aus Bayern in einer Schlucht. Damals war ja noch nicht der Krieg zu Ende. Die Tiefflieger kamen und ich war auf einem Weg mit dieser meiner Großmutter. Und die Tiefflieger kamen und die hat mich in den Graben mitgezogen. Mhm. Aber warum weiß ich nicht, dass wir zusammen in einem Zimmer gelebt haben, dass sie irgendwann wieder in die Heimat ist? Wie sie das gemacht hat?
0: Ja. Vielleicht gibt es da eine Antwort, Frau Jordan. Ganz herzlichen Dank dafür an Sie, gell? Tschüss nach Köln. Ja, tschüss, danke. Und jetzt hören wir uns noch mal an, was Irene zu erzählen hat. Hallo.
2: Ja, hallo, hier ist Irene. Ich grüße Sie. Das ist ein sehr interessantes Thema und ich habe einen Beitrag dazu. Ich habe eigentlich kaum mal mit jemandem drüber gesprochen. Es ist folgendes. 1942, ich war gerade 2,5 Jahre alt, wurde ich von einem Schäferhund angefallen und sehr, sehr schwer verletzt. Das heißt, er hat mir das ganze Gesicht zerrissen und den Hals aufgebissen. Und das wurde mir dann natürlich erzählt. Erinnern konnte ich mich daran nicht. Man hat zwar gesehen, sieht es heute noch in meinem hohen Alter an den Vernarbungen. Und das war dann einfach für mich Tatsache und erledigt und so weiter. Aber in meiner Kindheit und Jugend war ich auffällig, weil ich immer Panikattacken gekriegt habe. Und zwar, ich muss das erklären, wahrscheinlich kann sich da kaum mehr jemand dran erinnern. Früher hatten die LKWs und die Busse den Motor nach vorne raus mit einer ganz langen Schnauze. Mhm. stand vorne raus und die Frontscheibe war in der Mitte geteilt und die, in dieser langen Motorvorbau waren links und rechts so Metallgitter wahrscheinlich oder so, solche Stäbe. Das war wahrscheinlich der Kühler oder sonst irgendwas. Und immer wenn ich in der Stadt so einen Bus oder LKW sah, habe ich ganz schlimme Panikattacken gekriegt, also bis über die Pubertät hinaus. Dann ließen die aber nach. Und ich habe aber in meinem Leben bis in die 70er hinein diese Albträume gehabt mit diesen LKWs. Ganz schlimme, wirklich sehr schlimme Albträume. Ich war immer nass geschwitzt und habe mich tagsüber immer gewundert und gefragt, was soll das? Also
0: sehen Sie da irgendeinen Bezug jetzt zu diesem Hundebiss, meinen Sie? Weil das eben auch so eine Schnauze hatte?
2: Ja, ich vermute, das wollte ich jetzt gerade noch weiter erklären. Mhm. Aber ich konnte das damals nicht in Verbindung bringen. So. Mhm. Und dann hatte ich wieder, ich war schon über 70, so einen Traum und saß da am Tisch und habe mich so irgendwie gedacht, warum immer diese vielen Jahre immer dieser blöde Traum, und hatte einen Zettel vor mir liegen und einen Stift in der Hand und habe da einfach so in Gedanken so eine Bus hingezeichnet und habe in dieser Situation, als ich das gezeichnet habe, wieder so eine Panikattacke gekriegt. Aha, okay. Also beim Zeichnen. Und war wirklich nass und starr und verängstigt. Und dann habe ich auf einmal gedacht, es ist der Hund.
0: Okay. Ja, das scheint ja durchaus eine Verbindung zu sein.
2: So ein paar mit ein paar Strichen und habe tatsächlich so eine Hundeschnauze dahin gekriegt. Und was das Merkwürdige oder Interessante dabei für mich dann war, ich habe von diesem Tag an nie wieder diesen Albtraum gehabt.
0: Sehen Sie, Irene, und das ist jetzt ein ganz, ganz wichtiger Punkt. Vielen Dank für diese Geschichte, die ja wirklich Ihr Leben lang begleitet hat. Dankeschön dafür. Ja. Es ist nämlich die Frage, kann man denn solche unangenehmen Erinnerungen, die ja natürlich auch sehr viele Menschen haben und die sie auch quälen ein ganzes Leben lang, wie wir jetzt bei Irene gehört haben, kann man die dann auch überschreiben und ist es letztlich der Irene damit gelungen? Frau Monnier?
3: Ja, wir haben ja zwei traumatische Erfahrungen gehört. Also klar, man kann die Funktion der Erinnerung ist uns ja auch davor zu schützen, dass etwas, was negativ ist, dass sich das wiederholt. Das ist etwas, was in der Evolution konserviert ist. Wenn Sie ein Tier in eine Umgebung tun, das Tier erfährt dort etwas, einen Schock, also sagen wir mal einen elektrischen Schock, das Tier, wenn Sie das wieder in diese Umgebung tun, wird es, auch wenn es keinen Schock erfährt, wird sich nicht bewegen vor Schrecken und Angst. Ja? Also wenn man etwas in einem negativen Kontext erlebt, wie in diesem Fall der Hund, und es assoziiert, also ich würde auch vermuten, Frau Krüger, wie Sie gesagt haben, vielleicht hat dieses Auto, das können wir jetzt nicht rekonstruieren, vielleicht war entweder assoziiert man diese Schnauze des Autos mit dem Hund, oder es war, als der Hund Irene gebissen hat, war in der Nähe auch ein solches Auto, sodass diese Assoziation, sie kann sich daran nicht erinnern, aber die Erinnerung, die kommt natürlich hoch und alles, was damit assoziiert ist. Man kann das überschreiben, die ganzen Phobien, die Ängste vor offenen Plätzen, vor Versagungsängsten, die werden so zum Teil entweder zum Verschwinden gebracht, dass man eine Therapie macht, wo der Betreffende in eine ähnliche Situation gebracht wird und der Betreffende erfährt, dass ihm dort eigentlich nichts geschieht. Mhm. Also das versuchen die Verhaltenstherapeuten. Ich persönlich halte nicht so viel von anderen Therapien, aber das versucht man bei einem Tier, das versucht man, ein Hund, der trainiert wird, wird genauso in eine Situation gebracht, wo er vorher Angst gehabt hat und er erlebt, dass ihm dort nichts geschieht. Mhm. Nun, die erste Geschichte, die wir erfahren haben, dass sich nicht erinnern können an die Großmutter, das war Frau Jorda, wenn ich mich richtig erinnere, das sind natürlich traumatische Erfahrungen, das Verlassen der Heimat, dass da nur Episoden im Gedächtnis bleiben, die bleiben auch sonst nicht vollkommen im Gedächtnis. Wir werden immer nur Episoden behalten und in diesem Fall haben wir halt ein Beispiel davon, dass bestimmte Sachen behalten wurden, die anderen, die wurden nicht behalten. Warum das eine und warum nicht das andere? Vielleicht, das können wir nicht rekonstruieren. Verstehen Sie das? Wir sehen nur, dass Menschen, dass einige auch dazu neigen, diese negativen Erfahrungen gar nicht mehr hervorzuholen, bis man sich im Leben sicher genug fühlt und sich denen dann wieder zuwendet. Okay. Wir haben heute ja auch sehr viele Teilnehmer höheren Alters, die in diesem Alter sich dann zurückwenden und vielleicht anders damit umgehen, als sie es vor 20 Jahren getan hätten.
0: Also da ändert sich ja auch was im Laufe des Lebens.
3: Ja, auch recherchieren.
0: So, 12.49 Uhr, wir haben noch knapp 20 Minuten. 0800 94 95 95 5, die kostenfreie Telefonnummer hier rein ins Tagesgespräch. Sie können uns aber auch eine Sprach- oder Textnachricht schicken. Und Katrin aus Nürnberg schreibt uns via WhatsApp: Bei mir gibt es Gerüche, die mich an die frisch gewaschene Wäsche erinnern, als ich noch ein Kind war. Meine geliebte und fürsorgliche Omi stand immer im Wäschekeller und hat dafür uns gewaschen, Wäsche aufgehängt und gebügelt. Immer wenn ich diese Arbeiten verrichte, fühlt sich das für mich richtig an. Irgendwie ist sie dann gefühlt mit im Raum. Und jetzt haben
3: Darf ich kurz dazu was sagen?
0: Ja. Kurz, also,
3: Das wäre etwas ganz, ganz, ganz, ganz Besonderes. Also alle anderen Sinne, wir haben ja 5 Sinne, aber die anderen 4 Sinne, die gehen alle über die Hirnrinde. Also da ist immer etwas Rationales dabei. Bei dem Geruchssinn, das ist der einzige Sinn, der direkt aus der Nase, wenn Sie so wollen, von diesen Sinnesnervenzellen, die wir in der Nasenschleimhaut haben, die gehen direkt, da gibt es einen direkten Weg zu einem Kern, der für Emotionen zuständig ist. Ja? Und dieses ist etwas ganz, ganz Besonderes. Diese Gerüche, die werden ein bisschen anders kodiert. Und das ist ein wunderbares Gefühl, was hier beschrieben worden ist, weil der Geruch ist mit am stärksten mit Emotionen verbunden.
0: So, danke schön dafür. So, jetzt sehe ich gerade, jetzt musste ich hier meinen Bildschirm wieder neu refreshen. Jetzt geht es weiter mit Eva Harecker aus Trostberg. Grüß Sie.
4: Grüß Gott. Ich habe nur in Anführungsstrichen eine Erinnerung an einen, ja, an einen Traum. Ich bin ein bisschen schlafgewandelt als Kind scheinbar. Und ich weiß, dass 82 bin ich. Ich weiß das heute noch, ich sehe es direkt von mir noch, dass ich da aufgestanden bin, war schon im Bett und ich bin da aufgestanden und bin zum Fenster gegangen. Meine Eltern waren noch auf und wach. Und ich bin zum Fenster gegangen, habe mir einen Stuhl noch geholt und bin dann aufgestiegen, weil ich hätte sonst das Fenster nicht aufmachen können. Habe das Fenster aufgemacht und habe dann rausgeschaut und habe die Nachbarin gesehen und habe gesagt, schau, die Frau Gutzler hat die geheißen, schaut vom Fenster runter. Und meine Eltern, weiß ich noch ganz genau, dass sie gesagt haben, du träumst doch, geh wieder ins Bett. Und das hat mich wütend gemacht. Das habe ich auch noch, das Gefühl, dass das doch nicht stimmt. Wieso soll ich träumen? Wieso? Es ist so wahr und so richtig und so wirklich da gewesen, wie halt einfach, wenn man sowas im Traum erlebt.
0: Also das haben Sie sich auch all die Jahre gemerkt, es ist auch nie mehr vergangen, diese Erinnerung und dieses Gefühl
4: da. Das war immer da. Darum ist mir jetzt heute gekommen mit der Sendung, denn ich meine, Mensch, das ist ja bitte 82 Jahre. Da wäre vielleicht, weiß ich nicht, 5 oder was gewesen sein, keine Ahnung.
0: Frau Harecker, schön, das haben wir also bei Ihnen was aufploppen lassen. Dankeschön, dass Sie es uns erzählt haben. Wiederhören. Jetzt sagt Isabel Pötz aus Aachen. Sie hat auch noch eine ganz frühe Erinnerung, Frau Pötz, gell?
5: Ja, ich grüße Sie.
0: Hallo.
5: Ja, ich bin 49 geboren und das muss in der frühen Kindheit gewesen sein. Es war in der Küche, dort war mein 8 Jahre älterer Bruder. Und der sollte mit mir üben, dass ich laufen lerne. Ich musste an dem Küchenschrank, an der Schublade mit einem Händchen mich festhalten, ausgestreckt dann zum gegenüberliegenden niedrigen Waschbecken, das war so weiß, rechteckig laufen. Und auf dem Tisch, der quer stand, lagen auf dem Rand Pfennigchen, nur ein Pfennigchenstücke, ne? Und dann musste ich diese Strecke gehen und dabei, mein Bruder skandierte das mit, Heil Hitler Futtloch sagen. Oh. Und das, ich hatte Hitloch, dass er auch ein Loch hatte, ich so gedacht, ne? Mhm. Ich habe das gar nicht richtig verstanden. Ich interessierte mich für die Pfennigchen, weil an der Ecke konnte ich das dann bei der Frau Paffen in Bonbons umwandeln.
0: Ach so. Frau Pötz, aber woher wissen Sie das jetzt noch? Ist es etwas, wo Sie sich wirklich erinnern? Oder gibt es auch Fotos, die das irgendwie, oder die das gibt es Fotos, die das vielleicht auch dokumentiert haben?
5: Nein, nein,
0: mit deren
5: nein,
0: Hilfe das, Sie sich dann erinnern?
5: Nein? Bin ich sicher, dass ich das genau so erinnern, weil das eine ganz spannende Situation war. Der hat mich auch mal losgeschickt mit 10 Pfennig, was ja damals viel fall. Ich soll für 10 Pfennig Haumig blau kaufen.
0: Da konnten Sie dann schon laufen. Wenn er es Ihnen schon beigebracht hat, waren Sie dann der Laufbursche sozusagen von Ihrem Bruder.
5: Ja, ne, der machte immer mit mir so spaßige Sachen. Da lachte der sich kaputt.
0: Das glaube ich. Frau Pötz, also es ist eine ganz frühe Erinnerung ans Laufen lernen. Jetzt hat der Jürgen Waldschlag aus Rosenheim eine noch frühere Erinnerung. Herr Waldschlag, grüß Sie.
6: Grüß Sie. Ja, ich bin schon gespannt auf die Reaktion. Und zwar habe ich Erinnerungen, die vorgeburtlicher Art sind. Und zwar mehrere. Das erste, was ich mir erinnern kann, war, dass ich irgendwann einmal ein wunderbar wohliges Gefühl hatte. In einer Warme, ich habe Wärme gespürt und ich habe Licht, also gelblich-rötliches Licht gesehen und habe mich, also wie gesagt, total wohl gefühlt, war vollkommen frei, hatte einen großen Raum um mich gehabt, mich zu bewegen und habe das ausgenutzt, ich habe das auch gleich probiert, so wie ein Fisch im Wasser so ein bisschen. Und irgendwann war das dann zu Ende. Und dann die nächste Erinnerung in dieser Art war, dass ich irgendwann wieder mal zu so einem Bewusstsein gekommen bin, wieder dieses wohlige Gefühl, das Warme. Aber dann war ich erschrocken, weil diese Beweglichkeit weg war. Im Gegenteil, ich habe mich beengt gefühlt, ein bisschen eingeengt gefühlt und hat mich halt gewundert. Nächste Erinnerung, letzte dieser Art, ich habe diese... ich war beengt. Ich bin wieder zu mir, also wieder wach geworden und war sichtlich beengt, also ganz bis hin zu beengt, bis zur Ängstlichkeit. Und bin dann wo reingepresst worden und habe dann Bewegungen gemacht, die ich nicht kontrollieren konnte. Ich bin also wie durch eine Spirale durch und Kopf nach unten und habe Angst gekriegt, schon direkt ein bisschen. Und dann habe ich einen Schrei gehört. Und dann war das plötzlich vorbei und irgendjemand hat mir auf den Rücken geklopft und dann habe ich viele Stimmen da ringsherum gehört, ein bisschen aufgeregte. Und ja, das war offensichtlich der Moment meiner Geburt.
0: Also und das erinnern Sie schon immer so lange? Kam die jetzt erst vor kurzem diese Erinnerung oder haben Sie die schon seit Jahrzehnten?
6: Die habe ich seit 80 Jahren.
0: Okay. Dankeschön erstmal auch dafür. So, Frau Moni, jetzt sind wir mal gespannt.
3: Dazu kann ich wirklich nichts sagen. Also es gibt keine Möglichkeit, das zu prüfen. Wir wissen, dass natürlich während der Schwangerschaft vieles das Gehirn prägt. Sie können das nicht vorher messen. Wir können das nicht...
0: So. Jetzt haben wir ein Tonproblem mit Ihnen, Frau Monnier. Zum Glück jetzt erst.
3: Wissen wir, geboren.
0: Jetzt ist nämlich jetzt schon jetzt
3: abläuft.
0: Jetzt ist es schon gleich vorbei, die Sendung. Leider hören wir sie so gut wie gar nicht mehr. Das ist sehr, sehr schade. Da lese ich aber jetzt noch mal kurz vor, was Barbara Detter noch per WhatsApp geschrieben hat. Ich habe generell ein gutes, auch seelisches Gedächtnis und verfüge über ein riesiges Potpourri an Situationen, Empfindungen, Gefühlen, Farben, Gerüchen. Allesamt abrufbereit, werden sie manchmal auch durch irgendetwas getriggert. Ich bin dankbar für die flankierende Statik meines Lebens. Wir haben jetzt sehr, sehr viel erfahren über Erinnerungen, über das, was man mit ihnen machen kann, über das, was sie mit uns machen, über uralte Erinnerungen, die bis heute nachwirken. Es war sehr, sehr interessant. Vielen herzlichen Dank für Ihre Geschichten und ganz herzlichen Dank auch an Professor Hannah Monnier. Die ist Neurobiologin am Universitätsklinikum in Heidelberg, Hirnforscherin und hat das Buch geschrieben, Das geniale Gedächtnis. Einen schönen Tag wünsche ich Ihnen noch und im Studio sagt Christine Krüger. Servus.
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0: Jetzt dann die Sendung Stadtland Leute mit Nadine Haug. Und bei euch geht es ja um eine Delikatesse, gell? Um diesen Fisch, den Karpfen.
13: Diesen Fisch, genau, den Karpfen. Denn Mittelfranken ist Bayerns wichtigstes Karpfengebiet. Jeder zweite Fisch aus dem Tisch kommt von da. Und ob der Karpfen trotz des trockenen und heißen Sommers schmeckt, das klären wir heute bei Stadtland Leute. Wir sind nämlich gleich beim Abfischen dabei.
0: Ich bin gar nicht sicher, ob er überhaupt schmeckt. Wurscht, ob trocken oder nasse Sommer. Also, aber das alles ist gleich in Stadtland Leute mit Nadine Haug.
13: Er muss.
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14: Um 13 Uhr mit Carsten Fabian. Im medizinischen Notfall sollen Patienten in Deutschland künftig schneller und zielgenauer versorgt werden. Heute hat der Bundestag eine lang geplante Reform der Notfallversorgung beschlossen. Was das Ziel ist, dazu Birte Sönnigsen aus unserem Hauptstadtstudio.
15: Durch die Reform sollen die Notaufnahmen und der Rettungsdienst entlastet werden. Denn längst nicht jeder, der in der Notaufnahme landet, gehört dort auch hin. In Zukunft sollen Patientinnen und Patienten deshalb besser sortiert werden. Vor Ort im Krankenhaus und auch am Telefon. Wer in die Notaufnahme geht, muss sich an einem zentralen Tresen anmelden. Dort wird geguckt, ob jemand in die Notaufnahme gehört oder beim Bereitschaftsdienst der Kassenärzte besser aufgehoben ist. Eine einheitliche Ersteinschätzung soll es auch am Telefon geben. Egal, ob jemand den Notruf die 112 wählt oder die 116 117.
14: Außerdem hat der Bundestag Nachbesserungen am geplanten Sparpaket für psychotherapeutische Leistungen verabschiedet. Künftig werden Kinder, Jugendliche, schwer Erkrankte oder Notfälle besonders geschützt. Ihre ambulanten Therapiestunden werden auch weiterhin voll vergütet. Bei allen anderen gesetzlich Versicherten soll künftig ein reduzierter Satz ab einer bestimmten Stundenanzahl gelten. Eine israelische Firma soll manipulierte Werbeanzeigen ausgespielt haben. Wie aus einem Bericht des Citizen Lab der Universität Toronto hervorgeht, wurde damit heimlich eine Spionagesoftware auf Smartphones und Tablets installiert. Fast 200.000 unterschiedliche Webseiten und Apps sind demnach betroffen. Auch Anzeigen der Sprachlern-App Duolingo, der Dating-App Grindr und von Wetter Online. Der EU-Gipfel in Brüssel berät gerade über den Haushalt für die Jahre 2028 bis 2034. Die EU-Kommission plant dafür fast 2 Billionen Euro. Mehrere Staats- und Regierungschefs, unter ihnen auch Kanzler Merz, fordern, dass die EU mit einem kleineren Budget auskommen muss. Merz sprach von sehr, sehr schwierigen Verhandlungen. Er fordert auch neue Schwerpunkte. So sollte mehr Geld in Wettbewerbsfähigkeit und Verteidigung fließen. Auch an den Hauptbahnhöfen in Augsburg und Kempten gilt ab sofort ein Alkoholverbot in allen öffentlichen Bereichen. Die Deutsche Bahn setzt es schrittweise an allen deutschen Bahnhöfen um.
16: Die Regel gilt im gesamten Bahnhofsbereich. Ausgenommen bleiben Restaurants und Gastronomiebetriebe. Die Bahn verspricht sich davon mehr Sicherheit, weniger Konflikte und weniger Gewalt. An anderen großen Bahnhöfen habe das Verbot bereits positive Effekte gezeigt. In Augsburg dürfte die Änderung vor allem zu Zeiten des Plärrers, während der Wiesensaison oder rund um Heimspiele des FC Augsburg auffallen. Wer künftig trotzdem Alkohol in den Bahnhofsbereichen trinkt, muss zunächst mit einem Platzverweis rechnen. Aus Augsburg, Christian Michael Hammer.
14: Das Wetter in Bayern. Bis zum Nachmittag noch einzelne Nebel- und Hochnebelfelder. Ansonsten meist sonnig bei 14 bis 21 Grad. In der Nacht Abkühlung auf 8 bis 1 Grad, an den Alpen milder. Die weiteren Aussichten: am Freitag meist freundlich, in den Niederungen auch länger neblig. Das Wochenende wird eher trüb und regnerisch, teils auch windig, bei 8 bis 16 Grad. Es ist 13.03 Uhr. Die Verkehrsmeldungen: A7 Fulda Richtung Würzburg, zwischen Fulda Dreieck und Bad Brückenau Wildflecken, 6 Kilometer Stau und stockend. A8 München Richtung Salzburg, zwischen Bad Aibling und Rohrdorf, 7 Kilometer Stau und stockend. Und A8 Salzburg Richtung München, zwischen Fraßdorf und Rosenheim, 5 Kilometer Stau. Soweit die Verkehrsübersicht.
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13: Mit Nadine Hauge ein herzliches Grüß Gott aus Würzburg. Die Mehlschwalbe ist heute Vormittag zum Vogel des Jahres 2027 gewählt worden. Wofür sie steht, was sie bedroht, wie wir ihr helfen können, besprechen wir gleich. Außerdem, es ist ein Versteckspiel hinter Holzwänden, Tonnen oder Kisten. Und Softair-Waffen gehören zum Spiel, überall in den Softair-Arenen in Bayern.
17: Es geht darum, dass man den anderen, den Gegner trifft. Man merkt halt wie einen kleinen Piekser. Dann ist man getroffen, dann hebt man aus Fairnessgründen die Hand und sagt Hit und geht halt dann zurück in seinen Spawn und kann dann wieder einsteigen.
13: Auf der Straße haben diese Anscheinswaffen eigentlich nichts zu suchen. Wer doch damit unterwegs ist, löst oft einen Polizeieinsatz aus. Wie also umgehen mit diesen täuschend echt aussehenden Waffen? Wir fragen nach in Augsburg und München. Und seit 80 Jahren agiert der Winsbacher Knabenchor als musikalischer und kultureller Botschafter Deutschlands. Die Schüler zwischen 9 und 19 Jahren kommen viel herum in Bayern und der Welt.
18: Besonders Auslandsreisen gefallen mir sehr dolle. Also der ganze Chor war schon fast auf der ganzen Welt und ich persönlich war schon in der Schweiz, in Frankreich mehrmals sogar schon.
13: Am Wochenende feiert der Winsbacher Knabenchor sein Jubiläum. Wir schauen gleich in seine bewegte Geschichte.
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13: Maßstab, Nordstern, kühn und brillant, talentiert und unbeirrbar. So hat R&B-Sängerin Beyoncé Dolly Parton nach ihrem Tod im August gewürdigt. Und das natürlich völlig zu Recht. Wir hören die unvergessene Queen of Country Music jetzt mit Never Not Love You.

0: Dolly Parton auf Bayern 2, Stadtlandleute um 13.09 Uhr. Kolkrabe, Kranich, Mehlschwalbe, Trauerschnäpper und Wasseramsel. Diese fünf Vögel standen zur Wahl zum Vogel des Jahres. Bis heute Vormittag um 11 konnte man noch abstimmen. Jetzt steht das Ergebnis fest und der Vogel des Jahres klingt so. Das ist die Mehlschwalbe, frisch gekürt vom Landesbund für Vogel- und Naturschutz und dem NABU zum Vogel des Jahres 2027. Und den wollen wir jetzt ein bisschen näher kennenlernen. Am Bayern 2 Telefon hat sich Franziska Back vom Landesbund für Vogel- und Naturschutz in Bayern Zeit genommen. Hallo Frau Back.
1: Hallo.
0: Die Mehlschwalbe ist nun also der Vogel des Jahres. Wir wissen jetzt, wie sie klingt, aber wie sieht sie aus?
1: Also die Mehlschwalbe ist ja ein kleiner, relativ unscheinbarer Vogel mit so einem weißen Bauch. Ich bin mir sicher, viele haben die auch schon mal gesehen, weil die nämlich total gerne bei uns Menschen auch an den Häusern brütet.
0: Und diese Mehlschwalbe hat ja auch noch ein paar andere Namen, Steierling oder Haus-, Fenster- oder Mauerschwalbe. Wie geht sie denn bei uns in Bayern? Also wo finden wir sie? Was bedroht sie vielleicht auch?
1: Die Mehlschwalbe, ja, ist ein Vogel, dem vor allen Dingen zwei Sachen zu schaffen machen. Sie brütet eben oft an Gebäuden, braucht zum Beispiel Dachvorsprünge und an so modernen Gebäuden mit sehr glatten Fassaden, da halten ihre Nester schlicht und einfach nicht. Und wenn sie dann ein passendes Fleckchen gefunden hat, dann werden die Nester leider auch oft illegalerweise abgeschlagen. Und zum anderen findet die Mehlschwalbe gerade auch, weil weiterhin immer mehr Flächen versiegelt werden, auch keine Insekten zum Fressen mehr, die sie aber eben so dringend braucht.
0: Hat sich daran in den letzten 50 Jahren was geändert? 1974 war die Mehlschwalbe ja schon mal Vogel des Jahres.
1: Also wir müssen natürlich sehen, dass sich in den letzten Jahren ja auch unsere Landschaft schon noch zunehmend dahingehend verändert hat, dass eben mehr Flächen versiegelt werden, dass zum Beispiel auch Gebäude energetisch saniert werden, was erstmal gut ist, aber was eben für die Mehlschwalbe, die eben eher diese alten Gebäude mit vielen Verwinkelungen braucht, einfach nicht gerade förderlich ist. Das heißt, ja, wir können schon beobachten, dass in den letzten 50 Jahren da die Bestände nochmal deutlich zurückgegangen sind.
0: Können wir der Mehlschwalbe irgendwie helfen? Daheim im Garten, in der Natur, mit unserem Verhalten, abgesehen von unserer Bauweise?
1: Also wenn man Mehlschwalben am Haus hat, dann erstmal glücklich schätzen. Die Mehlschwalbe gilt ja auch als Glücksbote und wer Schwalben unterm Dach hat, dem soll das Glück der Volksweise nachher gewogen sein. Deswegen wäre es schön, wenn wir die Schwalben an unseren Häusern erstmal einfach lernen würden zu dulden. Wenn man ein Problem mit der Verschmutzung hat, die zum Beispiel durch den Kot entstehen kann, dann gibt es auch extra so Brettchen, die man anbringen kann. Und dann, wenn man zum Beispiel einen eigenen Garten hat, kann man für die Mehlschwalbe auch so kleine Pfützchen mit Lehm anlegen. Das brauchen nämlich die Mehlschwalben ganz dringend für ihren Nestbau. Wenn man die schön feucht hält, dann tut man unserem neuen Vogel des Jahres auf jeden Fall was Gutes.
0: Jetzt küren Sie den Vogel des Jahres ja schon seit vielen Jahren, seit 1971. Was bringt denn diese Auszeichnung? Also kann sie wirklich was zum Artenschutz beitragen?
1: Wir wollen das jeweilige Amtsjahr auf jeden Fall immer nutzen, um dem Vogel des Jahres eben Aufmerksamkeit zu bringen, um ihn ins Rampenlicht zu stellen und auch den Fokus auf die Probleme zu richten, die er vielleicht hat und den Menschen so auch zu zeigen, was sie eben auch selbst für den Vogel des Jahres, in dem Fall jetzt die Mehlschwalbe, tun können. Und in den vergangenen Jahren wurden für die verschiedenen Vögel des Jahres dann auch neue Projekte zum Schutz eingeleitet. Und da kann ich schon verraten, dass da für die Mehlschwalbe auf jeden Fall auch was Größeres in Planung ist.
0: Neben der Mehlschwalbe standen ja noch Kolkrabe, Kranich, Trauerschnäpper und Wasseramsel zur Wahl zum Vogel des Jahres 2027. Die sind jetzt nicht geworden. Aber warum lohnt es sich denn auch, das Augenmerk auf diese Vögel zu richten?
1: Also alle Kandidaten stehen grundsätzlich eben für ein Naturschutzthema, das dringend unsere Aufmerksamkeit braucht. Beim Kranich waren es zum Beispiel die Feuchtgebiete, beim Trauerschnäpper der Klimawandel, der es vielen Arten auch immer schwerer macht. Also es lohnt sich auch da hinzugucken und dann eben zu sehen, was können wir an unserem Verhalten, was können wir ja draußen in der Natur verändern, um es eben unseren heimischen Vögeln ja wieder möglich zu machen, auch da gut zurechtzukommen und ein schönes Leben zu haben.
0: Sagt Franziska Back vom Landesbund für Vogel- und Naturschutz in Bayern. Dank Ihnen für Ihre Zeit und Ihre Erklärungen.
1: Sehr gerne.
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0: 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Anscheinswaffen. So nennt das Gesetz Waffenattrappen, Spielzeug- oder Soft-Air-Pistolen, die aussehen wie echte Schusswaffen. Technisch oft harmlos, vom Anschein her aber kaum zu unterscheiden. Wer so etwas in der Öffentlichkeit trägt, löst immer wieder Großeinsätze aus, weil die Polizei zunächst von einer echten Bedrohung ausgehen muss. In Bayern gab es in den vergangenen Monaten gleich mehrere solcher Fälle, mit teils dramatischen Folgen bis hin zu einem angeschossenen 14-Jährigen in München. Warum Anscheinswaffen frei verkauft werden dürfen, was die Polizei erlebt und was die Kommunalpolitik ändern will, hat Stefan Fork zusammengetragen.
1: Ein Battle in der Airsoft Arena in Augsburg. 18 Spieler verstecken sich hinter Holzwänden, Tonnen, Kisten und schießen mit Softair-Pistolen und Sturmgewehren, die kleine Kügelchen abfeuern.
2: Eine AAP nennt man die?
3: Eine M4 mit Visierung, mit Lichtattrappe.
4: Das ist eine AOG, quasi der Nachbau vom Bundesheer.
1: Die Waffen gehören zum Spiel. Aber damit kann es schnell ernst werden, weil es sogenannte Anscheinswaffen sind, die täuschend echt aussehen. Das führt immer wieder zu Polizeieinsätzen. Allein in den vergangenen 2 Monaten, Rothenburg, Würzburg, in München sogar 3 Fälle. Polizeihauptkommissar Klaus Liedl hat genau sowas erlebt.
5: Man schaltet das sofort um in den Einsatzmodus.
1: Der Notruf war im vergangenen Jahr, erzählt Klaus Liedl. An einem Hochschulstandort in Augsburg wird ein Mann mit Waffe gesehen.
5: Es könnte sein, dass er jemanden Amoklauf veranstalten möchte. Es könnte sein, dass jemand eine Rechnung mit jemand offen hat, jemand bedrohen möchte.
1: Liedl und sein Kollege sind die Ersten am Campus, ziehen Helm und kugelsichere Weste an. Der Täter könnte überall sein und schießen. Die Polizisten durchsuchen das Gelände.
5: Gibt's Verletzte? Gibt's möglicherweise Tote?
1: Hier in der Airsoft Arena wird nur mit Maiskugeln geschossen. Dominik Peters, ausgerüstet mit Knieschonern und einem Motorradhelm, erklärt die Regeln.
6: Es geht darum, dass man den Gegner trifft. Man merkt halt wie einen kleinen Piekser. Dann ist man getroffen, dann hebt man aus Fairnessgründen die Hand und sagt Hit. Und geht halt dann zurück in seinen Spawn und kann dann wieder einsteigen.
1: Mit Waffenspielen macht vielen Spaß. Anscheinswaffen kann man schon ab 14 Jahren kaufen. Im Internet, im Laden. Aber müssen die so echt aussehen? In München, wo es zuletzt vermehrt Fälle gab, wird genau darüber diskutiert. Grüne und SPD im Münchner Stadtrat fordern ein Verbot zumindest für Minderjährige. Stadtrat Sercan Celik von den Grünen.
7: Wir möchten keine täuschend echten Pistolen, Spielzeugpistolen mehr im freien Verkauf haben. Sie sollen ähnlich wie Wasserspritzpistolen so aussehen oder nicht merklich so aussehen, als ob das echte Waffen wären.
1: Wobei, in der Öffentlichkeit darf man schon jetzt mit solchen Waffen nicht herumlaufen. Auch für den Arena-Betreiber Christian Spahr ist klar.
8: Diese Herrschaften, die in der Öffentlichkeit damit rumlaufen, die haben keine Ahnung vom Airsoft. Und die provozieren auf eine Art und Weise, die wir nicht dulden.
1: Für den Nachhauseweg baut jeder seine Waffe auseinander, packt sie in einen Koffer und verschließt den 2-mal. Zurück zum Fall von Klaus Liedl. Der Täter ist gestellt, hebt die Hände. Bei einer falschen Bewegung würden die Beamten womöglich schießen.
5: Ja, man hat auch Angst in der Situation, klar. Was mache ich denn, wenn jetzt tatsächlich jemand noch eine Pistole rauszieht? Dann muss ich ja agieren.
1: Doch es geht gut. Erst jetzt weiß Klaus Liedl, dass es keine echte Waffe ist. Verängstigt hat der Täter sie in den Mülleimer geworfen. Sowas kann noch viel schlimmer enden. Wie im August in München, als die Polizei auf einen 14-Jährigen schoss. Mit einer Kugel im Oberkörper musste er ins Krankenhaus. Die Gefahr ist auch den Airsoft-Spielern in Augsburg sehr bewusst. Vielen von ihnen ist gar nicht wichtig, dass die Waffen so echt aussehen.
9: Mir wäre das eigentlich relativ egal, muss ich sagen.
10: Ist mir egal.
11: Wenn das irgendwas so ist, dass ich dann nur den Sport noch so ausleben darf, dann würde ich das so machen.
1: Für die Airsofter sind solche Waffen ein Spielgerät, das aber alles andere als harmlos aussieht.

0: Sie halten große Stücke auf Fleetwood Mac, Prince, Haim und Phoebe Bridgers, Moonmates aus Regensburg. Morgen erscheint ihr neues Album, Desire to Connect. Und da ist auch der Song drauf, den wir gerade gehört haben, Imposter. Moonmates, ein Name, den Sie sich merken sollten. Sie gehören nämlich zu den Künstlern aus Bayern, die unser Gütesiegel für die beste neue Musik verdient haben. Wir haben Moonmates auf dem BR Popradar auf Bayern 2. Die Sommer waren heiß, das Wasser in den Teichen in Franken vielerorts zu niedrig und sauerstoffarm. Nicht die besten Bedingungen also für die Karpfenteichwirte in Franken. Dennoch ist die Karpfenzeit in vollem Gange. In Triesdorf fischt der Bezirk Mittelfranken gerade seinen ersten Weiher ab.
1: Der Triesdorfer Entenweiher im Nieselregen. Stürmisches Herbstwetter geradezu ideal zum Abfischen des Weihers. Rund 250 Karpfen tummeln sich in dem trüben Gewässer, so die Schätzung von Fischwirtschaftsmeister Jürgen Balk. Gemeinsam mit seinen Kollegen zieht er das Netz immer enger, näher Richtung Ufer, so dass kein Karpfen mehr flüchten kann. Mit dem Kescher werden die Fische dann ins Wasserbassin verfrachtet, einer nach dem anderen. Dabei müsse man höchst behutsam vorgehen, sagt Jürgen Balk.
2: Wir müssen so sauber wie möglich fischen, dass so wenig wie möglich Dreck in der Wanne mit drinnen ist, weil sonst könnte die Schleimhaut verletzt werden und das wäre schlecht.
3: Jetzt sieht man die einzelnen Exemplare, so dein Zwischenfazit, sind die alle gut gewachsen heuer?
2: Ja, die passen wunderbar, die haben so ein Durchschnittsgewicht um die 1100 Gramm und das ist ideal für die Gastronomie.
1: Beim traditionellen Abfischen des Bezirks Mittelfranken ist die Stimmung gut. Entgegen vieler Erwartungen haben sich die Karpfen prächtig entwickelt. Der Sommer war sehr heiß und trocken, Niedrigwasser mit wenig Sauerstoff. Das sind Herausforderungen für Fisch- und Teichwirt, sagt der Leiter der Fachberatung für Fischereiwesen in Mittelfranken, Peter Bischoff.
4: Der Karpfen mag Wärme, ist eigentlich ein Gewinner von wärmeren Temperaturen. Wenn er genügend Wasser hat, wenn er tiefes Wasser hat, dann verkraftet er Wärme sehr, sehr gut und es gelingt ihm abzuleichen. Und das sehen wir jetzt in diesen Gewässern, die Wasser hatten. Wir haben eine sehr, sehr gute Nachzucht in diesem Jahr, viele Jungfische.
1: Die Wasserbassins am Ufer füllen sich. Karpfen um Karpfen flutscht in die Auffangbecken. Die Qualität des Speisefisches sei gut, da sind sich die Teichwirte einig. Die Probe auf Exempel bringt die Karpfenfettmessung. Sven Weichenberger legt das Fischfettmessgerät an. Sieht aus ein wenig wie ein Ultraschallgerät. Rund 4 oder 5% Fettanteil misst er bei den meisten Fischen.
5: Jeder Wert, der über 10 ist, kann es passieren, dass er eben einen schlechten Geschmack vom Weiher mit annimmt. Unter 10% Fett bedeutet, dass auch nur guter Geschmack ist im Fisch drin Fleisch und nicht nach Weiher schmeckt.
3: Besonders mager ist er dann auch gleichzeitig? Oder?
5: Ja, mager ist relativ. Karpfen braucht schon Fett, ne, weil er halt der Geschmacksträger ist.
1: So viel Fisch im Wasser und bereits außerhalb des Weihers. Kein Termin für Vegetarier. Passend zu Beginn der aktuellen Karpfensaison hatte die Tierrechtsorganisation PETA zum Ausstieg aus der Karpfenhaltung aufgerufen, stattdessen saisonales Gemüse empfohlen. Dafür hat Bezirkstagspräsident Daniel Peter Forster wenig Verständnis.
6: Naja, ganz einfach. Es ist ein nachhaltig erzeugtes Lebensmittel. Zwischen Teller und Teich ein ganz kurzer Weg. Und wir brauchen die Teichwirtschaft. Wir brauchen die Naturteiche fürs Klima auch. Es gibt kein besseres Lebensmittel wie den heimisch erzeugten Karpfen, wenn er regional eben erzeugt wird und dann auch frisch zubereitet wird.
1: Sagt der Bezirkstagspräsident und fängt den nächsten Karpfen mit dem Kescher ein. Mittelfranken ist Bayerns wichtigstes Karpfengebiet. Jeder zweite verspeiste Fisch kommt von hier. Und das sind im Durchschnitt insgesamt mehr als 8 Tonnen. Noch bis April kommenden Jahres dauert die Karpfensaison in Franken.
0: Ebenso lange, wie sich im Monatsnamen ein R versteckt. Tobias Burkhardt war beim Karpfenabfischen in Triesdorf dabei. Bayern 2, Stadtland Leute, jetzt mit Paolo Conte, Chiefs.
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0: Paolo Conte am Donnerstagmittag auf Bayern 2. Sie hören Stadtlandleute mit Nadine Haug. Haltung entwickeln, Zusammenhänge verstehen, begreifen, dass Demokratie keine Selbstverständlichkeit ist. Erinnerungskultur braucht auch in der Jugendarbeit ihren Platz und ist bei der Vollversammlung des Bayerischen Jugendrings ab morgen in Nürnberg das zentrale Thema. In mehreren Workshops zeigen Referentinnen und Referenten des Max-Mannheimer Studienzentrums in Dachau, wie Erinnerungskultur in der Jugendarbeit bereits gelebt wird, welche innovativen Projekte und Ansätze es da bereits gibt und wie sich Erinnerungskultur weiterentwickeln lässt, sodass sie junge Menschen auch in Zukunft erreicht, habe ich jetzt mit Felicitas Reit besprochen. Sie ist Historikerin und leitet das Max-Mannheimer Studienzentrum in Dachau. Grüß Gott, Frau Reit.
1: Grüß Gott.
0: Sie arbeiten ja viel mit Jugendlichen. Wie steht es denn da grundsätzlich um das Erinnern? Wie präsent ist das Thema Shoah bei den Jugendlichen?
1: Bei den Jugendlichen ist das Thema Shoah im Prinzip präsent oder auch nicht, so wie es auch in der Gesamtgesellschaft ist, dass es Menschen gibt, die da eine große Wichtigkeit empfinden und andere, für die das Thema überhaupt keine Wichtigkeit hat. Da sind Jugendliche nicht anders als der Rest der Gesellschaft, weil sie Teil der Gesellschaft sind. Was wir bei uns in den Studientagen aber schon feststellen, ist, dass wenn die Jugendlichen 2, 3, 4 oder sogar 5 Tage bei uns im Haus sind, dass sie schon offen sind vielfach oder die meisten offen sind, sich damit auseinanderzusetzen, dass sie vielfach auch fragen, was können wir denn tun, damit die Demokratie funktioniert, damit Erinnern stattfindet, damit aber auch Ausgrenzungsmechanismen unterbrochen werden können. Da gibt es schon auch sehr viel Offenheit bei Jugendlichen.
0: Wie holen Sie die Jugendlichen ab, wenn die bei Ihnen im Studienzentrum in Dachau sind? Welche Angebote gibt es da?
1: Wir arbeiten zum einen mit Kleingruppen. Das heißt, bei uns sind die Gruppengrößen maximal 15 Personen, was einen sehr intensiven Austausch ermöglicht. Wir arbeiten sehr dialogisch und wir versuchen auch immer stark auf die Bedürfnisse und Wünsche der Jugendlichen einzugehen. Auch wenn viele Jugendliche im schulischen Kontext zu uns kommen, versuchen wir Freiwilligkeit zu ermöglichen bei der Auseinandersetzung mit dem Nationalsozialismus, mit den Themen rund ums Konzentrationslager Dachau oder auch bei Gegenwartsbedürfnissen.

0: dass die Urgroßeltern oder Ururgroßeltern-Generation ist, so dass dieses Sprechen in der Familie über Nationalsozialismus vielfach abnimmt. Und deswegen ist so diese Vergegenwärtigung des Ortes ein ganz wichtiger Punkt. Und wir arbeiten viel auch mit digitalen Medien. Wir haben eine App entwickelt zu Max Mannheimer, unserem Namensgeber, der Shoah-Überlebender ist oder war, mittlerweile verstorben ist, dessen Familiengeschichte und Lebensgeschichte wir nachzeichnen, dessen Verfolgungen wir aufzeigen. Wir haben aber auch andere digitale Projekte, wo Jugendliche sich beispielsweise mit Kurzvideos, die sie selbstständig drehen, nochmal intensiv mit der Geschichte des Konzentrationslagers auseinandersetzen, mit dem Ort auseinandersetzen, in eine Reflexion kommen. Das sind so die Punkte, die mit den Jugendlichen ansprechen.
1: Also sehr, sehr vielschichtig, sehr modern. Vor welchen Herausforderungen sehen Sie denn die Erinnerungskultur in der Jugendarbeit, gerade im Hinblick auf Fake News, erstarkte Rechte, Rassismus, Israelfeindlichkeit von links?
0: Genau, das sind die Herausforderungen, die Sie angesprochen haben, vor denen wir tatsächlich auch stehen. Viele Jugendliche beziehen ihr Wissen vielfach aus neben der Schule, die schulisches Wissen vermittelt, natürlich auch aus Social Media Kontexten, und die da sind da stark in Bubbles auch, so dass es passieren kann, dass sie tatsächlich entweder sehr stark der AfD beispielsweise folgen oder aber auch anderen Kontexten, in denen dann israelbezogener Antisemitismus sehr stark vorherrscht. Und das sind dann auch Themen, die bei uns in den Studientagen genannt werden, die dort aufkommen. Da gehen wir sehr stark in eine Auseinandersetzung, in ein Gespräch mit den Jugendlichen und schauen, dass wir aber unsere Haltung ganz klar auch aufzeigen, ohne dass der Gesprächsfaden abreißt. Das heißt, wir stehen ganz klar für demokratische Grundwerte, wir stehen gegen Antisemitismus, gegen Rassismus und machen das auch im gemeinsamen Austausch klar und stärken damit auch diejenigen Jugendlichen, die nicht dieser Meinung sind. Auch das ist sehr, sehr wichtig, dass wir in ein, zwei, drei Tagen nicht unbedingt Jugendliche, die ein geschlossenes oder vergleichsweise geschlossenes Weltbild haben, grundlegend verändern können. Aber was wir auf jeden Fall schaffen können, ist, die anderen Jugendlichen zu stärken und ihnen zu zeigen, es gibt Orte, an denen es eben nicht in Ordnung ist, rassistische und antisemitische Aussagen zu tätigen. Und das ist etwas, was auch ganz, ganz wichtig ist.
1: Wo sehen Sie den wichtigsten Hebel, um Jugendliche auch in Zukunft zu erreichen? Also wo kann sich Erinnerungskultur noch weiterentwickeln?
0: Erinnerungskultur entwickelt sich fortwährend weiter, indem es einfach immer am Zahn der Zeit bleibt. Das heißt, wir müssen immer an der Aktualität auch bleiben, müssen immer auf die Aktualität mit im Blick haben und aus der Aktualität heraus in die Vergangenheit blicken, aber auch von der Vergangenheit aus in die Gegenwart, also diese sogenannten Gegenwartsbezüge machen, die herausfordernd sind, weil sie nicht verkürzend sein dürfen, weil sie nicht die Geschichte relativieren dürfen, aber eben trotzdem aufzeigen müssen, dass die Geschichte auch in der Gegenwart wirkt, weiter wirkt. Es wird Mechanismen aus der Vergangenheit gibt, die es auch in der Gegenwart noch gibt. Und dadurch bleibt Geschichte auch für Jugendliche, für viele Jugendliche nach wie vor aktuell und wird es sicherlich auch in Zukunft bleiben.
1: Sagt Felicitas Reit. Sie ist Historikerin und leitet das Max Mannheimer Studienzentrum in Dachau. Danke für Ihre Erläuterungen.
0: Ja, sehr gerne.
1: Sie ist Officer und Commander of the British Empire. Sade, Smooth Jazz, Soul und R&B-Sängerin mit nigerianisch-britischen Wurzeln. Hier bei Stadtland Leute auf Bayern 2 hören wir sie jetzt mit Paradise.

0: Schade auf Bayern 2, Stadtlandleute um 13.41 Uhr. Er ist eine Institution und feiert an diesem Wochenende sein 80-jähriges Jubiläum. Der Winsbacher Knabenchor steht für Präzision, Hingabe und einen Klang, der weit über Franken hinaus berührt, ob in Konzertsälen auf der ganzen Welt oder in Kirchen hier bei uns in Bayern. Die Winsbacher sind längst musikalische Kulturbotschafter. Maria Zintel blickt auf eine bewegte Geschichte und auf eine Zukunft, in der nun auch Mädchen mit dabei sind.
1: Winsbach ist ein 6000-Seelen-Ort im ländlichen Mittelfranken. Hier ist einer der traditionsreichsten Chöre der Region beheimatet. Der Winsbacher Knabenchor, gegründet von Hans Tamm im Jahr 1946, feiert in diesem Jahr sein 80-jähriges Jubiläum. Ludwig Böhme ist seit 2022 Chorleiter.
2: Die Winsbacher sind letztendlich ein Ausnahmebeispiel, aber dass so ein Knabenchor in so einer ländlichen Region so erfolgreich sein kann, das ist, glaube ich, etwas Besonderes, was uns ausmacht. Das unterscheidet uns.
1: Ludwig Böhme hört ganz genau hin. Immer mit dem Ziel, das Beste aus den 80 Sängern rauszuholen.
3: Das andere ist artikulatorisch, ist eigentlich heute noch nicht so richtig so.
1: Der Chor wird regelmäßig zu Auftritten auch ins Ausland eingeladen und reist dafür viel herum. Bis zu 70 Konzerte im Jahr können das sein. Karl geht in die 8. Klasse und singt seit 3 Jahren im Winsbacher Knabenchor. Er ist gerne unterwegs.
4: Besonders Auslandsreisen gefallen mir sehr dolle. Also der ganze Chor war schon fast auf der ganzen Welt und ich persönlich war schon in der Schweiz, in Frankreich mehrmals sogar schon.
1: Tourneen, tägliche Proben, Internat. Die Sänger verbringen viel Zeit miteinander. Ein großer Gewinn findet auch der 19-jährige Raphael, der schon seit 9 Jahren dabei ist.
5: Das Chorleben allgemein ist etwas sehr Besonderes, was man neben dem Schulalltag erleben kann. Es schweißt auf einer ganz besonderen Ebene zusammen, von der Erfahrung her, die man in seinem sozialen Umfeld macht. Und das Leben ist sehr intensiv. Deswegen ist es auch gut, dass man später, wenn man älter ist, Einzelzimmer bekommt.
2: Also viele gute Eigenschaften des Singens sind ja hinlänglich bekannt und nachgewiesen. Also an einem gemeinsamen Ziel zu arbeiten, sich auch nicht so leicht zufrieden zu geben und anspruchsvoll zu sein. Genauso wie die soziale Arbeit, ja, zu spüren, was es bedeutet, in einem Team mitzuziehen, ja, Verantwortung zu übernehmen. All das sind musikalische Sachen, die dem Chorsingen nützen, die aber auch der Persönlichkeitsentwicklung nützen. Also unsere Ausbildung, die den Knaben seit vielen Jahren nützt, genau diese gleiche Ausbildung sollen Mädchen auch haben.
1: Eine Vision, die sich seit dem Schuljahr 2025/26 realisiert hat. Denn seitdem dürfen auch Mädchen mitsingen. Für sie gibt es einen eigenen Winsbacher Mädchenchor. Bei den Jungs kommt das gut an.
4: Also es hat sich schon einiges auf dem Chorcampus verändert. Projekte werden wir bald eins haben mit dem Mädchenchor, wo wir dann auch mit den Mädchen zusammensingen. Da freuen wir uns, denke ich, alle auch schon sehr drauf. Und ich glaube, das ist auch, weil es gab ja zuerst nur Jungsklassen, vor allem auf dem Gymnasium. Und ich glaube, den Klassen tun die Mädchen eigentlich ganz gut vielleicht.
1: Bei beiden Chören steht geistliche Musik im Vordergrund. Ludwig Böhme findet, dass klassische Chormusik alles andere als veraltet ist.
2: Weil wenn wir das aufführen, dann klingt das nicht altmodisch, sondern dann klingt das frisch und spritzig und temperamentvoll und begeistert. Und begeistert auch heute noch. Und so ist auch das Kulturgut, was wir pflegen, etwas, was überhaupt nicht altmodisch ist.
0: Jahre Winsbacher Knabenchor, das wird gefeiert. Am Samstag das große Festkonzert Jung und Alt in der Nürnberger Lorenzkirche. Morgen die öffentliche Generalprobe. Bayern 2, Stadtlandleute am Donnerstagmittag. Zeit für Heimatsound aus Mittelfranken. Hier sind The Elephant Circus aus Nürnberg. To Rome.

0: The Elephant Circus auf Bayern 2, Stadtlandleute um gleich 10 vor 2. Es ist ein ziemlich ungewöhnliches Projekt, das der Weilheimer Künstler Rainer Heidorn neulich an der Josef-Zerr-Hochmittelschule in Peißenberg gestartet hat. Overpainting History nennt es sich, bringt Geschichte und Heidorns Kunst zusammen. Die widmet sich Mikroorganismen, botanischen Kleinstteilen von Chlorophyll, Mikroskopaufnahmen vom Ammersee und Starnberger See von Süßwassertropfen. Rainer Heidorn malt grüne, großformatige Bilder und ist mit seiner Kunst auch international auf Ausstellungen vertreten. In der Turnhalle der Schule in Peißenberg sollte während des Projekts ein ähnliches Werk entstehen. Dabei ging es aber nicht nur um die Naturästhetik, sondern auch um eine Auseinandersetzung mit der Geschichte. Sarah Kosch-Amos war dabei.
1: Nicht in Sportkleidung, sondern ausstaffiert mit dicken Pinseln beugen sich 10 Schülerinnen und Schüler in der Turnhalle der Josef-Zerr-Hochmittelschule in Peißenberg über eine Landkarte am Boden und pinseln. Eifrig, konzentriert. Sie bemalen Buchenblätter, wedeln und drucken die dunkelgrün eingefärbten Blätter auf die Karte.
2: Es ist lustig, tatsächlich. Es ist halt abstrakte Kunst, würde ich sagen. Es ist halt nicht so normal wie im Kunstunterricht, wo man halt zeichnen muss und da das dann halt anmalen muss, sondern hier hast du halt was, wo du dich einfach frei austoben kannst.
3: Kann man seine Wut rauslassen.
1: In grellen Farben, rosa, gelb und grün, sind die Länder unterteilt. Darauf steht der Erste Weltkrieg und die bolschewistische Revolution. Am Ende dieses Projekts wird nur der Titel zu lesen sein. Der Rest der Landkarte soll von den Schülern übermalt werden, erklärt der Workshopleiter Rainer Heidorn. Er ist Künstler im benachbarten Weilheim.
4: Weil nämlich in der AfD und den rechten Bewegungen Deutschlands die Tendenz besteht, die Geschichte auszumerzen, nicht mehr über Schuldkult zu sprechen. Habt ihr das Wort Schuldkult schon mal gehört? Da geht es darum, dass man sich als Deutscher immer noch für den Holocaust schuldig fühlt. Sollte man auch, egal wie alt man ist. Die rechten Tendenzen in der Gesellschaft möchten es einfach ausmerzen. Die möchten da die schlechten Parts der deutschen Geschichte am liebsten negiert wissen. Nicht so schlimm, die Zahlen stimmen nicht. Leugnen ist eine Straftat. Das sollte man nicht vergessen. Man muss ja nicht stolz sein, Deutscher zu sein, aber man kann sich darum kümmern, in Deutschland dieses Wissen möglicherweise an seine Kinder und an andere Leute weiterzugeben. Und da habe ich eben dieses Projekt erkoren.
1: Overpainting History – die Geschichte übermalen. Als ironische Antwort auf Geschichtsverleugnung und Schönreden. Ein Gymnasium in Dachau hat die veralteten Landkarten aus den 1960er Jahren aussortiert und sie Rainer Heidorn für seine Kunst überlassen. 1,90 auf 2,50 Meter sind sie groß. Einige davon hat er schon übermalt. Deutschland nach dem Zweiten Weltkrieg. Auf der anderen steht die Ausbreitung des Islams. In dunklen Grüntönen wabert die Geschichte in Form der Kartensymbolik durch. Heidorn überwuchert sie mit Pflanzendrucken, undurchdringliche Bilder, sie wirken düster. Ähnlich soll auch die Landkarte, an der die Schülerinnen und Schüler arbeiten, aussehen.
4: Da ein paar, sehr gut, sehr gut, sehr gut, dann gehen wir da.
1: Beherzt drückt der Künstler auf die Acryltuben und verteilt die Farbe. Alle sollen es ihm gleich tun und frei malen. Intuitiv, nicht jeder für sich. Zusammen, in der Gruppe. Die Schüler sind jetzt eine Gemeinschaft und der Zugang zur Geschichte ist plötzlich ein anderer. Es geht nicht um Bewertung, um Leistungsdruck. Sie erzählen auf emotionaler Ebene.
3: Ich fand es besonders schlimm damals, das, was Hitler gemacht hat mit den Juden, obwohl es normale Menschen sind und trotzdem halt das alles so passiert ist oder auch andere Menschenarten, die anderes Geschlecht geliebt haben und so, auch verbrannt worden sind.
2: Ja, ich fand es krass, was für Menschenmusterungen früher stattgefunden haben bei Hitler. Ja, und das sollte man nicht vergessen.
5: Ja, dass halt eigentlich Weltkriege nie mehr passieren sollen.
1: Für Jugendliche ist es ein leichterer Weg, über andere Rezeptoren mit schwierigen Themen konfrontiert zu werden, sagt Rainer Heidorn. Ein Geschichtsbuch mussten sie dafür heute nicht aufschlagen. Trotzdem haben sie über Zäsuren und Wendepunkte in der Geschichtsschreibung nachgedacht und reflektiert.
3: Es gab ja die Zeit so 9/11, da wo dieses Flugzeug eingestürzt war. Da sind ja über 3000 Menschen gestorben und das ist eine große Anzahl und das ist schon krass.
2: Also ich fand, die Volksverhetzung war sehr schlimm. Es ist wichtig, dass man von der Geschichte lernt und dass das heutzutage nicht nochmal passiert. So ein riesengroßer Fehler.
4: So ungefähr bis zur Hälfte und das da freilassen. Also sagen wir mal, ihr malt jetzt grün bis...
1: Heidorn animiert die Schüler und Schülerinnen zu kratzen und zu schmieren, um die Landkarte drastischer und unordentlicher wirken zu lassen, aber doch ästhetisch mit Grüntönen auszufüllen. Die angemalten und gepressten Blätter wirken wie Unkraut. Letztlich gibt es kein richtig und falsch. Bei konzeptioneller Kunst geht es in erster Linie um die Absicht, die dahinter steckt, erklärt Rainer Heidorn. Wenn die übermalte Landkarte trocken ist, wird sie im Schulhaus aufgehängt und bleibt dort, als Mahnmal. Geschichte darf nicht vergessen und nicht ausradiert werden.
0: Overpainting History an der Josef-Zerhoch-Mittelschule in Peißenberg. Ein Pilotprojekt des Weilheimer Künstlers Rainer Heidorn. Das war aber nur der Anfang. Den Workshop hält er jetzt nämlich auch an anderen Schulen. Landkarten hat er genug und die Geschichten, die sie erzählen, bieten reichlich Stoff, um darüber zu sprechen. Und das war es auch fast schon wieder bei Stadtland Leute. Ich bin Nadine Haug. Vielen Dank fürs Zuhören. Und bevor ich gleich ans Bayern 2 Kulturleben übergebe, habe ich noch Musik von einer Frau für Sie, die ihr erstes Lied angeblich im zarten Alter von 11 Jahren geschrieben hat. Für den Weihnachtsmann. Lola Young heißt sie. From Down Here.

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3: Und damit sage ich Hallo an Christoph Leibold. Du übernimmst gleich mit dem Bayern 2 Kulturleben. Und welchen Themen?
4: Bei uns geht es in der Donnerstagsdebatte um die Frage renovieren, restaurieren, bewahren und konservieren. Wie viel Vergangenheit braucht die Zukunft und wie viel Kulturguterhalt kann sich unsere Gesellschaft leisten? Darüber diskutieren wir mit hochkarätigen Gästen. Jetzt aber erstmal um 14 Uhr die Nachrichten hier auf Bayern 2.
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5: Um 14 Uhr mit Carsten Fabian. Überlastete Notaufnahmen und Rettungsdienste am Limit. Das soll bald Vergangenheit sein. Die medizinische Notfallversorgung in Deutschland wird umgebaut. Der Bundestag hat heute einer Reform zugestimmt. Künftig sollen die Lasten neu verteilt werden, sagte Bundesgesundheitsminister Lindemann von der CDU.
6: Künftig soll eine fachliche Ersteinschätzung telefonisch oder vor Ort festgelegt werden, welche Hilfe jemand braucht. Je nach Dringlichkeit werden dann die Patienten in eine Arztpraxis, in eine Notdienstpraxis oder in die Notaufnahme einer Klinik vermittelt. Mit diesem Notfallwegweiser kommen die Patienten so immer an die richtige Stelle. Die Notaufnahmen werden entlastet und können sich in Zukunft auf die Fälle konzentrieren, die wirklich schnelle Hilfe brauchen.
5: Auch der Rettungsdienst wird reformiert. Die Wagen sollen technisch so ausgestattet werden, dass sie Patienteninformationen standardisiert an Praxen und Kliniken übermitteln können. Beim EU-Gipfel in Brüssel wird heute um den Haushaltsplan gerungen. Es gibt Länder, die ein größeres Budget fordern und andere, die zu mehr Sparsamkeit mahnen. Bundeskanzler Merz lehnt höhere Beiträge der Mitgliedsländer ab. Er erwarte keine schnelle Einigung, sagte er vor Beginn des Gipfels. Unter anderem Lettland fordert mehr Unterstützung, um die osteuropäischen Grenzen sicher zu halten. Im Haushaltsentwurf der EU-Kommission ab 2028 ist ein Finanzrahmen von fast 2 Billionen Euro veranschlagt. Trauer und Verzweiflung in Pakistan. Im Peshawar im Nordwesten des Landes ist das Dach einer Schule eingestürzt. Mindestens 34 Schüler und eine Lehrerin haben nicht überlebt. Es gibt mehr als 50 Verletzte. Die Schule liegt in einem dicht besiedelten Wohnviertel, was die Rettungsarbeiten erschwerte. Der Eigentümer der Schule wurde vorläufig festgenommen, gegen ihn wird ermittelt. Heftige Regenfälle und Stürme haben die griechische Ferieninsel Rhodos heimgesucht. Ein Mensch kam dabei ums Leben. Nun wird langsam das Ausmaß der Schäden sichtbar, wie Jasper Riemann berichtet.
7: Sintflutartige Regenfälle hatten gestern auf Rhodos dazu geführt, dass Straßen überschwemmt und Häuser geflutet wurden. Wassermassen spülten Berichten zufolge mehrere Autos ins Meer. Ein Mann starb, als er versuchte, sein Fahrzeug wieder an Land zu bringen. Auf Fotos sind außerdem Wasserrosen zu sehen, die sich offenbar vor der Küste auf dem Meer gebildet haben. Behörden mahnen auch nach Abklingen der Unwetter zu Vorsicht, weil die Straßen weiter nicht überall sicher sind.
5: Wenn Kontodaten in falsche Hände kommen und Betrüger Geld abheben, dann müssen Banken das Geld zunächst sofort erstatten. Das hat der Europäische Gerichtshof entschieden. Zahlungsdienstleister können aber Verluste zurückfordern, wenn die Kunden grob fahrlässig gehandelt haben. Im konkreten Fall war eine Frau über einen Link auf einer gefälschten Bankwebseite gelandet. Dort hatte sie ihre Kontodaten angegeben. Der Täter überwies rund 700 Euro auf ein eigenes Konto. Die Bank lehnte eine Erstattung ab. Das Wetter in Bayern. Bis zum Nachmittag noch einzelne Nebel- und Hochnebelfelder. Ansonsten meist sonnig bei 14 bis 21 Grad. In der Nacht Abkühlung auf 8 bis 1 Grad. An den Alpen milder. Die weiteren Aussichten am Freitag meist freundlich, in den Niederungen auch länger neblig. Das Wochenende wird eher trüb und regnerisch, teils auch windig bei 8 bis 16 Grad. Es ist 14.03 Uhr. Die Verkehrsmeldungen: A3 Nürnberg Richtung Passau zwischen Metten und Hengersberg, 6 Kilometer stockend. A8 München Richtung Salzburg zwischen Bad Aibling und Ruhrdorf, 7 Kilometer stockend. A8 Salzburg Richtung München zwischen Fraßdorf und Rosenheim, 5 Kilometer Stau. Die A9 München Richtung Nürnberg ist zwischen Lenting und Denkendorf wegen eines Feuerwehreinsatzes gesperrt. Dort brennt ein LKW. Bitte halten Sie eine Rettungsgasse offen. Die A9 Berlin Richtung Nürnberg ist zwischen Dreieck Bayreuth-Kulmbach und Bindlacher Berg nach einem Unfall im Baustellenbereich gesperrt. Wenn Sie sich dort auskennen, umfahren Sie das Gebiet bitte weiträumig. Und A94 München Richtung Passau zwischen Paarstetten und Dorfen, 6 Kilometer Stau und stockend. Soweit die Verkehrsübersicht.
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4: Bei einer Marienstatue auf dem Platz im historischen Herzen einer Stadt blättert das Gold der Krone ab. Ein jahrhundertealtes Fachwerkhaus braucht ein neues Dach. Ein ausgegilbtes Gemälde von Caspar David Friedrich muss restauriert werden. Ja, bei diesem Beispiel dürften sich die meisten Menschen einig sein, muss gemacht werden. Bei einer Badekappe aus den 70ern sieht die Sache vielleicht schon anders aus, obwohl die sicher auch was über ihre Zeit zu erzählen hat. Designerstücke, Denkmäler, Kunstwerke und auch Zeugnisse der Alltagskultur zu erhalten, das kostet auf jeden Fall viel Zeit und verschlingt Geld. In der Donnerstagsdebatte im Kulturleben auf Bayern 2 fragen wir daher heute, auch anlässlich des Europäischen Tages der Restaurierung am Sonntag, wie viel Vergangenheit braucht die Zukunft und wie viel Kulturguterhalt kann sich unsere Gesellschaft leisten?
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4: Am Mikrofon Christoph Leibold. Und bevor ich Ihnen unsere zwei Gesprächsgäste für heute vorstelle, hier erstmal ein anderes Duo, der Rapper und Songwriter Anderson .Paak und sein Kollege Coday. Die haben gemeinsam ein Album aufgenommen. Morgen in einer Woche erscheint es. Und das ist die Vorab-Single Good Day von Anderson .Paak und Coday.

0: Anderson .Paak und Coday, Heavy is the Crown, so wird das gemeinsame Album heißen, das Ende der kommenden Woche erscheint. Ja, schwer wiegen solche Kronen nicht nur, was das Gewicht angeht, sondern auch die Gewichtigkeit. Die Krone des Königreichs Bayern, die man in der Schatzkammer der Münchner Residenz bestaunen kann, aus Gold und Silber besetzt mit Diamanten, Smaragden und Rubinen, die wird entsprechend gehegt und gepflegt. Es sind aber eben nicht nur die Kopfbedeckungen gekrönter Häupter, die uns was über unsere Geschichte erzählen. Auch einfache Bauernhüte aus früheren Jahrhunderten können das. Und so gilt das auch für Gebäude unterschiedlichster Art, für Gemälde, Alltagsgegenstände und Artefakte. Aber wo fängt man mit dem Kulturguterhalt an? Und wo hört man vielleicht auch wieder auf? Und wer entscheidet das? Zu diesen Fragen darf ich nun zwei Gäste hier im Bayern 2 Studio begrüßen. Da ist zum einen Matthias Pfeil, Generalkonservator des Bayerischen Landesamts für Denkmalpflege. Herzlich willkommen im Kulturleben.
1: Ich freue mich, hier zu sein.
0: Ja, und da ist zum anderen Tim Bechtold von der Neuen Sammlung in München, einem der führenden Designmuseen weltweit. Ja, einen schönen Nachmittag auch Ihnen. Schön, dass Sie da sind.
2: Grüße, Herr Leibold. Danke für die Einladung.
0: Die gute Nachricht vorweg, wir haben jetzt niemand, zumindest niemand Ernstzunehmenden gefunden, der sich rundheraus und kategorisch gegen den Kulturguterhalt ausspräche. Trotzdem muss man ja sagen, selbst wenn man das grundsätzlich befürwortet, da muss man immer wieder auch mal schlucken, wenn man hört, was das alles kostet. Man denkt sich, pauschal alles zu erhalten, das wird auch nicht gehen. Bevor wir darüber reden, um Sie erstmal näher vorzustellen, ich fange bei Ihnen an, Herr Pfeil, als Generalkonservator des Bayerischen Landesamtes, da steckt es ja drin, konservieren ist eine Aufgabe, Landesamt für Denkmalpflege. Wie würden Sie Ihre Aufgabe und natürlich die Ihres Teams kurz umreißen?
1: Also das Landesamt für Denkmalpflege ist da, um vor allem natürlich historische Gebäude erstmal zu entdecken, die nehmen wir auf die Denkmalliste. Und dann versuchen wir sie zu schützen mit den Kolleginnen und Kollegen der unteren Denkmalschutzbehörden. Es geht halt darum, die gebaute Identität Bayerns zu bewahren. Ganz kurz umrissen.
0: Herr Bechtold, das lassen wir erstmal so stehen. Welche Herausforderungen stellen sich denn Ihnen in der neuen Sammlung im Zusammenhang mit diesem Thema Kulturguterhalt?
2: Für uns ist eigentlich die größte Herausforderung, sind moderne Materialien, weil unsere Sammlung ja mit Beginn der Industrialisierung einsetzt. Und da geht natürlich auch die Entwicklung moderner Technologien und Materialien los. Und da stellen sich mitunter schon einige schwierige Probleme, wo man also mit einer traditionellen Restaurierung nicht mehr weit kommt.
0: Das werden wir alles im Laufe des Gesprächs nach und nach aufdröseln. Darum kommentiere ich das jetzt erstmal nicht weiter. Am Sonntag, ich habe es eingangs schon erwähnt, ist der Europäische Tag der Restaurierung in ganz Europa, also auch in Bayern, haben Restaurierungswerkstätten geöffnet. Erfahrungsgemäß ist es gut besucht. Die Menschen interessieren sich also dafür. Und trotzdem, inwieweit, würden Sie sagen, muss man immer wieder das öffentliche Bewusstsein schärfen, zum Beispiel mit solchen Aktionstagen, dass Bewahren wichtig ist?
1: Unbedingt, weil wenn Sie es versteckt machen, kriegt es ja niemand mit. Und ich denke, gerade die Idee, Dinge zu bewahren, wird ja immer aktueller. Wir wollen Sachen nicht mehr wegschmeißen. Wir wollen Gebäude weiter nutzen. Bauen im Bestand ist eine Riesengeschichte. Und die Denkmalpflege, finde ich, ist so eine Art Pilotprojekt davon. Wir wollen Dinge bewahren. Wir wollen Menschen begeistern. Und deswegen ist es wahnsinnig wichtig, auf Menschen zuzugehen, damit es überhaupt erstmal bekannt wird.
0: Wobei es klingt immer so selbstverständlich. Wir wollen Dinge bewahren. Jetzt kann man fragen, wieso bewahren wir überhaupt? Klar, pauschal sagen wir, wir müssen wissen als Gesellschaft, regional wie global, wo wir herkommen. Aber kann man das noch genauer unterfüttern?
1: Also beim Denkmalschutz geht es zunächst mal darum, die Gebäude zu identifizieren, die für unsere Gesellschaft von der Bedeutung sind. Als Zeitzeugnis, als wissenschaftliches Werk, als künstlerisches Werk. Die zu entdecken und dann auf eine Liste zu nehmen, um ihnen Schutz zu geben, ist der erste Schritt. Erst dann können sie was tun. Aber ich glaube, eine Gesellschaft, die nicht ihre Vergangenheit wertschätzt, der fehlt was. Wir wollen ja auch sehen, wo wir herkommen. Und dasselbe gilt auch für die Archäologie, die sehr viel weiter zurückgeht in unsere Geschichte, wo sie eigentlich nur über die Archäologie unsere Geschichte, die älter als 500.000 Jahre ist, rekonstruieren können. Das ist unsere Identität.
0: Wobei zum Beispiel in der Geschichtsschreibung ist ja so, dass man lang gesagt hat, die Geschichte wurde viel zu sehr über die Herrschenden erzählt. Beim Denkmalschutz ist vielleicht auch so, dass die Leute sagen, ja, Schlösser und sowas, so Prunkbauten, die müssen wir erhalten. Aber das geht ja weiter, das geht ja auch eben bis in den Alltag und die, sag ich mal, die Kultur der einfachen Menschen, auch die Baukultur.
1: Die Schlösser sind offensichtlich, da muss man gar nicht so viel diskutieren. Selbstverständlich müssen die auch bewahrt werden, müssen die zugänglich gemacht werden. Aber was viel interessanter aus meiner Sicht jedenfalls ist, das sind tatsächlich die Lebensgewohnheiten, die Lebensumstände der einfachen Bevölkerung am Land, in Städten, in Dörfern. Wie haben die Menschen damals gelebt? Wie haben sie sich organisiert? Und wie haben sie versucht, das Schönste draus zu machen?
0: Bei Alltagskultur, da sind wir natürlich auch bei Ihnen, beim Design, das sind ja oft Dinge, die da gesammelt werden, die nicht irgendwie als Kunst und nicht zur Repräsentation, die sollen vielleicht auch gut aussehen, aber das sind eben Alltagsgegenstände. Herr Bechtold, vielleicht können Sie mal was aus der neuen Sammlung, ein Exponat rauspicken, wo man nicht gleich sagt, wow, spektakulär, ja, da, das muss man bewahren für die Welt, wo Sie aber doch sagen, das hat was zu erzählen, das müssen wir auch bewahren.
2: Oh ja, wir haben bei uns, wie gesagt, die ganze Range geht natürlich los von diesen ganz einfachen Alltagsgegenständen, aber bei uns steht schon immer im Vordergrund, dass sie gut gestaltet sein müssen, dass sie vorbildlich sind, sei es von der Technologie her oder eben auch von der Gestaltung. Das ist das Wesentliche für uns. Und das kann unter Umständen auch mal ein einfacher Kugelschreiber von einer Drei-Buchstaben-Firma sein oder auch ein Feuerzeug. Also das kann durchaus auch dabei sein. Es kann aber auch ein Objekt sein, was an der Schnittstelle zur Kunst steht, was als Einzelstück agiert und wo man dann schon gar nicht mehr so leicht als Betrachter oder selbst als Experte schon sich gar nicht mehr so leicht tut, bin ich da jetzt nicht schon in der Kunst drin, in der angewandten oder in der bildenden Kunst. Ne?
0: Ich möchte aber trotzdem nochmal beim Kugelschreiber bleiben. Ja. Gibt es da manchmal so auch so Legitimationsfragen, dass Leute sagen, naja, ist ein Kuli, der ist schön designt, sieht gut aus, aber ist das jetzt wirklich ein Kulturgut, das bewahrt werden muss? Kommt sowas vor?
2: Naja, ich glaube, die Legitimationsfragen kommen, wenn dann vom Besucher, wir hören das auch sehr oft, dann sagen, oh, das habe ich auch noch auf dem Dachboden, das hat meine Oma noch. Und wenn man dann genauer nachfragt, sind es manchmal auch oder oft Objekte, die ähnlich sind, aber die vielleicht nicht die ersten in der Zeit waren. Und wenn ich jetzt von dem Kugelschreiber ausgehe, dann setzt das natürlich auch eine gewisse Expertise von dem Kurator, von dem Sammlungsleiter voraus, der auch Vergleichsobjekte kennt und sagt, ja, aber genau der ist sammlungswürdig, weil der hervorsticht durch was auch immer.
0: Ja. Und die Ähnlichkeit begründet ja im Prinzip, dass man das andere sammelt, wenn man sagt, das war sozusagen schulemachend oder vorbildgebend.
2: Genau, und wenn man es in dem Moment, wenn man es kontextualisiert, erkennt man sehr schnell die Bedeutung in seiner Zeit dann auch. Ja.
0: Müssen es immer die Originale sein? Also was erfahren wir vom Original, das eine Fotografie, eine Kopie vielleicht nicht vermitteln kann?
2: Also ich würde mal sagen, solange ich im zweidimensionalen Bereich bin, jetzt zumindest was unsere Sammlung betrifft, wenn ich jetzt Druckgrafik habe oder Fotografie, da denken wir schon sehr, sehr schnell und sehr häufig über Reproduktionen nach, wenn es jetzt an Ausstellungen geht oder an längerfristige Präsentationen. Im dreidimensionalen Bereich würde ich sagen, verbietet sich es aus meiner Sicht komplett, in die Öffentlichkeit zu gehen mit einem Surrogat aus irgendwie einem 3D-Druck, wie auch immer. Schlussendlich sammeln wir ja auch deswegen, weil wir zeigen wollen, was ist in der Zeit an Material eingesetzt worden, wie ist es eingesetzt worden, dass ich auch bei einem Bauhaus-Freischwinger ablesen kann, warum hat der die und die Nieten, warum hat der so einen Kopf von der Schraube. Das ist ja das, was letztlich so eine Sammlung auch ausmacht und was wir ja auch weitergeben wollen.
0: Also es ist nicht nur das Objekt, auf das man drauf guckt, sondern im Original, da kann ich eben sozusagen, ich könnte es im Zweifelsfall zerlegen und auch schauen und reingucken.
2: Genau, es ist wie ein lebendes Archiv eigentlich von einem Vorgang. Ja.
0: Und dazu kommt wahrscheinlich, dass wissenschaftliche Methoden ja auch immer feiner werden. Das heißt, vielleicht kann man an so einem Stuhl da nochmal was rausfinden oder an irgendeinem Objekt, was man jetzt noch nicht rausfinden kann, was man in 20 Jahren rausfindet. Oder man hat jetzt was rausgefunden, was man vor 30 Jahren noch nicht entdeckt hat.
2: Genau. Das ist auch der Grund, warum wir sehr behutsam restaurieren, wenn wir restaurieren, weil wir eben keine Spuren sozusagen für die nachkommende Generation verwischen wollen oder überarbeiten wollen.
0: Herr Pfeil, ich hoffe, Sie scharen nicht schon gleich mit den Hufen. Ich bleibe noch kurz bei Herrn Bechtold und der neuen Sammlung. Bei Ihnen ist es ja so, das Sammeln, das geht ja immer weiter. Das heißt ja nicht umsonst neue Sammlung. Also jetzt, je tiefer man in die Vergangenheit geht, desto eher gibt es ja fast sowas wie eine Vorsortierung, weil man sagt, ja, es sind einfach bestimmte Dinge nur noch da. Ja? Aus der Gegenwart raus zu sammeln, da könnte man ja zunächst erstmal alles sammeln. Wie entscheiden Sie, sagen wir mal, dass man ein Handy von 2010 sammelt, weil es exemplarisch ist irgendwie für die Zeit, weil es was über den Stand der Designgeschichte erzählt? Wie entscheiden Sie da, was für ein Modell Sie da wählen? Müssen Sie da prognostizieren in die Zukunft?
2: Also es gibt schon Sammlungsbereiche, wo wir auch einen relativ großen Fundus haben, gerade wenn man jetzt im Bereich Mobiltelefon geht, also quasi die Vorära der Smartphones, da haben wir über 1000 Handys, die wir aber auch teilweise aus Sammlungen übernehmen. Wenn es aber um Einzelstücke geht oder also es ist nicht so, dass wir jetzt reihenweise auf den Markt gehen und einkaufen. Also diese große Stückzahl an über 1000 Handys kommt durch Sammlungen zustande, die wir irgendwann glücklicherweise übernehmen können zum Beispiel. Sonst, wenn man jetzt sagt, okay, wir kaufen jetzt dies oder jenes, so zum Beispiel ein Fairphone, dann hat es eine bestimmte Bedeutung auf dem Markt, weil es nachhaltig produziert wurde oder auch, weil man die Vergleiche hat. Und das sind eben diese Expertise der Kuratoren, die dann sagen, okay, ich sehe, da ist da ist ein Zitat aus der Bauhauszeit, das hat was vielleicht mit der Hochschule für Gestaltung in Ulm zu tun. Und deswegen unterscheidet sich zu den anderen Objekten im Elektromarkt. Und deswegen kaufen wir das. Und das macht's aus. Und es ist auch wichtig, diese Expertise im Haus zu haben, weil sonst würden wir wirklich nur beliebig einkaufen, so nach dem Motto, kauf mal alles ein, da machen wir nichts verkehrt. Das wäre ja fatal. Und das wollen wir vermeiden. Ja.
0: Bei Ihnen spielt sicher eben Designqualität eine Rolle. Ich mache jetzt wieder einen Schwenk zu Herrn Pfeil von den Objekten im Museum wie der neuen Sammlung zu den Baudenkmälern. Bei den Gebäuden ist oft auch so, dass sozusagen das Aussehen erstmal für die Öffentlichkeit eine Rolle spielt. Die sagen, ja, so ein schönes altes Haus, das muss doch stehen bleiben, das darf man nicht abreißen. Inwieweit greift es aber vielleicht zu kurz, weil Schönheit, Ästhetik vielleicht da nicht das einzige Kriterium sein darf?
1: Schönheit ist meistens eine objektive Sichtweise. Es gibt.
0: Ich dachte, Schönheit liegt im Auge des Betrachters. Absolut, ist subjektiv.
1: Absolut.
0: Sie haben objektiv gesagt.
1: Naja, also wir haben Kriterien, um Gebäude auf die Denkmalliste zu nehmen. Okay. Und da ist der künstlerische Wert eines von fünf. Aber wer legt denn fest, was schön ist? Die Schönheit allein kann es nicht sein. Wenn es zum Beispiel jetzt ein Architekt ist, der, naja, eine gewisse Berühmtheit hat, kann man davon ausgehen, die Dinge, die er entworfen hat, haben eine Qualität. Wir machen die Dinge ja auch nur so, dass wir sie retrospektiv bewerten. Also wir brauchen mindestens 50 Jahre. Und dazu gehört eben auch bei der Bewertung von Gebäuden, wie hat die damalige Zeit das im Vergleich gemacht? Und das können Sie eben dann betrachten anhand von Veröffentlichungen oder auch von den Dingen, die übrig geblieben sind. Die Schönheit ist ein wahnsinnig schwer zu fassender Begriff.
0: Sie ist trotzdem, Sie sagen ein Kriterium, aber Sie haben gesagt eben eins von fünf. Sagen Sie kurz die anderen vier. Eben ja. Dieser Zeitkontext wahrscheinlich?
1: Also natürlich das Alter. Also das darf nicht aus aktueller Zeit sein. Aber es ist ja städtebauliche, volkskundliche Bedeutung, künstlerische, wie schon gesagt. Dann gibt es eben auch die wissenschaftliche Bedeutung, die oft sehr, sehr wichtig ist. Und das hat gar nichts mit Schönheit zu tun. Und diese Kriterien prüfen wir alle, aber um ein Denkmal auf die Liste zu nehmen, brauchen wir nicht alle fünf, da reicht eins. Das muss halt wirklich überzeugend sein.
0: Bei Ihnen die Kriterien, da steht wahrscheinlich Ästhetik schon mit ganz vorne dran, Herr Bechtold.
2: Ja, also natürlich geht es um die Gestaltung, es geht aber auch um den Gestalter, die Gestalterin, die dahinter steckt. Also das kann durchaus auch ein wesentlicher Aspekt sein. Das ist
0: heißt es kann auch mal misslungen sein, aber der Name, der dahinter steht, ist groß. Und dann kann man sehen, auch Designer XY fehlte mal, seht hier. Oder wie muss ich das verstehen?
2: Nicht so wirklich, aber es kann durchaus einen interessanten Aspekt auf das Schaffen werfen. Insofern, ja, warum nicht?
0: Und wahrscheinlich alle, wir kennen diesen Spruch, Form follows Function, das spielt schon auch eine Rolle.
2: Nicht wirklich. Das
0: im Sammeln
2: ist, das
0: nicht so.
2: Das trifft eine bestimmte Zeit in der Gestaltung, also vor allen Dingen Hochschule für Gestaltung in Ulm. Aber das kann man jetzt nicht auf die ganze Sammlung applizieren. Also wenn wir nur danach sammeln würden, dann wäre unsere Sammlung deutlich kleiner.
0: Ich komme auf eine traurige Geschichte, wo was schiefgegangen ist, dass ein Baudenkmal diese Kriterien erfüllt, Herr Pfeil, die eigentlich für einen Erhalt sprechen. Das schützt Sie manchmal trotzdem nicht davor, dass Sie abgerissen werden. Besonders trauriges Beispiel war der Abriss des Wagenknechthauses in Donauwörth. Das war ein historisches Bürgerhaus von 1317. Ich glaube, wenn ich recht informiert bin, das älteste seiner Art Bayerns. Es wurde trotzdem 2017 abgerissen. Ihnen hat da das Herz geblutet, haben Sie mal gesagt. Was ist da schief gewesen und was wäre eigentlich unbedingt bewahrenswert gewesen?
1: Also zunächst mal müssen Sie gucken, wem gehört es. Und man kann Menschen auch nicht in einen Ruin treiben. Also Denkmäler sind zu erhalten, da gibt es eine Verpflichtung dafür. Und wenn jemand ein Denkmal nicht erhalten will, weil er sagt, es belastet mich, muss er nachweisen können, dass er für den Erhalt nicht in der Lage ist, also finanziell und auch, dass er es verkauft hat und so weiter und so weiter. Beim Wagenknechthaus war es aber auch so, dass sehr viele Dinge im Inneren des Gebäudes schon kaputt waren. Und dann war eben die Bereitschaft einfach nicht da, es zu halten, es konnte nicht verkauft werden. Und es ist natürlich traurig, wenn Sie solche Gebäude dann abgängig sehen. Aber sowas passiert.
0: War das ein typisches Szenario oder was sind typische Szenarien für solche Abrisssünden sonst noch?
1: Abrisse sind relativ selten. Also ein typisches Szenario ist, dass es einfach nicht gehalten werden kann, weil es technisch kaputt ist.
0: Also das war im Fall des Wagenknechthauses der Fall, ja. Wie viel Vergangenheit braucht die Zukunft und wie viel Kulturguterhalt kann sich unsere Gesellschaft leisten? Fragen wir heute in der Donnerstagsdebatte im Kulturleben auf Bayern 2. Dass der Erhalt nicht umsonst zu haben ist, steht außer Frage. Woher die Kosten kommen, wie sie entstehen, dem wollen wir gleich näher nachgehen. Vorher fordert uns aber Mathilde dazu auf, nicht immer auf das zu schauen, wovon wir nicht genug haben, Geld zum Beispiel, sondern auch auf das, womit wir gesegnet sind. Hier ist Mathilde mit Count Your Blessings.

0: Musik von Mathil, Musikerin, aber auch Illustratorin, Bühnenbildnerin und Designerin. Und einer unserer Gäste heute kommt von einem Designmuseum, Tim Bechtold, von der Neuen Sammlung in München. Der zweite Gast aus dem Denkmalschutz, der bayerische Generalkonservator Matthias Pfeil. Sie haben gerade, während die Musik gelaufen ist, diskutiert. Das sind ganz unterschiedliche Ansätze. Sie gucken sozusagen aus der Distanz drauf in der Denkmalpflege. Sie haben vorhin gesagt, mindestens 50 Jahre. Bei Ihnen ist das, Sie sammeln sozusagen aus der Gegenwart raus. Was macht diesen Unterschied? Wie wirkt sich der dann aus?
1: Also für mich ist das die Phase der gesellschaftlichen Prüfung, ob so ein Gebäude überhaupt überleben kann. Und im Gegensatz zu einem Handy kann ich ein Gebäude nicht beliebig aufkaufen. Also diese Gebäude, die dann letztlich sprechend sind für eine bestimmte Zeit, müssen das auch erstmal belegt haben. Ansonsten sind sie halt in der Zeit weg. Ein schönes Beispiel ist für mich das Schwabelohn in München. Mhm. Hätten wir bestimmt auf der Denkmalliste, wenn es nicht vorher abgerissen worden wäre.
0: Das heißt, jetzt, wenn ich beim Handy bleibe, bei Ihnen, Herr Bechtold, Sie können einfach auch mal einen Schwung kaufen und dann können vielleicht in 20, 30 Jahren die Kolleginnen und Kollegen dann wieder aussortieren.
2: Nee, so machen wir es natürlich auch nicht. Also wir kaufen nicht einfach Schwung, weil wir nicht wissen,
0: was gut ist. Es war sehr salopp gesagt. Natürlich kaufen Sie auch nicht ganz beliebig.
2: Aber dieses Schwabylon-Beispiel ist schon gut, weil das kann ja natürlich auch ganz fatale Folgen haben. Wir haben natürlich das Risiko, dass wir Sachen an die Sammlung holen, wo man vielleicht in 50 Jahren sagt, boah, das sind aber, da ist vielleicht das eine oder andere nicht so richtig stark. Das merken wir ja auch von den Vorgängern. Aber im Grunde müssen wir im Hier und Jetzt auch mit agieren und müssen gucken, was ist gut auf dem Markt, um dran zu bleiben, weil viele Sachen würde man eben dann auch nicht mehr nachbekommen.
0: Aber Sie können, was ich sagen wollte, das war sehr salopp, aber Sie können im Prinzip Irrtümer später auch korrigieren in gewisser Weise, was im Denkmalschutz abgerissen, weg ist weg.
2: Ja, also wir korrigieren insofern nur,
0: dass wir... Also wenn Sie was nicht gekauft haben, dann ist auch weg.
2: Richtig, genau. Aber wir haben natürlich dann schon das Problem, dass wir dann Depotleichen haben und da jedes Museum hat Riesenprobleme mit zu wenig Depotflächen und das will man schon vermeiden auch. Ne?
0: Auf die Frage kommen wir sicher auch noch später. Jetzt vorher erstmal die Instandhaltung eines mehrstöckigen Wohnhauses, zum Beispiel aus der Gründerzeit, ja, dass das einen Preis hat. Das wird niemand überraschen. Aber dass auch Designobjekte aus Kunststoff zum Beispiel, der eine wachsende Rolle spielt, im Erhalt nicht billig sind, das ist vielleicht vielen nicht so bewusst. Herr Bechtold, vielleicht können Sie das kurz mal beschreiben, dass wir einen Begriff davon bekommen. Worin besteht da die, Sie haben eingangs gesprochen, von besonderen Herausforderungen, die dann auch einen Aufwand und vielleicht auch finanzielle Mittel bedeuten?
2: Ich würde sagen, finanzielle Mittel vielleicht in einem geringeren Maße, Aufwand, zeitlichen Aufwand, ja.
0: Aber das kostet dann auch wieder.
2: Natürlich, klar. Das ist, wobei wir da uns relativ schlank halten müssen, weil wir mit 2,5 Arbeitskräften in der Restaurierung für eine der weltgrößten Designsammlungen gar nicht die Zeit haben, jetzt ein halbes Jahr an einem Objekt zu sitzen. Das muss man vielleicht vorausschicken. Aber natürlich müssen wir gucken, wenn ein Objekt in die Sammlung kommt, als erstes, aus was für Materialien ist das? Gibt es da Bestandteile, die besonders fragil sind, besonders empfindlich? Und wenn ja, können wir die halten, können wir die nicht halten? Es ist ein Prozess, der auch mit beim Ankauf mit reinspielt. Also wir kaufen jetzt nicht grundsätzlich nicht Sachen an, die nach einem halben Jahr zerfallen oder nach einem Jahr zerfallen.
0: Aber auch Kunststoff ist nicht unbedingt für die Ewigkeit gemacht. Also man denkt ja immer, ja, der ist ja sehr haltbar, aber da, glaube ich, muss man auch was tun, dass der dann über einen gewissen Zeithorizont hinaus erhalten bleibt, oder?
2: Ja, sicherlich. Aber ich meine, es gibt auch andere organische Materialien, die auch nicht für die Ewigkeit sind.
0: Erklären Sie mal, was beim Kunststoff die Herausforderung ist. Darum geht es mir.
2: Es gibt Kunststoffe, die einfach zum Beispiel das Thema Weichmacher kennen wir alle. Es gibt aber auch Kunststoffe, die durch die Alterung klebrig werden und nicht durch Weichmachermigration, aber die dann klebrig werden, die sich verflüssigen, die eigentlich mal ursprünglich gummielastisch waren, die plötzlich anfangen zu tropfen, sich zu zerfließen. Es gibt, Sie haben vorhin die Badekappe genannt, wenn ich an so ein reines Gummimaterial denke, wenn ich da gar nichts mache und das einfach nur offen aufbewahre, dann gebe ich der vielleicht 5 bis 10 Jahre und dann habe ich nur noch lauter Knäckebrotartige Brösel im Schrank liegen. Insofern, wenn wir sowas aufbewahren wollen und sammeln wollen, dann müssen wir es erhalten. Da gehen wir zum Beispiel mit gasdichten Verpackungen ans Werk. Das kommt aus der Lebensmittelindustrie. Das sind sehr mehrlagige Folien, die wir dann zu Beuteln verarbeiten, wo Sauerstoffabsorber reinkommen. Klingt alles super aufwendig, ist aber letzten Endes ein Prozess, der einigermaßen schnell geht. Und wenn ich dann ein Gummiobjekt, also wie eine Badekappe zum Beispiel, in sowas aufbewahre, dann kann die auch 40, 50 Jahre ohne Probleme erstmal gummielastisch da drin auch.
0: Also es geht um eine schützende Aufbewahrung, richtig. Aber Sie versuchen ja das Objekt an sich da irgendwie nichts dran zu verändern, weil Sie haben ja gesagt, ja. Wenn man möchte vielleicht dann auch an dem Ding forschen und wenn man dann irgendwie eingreift in das Ganze, dann geht das nicht mehr.
2: Also wir greifen dann ein, wenn es Sachen sind, die an die Sammlung kommen, die aber älter sind, was ja das Gros bei uns ist, dann müssen wir natürlich schon, dass man sagt, okay, man reinigt die Objekte, man nimmt auch Partikel oder Bestandteile weg, die vielleicht überarbeitet wurden oder die auch vielleicht für eine weitere Alterung akzelerierend wirken könnten. Also solche Sachen werden im Prinzip gemacht. Also wir schauen einfach, was muss ich tun, wenn ein Stück in die Sammlung kommt, ob es jetzt historisch oder zeitgenössisch ist, was muss ich dafür tun, um eine sinnvolle Aufbewahrung zu ermöglichen und auch die Alterung möglichst zu reduzieren. Wir werden kein Objekt dauerhaft erhalten können. Ich glaube, da sind wir uns alle drüber im Klaren, dass es auch nicht funktioniert. Aber wir können es verlängern. Und das ist unsere Aufgabe, um es für Forschung zugänglich zu halten, um es für Ausstellungen, für die Vermittlung offen zu halten. Das sind eigentlich die Aspekte, die uns wichtig sind.
0: Jetzt wissen wir alle, alles wird immer teurer. Könnt mir vorstellen, vor allem im Denkmalschutz spielen auch steigende Energiekosten, Rohstoffpreise und so weiter, wie beim Neubau im Denkmalschutz dann auch eine Rolle. Inwiefern, Herr Pfeil, schränkt das vielleicht auch schon Ihre Spielräume zunehmend ein?
1: Also Denkmäler sind normalerweise Gebäude, die schon ziemlich klimaresilient gebaut worden sind. Denken Sie an eine Ziegelwand, eine Breite. Und die kann man auch energetisch aufrüsten. Das ist nicht das große Problem. Solche Sachen fördern wir auch. Und Sie können Denkmäler genauso fit machen für die Zukunft unter energetischen Aspekten wie ganz normale Gebäude.
0: Okay, das ist meine Aussage. Also das heißt, ist es nicht so, dass das auch immer unerschwinglicher wird und dass man vielleicht sagt, wie beim Neubau heißt es manchmal, ja, vielleicht müssen wir wieder bei Standards abspecken, um dann sozusagen die Preissteigerung auszugleichen.
1: Ja, Idee von Standards abspecken finde ich ausgesprochen gut. Da sind wir auf einem Niveau, das
0: auch Sie kaum noch
1: ja, überall. Aber schauen Sie beim Denkmalschutz, was ich natürlich nicht machen kann. Ich kann keinen Vollwärmeschutz auf einen Rokoko-Palast setzen. Da muss ich mir halt Gedanken machen. Da muss ich mir halt überlegen, kann ich jetzt die Zwischendecken dämmen? Kann ich den Boden? Kann ich das Dach dämmen? Das ist unproblematisch. Ich kann auch im Innenbereich dämmen oder die Fenster über eine zusätzliche innere Scheibe dicht bringen. Das kriege ich alles hin. Das sind bloß keine Standardlösungen. Das müssen Sie sich immer am Gebäude genau überlegen.
0: Jeder, der irgendwie mal mit Bauen zu tun hatte, der weiß, gute Handwerker zu kriegen, ist schwer. Die werden immer weniger. Jetzt stelle ich mir vor, im Bereich der Restaurierung, das gilt jetzt nicht nur beim Bauen, sondern auch bei Ihnen, Herr Bechtold, in der Restaurierung von Objekten, Designobjekten, da braucht man ja Fachkräfte. Werden die auch immer weniger? Also gibt's sowas, spielt sowas wie Fachkräftemangel eine Rolle bei Ihnen?
1: Immer. Aber jetzt beim Bauen zum Beispiel ist es so, dass wir haben ja fast, also schwerpunktmäßig privat genutzte Wohnhäuser. Das ist also, wenn die jetzt ausschreiben, wenn die jetzt ihr Gebäude sanieren, dann geht das an Firmen vor Ort, an lokale Firmen. Und die haben sie schon noch. Also für die ganz, ich sag jetzt mal, normalen Baumaßnahmen ja, aber Gewölbemauern tun ihnen tatsächlich nicht mehr viele. Da muss man gezielt suchen. Das ist schwieriger.
0: Bei Ihnen, Herr Bechtold?
2: Bei uns ist es so, wir haben den großen Vorteil, wenn wir im zeitgenössischen Design sind, haben wir meistens die Möglichkeit, mit den Designstudios zu sprechen. Ich hatte erst heute einen Mitarbeiter von Ingo Maurer bei uns, um eine LED-Tapete wieder zu aktivieren. Das ist ein großer Vorteil, macht auch viel Spaß. Bei den historischen Objekten, die länger zurückliegen, ist es mitunter schwierig, Leute zu bekommen. Es ist uns aber in den meisten Fällen gut gelungen, ja, das schon, ja.
0: Kurze Frage, wie sieht es da aus mit der Ausbildung? Also wird da genügend getan? Kommt da genügend nach oder ist das ein Problem, das sich verschärft? Sind das noch attraktive Berufe?
2: Ich sag mal so, wenn man jetzt explizit von der Restaurierung spricht, also ich denke jetzt, ich habe jetzt in meiner Antwort eigentlich eher an Technologien, an Radioreparaturen, Radiotechnologie, sowas gedacht. Wenn ich jetzt an die Restaurierung speziell denke, ist es ein zunehmendes Problem ist, dass einige Lehrstühle auch gekürzt wurden. Es gab jetzt erst meines Wissens den Lehrstuhl.

0: Studenten beschäftigen in den Ateliers, trauen sich ganz viele gar nicht mehr an die Werke ran, weil sie die praktischen Fähigkeiten nicht mehr mitbringen. Und das
1: also die wissen theoretisch, wie es geht, aber können sie nicht umsetzen, oder?
0: Genau, dass man sehr, sehr weit versucht, dieses Objekt zu erforschen und wissenschaftlich zu untersuchen. Aber wenn es dann darum geht, dass man sagt, okay, wir müssen aber jetzt auch hier was tun. Wir brauchen eine gute Retusche oder ich brauche auch ein gutes Festigungsmaterial und ich muss das manuell auch umsetzen können, gibt es im Gros, das nicht jetzt alle, aber im Gros ist es wirklich gar nicht mehr so einfach.
1: Dann ist vielleicht gut, wenn man 5 Badekappen kauft, dann kann man 2 üben.
0: Also bei sowas kaufen wir mitunter dann auch manchmal eine Badekappe mehr, um vielleicht auch noch eine Ausstellungskopie mit einzuplanen.
1: Die oder
0: man
1: wenn mal was schief geht.
2: Ja, genau. Das geht halt bei Schlössern nicht.
1: Ja. Das ist schwierig, ja. Wobei König Ludwig hat ein paar gebaut.
2: Aber hat ein paar gebaut, aber nicht alle leider. Also Falkenstein hätte ich gern gesehen. Bei der Restaurierung kamen wir an der TU München aber eine Schwerpunktsetzung auf die neuere Baudenkmalpflege der 50er, 60er, 70er Jahre. Das ist ein neuer Professor, der da installiert worden ist, auch haben wir auch mitgeholfen. Und das ist ein Bereich, den haben sie woanders eigentlich gar nicht. Also es gibt in Bayern, in Bamberg die klassische Restaurierung und in München eben die gar nicht so einfach, geht in seinen Bereich rein von Werkstoffen, für die wir noch keine lange Erfahrung haben. Aluminium, Vorhangfassaden und so weiter.
1: Ich möchte mal kurz einen Punkt aufgreifen, den Sie schon angesprochen haben. Man sammelt und irgendwann platzt das Depot aus allen Nähten. Wie gehen Sie um mit dieser Herausforderung? Scheint ja ein Problem zu sein. Sie haben es schon angedeutet.
0: Ja, da können Sie sicherlich jeden Museumsrestaurator, Restauratorin fragen. Das ist ein Problem. Wie gehen wir damit um? Es gibt eigentlich keine Lösung. Wir verdichten, wir versuchen Räume neu umzunutzen, umzustrukturieren. Wir sind natürlich dran, auch weitere Räume zu erschließen, aber es ist leichter, ein Museum zu eröffnen, als ein Depot zu bauen.
1: Da ist Sie können Politik ja auch nicht wie der normale Bürger irgendwie eine Garage mieten oder irgendwo eine Halle, weil das muss ja auch bestimmte Bedingungen voraus.
0: Genau, also wir haben sicherlich in der Sammlung Objekte, technisches Kulturgut, also unsere Autos stehen jetzt nicht in einem Museumsdepot, was hochklimatisiert und staubgefiltert ist. Da kann man schon Abstriche machen, aber das muss man halt realistisch betrachten, wo geht es und wo geht es nicht, wo brauche ich wirklich hohe Standards.
1: Wenn wir jetzt all die Dinge, die schon mal als bewahrenswert definiert worden sind, egal ob Objekte oder Gebäude, immer weiter erhalten und zusätzlich mit fortschreitender Zeit ja immer Neues dazukommt, dann wird es immer mehr, immer teurer. Da könnte man das Gefühl kriegen, da kommt ein riesiger Schneeball auf uns zu, der uns irgendwann überrollt. Nein, kein zutreffendes Bild. Nee. Herr Pfeil schüttelt schon ganz vehement den Kopf.
2: Ich muss schon Einspruch einlegen. Nee, also der Abgang und der Neuzugang halten sich die Waage, so ungefähr. Es werden ungefähr so viele Gebäude, die gehen kaputt, die werden nicht erhalten, wie wir Neuzugänge haben. Wir sind immer so bei ca. 110.000 Gebäuden.
1: Bei Ihnen auch? So ähnlich?
0: Wir haben Gott sei Dank kaum Abgang. Es wäre auch fatal, wenn wir als Museum dauernd Objekte von der Liste streichen müssten, weil das wären dann Totalschäden. Also das sollten wir vermeiden. Das habe ich natürlich schon bei einem Kunststoffobjekt, was dahin fließt, dann schon. Aber das ist Gott sei Dank im Promillebereich. Ja.
1: Wir werden trotzdem gleich in der nächsten Runde die Frage stellen, wer weniger, vielleicht auch manchmal mehr, also muss es, um es mal krass zu formulieren, auch beim Kulturguterhalt sowas wie eine Triage geben, zumal das Geld, das zur Verfügung steht, ja absehbar auch nicht mehr wird. Die fetten Jahre sind jedenfalls vorbei, auch wenn Tokotronic jetzt von den goldenen Jahren singen. Hier ist die Hamburger Band mit Golden Years, Tokotronic.

0: Zockertronic. 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In unserer Donnerstagsdebatte reden wir heute über das Bewahren von Kulturgut, auch über die Grenzen dieses Bewahrens. Und weiterhin bei mir im Studio Matthias Pfeil, Generalkonservator des Bayerischen Landesamts für Denkmalpflege, sowie Tim Bechtold von der Neuen Sammlung in München. Ja, wir haben gerade geredet, Depots platzen auch mal aus den Nähten. Ist es so, was einmal im Depot ist, muss das für immer drin bleiben oder werden auch mal Sachen abgestoßen, Herr Bechtold?
1: Also wir haben in Deutschland nicht die Möglichkeit, dass wir Sachen sozusagen aus der Sammlung wieder nach draußen weiterverkaufen. Es hat auch seine Gründe, kann man vor allen Dingen darin sehen, wenn ich mir vorstelle, ich habe einen Wechsel des Direktoriums, also der Museumsleitung. Damit habe ich auch oft einen Generationswechsel und um an Gelder zu kommen, wäre das ein probates Mittel, wenn ich dann sage, ich verkaufe jetzt einfach mal die Objekte, die der Vorgänger gesammelt hat, um irgendwie die Ausstellungskasse
0: Aber so meinte ich das gar nicht. Aber um Platz zu schaffen, und weil man sagt, da hat man sich vielleicht beim Sammeln irgendwie geirrt, das ist nicht so wichtig, dann wäre es ja vielleicht legitim zu sagen, kann man abstoßen oder ist das jetzt zu laienhaft gedacht?
1: Naja, das ist halt immer eine Perspektive, die sagt, das war nicht gut, aber es kann sein, dass die nächste Generation dann sagt, naja, es war eben schon gut, es hat sich doch, und da gibt es Beispiele einfach.
0: Also man soll sich und seine Zeit nicht zum Maßstab setzen.
1: Richtig, also ich sehe es auch bei mir im Kollegium und selber auch, es gibt einfach Zeiten, und wenn jeder bei sich mal nachforscht, es gibt einfach Zeiten, wo man sagt, boah, das ist so, 80er ist für mich totales No-Go, und die heutige Generation sagt, 80er ist richtig gut. Allein solche Trends, denen unterliegen wir alle, und das wäre hochgefährlich, hochbrisant, wenn wir danach Sammlungen aufbauen nach solchen Stimmungen oder solchen, was man selber so mitbringt.
0: Also ich fände es ja nicht verkehrt, wenn die Jugend nicht wieder mit 80er-Tennissocken rumlaufen würde, aber gut, ich war schon beim ersten Mal dabei, ich muss es nicht nochmal haben.
1: Solange die Schulterpolster nicht mehr kommen.
0: Aber wer weiß. Herr Pfeil, Sie haben gerade, wie ich angesetzt habe, weniger wäre mehr und von Triage sprach, gleich ganz heftig mit dem Kopf geschüttelt. Wir sind ja alle im Prinzip für den Erhalt, drum muss ja jemand hier den Advocatus Diaboli spielen, und ich freue mich, dass Sie widersprechen.
2: Also gut, ich finde halt die Sachen, die wir mal als Denkmal erkannt haben, und ich habe Ihnen erzählt, es gibt retrospektiv nach Kriterien unterschiedlichster Art, dann sind die halt auch was wert. Also die in Frage zu stellen, kommt eigentlich nicht in Frage. Es sei denn, sie sind halt wirklich so kaputt gegangen, dass man sie nicht erhalten kann, was ganz selten der Fall ist. Die Denkmalpflege ist wahnsinnig modern, weil wir Dinge weiter nutzen. Wir haben bei solchen Gebäuden 5, 6, 7 Lebenszyklen. Die modernen Gebäude kommen da niemals mit. Und ich glaube, gerade in Zeiten, wo wir aufpassen auf Ressourcen, wo wir ökologische, ökonomische Aspekte betrachten, können wir das zeigen, was man auch im Baumbestand ohne Denkmalpflege hinkriegt. Wir sind wahnsinnig modern.
0: Und aber jetzt das haben dann Sie
2: in Frage zu stellen, finde ich einfach schade.
0: Okay, man muss ja vielleicht nicht was von der Liste streichen, aber jetzt sage ich mal, es wird diskutiert über verschiedene Gebäude, sozusagen, die was Ähnliches erzählen. Mhm. Da wird man wahrscheinlich ja dann, jetzt komme ich wieder mit dem hässlichen Wort Triage, entscheiden müssen, zu sagen, naja, wir können uns nicht alles leisten, wir picken jetzt eins raus und die anderen zwei, da muss man sich halt, so schade es ist, davon trennen. Ist das ein Gedanke? Da geht es gar nicht darum, jemand von der Liste zu streichen.
2: Nicht trennen, aber wir nehmen die gar nicht auf die Liste. Wir haben ja auch eine exemplarische Denkmalliste. Das heißt, da stehen die Dinger, die toll sind. Und wenn ich jetzt von einem Gebäudetyp 25 Stück habe und 3 sind sehr gut, dann nehme ich die anderen 22 nicht auf die Liste. Sonst hätten wir nicht nur 1,5% der Gebäude als Denkmal eingetragen, sondern viel mehr. Aber es sind nur 1,5%.
0: Wer entscheidet eigentlich letztinstanzlich darüber, was ein Gebäude schützenswert macht und dass es dann eben auf die Liste kommt?
2: Das macht das Landesamt für Denkmalpflege.
0: Also in einem größeren Gremium?
2: Nein. Wir haben eine Abteilung Inventarisation, und die prüfen die Dinge, und das sind eben objektive Prüfmaßstäbe, da werden die Gemeinden beteiligt.
0: Die Kriterien, die wir vorher auch angesprochen haben.
2: Und dann nehmen wir die auf die Liste. Also es erfolgt im Benehmen mit der Gemeinde, aber die kann nur widersprechen, wenn es wirklich ganz gewichtige Gründe dagegen gibt. Ein paar einzelne Gebäude, die bringen wir in den Landesdenkmalrat, um sie als Grundsatz zu diskutieren. Jetzt demnächst kommt ein Altenheim auf einem Schloss zum Beispiel, wo ich Erweiterungen machen muss, die man sieht. Aber wir sind zuständig für die Führung der Denkmalliste.
0: Wie ist es bei Ihnen, Herr Bechtold? Wer entscheidet da letztlich, was bewahrenswert ist?
1: Ja, das ist das Gremium aus Direktoren, die Konservatoren, die dann quasi, wenn neue Stücke ans Haus kommen, wo man evaluiert und sagt einfach, ist das gut, wollen wir das nehmen? Aus welchem Grund soll das ans Haus kommen? Das sind oft einzelne Konservatoren, die dann ans Haus kommen und sagen, mir ist das und das angeboten worden aus den und den Gründen. Und dann wird entschieden, macht das Sinn? Ist ja auch immer die Frage, wie ist der Kontext zur Sammlung, also auch zur neuen Sammlung, also speziell zu diesem Museum auch. Gibt es da auch einen wichtigen Kontext nochmal oder so, ja?
0: Muss man aber trotzdem manchmal eben dann auch sagen, wir entscheiden uns für bestimmte Dinge und andere, die können wir einfach nicht machen.
2: Absolut.
0: Und das ist manchmal auch schmerzhaft oder wird man auch vielleicht mal zum Boomern, weil man vielleicht auch unpopuläre Dinge sagen muss?
2: Also das Landesamt für Denkmalpflege hat in seiner Berufsbezeichnung Boomern. Ja klar.
0: Hätte ich Sie so vorstellen sollen.
2: Können Sie gern machen. Nee, das gehört dazu. Sie müssen sich mit Menschen natürlich beschäftigen, auseinandersetzen und können nicht immer tun, was andere von ihnen erwarten, im Positiven wie im Negativen.
0: Aber wahrscheinlich boomern in beide Richtungen. Also Sie haben dann Investoren, sagen, jetzt kommt der blöde Denkmalschutz, ja, also auf gut Deutsch, und ja, die verhindern, dass wir das ja wegräumen können. Oder vielleicht andere, die sagen, ach, wieso setzt sich dafür der Denkmalschutz nicht? Also sie, ja, man hat so das Gefühl, sie können es dann manchmal auch niemand recht
2: machen. Es ist ein Eiertanz. Also wir haben, wie Sie sagen, auf der einen Seite Leute, die es überhaupt nicht wollen. Und wir haben auf der anderen Seite Leute, die von uns viel mehr erwarten, als wir geben können. Und es gibt Denkmalpfleger, private Denkmalpfleger, es gibt Verbände, die wollen halt aus Überzeugung Dinge retten, von denen wir sagen müssen, das entspricht entweder nicht den Kriterien oder wir haben es schon.
0: Besteht manchmal die Gefahr, dass beim Bewahren, Konservieren und so weiter, dass sowas auch zum Selbstzweck wird?
1: Also bei uns darf es auf keinen Fall zum Selbstzweck werden. Und wenn Sie vorhin dieses Wort Triage genommen haben, das ist also bei uns auch sicherlich nicht, dass wir eine Triage anwenden, aber wir müssen immer, also wenn ich jetzt aus der Sicht der Restaurierung spreche, müssen wir auch immer unser Augenmerk darauf richten, dass wir eine riesengroße Sammlung haben, die schützenswert ist und erhaltenswert, und dass wir uns nicht auf einzelne Stücke fokussieren können. Und also das können wir teilweise über Projekte, über Studenten, die bei uns sind, die an Forschungsprojekten arbeiten, oder auch über Kooperationsprojekte. Aber im Grunde, es wäre fatal, wenn wir an einzelnen Objekten mehrere Monate sitzen würden. Das wäre wirklich fatal für den Gesamterhalt dieser Sammlung. Insofern trifft für mich in Anführungszeichen dieses Wort Triage schon auch irgendwie zu. Man muss wirklich so eine gesamte Sammlung in ihrem Sinn sehen und da schauen, was kann ich da am besten dafür tun, dass das über die Zeit möglichst viel erhalten bleibt. Mhm. Ja.
0: Und Zeit eben im Bearbeiten des Ganzen ist keine unendliche Ressource und auch Geld ist keine unendliche Ressource. Gelder werden knapper. Jetzt sind Sie hier mal als Museumsvertreter da und Sie, Herr Pfeil, für den Denkmalschutz. Besteht die Gefahr, dass es irgendwann Verteilungskämpfe gibt?
2: Ja, Sie haben Verteilungskämpfe natürlich auch, aber wir fangen mit der Instandsetzung, Restaurierung eines Gebäudes dann erst an, wenn es einen Finanzierungsplan gibt, der auskömmlich ist. Also wir treiben niemanden in den finanziellen Ruin, sicherlich nicht. Und das klappt
0: eigentlich. Aber ich meine auch der Institutionen untereinander.
2: Nee, glaube ich nicht. Natürlich haben sie immer Verteilungskämpfe, wenn es darum geht, Haushaltsmittel zu verteilen. Aber wir melden unsere Bedürfnisse an und die gehen dann in die normalen Haushaltsverhandlungen. Und das wird nicht von uns entschieden.
0: Jetzt könnte man zum Thema Geld ja auch andersrum argumentieren. Naja, das sind ja auch Investitionen. Und die machen zum Beispiel sowohl schöne historische Altstädte oder gut bewahrte Altstädte, mhm, als auch attraktive Museen, die ziehen Touristen an. Ja, also da kommt auch Geld rein. Ist das was man auch einbringen muss in die Diskussion? Oder ist dann vielleicht dann die Gefahr zu sagen, na, dann wird man zu sehr so unter der Wirtschaftlichkeit irgendwie beurteilt, was ja bei der Kunst und bei Kulturgütern auch nicht das einzige Kriterium
2: sein darf. Ganz wichtig, was Sie gesagt haben. Die Investitionen über die Denkmalpflege in zum Beispiel diese privaten genützten Wohnhäuser, die ja die Masse eigentlich der Denkmäler darstellen, das sind Investitionen vor Ort. Da wird Wirtschaft angekurbelt, da werden Firmen mit Aufträgen versehen, da werden Ortskerne schöner und das zieht natürlich auch den Tourismus an, ganz klar. Die Denkmäler, die wir haben, prägen das gebaute Umfeld und fast alle Gebäude, die Sie jetzt irgendwo als was Besonderes wahrnehmen, dürften wahrscheinlich Denkmäler sein und das ist natürlich ein Tourismus Ankurbler, ganz klar.
0: Wobei bei Museen kann ich mir vorstellen, wenn man zu sehr vom Tourismus argumentiert, dann dürfen sie irgendwann nur noch Blockbuster-Ausstellungen machen, weil die dann wirklich das große Publikum ziehen. Und das kann sie allein nicht sein.
1: Das kann es allein nicht sein, aber das ist natürlich schon eine sehr gängige Methode, dass man sagt, man finanziert sich durch diese Blockbuster-Ausstellungen auch die kleineren, inhaltlich schwereren oder intensiveren Ausstellungsthemen. Ja, also das ist durchaus, wird so gemacht, ja.
0: Aber vielleicht nochmal sozusagen das auf diesen Punkt zu bringen, diese Zwickmühle, man argumentiert Kultur oder in dem Fall der Erhalt von Kulturgut, der ja auch von der öffentlichen Hand gefördert wird, damit er unabhängig ist vom Markt und von ökonomischen Zwängen, und dann argumentiert man aber doch auch wieder mit Wirtschaftlichkeit. Das ist doch, ich sehe da schon eine latente Gefahr.
1: Naja, ich glaube, diese, was Sie vorhin genannt haben, ob es da so eine gewisse Streits zwischen den einzelnen Institutionen gibt oder Auseinandersetzungen. Das ist auf jeden Fall nicht der Fall, aber ein Problem ist natürlich schon Museen, die jetzt nicht so eine Außenwirkung haben, die aber fachlich sehr wichtig sind. Und da haben wir natürlich in der Pinakothek der Moderne sitzen wir in einem der bekanntesten und beliebtesten Museen in Deutschland. Da argumentiert man leichter gegenüber der Kulturpolitik. Da hat man auch mehr Aufmerksamkeit als jetzt vielleicht ein kleineres Museum am Land, was vielleicht auch nicht staatlich ist, was aber in seiner Sammeltätigkeit auf seine Art und Weise auch nicht minder wichtig ist. Ja.
0: Aber das heißt, bei Ihnen können zum Beispiel Ausstellungen, die richtig gut gehen, die ermöglichen dann vielleicht auch andere Dinge. Also wie so eine Art, so eine Mischkalkulation?
1: Naja, ich meine, wir können uns ja alle nicht über die Eintrittsgelder finanzieren. Das ist ja im Prinzip auch ein unterstütztes Format. Aber natürlich kann man durch diese Aufmerksamkeit auch wieder andere Projekte, auch hat man mehr Luft, mehr Platz dafür. Und so wie ich jetzt, wenn ich aus der Restaurierung her argumentiere, wir haben alle zwei Jahre eine Fachtagung, eine internationale Fachtagung, Future Talks, die in über 26 Ländern bekannt ist. Das hilft mir auch wiederum aus dem Haus heraus ganz anders zu argumentieren und ganz anders aufzutreten. Und ich glaube, das sind die Punkte. Wir müssen einfach alle mehr an die Öffentlichkeit und da auch diesen Sonntag Restaurierung, um auch den Menschen um uns herum zu zeigen, wir sitzen nicht da bearbeiten jetzt einen Kugelschreiber für zwei Tage, sondern wir machen wirklich tolle Sachen und wichtige Sachen und können da begeistern.
0: Da geben Sie mir das absolut wichtige Stichwort. Also es ist wichtig, die Menschen mitzunehmen, Bewusstsein zu schaffen dafür, dass Kulturgut halt wichtig ist, dass auch was kosten darf, weil es sich auszahlt, nicht nur finanziell, sondern auch im Sinne von Erkenntnisgewinn, wer wir sind, unbedingt, wo wir herkommen. Und da reden wir eben nicht nur von Touristen, von den Menschen allgemein. Und so ein Beispiel, die Leute mitzunehmen, ist eben der Europäische Tag der Restaurierung am Sonntag. Der uns auch zu dieser Sendung inspiriert hat. Ganz nah dran lautet heuer das Motto: Europaweit geben Restauratorinnen und Restauratoren da Einblicke in ihre Arbeitsplätze, also Museen, Ateliers, Archive, andere Institutionen, natürlich auch in Bayern. Das Bayerische Landesamt für Denkmalpflege macht auch mit, wie zum Beispiel Herr Pfeil.
2: Ja, wir machen Führungen, wir erzählen den interessierten Leuten, wie am Beispiel, wie man solche Gegenstände restauriert, was es für Wege gibt, wie man mit welcher Sorgfalt daran gehen muss. Und es gibt ja nicht nur die Restaurierung der Baukunstdenkmalpflege, sondern was ich auch wahnsinnig spannend finde, der Archäologie, der Bodendenkmalpflege. Und wenn Sie dann sehen, wie aus dem Stück, Verzeihung, Dreck, dann plötzlich was ganz Tolles wird, wo Sie auch lesen lernen können, dann ist das schon faszinierend. Und wir haben mit solchen Veranstaltungen immer wieder das Glück, dass wir Menschen neu dazugewinnen können, die das eben auch machen wollen, die das auch im Kopf haben und auch ein anderes Verständnis dadurch bekommen.
0: Und kurz noch bei Ihnen, Herr Bechtold, in der neuen Sammlung gibt es am Sonntag um 14 Uhr eine Führung ins Restaurierungsatelier, aber das ist für eine sehr kleine Teilnehmerzahl vielleicht schon ausgebucht.
1: Wir haben zwei
0: aber
1: Führungen.
0: Aber es gibt so unendlich viel mehr zu entdecken. Ganz kurz noch von Ihnen ein Tipp für uns. Wo soll man am Sonntag hinschauen? Wo würden Sie hingehen, wenn Sie vielleicht auch bei Kolleginnen und Kollegen schauen?
1: Also das Nationalmuseum hat auch ein tolles Programm und die Staatsgemäldesammlung hat wundervolle Führungen angeboten. Einfach auf die Webseiten schauen und wenn Sie Glück haben, kommen Sie zur neuen Sammlung und dann sehen Sie die ganzen Objekte, über die wir jetzt geredet haben.
0: Genau, die Kulis und Badekappen und was weiß ich.
1: Und die Heinis und alles.
0: Ja. Und die UFOs. Genau, also man kann natürlich bei den einzelnen Museen schauen und das komplette Programm des Europäischen Tages der Restaurierung an diesem Sonntag, also am 18. Oktober, finden Sie natürlich auch im Netz unter tag-der-restaurierung.de. Im Studio hier bei uns auf Bayern 2 zur Frage: Wie viel Vergangenheit braucht die Zukunft? Wie viel Denkmalschutz und Kulturguterhalt können wir uns leisten? Waren zu Gast Matthias Pfeil, Generalkonservator des Bayerischen Landesamts für Denkmalpflege, sowie Tim Bechtold von der Neuen Sammlung in München, ein tolles Designmuseum. Schön, dass Sie beide da waren.
1: Herzlichen Dank. Vielen Dank für die Einladung.
0: Und jetzt gibt's noch Musik von Gabrielle, Out of Reach.

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4: Vom Märchenschlosser König Ludwig II. Hatten wir es gerade und um den geht es auch in der kommenden Stunde und speziell um seine Beziehung zu Richard Wagner im Radio-Wissen-Feature. Außerdem, warum die Bücher von Bestseller-Autorin Sally Rooney in Großbritannien nicht mehr verkauft werden. Das alles in der zweiten Kulturlebenstunde, jetzt erstmal die 15er Nachrichten.
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5: Um 15 Uhr mit Carsten Fabian. Notaufnahmen und Rettungsdienste sollen entlastet, Patienten schneller an den richtigen Arzt vermittelt werden. Der Bundestag hat mit großer Mehrheit die Reform der Notfallversorgung beschlossen. Es herrschte seltene Einigkeit heute.
6: Eine bessere Vernetzung zwischen den Notrufnummern 112 und des ärztlichen Notdienstes 116117 soll die Steuerung der Patienten verbessern, mehr Telemedizin, überflüssige Einsätze von Rettungswagen vermeiden und in den Krankenhäusern soll an einem zentralen Tresen entschieden werden, wer nun wirklich in die Notaufnahme muss und wer anders versorgt werden kann. Dazu heute seltene Einigkeit im Deutschen Bundestag. In fast jeder Rede Dank für die gute Zusammenarbeit über Parteigrenzen hinweg. Kein Wunder, es ist schon die dritte Bundesregierung, die sich an der Notfallreform versucht. Aus Berlin, Uwe Berndt.
5: Brustkrebs ist die häufigste Krebsart bei Frauen. Künftig soll eine Früherkennung auf Kosten der Krankenkasse bereits ab 45 Jahren möglich sein. Das hat der gemeinsame Bundesausschuss in Berlin beschlossen. Aktuell übernehmen die Kassen die Mammographie erst ab 50 Jahren. Mehr dazu von Daniela Remus.
7: Möglich geworden war dieser Schritt durch die gesetzlich vorgeschriebene Prüfung und Verordnung vom Amt für Strahlenschutz. Sie hat bestätigt, dass die Strahlenbelastung, der die Frauen durch diese Untersuchung ausgesetzt sind, mehr Nutzen als Schaden verursacht. Deshalb die Schlussfolgerung: Auch jüngere Frauen profitieren vom Mammographie-Screening, weil die Wahrscheinlichkeit, an Brustkrebs zu versterben, dadurch reduziert wird.
5: Der neue Tankrabatt der Bundesregierung wird nur zu 2/3 an die Autofahrer weitergegeben. Zu dieser Einschätzung kommt das Deutsche Institut für Wirtschaftsforschung. Ein Grund: Es gibt nicht genügend Wettbewerb bei Raffinerien und Großhändlern. Außerdem zeigt die Analyse des DIW, dass der Anteil des Rabatts, der an die Kunden weitergegeben wird, mit der Zeit immer geringer wird. Wie geht es weiter an der Spitze der SPD nach dem Rücktritt von Co-Chefin Baas? Nach Informationen unseres Hauptstadtstudios soll Mitte Januar die gesamte Spitze neu gewählt werden. Vizekanzler und Bundesfinanzminister Klingbeil lässt offen, ob er nochmal als Parteichef antritt. Der Bundesparteitag der SPD soll am 16. und 17. Januar in Bremen stattfinden. Die Jusos fordern einen Neustart der Partei mit neuem Spitzenpersonal. Die Mehlschwalbe ist der Vogel des Jahres 2027. Bei der Online-Wahl stimmten über 45% für den Zugvogel, wie der Landesbund für Vogel- und Naturschutz bekannt gab. Auf Platz 2 landete der Trauerschnäpper, Rang 3 belegte der Kolkrabe, gefolgt von der Wasseramsel und dem Kranich, auf Platz 4 und 5. Laut LBV steht die Mehlschwalbe deutschlandweit als gefährdete Art auf der roten Liste. Sie überwintert südlich der Sahara. Das Wetter in Bayern: Bis zum Nachmittag noch einzelne Nebel- und Hochnebelfelder, ansonsten meist sonnig bei 14 bis 21 Grad. In der Nacht Abkühlung auf 8 bis 1 Grad. An den Alpen milder. Die weiteren Aussichten: Am Freitag meist freundlich, in den Niederungen auch länger neblig. Das Wochenende wird eher trüb und regnerisch, teils auch windig bei 8 bis 16 Grad. Es ist 15.03 Uhr. Die Verkehrsmeldungen: A3 Nürnberg Richtung Passau zwischen Metten und Hengersberg 6 Kilometer stockend. A8 München Richtung Salzburg zwischen Bad Aibling und Rohrdorf 7 Kilometer Stau. A8 Salzburg Richtung München zwischen Fraßdorf und Rosenheim 5 Kilometer Stau und zwischen Bad Aibling und Irschenberg Stau nach einem Unfall. Die A9 München Richtung Nürnberg ist zwischen Lenting und Denkendorf wegen eines Fahrzeugbrands gesperrt, es staut sich. Die A9 Nürnberg Richtung Berlin ist zwischen Bindlacher Berg und Dreieck Bayreuth-Kulmbach nach einem Unfall im Baustellenbereich gesperrt. Wenn Sie sich dort auskennen, umfahren Sie das Gebiet bitte weiträumig. A94 München Richtung Passau zwischen ein paar Städten und Dorfen, 6 Kilometer Stau und stockend. Und A96 Lindau Richtung München in Höhe Tunnel Eching, Stau nach einem Unfall mit mehreren Fahrzeugen. Soweit die Verkehrsübersicht.
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4: Der Verlag der irischen Bestsellerautorin Sally Rooney hat deren Bücher aus dem Verkauf genommen. Grund dafür ist deren Unterstützung der Gruppe Palestine Action, die von der britischen Regierung als Terrororganisation eingestuft worden ist. Notwendiger Schritt oder eine Beschneidung der Meinungsfreiheit? Mehr dazu im Hintergrundgespräch mit unserer London-Korrespondentin im Kulturupdate ab 3:30. Ja, die Causa Rooney rührt auch an der Debatte, wo legitime Israel-Kritik aufhört und Antisemitismus beginnt. Im historischen Fall des Komponisten Richard Wagner liegt der Fall klar. Der war ein übler Antisemit. Bis heute liegt daher ein dunkler Schatten über seinem Schaffen. Im Radio Wissen Feature in der ersten Hälfte dieser Kulturlebenstunde geht es aber nicht um Wagners ideologische Ausfälle, sondern um sein Verhältnis zum Märchenkönig Ludwig II. Der teilte die Weltanschauung Wagners nicht, seine Hingabe für dessen Opern aber war unendlich.
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4: Jetzt aber erstmal zu einem Trio, das zumindest bandnamenstechnisch sowas wie die schwedische Antwort auf Peter, Paul and Mary ist. Hier kommen Peter, Björn und John aus Stockholm. Bei Young Folks ist auch noch Victoria Bergsmann als Gastsängerin mit dabei. Dieser Song Young Folks war unter anderem auch in der Serie Grey's Anatomy zu hören.

0: Mein einziger, mein göttlicher Freund, so sprach Ludwig II., Bayerns Märchenkönig, von dessen Schlössern wir es schon in der ersten Kulturlebensstunde hatten. So sprach der Kini Richard Wagner in einem Brief an, in dem er dem Komponisten kundtat, die Flammen der Begeisterung hätten ihn erfasst in Anbetracht von dessen Oper Parsival. Ludwig unterstützte Wagner aber nicht nur mit schwärmerischen Worten. Der Gesamtkunstwerker Wagner war vor allem komplett verschuldet, als er im Frühjahr 1864 von Wien nach München floh, um einer möglichen Gefängnisstrafe und seinen Gläubigern zu entkommen. Doch der 18-jährige König Ludwig II. Verhalf ihm zu einem der furiosesten Comebacks der Musikgeschichte.
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0: Philipp Montazer über eine außergewöhnliche Beziehung, die Wagner zu beispiellosen Erfolgen führen und Ludwig das Herz brechen sollte.
2: Der Park von Schloss Linderhof im April 2025. Vor einer unscheinbaren Felswand tummeln sich Politiker, Journalisten, Fotografen. Die Stimmung ist gespannt. In wenigen Augenblicken wird sich ein Element der Felswand wie von Geisterhand zur Seite schieben und den Weg in eine einzigartige Höhle freigeben. Sesam, öffne dich. Die Venusgrotte, das vielleicht magischste Refugium des Märchenkönigs Ludwig II. Die 14 Meter hohe künstliche Tropfsteinhöhle ist in farbiges Licht getaucht. Blumengirlanden ranken sich um die Säulen. An eine Felswand ist ein Regenbogen projiziert und am Ufer eines künstlichen Sees ankert ein reich verzierter Muschelkahn. Nach fast 10 Jahren Sanierung ist der Ort nun wieder so zugänglich, wie der Bauherr ihn einst ersonnen hat. Bei seiner festlichen Ansprache gerät Ministerpräsident Markus Söder ins Schwärmen.
3: Was man hier sieht, ist genau das, was Ludwig II. Ausdrückt. In gewisser Weise ein Träumer. Gleichzeitig ein technischer Visionär. Es war eigentlich gedacht als Kulisse, Musik zu hören, einzutauchen in eine musikalische Welt.
2: Eine musikalische Welt, die in erster Linie von den Opern eines einzigen Dichterkomponisten inspiriert ist: Richard Wagner. Der war für den Monarchen weit mehr als ein wertgeschätzter Künstler. Er war Ludwigs Protégé, sein Vertrauter und Berater. Einer seiner engsten und langjährigsten Weggefährten. Ein Freund in gewisser Weise. Aber auch entscheidend verantwortlich für Ludwigs tragisches Schicksal. Für Richard Wagner hingegen war der König nichts weniger als seine Rettung. Wien im Frühjahr 1864. Der 50-jährige Richard Wagner steckt in seiner größten Krise. In den Jahren zuvor hat der Komponist viel erreicht. Seine Tondichtungen Rienzi, Der fliegende Holländer, Tannhäuser und Lohengrin waren umjubelte Erfolge. Er verkehrt in der Welt der Schönen und Reichen, wird in der Musikwelt geschätzt, ja sogar verehrt. Seine nächsten Opern werden mit Spannung erwartet. Tristan und Isolde und der monumentale Ring des Nibelungen, Werke, die zu diesem Zeitpunkt nur als Druck existieren. Seit April 1861 laufen in Wien die Probenarbeiten für Tristan und Isolde. Doch Sänger und Musiker beißen sich an Wagners anspruchsvollen Harmonien die Zähne aus. Nach 77 Proben stellt die Wiener Oper die Arbeit am Tristan ein. Das Werk gilt als unaufführbar. Wagner ist damit nicht nur künstlerisch erledigt, sondern auch finanziell. Der Komponist mit extravagantem Lebensstil hat einen ebenso extravaganten Schuldenberg angehäuft. Ihm droht die Inhaftierung. Fluchtartig verlässt Wagner am 23. Mai 1864 die Donaumonarchie. Sein Ziel? Die Schweiz. Auf seiner Reise macht Wagner für 2 Tage in München Station. Es herrscht Ausnahmezustand. König Max II. Ist ein paar Tage zuvor gestorben. Doch die Bayern setzen große Hoffnungen in den Thronfolger, den erst 18-jährigen Ludwig II. Später, in seiner Autobiografie, wird auch Wagner von seiner Ergriffenheit berichten, als er bei seinem Münchenbesuch ein Bild des Königs sieht. In Wagners Aufzeichnungen vom März 1864 ist dergleichen aber nicht zu finden. Stattdessen verfasst er eine humoristische Inschrift für sein Grab. Wenige Tage darauf, mittlerweile im Schweizer Exil, äußert er seine Todessehnsucht in einem Brief an seine Vertraute Mathilde Meyer.
4: Ich fürchte, nun ist's mit allem aus. So tief zerstreut und lebensmüde war ich noch nie.
2: Und an seinen Komponistenfreund Peter Cornelius schreibt er:
4: Ein gutes, wahrhaft hilfreiches Wunder muss mir jetzt begegnen, sonst ist's aus.
2: Als hätte er diese verzweifelten Hilferufe vernommen, entsendet der frisch gebackene König Ludwig II. Nur 2 Tage später, am 10. April 1864, seinen Kabinettssekretär Franz Seraph Freiherr von Pfistermeister. Er soll den Komponisten nach München holen. Ludwig II. Ist zu diesem Zeitpunkt gerade einmal einen Monat im Amt. Doch was wirkt wie die Impulshandlung eines unerfahrenen Monarchen, ein spontaner Einfall aus einer Laune heraus, ist das genaue Gegenteil. Ludwigs Liebe zum Theater ist tief in ihm verwurzelt. Markus Spangenberg, Kunsthistoriker und Biograf von Ludwig II., findet erste Nachweise in dessen Kindheit.
5: Wir kennen eine Aufzeichnung von Ludwigs Mutter, der Marie, in dem sie schreibt, Ludwig II. Hat Interesse am Verkleiden. Das heißt, das Spiel mit historischen Figuren, mit das Wandeln in vergangene Zeiten, hat er von Kindheit an in sich gehabt, ohne das Theater als solches, als Theaterraum, als Theaterkunst wirklich erlebt zu haben.
2: Vielleicht braucht es das auch gar nicht, wenn man, wie Ludwig, in einer Welt aufwächst, die selbst Theaterkulissen gleicht. Zum Beispiel Schloss Hohenschwangau, wo der Kronprinz in seiner Kindheit viel Zeit verbringt.
5: Und dieses Schloss hat Max II. Von Anfang an eben auch als Bilderbuch konzipiert, sprich, dass Menschen wie wir dort hineingehen, uns die Bilder anschauen und uns dieser Geschichte des Ortes, der Geschichte Wittelsbacher und sonstiger Ereignisse und mehr oder weniger historische Ereignisse bewusst werden und damit nochmal so ein erhabenes Gefühl bekommen. Also wenn die königliche Familie nicht da war, konnte man normal hingehen und fragen, hey, darf ich mir die Bilder anschauen? Und ein Saal in Schloss Hohenschwangau ist ausgestattet mit Bildern zur Geschichte des Schwanenritters.
2: Ein Schwanenritter, wie die Figur des Lohengrin. Bilder, die zum Leben erwachen, als der kleine Ludwig sich in Stücktexte und Libretti hineinversenkt. Und er begeistert sich für die Theorie. Schon als 12-Jähriger verschlingt der belesene Kronprinz Wagners sperrige Abhandlungen das Kunstwerk der Zukunft, die Kunst und die Revolution und Oper und Drama. In die Oper darf er da noch nicht, das verbietet ihm sein Vater. Ludwig muss sich noch 3 Jahre gedulden, bis er gemeinsam mit seinen Eltern und seinem Großvater den Lohengrin erleben darf.
5: Und Ludwig sieht an diesem 2. Februar 1861, das, was er nur vom Texten her kennt und aus diesen Wandbildern, ist ja alles statisch eben, plötzlich, da läuft jemand rum. Das ist Bewegung, das ist Geschichte, das wird, wenn man so will, zu einem realen Ereignis.
2: Je 4 Aufführungen des Lohengrin und des Tannhäuser besucht Ludwig bis zu seiner Krönung. 1863 erscheint die Textausgabe des Ring des Nibelungen, die Ludwig besonders fesselt. Im Vorwort ruft Wagner nach einem Mäzen, der das Monumentalwerk sponsern würde.
4: Wird dieser Fürst sich finden? Ich hoffe nicht mehr, die Aufführung meines Bühnenfestspieles zu erleben. Darf ich ja kaum hoffen, noch Muße und Luft zur Vollendung der musikalischen Komposition zu finden.
2: Ludwig fühlt sich offenkundig angesprochen. Ende 1863 beschließt er, sich mit dem Komponisten in Verbindung zu setzen. Und ein Vierteljahr später, als König, setzt er den Plan endlich in die Tat um. Er entsendet seinen Kabinettssekretär Franz Seraph von Pfistermeister. Die Suche nach dem aus Wien geflohenen Wagner erweist sich als kleine Odyssee. In Wien erfährt Pfistermeister, dass der Komponist in die Schweiz aufgebrochen ist. Er reist ihm hinterher, doch verpasst ihn auch dort. Der Meister ist kurz vorher nach Stuttgart weitergezogen. Doch Pfistermeister gibt nicht auf. Jahre später beschreibt Wagner in seiner Autobiografie, wie er am 2. Mai, spätabends, von einem unangekündigten Besucher überrascht wurde.
4: Sehr unangenehm davon überrascht, dass mein Aufenthalt in Stuttgart schon Durchreisenden bekannt wäre, ließ ich hinaussagen, ich sei nicht anwesend, worauf ich mich alsbald in meinen Gasthof zurückzog, um hier wiederum von dem Wirte desselben davon benachrichtigt zu werden, dass ein Herr aus München mich dringend zu sprechen wünsche, welchen ich nun für den anderen Morgen um 10 Uhr beschied. Stets auf Übles mich vorbereitend, verbrachte ich eine unruhige Nacht, nach welcher ich anderen Tags Herrn Pfistermeister, Kabinettssekretär seiner Majestät des Königs von Bayern, in meinem Zimmer empfing.
2: Pfistermeister überreicht Richard Wagner eine Fotografie des Königs und einen Ring als Geschenk. Noch am selben Abend fahren beide gemeinsam von Stuttgart nach München. Am 4. Mai 1864 stehen sich der 18-jährige König und der 50-jährige Komponist erstmals gegenüber. Ludwig schildert das Treffen seiner Cousine, Herzogin Sophie Charlotte in Bayern.
6: Hättest du Zeuge sein können, wie sein Dank mich beschämte, als ich ihm mit der Versicherung die Hand reichte, dass sein großes Nibelungenwerk nicht nur seine Vollendung, sondern auch eine Aufführung nach seinem Sinne finden werde, dass ich dafür treue Sorge tragen würde. Ich hatte die Empfindung, als hätten wir die Rollen getauscht. Ich bückte mich zu ihm nieder und zog ihn mit dem Gefühl ans Herz, als spreche ich für mich die Eidesformel, ihm in Treue allzeit verbunden zu bleiben.
2: Und Wagner frohlockt in seinem nächsten Brief an Mathilde Mayer:
4: Sieh hier das Bild eines wundervollen Jünglings, den das Schicksal zu meinem Erlöser bestimmt. Er ist vom tiefsten Verständnis meines Wesens und meines Bedürfnisses. Er bietet mir alles, was ich brauche, zum Leben, zum Schaffen, zum Aufführen meiner Werke. Nur sein Freund soll ich sein. Keine Anstellung, keine Funktionen. Er ist das vollendete Ideal meiner Wünsche.
2: Von einem Tag auf den anderen nimmt Wagners Leben eine 180-Grad-Wende. Der Komponist wird vom vagabundierenden Bankrotteur zum reich beschenkten Günstling eines theaterversessenen Monarchen. Ludwig sichert ihm ein fürstliches Jahresgehalt zu, bezahlt ihm den Umzug und begleicht Wagners Schulden in Wien. In den ersten Monaten wohnt der Komponist am Starnberger See, in Laufweite von Ludwigs damaligem Lieblingsschloss Berg. Der König ruft ihn fast täglich zu sich, lässt ihn aus seinen Texten lesen oder befragt ihn zu seinen Werken. Unbändiger Tatendrang erfasst den Künstler. Ende Mai legt er seinem Gönner eine Liste mit seinen Projekten vor. Ein äußerst ambitioniertes Programm für den König, das die nächsten 9 Jahre umfasst und unter anderem folgende Höhepunkte beinhaltet:
4: 1867 bis 68, große Aufführung des gesamten Ring des Nibelungen. 1871 bis 72, Parsifal. 1873, mein glücklicher Tod.
2: Wagner stellt sich darauf ein, für immer in München zu bleiben und trifft entsprechende Vorkehrungen. Bald ist eine Villa gefunden, in bester Lage, gleich neben dem Münchner Königsplatz, die ihm der König kostenfrei überlässt. Dann braucht der Meister einen neuen Flügel. Sein Alter ist Gläubigern in Wien zum Opfer gefallen. Außerdem verlangt er nach seinem Freund, dem Dirigenten Hans von Bülow, den Ludwig daraufhin zum Vorspieler des Königs ernennt. Wagner schlägt hier 2 Fliegen mit einer Klappe. Hans von Bülow gilt als vielleicht bester Dirigent seiner Zeit. Als glühender Verehrer von Wagner und dessen Kompositionen ist er der ideale Partner, um den Tristan endlich auf die Bühne zu bringen. Und gleichzeitig ist Cosima von Bülow, die Gattin des Dirigenten, schon seit fast einem Jahr Richard Wagners heimliche Geliebte. Eine Personenkonstellation mit Konfliktpotenzial. Derweil nehmen die Opernprojekte allmählich Fahrt auf. Und Ludwig will sie nicht nur finanziell unterstützen.
6: Ich habe den Entschluss gefasst, ein großes, steinernes Theater bauen zu lassen, damit die Aufführung des Ringes des Nibelungen eine vollkommene werde. Dieses unvergleichliche Werk muss einen würdigen Raum für seine Darstellung erhalten.
2: Dem König schwebt ein regelrechter Opernpalast am Isar-Hochufer vor, zu dem eine Prachtstraße quer durch München führen soll. Ludwig, der auch später vor monumentalen Bauprojekten bekanntermaßen nicht zurückschrecken wird, will für seinen Protégé die Hauptstadt seines Königreichs komplett umgestalten und beauftragt den Star-Architekten Gottfried Semper mit dem Entwurf. Während sich der Monarch in sein Bauvorhaben hineinsteigert, arbeitet Wagner an seinem eigentlichen Comeback. Und es gibt nur ein Stück, mit dem das gelingen kann. Tristan und Isolde, Wagners Waterloo an der Wiener Oper, soll nun in München genau so auf die Bühne kommen, wie der Komponist es sich vorstellt. Endlich kann Wagner mit denjenigen Künstlern zusammenarbeiten, die er sich wünscht. Neben Dirigent Hans von Bülow betrifft das vor allem die Besetzung der Titelrollen. Das Ehepaar Ludwig und Malvina Schnorr von Carolsfeld. Die erste Orchesterprobe am 10. April 1865 fällt in schicksalhafter Weise zusammen mit einem anderen Ereignis in Wagners direktem Umfeld. Die Frau des Dirigenten, Cosima von Bülow, bringt eine Tochter zur Welt. Isolde. Ein gutes Dreivierteljahr nach der Übersiedlung nach Bayern. Gerüchte über die Vaterschaft sind bald im Umlauf. Völlig reibungslos verlaufen die Proben auch in München nicht. Eine unbedachte Äußerung des Dirigenten Hans von Bülow sorgen für einen öffentlichen Eklat. Er bezeichnet das Theaterpublikum als Schweinehunde. Josephine von Kaulbach, eine Freundin von Cosima und Taufpatin der kleinen Isolde, fasst die aufgeheizte Stimmung im Vorfeld der Tristan-Premiere in einem Brief an ihren Gatten zusammen.
7: Wir leben hier in großen Aufregungen. Aus allen Teilen Deutschlands strömten die Massen hierher, um der ersten Aufführung beizuwohnen. Als der Abend kam, waren große Plakate angeschlagen, dass die Aufführung wegen Erkrankung Frau Schnorrs unterbleibe. Der Schreck war ungeheuer, denn kein Mensch glaubte daran. Man dachte, die Polizei habe dies alles so veranstaltet, weil sie fürchtete, es könne einen Skandal geben. Die Studenten wollten Bülow mit Äpfeln, faulen Eiern bewerfen und ihn mit Kinderratschen empfangen, sobald er den Dirigentenstuhl besteige.
2: Egal, ob Sopranistin Malvina Schnorr von Carolsfeld nun wirklich krank war oder nicht, nach mehrfacher Verschiebung findet am 10. Juni 1865 die Uraufführung statt. Ohne Skandal. Die unaufführbare Oper ist dank perfekter Besetzung ein voller Erfolg. Und auch der wichtigste Gast, König Ludwig, ist überwältigt. Er schreibt an Wagner im Tristan-Delirium:
6: Einziger, heiliger, wie wonnevoll, vollkommen, so angegriffen von Entzücken, ertrinken, versinken, unbewusst, höchste Lust, göttliches Werk, ewig treu bis über den Tod hinaus.
2: Der Erfolg der Oper steigert sich von Aufführung zu Aufführung. Aber so sehr den Münchnern offenkundig das tragische Liebesdreieck zwischen Tristan, Isolde und König Marke auf der Bühne zusagt, so sehr verurteilen sie die unsittliche Dreieckskonstellation zwischen Wagner und dem Ehepaar Bülow. Hinzu kommt die ungehörig enge Beziehung zwischen dem Komponisten und dem König. Josephine von Kaulbach fühlt sich in die 1840er zurückversetzt, als Ludwigs Großvater eine Affäre mit der Tänzerin Lola Montes eingegangen war.
7: Ich sage Ihnen, es ist toll, wie das hier getrieben wird, für und gegen Wagner. Der Wagner-Kultus wird einem zum Ekel. Der junge König an der Spitze tauft jetzt alles, was ihn umgibt, in Tristan und Isolde um. Täglich erhält Wagner Liebesergüsse in Versen und Prosa von dem schwärmerischen jungen König.
2: Für Verstimmungen sorgen auch die immensen finanziellen Zuwendungen, die Wagner zuteil werden, sowie das angedachte Festspielhaus, dessen Bau ein Vermögen verschlingen würde. Ludwig-Biograf Markus Spangenberg schätzt, dass der König rund ein Drittel der ihm privat zur Verfügung stehenden Mittel für Wagner und dessen Opern einsetzt. Das ruft natürlich Neid hervor, zumal der Komponist alles andere als ein Sympathieträger ist.
5: Also Richard Wagner ist schon aufgetreten wie: Ich bin Künstler, ich schaffe Bedeutendes und ihr müsst mir dafür auch dankbar sein und mir quasi alles geben, was ich haben will. So ist er auch gegenüber Ludwig II. Aufgetreten. Also ich hab's verdient. Ich Künstler hab's verdient.
2: Wagners Schicksal ist besiegelt, als seine Versuche der politischen Einflussnahme bekannt werden. Der Komponist hat Ludwig Kabinettsumstrukturierungen nahegelegt und mit der Gründung einer politischen Zeitung geliebäugelt. Die Minister stellen Ludwig ein Ultimatum. Entweder geht Wagner oder die Regierung werde geschlossen zurücktreten. Am 10. Dezember 1865, nur ein halbes Jahr nach der fulminanten Tristan-Erfolge, verlässt Wagner München. Damit ist natürlich auch das Münchner Festspielhaus gestorben. Aber der König, der seinen Protégé schmerzlich vermisst, unterstützt Wagner weiter, zahlt ihm ein mittlerweile erhöhtes Jahresgehalt sowie die Miete für sein neues Schweizer Domizil. Immer wieder drängt er auf die Rückkehr des Meisters, bearbeitet auch Cosima entsprechend. Vergebens. Schließlich erwägt Ludwig drastische Schritte, um dem Dichterkomponisten nahe zu sein. Es ist der 15. Mai 1866. Die politische Lage ist aufgeheizt. Ein Krieg zwischen Preußen und Österreich bahnt sich an. Und Bayern steckt mittendrin. Der verzweifelte König schreibt an Wagner:
6: Ich fühle mich ohne Sie so namenlos elend, dass ich krank, innerlich sehr krank mich fühle. Lange halte ich es nicht aus. Sie sind meine Welt, mein Gott. Ich möchte abdanken. Mit Freude verzichte ich auf die Güter der Erde und folge Ihnen nach.
2: Und dann, am 22. Mai, an Wagners 53. Geburtstag, steht Ludwig plötzlich vor dessen Tür. Eine Überraschung nicht nur für den Jubilar. Auch in München hat Ludwig niemanden über seine Abreise informiert. Ein selbst in weniger politisch brisanten Zeiten höchst unverantwortliches Handeln, laut Markus Spangenberg mit entsprechenden Folgen.
5: Das ist für Ludwig II. Innenpolitisch ein Worst Case gewesen. Das hat man ihm nicht verziehen. Weil ein Monarch hat seine Aufgabe zu erfüllen. Ein Monarch hat den Staat zu führen. Und gerade wenn man vor einem Krieg steht, dann muss man da sein und verfügbar sein.
2: Ludwig dankt nicht ab. Wagner und Cosima können ihn mit vereinten Kräften gerade noch so davon abhalten. Doch die Bayern müssen sich an einen abwesenden König gewöhnen. Der 20-jährige Ludwig, bei seinem Antritt noch in der Öffentlichkeit gefeiert, zieht sich immer weiter zurück. Tief sitzt die Enttäuschung über die erzwungene Trennung. Seine Liebe zum Theater legt er nie ab und lässt sich mehr als 200 Privatvorstellungen geben. Und er stürzt sich in seine zahllosen Bauprojekte, die oft wie Kulissen aus Wagner-Opern wirken. Die vom Tannhäuser inspirierte Venusgrotte, die Hundingenhütte auf Grundlage einer Bühnenbildbeschreibung zur Walküre, die vom Parsifal inspirierte Einsiedelei des Gurnemanns und, nicht zuletzt, Schloss Neuschwanstein mit den verschiedensten Querverbindungen zu Wagners Oeuvre. Während Ludwig sich immer mehr von der Realität in seine von Wagner geprägte Traumwelt zurückzieht, werden Wagners Träume mit Unterstützung des Märchenkönigs Realität. Nach Jahren der Rastlosigkeit lässt sich der Komponist mit Cosima, inzwischen seine Gattin, und den gemeinsamen Kindern in Bayreuth nieder. Mit Ludwigs großzügigen Zuwendungen richtet er seine Festspiele aus. Natürlich in der dazugehörigen neu erbauten Spielstätte. 19 Monate lebte Richard Wagner in München. Eine kurze, intensive, skandalgetriebene Zeit, die König Ludwig und Richard Wagner zu den Persönlichkeiten gemacht hat, als die sie bis heute bekannt sind. Und die Bayern und der Welt einzigartige Kulturgüter beschert hat. Mehr als 1 Million Menschen strömen jährlich nach Neuschwanstein, 350.000 nach Linderhof, wo sie seit 2025 endlich auch wieder die hingebungsvoll sanierte Venusgrotte bestaunen können. Bei der Wiedereröffnung ist natürlich auch Markus Spangenberg dabei. Er ist erleichtert, dass dieses märchenhafte Refugium nicht dem Verfall preisgegeben worden ist.
8: Also ich bin froh, diese Grotte, so wie sie jetzt ist, so vorzufinden und noch zu erleben. Und auch dankbar, dass viele andere Generationen, nachfolgende Generationen, hoffentlich einen Eindruck davon bekommen, in welcher Wunderwelt Louis II. Gelebt hat.
0: Im Wahn vereint Philipp Montasea über das Verhältnis von Richard Wagner und dem bayerischen König Ludwig II. Ja, und wenn Sie noch mehr über den Kini hören wollen, empfehle ich Ihnen Ludwig II., der Mondkönig, zu finden, wie auch das eben gehörte Radiowissen-Feature in ARD Sounds und überall, wo es Podcasts gibt. Und jetzt gibt es Musik von Whitney. Hinter dem Frauennamen steckt die Band von zwei Jungs aus Chicago. Wir hören sie mit Memory. Memory.

0: Es ist 15.37 Uhr, hier in Bayern 2, jetzt mit dem Kulturupdate. Wir feiern heute zwei Geburtstage, den 100. des 1984 verstorbenen französischen Philosophen Michel Foucault sowie den 70. des Passauer Lyrikers Friedrich Hirschl. Und wir sprechen darüber, wieso Romane wie Gespräche mit Freunden oder Normale Menschen von Sally Rooney in Großbritannien nicht mehr verkauft werden. Am Mikrofon Christoph Leibold. Ja, Michel Foucault war einer der wichtigsten Philosophen des 20. Jahrhunderts, ein Star-Intellektueller, der mit seinem Nachdenken darüber, wie Wissen und Macht zusammenhängen und wie beides unser Verständnis von uns selbst formt, bis heute höchst wirkmächtig ist. Gestorben viel zu früh an AIDS, genau heute würde er 100 Jahre alt. Tobias Stosiek hat versucht, sich nochmal zu vergegenwärtigen, was dieser Foucault verkörpert und vor allem, worüber er nachgedacht hat.
1: Als Jürgen Habermas im Frühjahr 1983 nach Paris reiste, um am berühmten Collège de France eine Vorlesungsreihe zu halten, da kam er nicht drum herum, sich mit Michel Foucault zum Abendessen zu treffen. Beide fast gleich alt, gleich berühmt und doch recht unterschiedlich. Hier Habermas, Sacco, Chinos, ganz der bürgerliche Philosoph der Bundesrepublik, dort Michel Foucault, Glatze, Rollkragen, Lederjacke, der Popstar der französischen intellektuellen Szene. In einer Atmosphäre eisiger Höflichkeit habe man einander gegenüber gesessen, hat Foucault später seinem Biografen erzählt. Ein Bild, das ihm selbst gefallen haben dürfte. Foucault war ja durchaus begabt darin, in öffentlichen Debatten unversöhnlich aufzutreten, arrogant zu provozieren und mit seinem maliziösen Haifischlächeln Sätze zu sagen, die das Publikum schlottern ließen.
2: Auch hier muss man sich, glaube ich, immer mal daran erinnern, der ist ja heute irgendwie ein früher Klassiker.
1: Das sagt der Philosoph Frieder Vogelmann, der gerade ein Buch über Foucault geschrieben hat.
2: Aber auch seine Äußerungen waren ja wahnsinnig umstritten, immer. Und auch nicht nur von einer Seite, sondern auch sozusagen von links wie von rechts. Und ich glaube, die Kraft seiner Diagnosen hängt auch daran, dass er es immer wieder verstanden hat, die Leute so zu verstören mit dem, was er geschrieben hat.
3: Ich glaube, der Mensch ist, wenn nicht ein schlechter Traum, wenn nicht ein Albtraum, so doch eine sehr eigenartige Figur. Betrachtet man die Dinge näher, stellt sich die Frage, ob die Vorstellung, dass der Mensch immer existiert hat, als warte er darauf, von der Wissenschaft oder der Philosophie in Empfang genommen zu werden, ob diese Vorstellung nicht eine Illusion des 19. Jahrhunderts war.
1: Auch der Mensch, oder anders formuliert, das, was wir glauben zu sein, ist für Foucault geschichtlich. Er war nicht immer da und könnte also auch wieder verschwinden. Verschwinden wie am Meeresufer ein Gesicht im Sand. So lauten die berühmten Worte in Foucaults frühem Hauptwerk Die Ordnung der Dinge. Eine trotz dieser sanften Metaphorik einigermaßen gruselige These und insofern ganz typisch für das Denken von Michel Foucault, der immer versucht hat zu zeigen, dass die Art,

0: und Weise, wie wir uns und unsere Umwelt verstehen, nicht alternativlos ist.
1: Ich glaube, dass er nicht nach sozusagen den notwendigen Grenzen dessen, was denkmöglich ist, sucht, sondern nach den konkreten Grenzen, die uns hier und jetzt aufgrund bestimmter erstmal herauszufindender Wissenspraktiken, sozialer Praktiken, Machtausübung und so weiter gesetzt sind, immer mit der These, dass das, was wir für unmöglich halten, oft gar nicht so unmöglich ist, sondern ein Effekt genau dieser Grenzziehung, die aber eben sehr konkret im Hier und Jetzt stattfinden.
0: Etwa der Grenze zwischen Wahnsinn und Vernunft, die Foucault zu hartnäckig nach ihrer Funktion befragt, beziehungsweise danach befragt, welche Art von Macht sie entfaltet, indem sie zum Beispiel nahelegt, wie ein sogenannter Wahnsinniger behandelt werden soll. Für Foucault steckt in genau solchen Machtbeziehungen die Triebkraft unserer Geschichte. Und er ist überzeugt, dass diese Machtbeziehungen nicht nur in der Politik ihren Ort haben, sondern all unsere Beziehungen und sozialen Praktiken prägen, bis hin zu unseren Erkenntnispraktiken, also auch der Wissenschaft. Auch das so eine gruselige These, die bis heute für reichlich Gegenwind sorgt.
1: Also das ist ja der Vorwurf, dem oft gemacht wird, zu sagen, ja, Foucault reduziert Wissen auf Macht, Habermas, einer der frühen Kritiker in diese Richtung. Das ist, glaube ich, einfach falsch. Was Foucault tut, ist zu sagen, dass Wahrheit eben nichts ist, was sozusagen irgendwie Geltung jenseits dieser Welt bezeichnet, sondern ein weltliches Phänomen.
0: Kein Wunder also, dass eisige Höflichkeit herrschte, damals als die beiden zusammensaßen. Hier Habermas, Verteidiger des rationalen Diskurses und der zwanglosen Kommunikation, und dort Foucault, der überall Machtdynamiken witterte. Angesichts dieser Differenz ist es übrigens sehr sprechend, dass Habermas mit einer ganz anderen Wahrnehmung zurück nach Starnberg fuhr. Ihm zufolge war es ein ganz wunderbarer Abend. Man habe sich prächtig verstanden.
2: Worüber dachte eigentlich Michel Foucault nach? 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

0: Mehr als nur Bye Bye, Miss American Pie. Don McLean war das mit Wonderful Baby. Sally Rooney ist schon länger als Unterstützerin der BDS-Bewegung bekannt. BDS steht für Boycott, Divestment and Sanctions und damit für eine Kampagne, die den Staat Israel isolieren will, zur Unterstützung der Palästinenser. Die irische Bestsellerautorin macht sich zudem stark für die Gruppe Palestine Action. Die aber hat die britische Regierung als Terrororganisation eingestuft und verboten. Nun hat Rooneys Verlag beschlossen, deswegen deren Bücher, also Romane wie Schöne Welt, wo bist du oder Normale Menschen, aus dem Verkauf zu ziehen. Im Einvernehmen mit der Autorin. Frage dazu jetzt an unsere London-Korrespondentin Lisa Maria Röhrling. Vielleicht können wir das nochmal näher klären. Was genau verbirgt sich hinter Palestine Action?
1: Palestine Action ist eine britische Organisation, die sich 2020 gegründet hat und vor allem mit den Protesten gegen den Krieg in Gaza groß geworden ist. Ihr Ziel lautete, ich zitiere, die globale Teilnahme an Israels genozidalem Apartheid-Regime zu beenden, Zitat Ende. Dafür haben sie Straßen blockiert und demonstriert, aber auch Aktionen an Luftwaffenbasen oder bei Waffenproduzenten gestartet. Dabei gab es auch Fälle von Sachbeschädigung. Zum Beispiel hatten Mitglieder der Gruppe Militärflugzeuge mit Farbe besprüht. Vergangenes Jahr ist Palestine Action dann von der britischen Regierung als Terrorgruppe eingestuft und verboten worden. Und damit ist die Unterstützung der Gruppe weitgehend verboten. Das hat in der britischen Öffentlichkeit für heftige Diskussionen gesorgt. Viele Menschen haben weiterhin ihre Unterstützung für die Gruppe gezeigt und sind dann auch verhaftet worden. Ob das Verbot bleibt, ist momentan noch offen. Ende des Jahres beschäftigt sich der britische Supreme Court nochmal damit.
0: Jetzt ist Unterstützung ja ein denkbar weit gefasstes Wort. Worin besteht die Unterstützung Sally Rooneys für Palestine Action, die jetzt zu diesem Verkaufsstopp geführt hat?
1: Sally Rooney unterstützt schon seit einiger Zeit die Organisation Palestine Action und sie hat vergangenes Jahr, nachdem die Gruppe verboten wurde, erklärt, dass alle Umsätze, die sie mit dem Verkauf ihrer Bücher im Vereinigten Königreich einnimmt, an Palestine Action gespendet werden sollen. Mhm. Damit wird sie aber als Unterstützerin der Gruppe gesehen und könnte aus britischer Rechtssicht eine Straftat begehen, die bei Beurteilung bis zu 14 Jahre Haft bedeuten würde. Deswegen hatte sie vergangenes Jahr auch schon eine Reise für eine Preisverleihung nach Großbritannien abgesagt. Sally Rooney hat jetzt in einem Statement erklärt, dass auch der reine Verkauf ihrer Bücher im Vereinigten Königreich als Straftat gewertet werden könnte. Das habe sie mit ihrer Rechtsberatung besprochen, eben weil sie angekündigt hat, die Erlöse zu spenden. Und deswegen sagt sie, sei sie gezwungen, ihre Bücher vom britischen Markt zu nehmen. Aktuell, so erklärt es Rooney, sei die ganze Lage sowieso sehr schwierig für sie, denn ihre Verlage und auch die Filmfirmen, die ihre Bücher adaptiert haben, könnten ihr aktuell keine Anteile auszahlen, eben weil auch die sich damit strafbar machen könnten, weil Rooney ja sehr öffentlich gesagt hat, dass sie mit dem Geld eine Organisation unterstützt, die als Terrorgruppe gewertet wird.
0: Also wir halten fest, das ist nicht gegen Sally Rooneys Willen geschehen, sondern sie hat das ausdrücklich befürwortet. Aber jetzt rein praktisch, was bedeutet das für den Buchhandel im Vereinigten Königreich?
1: Bei vielen herrscht aktuell Unklarheit, wie es eigentlich jetzt weitergehen soll. Einige Buchladenbesitzer und auch große Ketten wie Waterstones haben erklärt, dass sie die vorhandenen Exemplare jetzt einfach verkaufen wollen. Ein Buchhändler hat in einem Interview mit dem Guardian erklärt, dass er noch eine riesige Bestellung bei Rooneys Verlag hinterlegt hat, er sich aber gar nicht sicher ist, ob er die Lieferung noch bekommt, eben weil ja jetzt alle Bücher zurückgezogen werden. Ob es da jetzt einen Moment gibt, wo die Bücher dann wirklich aus den Regalen genommen werden müssen oder ob sie einfach irgendwann ausverkauft sind, das ist aktuell noch absolut unklar.
0: Wieso die Bestseller von Sally Rooney in Großbritannien aus dem Verkauf verschwunden sind oder verschwinden werden? Zu den Hintergründen war das unsere ARD-Korrespondentin in London, Lisa Maria Röhrling.

0: Taeyang meldete recht unverblümt das Bedürfnis an, ihre Lust auszuleben. Feel like making love. Es kommt sehr selten vor, dass ein zeitgenössisches Gedicht in Bussen oder Straßenbahnwaggons zu lesen ist. Dem in Passau lebenden Lyriker Friedrich Hirschl wurde dieses Glück vor etlichen Jahren zuteil. Einer seiner Texte wurde im Rahmen eines Literaturprojektes in Stuttgarter Bussen und Bahnen auf Plakaten veröffentlicht. Eine Liebeserklärung an die Poesie. Geboren 1956 in Passau wurde Friedrich Hirschl Pastoralreferent und Religionslehrer und fand früh auch zum Schreiben. Seit 20 Jahren arbeitet er freiberuflich und heute, da feiert er seinen 70.
1: Am Fluss. Vom Ast stürzen heisere Schrei auf mich ein. Der Holzkörper an der Mauer, schlangengleich, reglos unterm Laub.
2: Am Fluss oder eigentlich an den Flüssen ist Friedrich Hirschl schreibend vielfach unterwegs. Flussliebe heißt auch eines seiner Bücher. Von Hirschls Haus in Passau ist es nur einen Steinwurf weit zum Inn, über die Straße an den Unigebäuden vorbei. Da fließt der breite Strom zur nahegelegenen Mündung in die noch breitere Donau. Das Gedicht wiederum hält die Wasser an, für einen kleinen Augenblick. Verdichtete Zeit.
1: Der Fluss, der von sich reden machte, verschwiegen zieht er an mir vorbei. Die Brücke durchlaufen, immer neu beben, geballt dunkle Wolkenlast. Meine Blicke streifen der Bäume grünen Flor.
2: Es gibt wortgewaltige Dichter und es gibt die leisen, die stillen Beobachter. Friedrich Hirschl, 1956 in Passau geboren und der Domstadt und ihren Flüssen sein Leben lang treu geblieben, ist unschwer hörbar letzteren zuzurechnen. Er schaut sich um, schweigt und schreibt, ruhige Verse, präzise gesetzt, ohne lautstarke Emotionen, ohne Eitelkeit, ohne Metaphernberge, wenn auch mit Metaphorik. Als wichtigen Bezugspunkt und auch Motivator an den Anfängen des Schreibens nennt Hirschl gerne Georg Trakl, den österreichischen Expressionisten. Dessen Gedichte entdeckte er während des Studiums von katholischer Theologie und Philosophie und folgte ihm in die Poesie.
1: Er sitzt auf der steinernen Treppe, trinkt, redet zum Fluss, der leistet ihm Gesellschaft, behält alles für sich, am Himmel ein Tagtraum, in hellen Wolkenbildern zieht er über sie hinweg.
2: Hirschls erstes Buch »Erdzeit« erschien 1987. Acht weitere Bände folgten bislang, zuletzt »Ein Rest von Blau«, erschienen im Viechtacher Lichtung Verlag, der für sein großes Engagement insbesondere für die ostbayerische Literatur gerade mit dem Deutschen Verlagspreis ausgezeichnet worden ist. Hinzu kommen Publikationen in Anthologien und Zeitschriften. Eine Zeit lang schrieb Friedrich Hirschl neben der Arbeit als Pastoralreferent und katholischer Religionslehrer. Seit 2007 arbeitet er freischaffend, ermuntert auch durch den öffentlichen Zuspruch für seine Texte. Ihr Weg in die Welt, man könnte sagen, die Formfindung, die Setzung, braucht Zeit. Auch das spürbare Ausdruck einer besonderen Sensibilität.
1: Langsam gehe ich meinen abendlichen Weg, Erinnerungen bebildern ihn, sind mehr geworden. Wie lange noch kann ich ihn gehen, mein fragender Blick zum Himmel? Eine Sternenwiese, der Mond, eine Sichel, er wiegt sich in Gelassenheit.
2: Zur Gelassenheit ermuntern denn auch viele der Gedichte Friedrich Hirschls oder lassen sich wenigstens lesen als Einladung zur Gelassenheit zum Innehalten. Die Stimme, die in diesen stets kleinen, klaren Texten spricht, ist eine oft staunende und stellt immer wieder so große existenzielle Fragen wie hier im Gedicht »Alt«, einem der Jüngeren, »Wie lange noch kann ich meinen Weg, meine Wege gehen?« Poesie stiftet Zuversicht. In einem Frühlingsrausch, auch dieser Text so scheinbar leicht dahingetupft, kann sie sogar ermuntern, sich bewegen zu lassen.
1: Da macht mir der Wind Beine. Ich hebe ab als besäßen die wunderbaren Vogelstimmen Zauberkräfte, tanze auf und davon, und das Himmelsauge zwinkert mir zu.
0: Ein Beitrag von Nils Beinker war das über den Lyriker Friedrich Hirschel, der heute 70 Jahre alt wird. Wir gratulieren. Und nächste Woche, am 23. Oktober, liest Hirschel in der Europabücherei in Passau. Das Kulturupdate auf Bayern 2, das gibt's morgen wieder ab 3:30. Am Mikrofon heute war Christoph Leibold.
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9: Sein Leben erzählt eine Geschichte vom Flüchtlingskind zum Straßenmusiker, vom Außenseiter zur Songwriter-Ikone. Mein Gast ist heute Stoppock in 1:1 der Talk. Dieses Jahr ist er 70 Jahre alt geworden. Eine Zahl, die man ihm weder anmerkt noch ansieht, möchte ich sagen. Er sitzt mir nämlich gegenüber und ich kann es sehen. Nur wo ist die orange Brille?
10: Die habe ich jetzt mal nicht mitgebracht, weil die ist für die, wenn ich in der Entfernung was erkennen muss, dann, und wir sitzen uns nah genug gegenüber, dass ich die nicht brauche.
9: Sehr gut. Und ich freue mich sehr auf 1:1 der Talk, eine Stunde mit Stoppock gleich nach den Nachrichten.
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11: Um 16 Uhr mit Carsten Fabian. Oft sind Rettungsdienste und Notaufnahmen in Krankenhäusern überlastet. Deshalb sollen Patientinnen und Patienten künftig zielgenauer und besser versorgt werden. Dazu hat der Bundestag eine Reform der Notfallversorgung beschlossen. Wie die dann aussehen soll, weiß Birte Sönnigsen.
12: Wer in die Notaufnahme geht, muss sich an einem zentralen Tresen anmelden. Dort wird geguckt, ob jemand in die Notaufnahme gehört oder beim Bereitschaftsdienst der Kassenärzte besser aufgehoben ist. Eine einheitliche Ersteinschätzung soll es auch am Telefon geben. Egal, ob jemand den Notruf die 112 wählt oder die 116 117. Im echten Notfall, zum Beispiel beim Verdacht auf Herzinfarkt oder bei einem Unfall, werden auch in Zukunft Rettungswagen oder Notarzt helfen. In anderen Fällen sollen die Patienten in die Notdienstsprechstunde gehen oder digital per Videosprechstunde versorgt werden.
11: 7 Jahre nach dem Volksbegehren Rettet die Bienen wird die bayerische Staatsregierung ihr Naturschutzgesetz überarbeiten. Darüber hat der Landtag heute in erster Lesung beraten. Umweltverbände und die Opposition sind skeptisch.
13: Für Bayerns Umweltminister Thorsten Glauber ist es etwa ein Fortschritt, dass Grünland künftig nicht mehr alle 5 Jahre umgepflügt werden müsse, um seinen Status als Ackerfläche zu erhalten. Christian Hirneis von den Grünen kritisiert jedoch, dass in Zukunft Gewässerrandstreifen nicht mehr so gut geschützt würden wie bisher und dass das Wiedervernässen von Mooren eher schwieriger als leichter würde. Arne Wilsdorf aus dem Bayerischen Landtag.
11: Der Bundestag hat die Immunität des SPD-Abgeordneten Adis Achmetovic aufgehoben. Daraufhin durchsuchten Ermittler das Bundestagsbüro des 33-Jährigen und auch 3 private Wohnungen. Die Staatsanwaltschaft Hannover bestätigte, dass die Ermittlungen in Zusammenhang mit der Ausschreibung eines ehemaligen Klinikumsgeländes in Hannover stehen. Achmetovic werde Bestechlichkeit und Weitergabe von Geschäftsgeheimnissen vorgeworfen. Er weist das zurück. FC Bauern statt FC Bayern. Eine Aktion von Löwenfans bei der Meisterfeier der Bayern dieses Jahr auf dem Marienplatz hat nun ein juristisches Nachspiel. Laut Bild-Zeitung gab es eine Durchsuchung bei einem 60er-Fan, der an der Aktion beteiligt gewesen sein soll. Was dahinter steckt, weiß Henning Pfeiffer.
14: Vor 16.000 Fans feierte der FC Bayern auf dem Balkon des Münchner Rathauses, als ein kreisrundes Banner mit einem Durchmesser von 15 Metern quer über die Köpfe der Fans über den Platz gezogen wurde. Die Fans glaubten an ein Banner aus den eigenen Reihen, denn zu sehen war groß in der Mitte das Logo des FC Bayern. Allerdings war es am Rand versehen mit der Aufschrift FC Bauern und dem Zusatz Hurensöhne. Wie die Münchner Staatsanwaltschaft auf Anfrage des Bayerischen Rundfunks mitteilte, liegt eine Anzeige der FC Bayern AG vor. Wegen des Anfangsverdachts einer Beleidigung sei ein Ermittlungsverfahren eingeleitet worden. Eine Durchsuchung habe stattgefunden.
11: Der deutsche Tennisprofi Alexander Zverev steht bei den ATP Masters in Shanghai im Halbfinale. Zverev besiegte den Australier Alex de Minaur mit 6:4 und 6:4. Im Endspiel bekommt es Zverev mit dem Spanier Alejandro Davidovich Fokina zu tun. Der Hamburger geht als Favorit ins Finale. Das Wetter in Bayern. Bis in den Abend hinein meist sonnig und mild mit 14 bis 21 Grad. In der Nacht bildet sich in den Niederungen wieder Nebel oder Hochnebel, Tiefstwerte 8 bis 0 Grad. Die weiteren Aussichten: morgen abseits der Nebelfelder meist sonnig, am Samstag trüb und regnerisch von Nordwesten. Am Sonntag bewölkt, nur im Südosten Auflockerungen bei 8 bis 16 Grad. Es ist gleich 16.04 Uhr. Die Verkehrsmeldungen: A3 Nürnberg Richtung Passau zwischen Metten und Hengersberg 6 Kilometer stockend. A8 München Richtung Salzburg zwischen Bad Aibling und Rohrdorf 6 Kilometer Stau. A8 Salzburg Richtung München zwischen Fraßdorf und Rosenheim 5 Kilometer Stau und zwischen Bad Aibling und Irschenberg Stau nach einem Unfall. Die A9 München Richtung Nürnberg ist zwischen Lenting und Denkendorf wegen eines Fahrzeugbrands gesperrt, es staut sich. A9 Nürnberg Richtung Berlin zwischen Bayreuth Süd und Bindlacher Berg 8 Kilometer Stau, dort steht ein defektes Fahrzeug. A70 Bamberg Richtung Bayreuth zwischen Kulmbach-Neudrossenfeld und Dreieck Bayreuth-Kulmbach 4 Kilometer Stau. A94 München Richtung Passau zwischen Paarstetten und Dorfen 6 Kilometer Stau und stockend. Und A96 Lindau Richtung München in Höhe Tunnel Eching Stau nach einem Unfall mit mehreren Fahrzeugen. Soweit die Verkehrsübersicht.
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15: Herzlich willkommen und hallo im Studio Stefan Stoppock.
10: Hallo, ich freue mich sehr.
15: Ich mich auch. Wenn man bei Ihnen zu Hause ist, woran merkt man, dass dort ein Musiker wohnt?
10: An der Masse der Gitarren auf jeden Fall, obwohl die jetzt nicht so im Wohnzimmer verteilt sind, aber es gibt so einen Treppenaufgang, da hängen schon mal ganz viele. Und wenn man weiter ins Haus eindringt, wird man immer über irgendwelche Instrumente stolpern.
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15: Herzlich willkommen, schön, dass Sie da sind. Ja, dieser Ruhrpott-Bade, ich glaube, er verfolgt Sie. Dabei stammen Sie eigentlich ja aus Hamburg, leben dort mittlerweile auch wieder. Wie gut können Sie mit dem Ruhrpott-Baden leben?
10: Zwischendurch hatte ich schon mal Phasen, da habe ich es überhaupt nicht gerne gehört. Aber mittlerweile ist es völlig okay. Man braucht irgendwie eine Benennung und ich bin schon im Ruhrgebiet sozialisiert und das hört man immer noch und das merkt man auch meiner Art an, wie ich auf der Bühne agiere, wie ich mit Dingen umgehe. Also man merkt schon, dass ich aus dem Ruhrgebiet bin.
15: Wie geht ein Ruhrgebietler mit den Dingen typisch um?
10: Noch frecher und knarziger wie der Urbayer, der auch eine gewisse schnoddrige oder, wie soll man sagen, grantlige Art hat. Da gibt es im Ruhrgebiet schon, wie Leute sich begrüßen allein, das schockt. Also meine Frau ist zum Beispiel aus der Nähe von Flensburg und die ist immer noch geschockt, wenn ich beste Freunde, also wie ich die begrüße, da haben die Norddeutschen schon irgendwie Schwierigkeiten. Wir haben einfach eine deftigere, derbere Art, miteinander umzugehen.
15: Und die knorrigen Bayern, die kennen Sie ja auch. Sie haben eine Menge Umzüge hinter sich in Ihrem Leben. Also Hamburg, Ruhrgebiet, Bayern, Worpswede, wieder Hamburg. Teile des neuen Albums haben Sie in Diesen am Ammersee aufgenommen, wo Sie ja auch gewohnt haben längere Zeit. Was hat Sie dahin zurückgezogen?
10: Das ist einfach so, in Hofstetten. Da habe ich Freunde, die meiste Zeit in Berlin sind und die überlassen mir immer wieder ihr Haus. Und da habe ich Ruhe. Und ich liebe die Gegend einfach total und habe jetzt einfach, im Mai war ich da, kurz bevor wir ins Studio gegangen sind, und habe da so Feinschliff an den Songs gemacht, habe noch neue Songs geschrieben und ich liebe einfach da die Atmosphäre.
15: Und am Ende heißt das neue Album Hoppla Hoppla, ein sehr schöner lautmalerischer Ausdruck, der für Sie wofür steht?
10: Ich habe so das Gefühl, wir leben in so einer Zeit, A, geht mal alles hoppla hoppla ziemlich schnell. Die Entwicklung geht schnell. Und B, haben wir viele Leute, und darauf bezieht sich das eigentlich in erster Linie auch in dem Titelsong, dass viele Leute überrascht sind, was gerade passiert. Was ich komisch finde, weil es ist eigentlich nicht überraschend. Also wenn man die letzten Jahre bewusst gelebt hat, hat man schon absehen können, wo gewisse Dinge hinführen. Und im Zuge dessen ist mir dann auch die Idee gekommen mit der Bananenschale auf dem Cover.
15: Eine pinke Bananenschale auf dem Cover, genau.
10: Genau, und das ist für mich so symbolisch für eben dieses Verhalten von Leuten, die eine Bananenschale selber hinwerfen und über die eigene Bananenschale ausrutschen und dann sagen hoppla hoppla und sich dann noch tierisch aufregen, wer denn diese Bananenschale dahin geworfen hat. So. Also das ist für mich ein ganz gutes Bild für all das, was zurzeit passiert.
15: Es ist trotzdem ein sehr heiteres Album, finde ich. Ich habe es zum Joggen im Park gehört und es hat erstaunlich gut gepasst. Es ist aber auch ein nachdenkliches Album und unterschwellig höre ich da die Botschaft raus. Die Weltlage ist kompliziert, zu Teilen unerträglich. Wir werden alle sterben. Aber bis es soweit ist, lasst uns auf das Gute fokussieren, die schönen Dinge und die lieben Menschen, oder? Fasst es das zusammen?
10: Ja, ziemlich gut auf den Punkt gebracht, weil das ist eh immer meine Lebensphilosophie gewesen und die wird es auch bleiben. Und ich finde, das müssen wir schaffen, uns nicht jetzt von den negativen Strömungen klein machen zu lassen.
15: Wie schaffen Sie das selbst?
10: Erstmal, also ich habe das große Glück, dass ich finde ja in erster Linie auf der Bühne statt. Ich bin kein Medientyp, der nur in ausgewählten Sendungen, wo ich auch wirklich das Gefühl habe, man kann reden
15: und
10: man muss nicht irgendwie was vorspielen. Ich bin ein ganz schlechter Schauspieler und ich habe eben das große, große Glück, auf der Bühne so zu sein, wie ich bin und dass die Leute das Publikum das honoriert und das gibt so viel Energie und so viel Positives. Ich habe jetzt gerade vor 3 Tagen in Landsberg, da mache ich ja regelmäßig immer Stoppung und Artgenossen, wo ich Freunde einlade, befreundete Musiker, ins Stadttheater in Landsberg. Das läuft schon seit 17 Jahren, wo wir dann 2 Abende haben, wo ich das so toll finde, dass das Publikum hingeht, ohne zu wissen, wer kommt da oder wie verläuft der Abend, sich wirklich auf diese Spontanität einlassen. Und das ist eine unschlagbare Energie und das ist so positiv. Da, ja.
15: Die kennen Sie, die vertrauen Ihnen.
10: Ja, das ist wirklich erstaunlich. Das ist wirklich toll. Und so Sachen geben mir natürlich, auch wenn ich normal auf Tour bin und normale Konzerte spiele, ist es so, dass ich einfach ein so tolles Publikum habe, die nicht davon abhängig sind, ob sie jemanden aus dem Fernsehen kennen oder was weiß ich, YouTube-Star ist oder so. Und die kommen hin, weil die schätzen, dass ich denen nichts vormache.
15: Schlechter Schauspieler, sagen Sie, dafür sind Sie ein wahnsinnig guter Geschichtenerzähler. Und man merkt Ihren Songs auch an, Sie haben ein Herz für die Underdogs. Fühlen Sie sich selbst wie einer manchmal?
10: Naja, ich bin, das ist ja schon angeklungen in der Anmoderation, ich bin Flüchtlingskind im Ruhrgebiet eben, sozialisiert und das Ruhrgebiet, das ist ein schwieriges Pflaster, schon immer gewesen. Und Integration hat auch damals nicht wirklich stattgefunden. Da waren irgendwie die Türken, die Polen, irgendwie alle waren so in ihren Bahnen. Und ich habe mich nie so wirklich dazugehörig gefühlt. So, es ist was anderes, wenn man in der Stadt irgendwie das Gefühl hat, man ist da gelandet und man kennt sich aus und so. Ich habe mich immer so ein bisschen daneben gefühlt und habe daraus, aber am Ende, jetzt über die Jahrzehnte, kann ich sagen, dass es für mich total gut gewesen ist, weil wenn man, ob das jetzt ein Clan ist, eine große Familie, irgendwie was, wenn man in so festen Strukturen ist und sich da in den Strukturen auskennt, das hat Vorteile. Es hat aber eben auch Nachteile, weil man irgendwie schon eingeengt ist. Und ich empfinde das jetzt mittlerweile als die totale Freiheit, dass ich eben nie so integriert war. Früher hat mir das aber natürlich auch schon Schwierigkeiten bereitet.
15: Und darüber und auch über die Fluchtgeschichte ihrer Familie sprechen wir gleich hier in 1:1 der Talk. Stefan Stoppock ist mein Gast heute und jetzt hören wir den Titelsong zum neuen Album. Hoppla hoppla.
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0: Hoppla, hoppla, das war Stoppock mit dem Titelsong zu seinem neuen Album hier in 1:1 der Talk auf Bayern 2. Und er ist bei mir im Studio, Stefan Stoppock. Wir haben gerade gehört, die Welt ist groß, hat so viel zu bieten. Es liegt an mir, wie ich es sehe. Ich sehe die Highlights, weniger die Nieten. Konnten Sie das immer gut, das Gute sehen, auch in schwierigen Zeiten?
1: Natürlich nicht immer. Das wäre gelogen, wenn ich... Aber ich habe früh gelernt, mich auf die guten Sachen zu konzentrieren. Das stimmt schon. Und ich habe einfach auch mehr oder weniger zufällig schon in meiner Zeit als Straßenmusiker wirklich unfassbare Dinge erlebt. Also wirklich, wo man in der Sackgasse war und dachte, jetzt, wie soll das jetzt weitergehen? Ich meine, ich habe Straßenmusik Mitte der 70er gemacht in einer Zeit, als man nicht eben mal Mutti anrufen konnte und sagen, oh, du musst mir mal eben auf mein Handy 100 Euro überweisen. Ich habe nichts mehr. Und ich habe wirklich die wahnsinnigsten Sachen erlebt, wo ich gemerkt habe, wenn ich mich jetzt entspanne, dann wird irgendwas passieren. Und so war es auch. Also dass wirklich in den ersten Situationen irgendwie jemand um die Ecke kam, das ist irre. Also das würde jetzt hier wirklich den Rahmen sprengen, die Sachen aufzuzählen. Aber das trägt mich eigentlich durch mein Leben, dass ich auch jetzt noch in Situationen immer wieder weiß, wenn ich mich entspanne und mich darauf konzentriere, was da ist und nicht darauf konzentriere, was nicht da ist, dann funktioniert das.
0: Sie haben gerade schon erzählt, es gibt da eine Flüchtlingsgeschichte in Ihrer Familie. Ihre Eltern stammen aus Schlesien. Der Vater aus einem schlesischen Grenzdorf, das mal zu Deutschland gehört hat, mal aber auch zu Polen. Das heißt, er hatte eigentlich die doppelte Staatsbürgerschaft, oder?
1: Genau. Und auch das hat ihm letztendlich das Leben gerettet. Der war nämlich gerade, als es wieder deutsch war, ist er eingezogen worden und war Fallschirmspringer, ist sofort beim ersten Sprung von den Engländern festgenommen worden und konnte sich dann aber eben als Pole ausgeben und hat dadurch dann, war dann in England, hat da arbeiten können und ist dann mit den Engländern nach Hamburg gekommen. Und ich bin auch, meine ersten Jahre waren im Englischen in der Kaserne. Das war ja irgendwie, das waren die Tommies, die, ne, Deutschland war aufgeteilt. Und ich bin bei den Engländern eben groß geworden und das war sein Glück. Und ich habe auch durch diese Situation, ich habe erst sehr spät die deutsche Staatsangehörigkeit gekriegt, weil ich war nach Schengen-Abkommen, meine Eltern hatten geplant, wieder zurückzugehen. Ich bin in Hamburg geboren, aber sie haben nicht automatisch die deutsche Staatsangehörigkeit angenommen. Und mit 16 hatte ich den Status des heimatlosen Ausländers. Mhm. Also ich hatte eine Berechtigung, aber die musste auch immer wieder erneuert werden. Und mit 16 habe ich das überhaupt erstmal realisiert, als ich meinen Kinderausweis abgeben musste. Und dann hat der Beamte gesagt, ich sehe gerade, du bist ja noch gar kein Deutscher, aber du kannst die deutsche Staatsangehörigkeit sofort haben. Und würde ich dir auch raten, weil sonst hast du nur Nachteile. Und dann habe ich gefragt, ja, was habe ich denn für Nachteile? Und dann hat er gesagt, ja, du darfst nicht zur Bundeswehr zum Beispiel. Und was er dann danach hat, hatte ich schon gar nicht mehr gehört. Das war eben Anfang der 70er das Thema. Die meisten Freunde von mir sind nach Berlin gegangen, um eben der Wehrpflicht sich zu entziehen natürlich. Und ich fand das irgendwie... Ja, ich fand den Status dann auf einmal auch so richtig toll. Und gerade im Ruhrgebiet, wo eben viele Türken, auch die ganze Diskussion schon losging, dass Türken jemanden vorgeworfen hat, wenn es Streit gab, du bist doch ein Nazi und so, ne? Und meistens habe ich dann irgendwie meinen Pass gezogen. Die waren meistens schon, hatten schon die deutsche Staatsangehörigkeit, weil die immer so gespielt haben mit du Deutsch, Nazi. Und dann habe ich meinen Pass gezogen und gesagt, ich Ausländer, du Deutsch, lass uns darauf einigen, dass es nicht darum geht, sondern dass es darum geht, bin ich gut oder bin ich schlecht, so, Punkt. Und das ist nichts mit Nationalität zu tun. Also ich habe das einfach genossen.
0: Nach dieser Kaserne, in der Sie Ihre ersten Lebensjahre verbracht haben, es waren ja, glaube ich, nur 2, oder? Und da sind wahrscheinlich auch gar keine aktiven Erinnerungen mit verbunden. Ging es ja dann für Sie weiter in eine Villa in Hamburg, in Blankenese. Wie sind Sie dort gelandet?
1: Das ist auch wirklich sehr spannend, weil das klingt ganz toll.
0: Also luxuriös.
1: Luxuriös. Also es war Grenze Blankenese, Klein Flottbeck. oberhalb des Jenisch-Park, wenn sich einer in Hamburg auskennt. Und es war aber, das habe ich auch erst später mitgekriegt, auch ein damaliges Flüchtlingsprogramm, das Familien, die Platz hatten, Flüchtlingsfamilien aufnehmen mussten. Und wir haben dann in einer schönen alten Villa im Keller ein Zimmer gekriegt mit der ganzen Familie, bei einer Zahnarztfamilie, wo wir, weiß ich jetzt nicht wie lange, ich glaube ein, zwei Jahre oder so, eben da hausen durften, nachdem die Kaserne da geschlossen war oder mein Vater den Job nicht mehr hatte, keine Ahnung. Und ja, das war, auch das war im Prinzip schon das Gleiche, worüber wir schon drüber geredet haben. Ich fühlte mich nie so richtig drin. Ich war immer an den entsprechenden Stellen, aber immer in einer anderen Funktion oder in einer anderen Lage einfach so.
0: Stelle ich mir auch speziell vor. So, da gab es ja wirklich ein konkretes Oben und Unten. Oben die Zahnarztfamilie, unten Sie. Wie haben Sie das als Kind wahrgenommen, dieses Zusammenleben? Oder war es überhaupt ein Zusammenleben?
1: Ja, das war schon, also der Zahnarzt an sich. Also ich kann über die Familie reden, weil die sind alle schon sowieso auch tot. Und der Zahnarzt selber, der mochte das überhaupt nicht. Der, immer wenn er da war, was zum Glück nicht so oft war, mussten wir auch wirklich als Kinder dann im Keller bleiben und durften da nicht laut sein und so, also richtig schön Ball flach halten. Aber die Frau und vor allen Dingen die Töchter, die waren total lieb und nett und die haben auf uns aufgepasst. Und wenn der Zahnarzt eben nicht da war, dann konnten wir im ganzen Haus rumspringen und alles war Taco. Also ich habe eigentlich gute Erinnerungen daran.
0: Liegt vielleicht auch daran, dass die Kinder die Unterschiede manchmal weniger sehen als die Großen, oder?
1: Ja, klar. Also die waren auf jeden Fall mehr in ihrer Emotion. Und ich meine, das war ja nach dem Krieg. Ich weiß, ich möchte gar nicht wissen, was dieser Zahnarzt so war zu Kriegszeiten.
0: Als Sie 6 waren, ging es dann raus aus der Villa, raus aus Hamburg, ins Ruhrgebiet, weil der Vater da einen Job hatte. Als was hat er gearbeitet?
1: Er war Bürokaufmann.
0: Mhm. Und Sie beschreiben diesen Umzug als großen Einschnitt. Warum war er das?
1: Ja, weil ich mich schon trotz dieser Situation, das war also direkt dann auch aus dieser Villa raus, trotz dieser Situation habe ich mich natürlich da heimisch gefühlt. Da war ja mittlerweile 6 Jahre. Und ich fand das ganz schlimm, weil ich meine, dieses ganze Umfeld war natürlich sehr toll. Also ich habe an der Elbe gespielt, da war Sandstrand, das war irgendwie, da war der Jenischpark, ein großzügiger Park. Das war irgendwie ein tolles Umfeld. Und dann ins Ruhrgebiet, was auch zu dem Zeitpunkt in den 60ern noch richtig heftig gequalmt hat, war irgendwie nicht schön. Und ich habe eben mein ganzes soziales Umfeld verlassen müssen. Mein Vater hatte ein Angebot von einem anderen Polen, eine Filiale Autovermietungsfiliale zu übernehmen. Und da war es dann auch so, wir hatten dann zwar einen Geschäftsraum, aber dahinter war dann ein Raum, wo wir auch wieder alle gewohnt haben. Und ich fand das irgendwie sehr, ja, für mich war das sehr unschön.
0: Und mit 6 kommt man ja dann auch in die Schule. Und das ist ja eine Zeit, wo einem als Kind vielleicht auch die Armut der eigenen Familie zum ersten Mal so richtig bewusst wird, oder weil man den Vergleich hat.
1: Genau, das war ein Punkt. Erstmal kam der Punkt, ich hatte bis dato natürlich im breitesten Hamburger Platt geredet. Und auch noch gelispelt, nicht? Ich war so, ich war der Lispler. Und weil eben, wie ich es am Anfang erwähnt habe, das, was ich mir im Nachhinein natürlich angenommen habe, weil der Ruhrgebietler an sich eine sehr derbe Art hat, habe ich da links und rechts um die Ohren gekriegt, natürlich, wie ich rede, und musste mich irgendwie dem anpassen und fühlte mich natürlich erstmal sehr, sehr wackelig auf den Beinen. Und dann kam eben noch der soziale Status dazu, dass eben, wenn Kinder ihre Spielzeuge ausgepackt hatten in der Schule, sollten wir uns unsere Spielzeuge mitbringen. Und ich wusste gar nicht, was ich mitbringen sollte. Habe dann irgendwie was genommen und gesagt, damit spiele ich immer und so. Also das war schon derbe.
0: Es gab nicht viel. Stefan Stoppock ist mein Gast in 1:1 der Talk. Und jetzt hören wir einen Song, mit dem ich Ihnen hoffentlich eine Freude machen kann. Wir nehmen nämlich Jimi Hendrix mit einem Stück von seiner Platte Cry for Love. Hier ist Drifting.

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1: Stefan Stoppock macht entspannte Wutsongs.
2: So kann man es vielleicht nennen, auch wenn man ihn die Wut überhaupt nicht anmerkt.
3: Habe ich Wut? War das nicht Mutsongs? Habe ich nicht Mutsongs?
2: Nee. Mutsongs würde vielleicht noch besser passen als Wutsongs.
3: Ich habe automatisch Mutsongs verstanden.
2: Ich habe Wut verstanden, okay. Aber ich finde, Mut passt besser.
3: Ja.
2: Können Sie sich noch daran erinnern, wo und wann Sie Ihren ersten Song geschrieben haben?
3: Ja, da kann ich mich wirklich dran erinnern. Das war ungefähr 1975, 76 in Collioure in Südfrankreich. Das war ein kleiner Ort kurz vor der spanischen Grenze an der Côte d'Azur, wo ich 2-3 Jahre immer regelmäßig aufgeschlagen bin und da Musik gemacht habe und da Leute getroffen habe, andere Musiker. Das war ein sehr prägender Ort, den ich übrigens in diesem Jahr im Mai nach fast 50 Jahren wieder besucht habe, der immer noch fast so aussieht wie vor 50 Jahren, irgendwie immer noch eine Faszination hat. Auf jeden Fall, da habe ich meinen ersten Song geschrieben, weil ich da zwischendurch gerade mal wieder im Ruhrgebiet bei meiner Mutter war und da so Beziehungsdilemma bei Freunden mitgekriegt habe. Und dann habe ich einen Song geschrieben, Gelbes Pferd und Grüner Bär, wo es irgendwie um zwei geht, die zusammen sind, aber eigentlich auch nicht wirklich gerne zusammen sind, aber nicht voneinander loskommen. Das war mein erster Song.
2: Um Songs zu schreiben, musste ja auch erstmal die Gitarre her, die ein großer Wunsch war in Ihrem Leben, aber ich glaube auch erstmal weit weg schien, weil die Familie eben so wenig Geld hatte. Aber Ihre Mutter hat sie Ihnen dann geschenkt, nachdem der Vater gestorben war. Damals waren Sie 12. Was war das für ein Moment?
3: Ja, das war, kann man sagen, so eins der prägendsten Momente, weil nach dem Umzug, was ich schon eben erzählt habe, was schon bei mir ziemlich reingehauen hat, was mich so ins Wanken gebracht hat, so kam dann der nächste Schocker und das war eben, dass eben mein Vater gestorben ist. Ganz plötzlich einfach, also null Vorbereitung und so. Und ich hatte mir vorher schon ein Instrument gewünscht, eine Gitarre gewünscht und das ging eben finanziell überhaupt nicht. Meine Mutter konnte mich eben überhaupt nicht beruhigen. Ich war so todtraurig. Ich habe wochenlang, hatte ich so dermaßen den Blues über den Tod meines Vaters und war wirklich lost. Und dann hat irgendwie, ich weiß nicht wie, aber meine Mutter Geld zusammengekratzt und hat mir zur Beruhigung eine Gitarre gekauft. Und das ist mir auch erst so in den letzten Jahren klar geworden, dass für mich diese emotionale Bindung, da muss mein Vater sterben, dass ich das kriege, was ich mir am meisten wünsche und dass ich da immer eine gewisse Verantwortung mit verknüpft habe, also keinen Unsinn zu machen. Also und natürlich auch meine ganze Emotion da von Anfang an reingelegt habe. Und von daher ist es bis heute für mich eine ganz wesentliche Verknüpfung, die auch bleibt. Also, dass ich immer echte Musik mache und immer ehrliche Musik, immer Gefühltes musikalisch umsetze.
2: Haben Sie die Gitarre noch?
3: Die spezielle habe ich nicht mehr, nee.
2: Woher kam denn dieser Wunsch nach der Gitarre überhaupt? Haben Sie damals schon von einer Karriere als Musiker geträumt?
3: Ich habe eben nicht von einer Karriere geträumt. Und das ist auch bis heute so, was viele Leute gar nicht so verstehen, wenn sie an Musiker auf der Bühne denken. Ich wollte immer Musik machen. Und wir haben ja gerade Jimi Hendrix gehört. Und Hendrix war für mich der ausschlaggebende Gitarrist, wo ich gesagt habe, ich möchte auch, das hat mich so berührt, wie er Gitarre gespielt hat, was der für ein Gefühl transportieren konnte. Und das wollte ich eben machen. Und es ist bis heute im Prinzip so, also ich stelle mich nie auf die Bühne als Person und sage, ihr müsst mich alle toll finden, breitet die Arme raus, das machen ja die meisten Musiker eigentlich, möglichst in einem Stadion und na, wie findet ihr mich? Und das hat mich nie interessiert. Eher hat mich, wo dann der Erfolg losging, die übermäßige Reaktion eher irritiert. Wenn das Publikum schon so frenetisch applaudiert hat, bevor ich einen Ton gespielt hatte, war ich schon komisch berührt.
2: Sie haben es ja auch mal versucht mit einem Studium, mit einem Musikstudium. Mit 16 sind Sie vorstellig geworden in der Folkwang

0: unterrichtet. Und ich habe dem Prof gesagt, ich möchte auch Klassik studieren, interessiert mich, aber jetzt spiele ich das vor, was ich so gelernt habe. Und das war eben
1: Jimi Hendrix.
0: Ja. Oder so ein Country Folk hat mich damals auch begeistert, so ein Picking auf der Gitarre. Auf jeden Fall hat er das völlig abgebügelt und hat mich quasi rausgeschmissen und hat gesagt, das wäre eine Unverschämtheit, was ich mir einbilden würde. Und da habe ich auch gemerkt, die Kraft der Musik. Ich saß dann, glaube ich, eine halbe Stunde an der Ruhr und dachte, hat er recht oder hat er nicht recht? Und die Entscheidung war ganz klar, nee, das war falsch und ich werde es ihm zeigen. Und habe dann auch ein paar Jahre später mit den Cracks von der Volkmann-Schule eine Band gehabt und mit denen so Jazz-Zeugs und so gespielt irgendwie.
1: Vorher sind Sie dann aber nochmal ganz anders abgebogen. Sie waren auf der Fachoberschule für Sozialpädagogik, haben auch als Hilfskrankenpfleger gearbeitet. Was haben Sie aus dieser Zeit mitgenommen?
0: Auch sehr viel. Also das war, weil ich da an der Volkmann-Schule nicht angenommen worden bin, hat sich meine Mutter wiederum stark gemacht, dass ich irgendwie, damit der Junge nicht auf der Straße jetzt landet mit 16, hat sie mich eingeschleust in diese Fachoberschule, wo ich eigentlich den Notendurchschnitt gar nicht hatte. Aber das war der einzige Mal, wo wir so im Ansatzweise so eine gesellschaftliche Connection ausnutzen konnten. Und das lief über die Kirche, weil in der Kirche war, wo meine Mutter immer hingegangen ist, war eben eine Direktorin von der Fachoberschule. Und sie hat dann, sie bekniet, mich da irgendwie in die Klasse zu nehmen. Auf jeden Fall habe ich dann ja, Praktikas im Krankenhaus gemacht und das fand ich super toll. Also das hat mich total erfüllt. Einfach bis dato war ich nie gerne Frühaufsteher. Aber als ich das angefangen habe, da war ich bin morgens um 6 raus, bin dahin und es hat mir total Freude gemacht. Also habe ich gespürt, wie toll es ist, anderen Menschen zu helfen und in so einem System zu sein.
1: Aber der Ruf der Musik war am Ende stärker und ja, wir machen jetzt kurz einen Sprung. Wir hören jetzt nämlich einen Song aus dem Jahr 1993, einen absoluten Stoppock-Klassiker, erschienen auf dem Album Happy End im La La Land. Hier ist Wetterprophet.

0: Stoppock hier auf Bayern 2 in 1:1, der Talk mit Wetterprophet. Er ist bei mir im Studio, Stefan Stoppock. Und Sie sagen selbst, es ist einer Ihrer liebsten und wichtigsten Songs, oder? Geschrieben nach der Wiedervereinigung und eigentlich immer noch aktuell.
1: Absolut, ja. Das war auch sehr schön, dass ich war, glaube ich, der erste Westkünstler in der Szene im Osten, die weiter waren oder mehr an die guten Sachen geglaubt haben und gesehen haben, wie sie jetzt vom Westen überrollt werden. Und dieser Song drückt das ja eben genau aus. Und ich war, glaube ich, einer der ersten, dem die das abgekauft haben, dass da jetzt aus dem Westen auch jemand kommt, der die nicht verarschen will und nicht irgendwelchen Blödsinn erzählt, sondern mitfühlt.
0: Wir waren gerade stehen geblieben, als Sie erzählt haben, wie Sie im Krankenhaus gearbeitet haben als Hilfskrankenpfleger. Und dann sind Sie aber irgendwann ausgestiegen, haben sich doch für die Musik entschieden. Das lag aber nicht nur an der Musik, sondern es lag auch an Ihren Erfahrungen im Krankenhaus, oder?
1: Genau. Am Ende hat mir die Musik geholfen, da rauszukommen. Aber dieses, ich habe frühzeitig gemerkt, dass das Tolle an diesem Job, und das bestätigen ja alle, die da drin arbeiten, dass das nicht honoriert wird, beziehungsweise dass das ausgenutzt wird und dass das immer schwieriger wird, das wirklich zu fühlen, zu leben. Und die Situation haben wir ja jetzt, das ganze medizinische Wesen. Wir haben zu Corona-Zeit gehabt, da wurde mal geklatscht, aber die Gehälter wurden trotzdem nicht erhöht und die Zeiten wurden nicht verlängert, dass Pflegepersonal mehr Zeit hat, sich auch um die Patienten zu kümmern. All diese Sachen, die werden ja immer schlimmer. Und das zeichnet sich damals schon vor mehr als 50 Jahren für mich ab. Und ich habe gemerkt, das würde mich kaputt machen. Und ich würde dieses schöne Gefühl nicht durch mein Leben tragen können.
0: Dafür kam dann doch die Karriere als Musiker. Sie sind ein großer musikalischer Geschichtenerzähler geworden. Was muss eigentlich passieren, dass Sie sich hinsetzen und sagen, da mache ich jetzt einen Song draus?
1: Da muss gar nicht großartig was passieren. Ich sage mal, das ist mein großes Glück, dass ich nie einen Hit hatte, um da mal die Schleife zu ziehen, der mich eingezwängt hat, dass ich das Gefühl habe, jetzt muss ich einen Song schreiben, der vielleicht auch wieder so klingt oder auch wieder so ist, weil die Leute das von mir erwarten. Ich möchte einfach Musik machen und mich inspiriert alles Mögliche. Und es muss nicht viel passieren. Ich kann irgendwo rumsitzen und da ist eine Gitarre und ich spiele irgendwas und dazu formen sich irgendwelche Worte und dann fließt natürlich all das Erlebte vom Vortag oder von der Situation ein. Also ist ganz simpel.
0: Und noch nie eine Schreibblockade erlebt?
1: Nee, genau. Da bin ich auch verhältnismäßig stolz drauf, weil ich habe jetzt schon wieder so viele Songs fürs nächste Album und wenn ich mehr Zeit hätte und nicht so viel unterwegs wäre, würde ich auch, glaube ich, jeden Tag einen Song schreiben.
0: Sie haben es mal als Dilemma bezeichnet, dass Sie sich sehr in der angloamerikanischen Musiktradition verwurzelt fühlen. Wir haben ja schon gehört, Jimi Hendrix, Folk sind alles Einflüsse, aber trotzdem in der deutschen Sprache leben. Wann hat sich für Sie dieses Dilemma aufgelöst?
1: Das hat ziemlich lange gedauert, weil das war schon ein schwieriger Prozess einfach, weil ich habe immer gemerkt, wenn ich Englisch singe, das ist einfach nicht meine Sprache und trotzdem ist das Englische mit der angloamerikanischen Musik natürlich, klingt das perfekter und ich musste wirklich ganz viele Prozesse durchleben, um die Musik so zu verändern, ohne dass es im Prinzip letztendlich hörbar ist, aber so zu verändern, dass das mit der deutschen Sprache, mit dem deutschen Sprachrhythmus zusammenpasst. Das war wirklich schwierig und das hat aber jetzt bei mir, ist so da auch der Knoten geplatzt, dass ich da nicht mehr drüber nachdenken brauche und dass ich so einen eigenen Groove habe, der auch dank meiner tollen Band, da sind auch Musiker, mit meinem Bassisten spiele ich seit 30 Jahren zusammen, der eben aus Amerika kommt und mit Ike und Tina Turner gespielt hat und so, also von der Basis her kommt und trotzdem meinen Rhythmus versteht. Also von daher haben wir da eine ganz eigene Mischung geschaffen.
0: Nach Ihrer Station im Norden und dann im Ruhrgebiet gab es ja dann auch einen längeren Aufenthalt in Bayern. Sie haben in Bayern auf dem Land gelebt und dort, glaube ich, auch die Volksmusik für sich entdeckt. Hat die auch Einzug gehalten in Ihre eigene Musik?
1: Das am Ende nicht, weil ich schon zu weit weg war. Aber erstmal von der Wertigkeit, dass ich gesehen habe, huch, das ist ja, weil ich kannte ja die Musik nur aus dem Radio, so, die mich positiv beeinflusst hat. Und eben in der Zeit nach dem Zweiten Weltkrieg war es ja eben so, dass man alles, was Dreivierteltakt hatte, jede Form von Dreivierteltakt hat man so als so, das ist alles Zeugs und das ist nicht das, der heiße Scheiß eben, ne? Und hier in Bayern habe ich dann, in den 70ern war es noch so, dass man noch irgendwie 90-jährige Zitterspieler sehen konnte, die in der Kneipe saßen und gespielt haben und das groovte wie Hölle. Und da habe ich immer, der Dreivierteltakt ist ja gar nicht so schlecht. Und deswegen fand ich auch immer ganz toll, dass in Bayern auch noch Musiker diese alte Tradition in die neue Musik, also Heindling zum Beispiel ist ein gutes Beispiel, der es geschafft hat, bis heute eigentlich so eine Atmosphäre zu schaffen, die aber hier mehr mit dem Land zu tun hat, mit der Umgebung zu tun hat. Und das hat mich immer fasziniert.
0: Und ansonsten das Leben in Bayern. Sie haben ja am Anfang in der Nähe von Augsburg gewohnt, auf dem Land. Wie war das nach dem Ruhrgebiet? Das ist ja schon ein großer Kontrast wahrscheinlich.
1: Ja, ja, das war aber so, auch wiederum so, wo ich gemerkt habe, also im Ruhrgebiet war es dann so, weil sich da eh alle in ihrer Szene bewegt haben und dann als Jugendlicher war man halt in den Szenekneipen und so und man hat wenig Kontakt mit der normalen Bevölkerung gehabt, außer dann eben, ja, wo ich im Krankenhaus gearbeitet habe, aber eben so in der Freizeit nicht. Und hier war es dann, wir waren dann die erste WG in so einem kleinen Dorf zwischen Augsburg und München. Und da musste man sich ganz anders behaupten. Da war man nicht cool. Ich hatte damals so einen alten Krankenwagen, so eine Schrottkarre umgebaut.
0: Mitgenommen aus dem Krankenhaus, oder was?
1: Nee, das könnte man meinen, nein. Aber den hatte ich irgendwie einer anderen Band abgekauft. Gab so eine Band Embryo, die waren da mit dem schon durch die Gegend gefahren. Auf jeden Fall musste man sich ganz anders behaupten, so. Und man war eben nicht der coole Hippie, sondern was wollen die denn hier? Und da habe ich dann aber auch wiederum auf der anderen Seite gemerkt, wie viele tolle Leute in so einem Dorf sind, denen man das gar nicht zutrauen würde. Ja, die dann zu uns Kontakt aufgenommen haben, wo wir irgendwie integriert worden sind, ohne dass so ein Dünkel da war, so ein Zähne-Ding. Also ich fand das toll. Und auch dieses, ne, wenn ein Bierzelt aufgestellt worden ist, hat sich jeder reingesetzt, vom Bürgermeister bis zum Penner. Und das fand ich toll.
0: Sagt Stefan Stoppock in 1:1 der Talk. Und wir hören jetzt wieder Musik. Die kommt in diesem Fall von den Pokes. Fairy Tale of New York.

0: The Pogues, Fairy Tale of New York. Was macht gerade diesen Song zu einem ihrer All-Time-Favorites, Stefan Stoppock?
1: Oh, das ist, also ich muss jetzt schon, habe ich Schwierigkeiten, das auszudrücken, weil mich das berührt, emotional immer wieder berührt. Da ist eigentlich alles drin. Diese Liebesgeschichte, was ja eigentlich keine ist, sondern, und das ist Punk, das ist Folk-Music, ja. Das ist alles so berührend. Also ich kann es gar nicht sagen und ich glaube, ich will es auch gar nicht sagen.
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0: Ja, fangen wir mal mit der 70 an. Die gab es irgendwann im Februar dieses Jahres. Und dazu eine Riesenparty?
1: Nee, wollte ich erst machen. Hab mich dann entschieden, unsere ganze Patchwork-Familie um mich zu scharren, mit Anhängen. Und wir haben uns zurückgezogen und ein paar Tage einfach der Familie gefrönt und das war total toll.
0: Und jetzt haben Sie ja schon ein gutes halbes Jahr Erfahrung. Ist denn 70 sein so, wie Sie sich das vorgestellt haben?
1: Nein, nicht ansatzweise. Also es ist eine völlig irre Zahl und hat im Prinzip nichts mit mir zu tun. Das realisiert man einfach nicht. Das Einzige ist natürlich, dass man, wenn man drüber nachdenkt, jetzt wie schnell ist die Zeit zwischen 60 und 70 vergangen? Und ich gehe davon aus, dass die nächsten 10 Jahre noch schneller vergehen, dann bin ich quasi bald 80. Und das macht natürlich schon irgendwie was. Und dann ist natürlich das Ende irgendwie in Sicht. Aber das macht mir jetzt keine Angst, weil ich keine Angst jetzt vor dem Tod habe. Das finde ich alles nicht schlimm. Aber es ist schon so, dass ich sage, irgendwie jetzt, wenn du noch was, das und das noch machen möchtest, dann guck mal, dass du das auch hinkriegst.
0: Da singen Sie ja auch drüber auf dem aktuellen Album. Es gibt auf Hoppla Hoppla außerdem einen Song, da heißt es, irgendwann holt mich die Sensenfrau ab zur Reise ohne Gepäck, runter zum Fluss, rein ins Boot und dann bin ich weg.
1: Genau, das ist der einzige Song auf dem Album, den ich gecovert habe. Der ist von einer Liedermacherin aus Köln, Crazy. Die hat diesen Song so wunderbar auf den Punkt geschrieben und die ist erst 40. Wo ich den gehört habe, habe ich gesagt, genau das kann ich nicht besser ausdrücken. Das finde ich sowas von auf den Punkt, weil dann wird nochmal, so geht es ja im Song weiter, wird nochmal über einen geredet und alle sind betroffen, aber dann bin ich weg. Und das finde ich einfach ganz toll auf den Punkt gebracht.
0: Und es gab ja auch schon einen großen Schreckmoment in Ihrem Leben, oder? Vor 5 Jahren hatten Sie einen Herzinfarkt. Hat sich das da auch schon so angefühlt, als würde die Sensenfrau anklopfen?
1: Nee, zum Glück nicht, weil ich war nicht so richtig weg. Ich bin im richtigen Moment ins Krankenhaus geschlittert. Und es war für mich eigentlich eher eine lustige Situation, weil ich das gar nicht richtig realisiert habe. Und als die in der Notaufnahme gesagt haben, wir müssen jetzt sofort operieren, habe ich noch gesagt, ich möchte aber eine zweite Meinung, weil ich dachte, die wollen mich veräppeln.
0: Und die haben gesagt, keine Zeit für zweite Meinung.
1: Die war ganz entspannt. Die Ärztin hat gesagt, ja, Herr Stoppock, Sie können auf die zweite Meinung warten, aber die hören Sie dann nicht mehr, entweder jetzt. Aber das ging dann eben sofort. Also ich habe das nicht als so bedrohlich empfunden.
0: Ein anderer Song, der hervorsticht auf dem Album, ist Nie geträumt, ein Liebeslied für Ihre Frau. Vermutlich nicht der erste, oder?
1: Doch, in der Tat der erste und überhaupt das erste Liebeslied, was ich wirklich selber geschrieben habe. Und mir war das immer zu intim. Deswegen bin ich auch gar nicht so unbedingt auf die Idee gekommen. Ich wollte eigentlich schon die wahren Begebenheiten so rauslassen. Aber dieser Song kam kurz bevor wir ins Studio gegangen sind, kam der des Nächtens angeflogen und er musste raus.
0: Und es geht da um eine Kennenlerngeschichte, wo ihr beiden euch anscheinend fast verpasst hättet. Was war denn da los?
1: Wir haben uns wirklich ganz klassisch in der Kneipe nachts um 1:30 auf der Reeperbahn in Hamburg sind wir uns über den Weg gelaufen und es hätte wirklich so sein können. Also im Prinzip, wie ich es da besinge, ich wollte gerade zahlen, wollte gerade raus und nee, es war in der Realität umgekehrt. Ich singe, dass ich gerade zahlen wollte, aber sie wollte gerade zahlen und ich kam gerade rein. Das ist der einzige Verdreher. Und wir kannten uns ja eben nicht. Sie kannte mich auch nicht als Musiker oder irgendwie was. Und es hat eben sofort gezündet und hat dann auch wirklich eine ganze Zeit gedauert, bis man sich wirklich gefunden hat. Aber das war schon so eine magische Situation.
0: Und es hält bis heute.
1: Ja.
0: Und dann geht's bald auf Tour mit dem neuen Album. Oktober, November, Dezember. Ich habe mal geschaut, da kommen jetzt 45 Konzerte bis Weihnachten. Erst mit Band, dann ohne Band. Das ist ja absoluter Wahnsinn. Wie bereitet sich Stophock auf so einen Marathon vor?
1: Jetzt, wo Sie mich drauf ansprechen, stresst mich das auch. Aber ich habe es vorher verdrängt. Nein, ich habe immer schon viel gespielt, weil das ist eben meine Passion. Das möchte ich machen und das gibt mir total viel Energie. Ich muss jetzt halt im Vorfeld, weil es zwei Tourneen sind, einmal eine Bandtour und einmal Solo danach. Und diese Solo-Tour vor Weihnachten, die mache ich schon klassisch seit 25 Jahren immer. Das ist auch völlig entspannt, aber jetzt für die Bandtour muss ich natürlich Programm klar machen, muss überlegen, was wir von den neuen Sachen spielen. Das ist so ein bisschen tricky, das irgendwie alles zu organisieren. Aber wenn wir dann unterwegs sind, ist das irgendwie easy. Das gibt so viel Energie von den Leuten, dass mich das nicht wirklich anstrengt.
0: Ich habe auf jeden Fall mal versucht, die Bayern-Termine zu finden in diesem ausufernden Tourplan und habe gefunden 3.11. München, 4.12. Würzburg und 12.12. Nürnberg. Und an dieser Stelle sage ich viel Spaß, schöne Tour und vielen Dank fürs Kommen, Stefan Stophock.
1: Sehr gerne.
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6: Um 17 Uhr mit Carsten Fabian. Notaufnahmen und Rettungsdienste sollen entlastet, Patienten schneller an den richtigen Arzt vermittelt werden. Der Bundestag hat mit großer Mehrheit die Reform der Notfallversorgung beschlossen. Es herrschte seltene Einigkeit heute.
7: Eine bessere Vernetzung zwischen den Notrufnummern 112 und des ärztlichen Notdienstes 116117 soll die Steuerung der Patienten verbessern, mehr Telemedizin, überflüssige Einsätze von Rettungswagen vermeiden und in den Krankenhäusern soll an einem zentralen Tresen entschieden werden, wer nun wirklich in die Notaufnahme muss und wer anders versorgt werden kann. Dazu heute seltene Einigkeit im Deutschen Bundestag. In fast jeder Rede Dank für die gute Zusammenarbeit über Parteigrenzen hinweg. Kein Wunder, es ist schon die dritte Bundesregierung, die sich an der Notfallreform versucht. Aus Berlin, Uwe Berndt.
6: Der neue Tankrabatt der Bundesregierung wird nur zu 2/3 an die Autofahrer weitergegeben. Zu dieser Einschätzung kommt das Deutsche Institut für Wirtschaftsforschung. Ein Grund, es gibt nicht genügend Wettbewerb bei Raffinerien und Großhändlern. Außerdem zeigt die Analyse des DIW, dass der Anteil des Rabatts, der an die Kunden weitergegeben wird, mit der Zeit immer geringer wird. Nach dem Rücktritt von SPD-Co-Chefin und Arbeitsministerin Baas wird die Partei ihre gesamte Führungsspitze neu wählen. Der Sonderparteitag ist für den 16. und 17. Januar in Bremen angesetzt. Unklar ist, ob Vizekanzler und Finanzminister Klingbeil sich zur Wiederwahl stellen wird.
8: Sowohl Klingbeil als auch die zurückgetretene Baas waren bzw. sind zugleich Parteivorsitzende und Bundesminister. Eine Diskussion über die Trennung dieser Ämter vom Parteivorsitz hat bereits begonnen. Anfang der Woche hatte die bisherige Parteichefin Bärbel Baas ihr Amt niedergelegt und sich auch als Arbeits- und Sozialministerin zurückgezogen. Diesen Posten hat inzwischen der ehemalige Ministerpräsident von Rheinland-Pfalz, Alexander Schweitzer, übernommen. Aus Berlin, Nicole Markwald.
6: Nach den heftigen Überschwemmungen in der türkischen Metropole Istanbul hat sich die Zahl der Todesopfer auf 3 erhöht. Laut offiziellen Angaben werden noch 4 Menschen vermisst. Die Suche nach ihnen geht weiter. Auch für heute sind starke Regenfälle angesagt. Die Behörden riefen die Bevölkerung auf, zu Hause zu bleiben. Die Schulen der Stadt blieben heute zu. Der Istanbuler Gouverneur sprach von den schwersten Regenfällen in der Stadt seit Beginn der Aufzeichnungen vor mehr als 80 Jahren. Im Münchner Stadtteil Pasing ist am Mittag ein Geschäft für den An- und Verkauf von Edelmetallen ausgeraubt worden. Die Polizei sucht mit einem Großaufgebot nach mindestens einem flüchtigen Täter. Auch ein Hubschrauber war im Einsatz. Bisher verlief die Fahndung ohne Erfolg. Der Wert der Beute, Edelmetalle, Schmuck und Bargeld, liegt laut Polizei in einem niedrigen sechsstelligen Bereich. Ein Mitarbeiter des Ladens wurde bei dem Überfall leicht verletzt. Das Wetter in Bayern: bis in den Abend hinein meist sonnig und mild mit 14 bis 21 Grad. In der Nacht bildet sich in den Niederungen wieder Nebel oder Hochnebel, Tiefstwerte 8 bis 0 Grad. Die weiteren Aussichten: morgen abseits der Nebelfelder meist sonnig, am Samstag trüb und regnerisch von Nordwesten, am Sonntag bewölkt, nur im Südosten Auflockerungen bei 8 bis 16 Grad. Es ist 17.03 Uhr. Die Verkehrsmeldungen: A3 Würzburg Richtung Passau zwischen Erlangen-Tennenlohe und Nürnberg-Mögeldorf, 9 Kilometer stockend. A3 Nürnberg Richtung Passau zwischen Metten und Hengersberg, Stau. A6 Nürnberg Richtung Heilbronn zwischen Ansbach und Feuchtwangen-Nord, stockend. A8 Salzburg Richtung München zwischen Fraßdorf und Rosenheim, 5 Kilometer Stau an einer Baustelle. Die A9 München Richtung Nürnberg ist zwischen Lenting und Denkendorf nach einem LKW-Brand gesperrt. Bitte halten Sie eine Rettungsgasse offen, es staut sich ab Manching. A93 Holledau Richtung Regensburg zwischen Bad Abbach und Regensburg Nord, 11 Kilometer stocken nach einem Unfall mit mehreren Fahrzeugen. Und A93 Weiden Richtung Holledau zwischen Regenstauf und dem Kreuz Regensburg, 6 Kilometer stockend. Soweit die Verkehrsübersicht.
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0: Es ist viel los auf den Straßen. Falls Sie im Stau stehen, gute Nerven und schön, dass Sie uns zuhören. Franziska Eder jetzt am Mikrofon. Der Kanzler rechnet nicht damit, dass sich die EU beim aktuellen Gipfel auf einen Haushalt einigen kann. Das liegt unter anderem an ihm selbst.
9: Wir müssen das gemeinsame Budget gegenüber den Vorschlägen der Kommission deutlich reduzieren. Das kann sich kein Mitgliedsland in der Europäischen Union leisten, in diesem Umfang Beiträge in die Europäische Union zu zahlen. Nur zur Erinnerung, der gegenwärtige Vorschlag liegt bei 50% über dem, was wir im laufenden mittelfristigen Finanzrahmen finanzieren.
0: Informationen zum ersten Tag dieses EU-Gipfels hören Sie bei uns. Innenpolitisch wird auch gewerkelt, und zwar an einer Reform der Notfallversorgung. Gesundheitsminister Carsten Linnemann nennt die Niederlande und auch Dänemark als Vorbild.
10: Sie gelten schon lange als Vorbild, weil sie sich eine richtig gute Patientensteuerung und eine klasse Vernetzung der Leitstellen organisiert haben. Und genau hier setzen wir heute an, das setzen wir um, dass wir auch diese Patientensteuerung bekommen und diese Vernetzung der Leitstellen.
0: Wie die Notfallversorgung in Zukunft aussehen soll, das erfahren Sie hier bei uns. Schön, dass Sie zuhören.
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0: Und was sich hier anlässt wie ein Bond-Song, ist keiner. Es ist Holy Coal und Viva Las Vegas.

0: Vielleicht haben Sie die Version von Elvis Presley hier mit im Hinterkopf, aber das war Viva Las Vegas von Holy Coal interpretiert. 17.10 Uhr, die Bayern 2 Welt am Abend. Der EU-Gipfel in Brüssel befasst sich aktuell vor allem mit dem EU-Haushalt und das für die Jahre 28 bis 34. Außerdem Thema hohe Energiepreise und die Handelsbeziehungen zu China sowie natürlich auch die Unterstützung der Ukraine. Heute stehen die haushaltspolitischen Debatten im Vordergrund. Morgen dann wird der ukrainische Präsident Selenskyj erwartet. Die deutsche Bundesregierung, die setzt auf ein deutlich kleineres neues EU-Budget als bisher vorgeschlagen. Noch ist überhaupt keine Einigung in Sicht und die Verhandlungen könnten zäh werden. Aus Brüssel berichtet Thomas Spickhofen.
1: Dass es noch in diesem Jahr etwas wird mit dem neuen großen 7-Jahres-Budget für die EU, da ist Bundeskanzler Friedrich Merz skeptisch.
2: Wir brauchen Einstimmigkeit im Rat und von dieser Einstimmigkeit sind wir weit entfernt.
1: Der Kanzler weiß sich einig mit 5 anderen Regierungschefs. Sie nennen sich die Sparsamen und sind jene, die netto mehr in die EU-Töpfe zahlen, als sie unmittelbar wieder rausbekommen. Auch Schweden, Finnland und Dänemark sowie Österreich und die Niederlande gehören in diesen Club. Überraschend gesellte sich zu ihrer Besprechung heute Morgen auch Belgien dazu. Sie alle finden, der 2-Billionen-Euro-Vorschlag der Kommission muss radikal gekürzt werden. Das sieht ein großer Teil der EU-Mitglieder allerdings ganz anders. Litauen zum Beispiel.
3: Welcome the proposal of Irish presidency.
1: Er begrüße den Vorschlag der irischen Präsidentschaft, sagt der litauische Regierungschef Gitanas Nauseda. Er gehört zu den sogenannten Freunden der Kohäsion. Diese Gruppe ist 17 Länder stark und steht für eine kräftige Ausweitung des Budgets. Mit ihrem Namen spielt sie auf die Bedeutung der Regionalförderung an, die aus den Kohäsionsgeldern gezahlt wird. Das sei doch alles sehr ausgeglichen, was da jetzt auf dem Tisch liege, findet Nauseda.
3: We have been preserving the cohesion and common agriculture policy funds.
1: Darin sind weiterhin die Mittel für die Regionalförderung und für die Landwirtschaft enthalten. Auch die Unterstützung der Ukraine bleibt bestehen. Wir müssen ehrgeizig sein und da geht es auch um die Größe des Budgets. Wir können nicht Prioritäten setzen, ohne sie auch ordentlich zu finanzieren. Sollte es in diesem Jahr keine Einigung geben, liegt das Thema übrigens direkt wieder bei Gitanas Nauseda auf dem Tisch. Denn Litauen übernimmt im Januar turnusgemäß für ein halbes Jahr die Präsidentschaft in der EU. Um die Belastung für die nationalen Haushalte einzugrenzen, hat die Kommission neben den Beiträgen aus den Mitgliedsländern zusätzliche rein europäische Einnahmen vorgeschlagen, sogenannte Eigenmittel, zum Beispiel Abgaben für Elektroschrott oder höhere Steuern auf Tabak. Kann man drüber reden, sagt der österreichische Kanzler Christian Stocker, hilft aber nur sehr begrenzt.
4: Die Eigenmittel werden unsere Probleme nicht lösen. Eigenmittel sind eine Diskussion, die man führen kann. Es gibt verschiedene Vorschläge dazu. Aber wir werden mit den Eigenmitteln nicht alleine alles lösen können, was uns derzeit noch beschäftigt, wo wir auseinanderliegen.
1: Auch von deutscher Seite heißt es, wir haben kein Problem mit den Einnahmen, sondern mit den Ausgaben. Bundeskanzler Merz lässt da keine Missverständnisse zu.
2: Es gibt eine Reihe von Kolleginnen und Kollegen, die mehr Mittel haben wollen. Das sehe ich dezidiert nicht, insbesondere nicht für das ganze Thema Kohäsion und Agrarpolitik.
1: Die Fäden des Budgetknäuels laufen nun beim Ratspräsidenten zusammen, dem Portugiesen Antonio Costa. Wir erwarten von ihm, dass er sich neutral verhält, heißt es aus deutschen Regierungskreisen. Costa will eine Lösung bis zum Jahresende.
0: Über Geschmack lässt sich bekanntlich schwer streiten, über Geld umso besser. Das beweist der EU-Gipfel in Brüssel. Informationen waren das für Sie von Thomas Spickhofen. Warhaus aus Belgien hat eine sehr genaue Vorstellung davon, wie ihre Songs klingen sollen. Experimentell, aber immer entspannt und sinnlich. Hier sind sie mit Simple Pleasures.

0: 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Die Situation in den Notaufnahmen ist im Moment eigentlich für alle ungut. Patientinnen und Patienten müssen lange warten, weil natürlich die medizinische Dringlichkeit vorgeht und nicht die, die der Patient vielleicht subjektiv empfindet. Für das Personal ist das auch kein Spaß, zumal die Personalschlüssel in den Kliniken teils dünn sind. Und da sind jetzt die Leitstellen noch gar nicht angesprochen, die ein extrem wichtiges Rad im Getriebe der Notfallversorgung sind. Aber es gibt Länder in Europa, die machen es besser als wir. Und das hat man auch in der Politik erkannt. Uwe Berndt über die Reform der Notfallversorgung.
1: Oft geht es um Leben und Tod. Rund 35.000 Menschen kommen tagtäglich in die Notaufnahmen der Krankenhäuser. Doch was jeder Dritte ist eigentlich gar kein echter Notfall. Deshalb sind die Ärzte völlig überlastet. In den Niederlanden und in Dänemark läuft das deutlich besser, betont Gesundheitsminister Linnemann.
2: Sie gelten schon lange als Vorbild, weil sie sich eine richtig gute Patientensteuerung und eine klasse Vernetzung der Leitstellen organisiert haben. Und genau hier setzen wir heute an, das setzen wir um, dass wir auch diese Patientensteuerung bekommen und diese Vernetzung der Leitstellen.
1: Das deutsche Gesundheitssystem hat vor allem ein Steuerungsproblem. Diese Erfahrung hat auch der grüne Abgeordnete Janosch Dahmen jahrelang in seiner Arbeit als Notfallmediziner gemacht. Dies endlich zu ändern, sei für ihn einer der Gründe gewesen, in die Politik zu gehen. Heute wird Dahmen persönlich.
3: Deshalb bedeutet mir die heutige Entscheidung auch persönlich viel. Nach 6 Jahren intensiver fachlicher politischer Auseinandersetzungen beschließen wir hier heute im Hohen Haus endlich eine grundlegende Reform der Notfallversorgung. Und das ist gut für dieses Land.
1: Eine bessere Vernetzung zwischen den Notrufnummern 112 und des ärztlichen Notdienstes 116117 soll die Steuerung der Patienten verbessern, mehr Telemedizin, überflüssige Einsätze von Rettungswagen vermeiden und in den Krankenhäusern sollen an einem zentralen Tresen entschieden werden, wer nun wirklich in die Notaufnahme muss und wer anders versorgt werden kann. Dazu heute seltene Einigkeit im Deutschen Bundestag. In fast jeder Rede Dank für die gute Zusammenarbeit über Parteigrenzen hinweg. Kein Wunder, es ist schon die dritte Bundesregierung, die sich an der Notfallreform versucht. Und selbst die AfD erkennt an, der Ansatz, mehr Patienten ambulant statt stationär zu versorgen, sei im Prinzip richtig. Nicole Hess.
4: In geeigneten Fällen sollen sie sogar direkt in Arztpraxen statt ins Krankenhaus gebracht werden können. Das kann durchaus sinnvoll sein. Aber woher um alles in der Welt sollen die zusätzlichen Ärzte denn kommen? Denn eine Weiterleitung allein schafft schließlich noch keinen freien Behandlungstermin.
1: Dennoch, der AfD geht das Gesetz nicht weit genug, bringt 2 Änderungsanträge ein. Auch Linke und Grüne legen eigene Entwürfe vor. Doch auch die linke Abgeordnete Stella Merendino bezieht sich auf das Sozialgesetzbuch und sieht in der Notfallreform manches Gute.
5: Ja, sie enthält einen wichtigen Fortschritt. Die medizinische Notfallrettung wird endlich als eigenständige Leistung im SGB V anerkannt und nicht mehr nur über den Transport definiert. Aber die Anerkennung einer Leistung ersetzt noch lange nicht die Menschen, die diese erbringen. Von besseren Arbeitsbedingungen auch kein Wort, und das ist eine echte Schande.
1: Diese Reform wird nicht alle Probleme lösen, räumt Gesundheitsminister Lindemann ein. Doch mit der besseren Patientensteuerung sei ein wichtiger Schritt geschafft. Die Grünen stimmten mit den Regierungsparteien für das Gesetz, AfD und Linke haben sich enthalten.
0: Neue integrierte Notfallzentren und eine vernetzte Leitstellenstruktur, das sollen überlastete Notaufnahmen bekommen und das soll auch die Patientenversorgung verbessern, so heute beschlossen im Bundestag.

0: Groß in der Bayern 2 Welt am Abend. Staatsbürger in Uniform. Das ist in Deutschland das zentrale Leitbild der inneren Führung der Bundeswehr und seit ihrer Gründung Mitte der 50er Jahre gültig. Ziel damals war nach dem Ende des Nationalsozialismus ein mitdenkender, ein verantwortlicher Soldat, kein blinder Befehlsempfänger. Und umso schlimmer ist es, wenn Einzelne dieser Vorbildfunktion nicht gerecht werden, weil dann leidet das Ansehen der ganzen Truppe. Nach einem Bericht über sexuelles Fehlverhalten und Drogenmissbrauch bei einem Sanitätsregiment der Bundeswehr in Sachsen-Anhalt hat Bundesverteidigungsminister Boris Pistorius nun ein entschlossenes Vorgehen gegen die Verantwortlichen angekündigt.
1: Zu Details im konkreten Fall will sich der Sprecher des Verteidigungsministeriums öffentlich nicht äußern. Göran Swistek verweist auf den Datenschutz und auf laufende Ermittlungen beim Sanitätsregiment 1 in Weißenfels. Es geht um sexualisiertes Fehlverhalten und wohl auch um Drogenmissbrauch.
2: Wir nehmen diese Vorwürfe äußerst ernst und verfolgen hier eine klare Nulltoleranzlinie.
1: Sollten sich die Vorwürfe bestätigen, werde dies konsequent geahndet, betont auch Verteidigungsminister Boris Pistorius am Rande seines Besuchs auf Kreta. Bereits jetzt soll einigen Beschuldigten verboten worden sein, die Kaserne zu betreten und ihren Dienst auszuüben.
3: Wir werden alles tun, um jeden Täter dingfest zu machen und gleichzeitig die Betroffenen besser zu schützen.
1: Erst vor wenigen Wochen hatte Generalinspekteur Carsten Breuer die Truppe aufgerufen, sexualisiertes Fehlverhalten nicht zu tolerieren. Darunter fallen anzügliche Sprüche ebenso wie unerwünschte Annäherungen und gewaltsame Übergriffe. Dass mehr Fälle von sexualisiertem Fehlverhalten gemeldet werden, sieht nicht nur Breuer mit großer Sorge. Auch der Wehrbeauftragte des Deutschen Bundestags, Henning Otte, der als parlamentarischer Anwalt der Soldatinnen und Soldaten fungiert, mahnt einmal mehr weitere restriktive und präventive Maßnahmen an. Bereits im März hatte er in seinem Jahresbericht festgehalten, dass die Rechtsgrundlage zwar klar sei, Zitat:
4: Wie Nulltoleranz für sexualisiertes Fehlverhalten aber gelebt wird, hat immer noch viel mit dem Klima in den einzelnen Einheiten und damit auch mit Führungskultur zu tun.
1: Betroffene berichten von gegenseitigem Täterschutz und einer Kultur des Wegsehens. Dem versuchen Bundeswehr und Verteidigungsministerium etwas entgegenzusetzen mit neuen Richtlinien und Schulungen. Aktuell sind nach Angaben von Ministeriumssprecher Swistek 4 weitere Maßnahmen in Arbeit.
2: Dazu gehört erstens zum Beispiel die Einrichtung eines Interventionszentrums. Das ist noch in diesem Jahr geplant. Das soll 24/7 auch mit ausgebildeten, psychologisch geschulten Fachpersonal verfügbar sein.
1: Das Melden von Vorfällen soll einfacher, das Recht von Opfern gestärkt werden. Auch bei der Beurteilung von Vorgesetzten soll ihr Umgang mit Präventionsmaßnahmen und Verdachtsfällen künftig eine größere Rolle spielen. Um das Ausmaß des Problems erfassen zu können, hat das Verteidigungsministerium zudem vor einiger Zeit eine Dunkelfeldstudie in Auftrag gegeben. Die Ergebnisse, heißt es immer wieder, würden bald vorliegen. Der Militärhistoriker Sönke Neitzel sieht ein strukturelles Problem. In einem Bericht von Report Mainz, in dem Soldatinnen eindrücklich schildern, was sich hinter dem abstrakten Begriff des Fehlverhaltens verbirgt, spricht Neitzel von einer männlichen Matrix, die die Diskriminierung von Frauen begünstige.
5: Wenn Sie in einer Kompanie 2 Frauen haben und 140 Männer, dann drehen Sie natürlich die Kultur nicht. Das ist klar. Also Sie brauchen eine gewisse Größe der Minderheit, damit die Minderheit einen erheblichen Einfluss auf die Kultur der Gesamtgruppe hat.
1: Die Rede ist von 25-30%. Der Anteil der Frauen in der Bundeswehr aber liegt relativ stabil bei rund 13%, trotz aller Bemühungen, mehr Frauen für die Truppe zu gewinnen. Umso wichtiger ist es aus Sicht von Betroffenen, effektiver, vor allem aber auch schneller gegen sexualisiertes Fehlverhalten in der Bundeswehr vorzugehen.
0: Die vergleichsweise niedrige Anzahl von Soldatinnen macht sie dann noch schneller zum Opfer. Informationen waren das von Christina Nagel.
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0: Die Mehlschwalbe ist Vogel des Jahres geworden und warum sie diesen erlauchten Titel vollumfänglich verdient hat, das besprechen wir nach den Nachrichten um 5:30. Und für Sie im Nachrichtenstudio ist heute Carsten Fabian.
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12: EU-Gipfel wird von Streit über künftige Finanzen bestimmt. Bundeskanzler Merz erklärte in Brüssel, die Vorschläge seitens der EU seien für die Mitgliedstaaten finanziell nicht tragbar. Kein Mitgliedsland könne es sich leisten, Beiträge in diesem Umfang zu zahlen. Nach Vorstellung der EU-Kommission soll die Union von 2028 bis 2034 insgesamt fast 2 Billionen Euro ausgeben. SPD wählt Parteispitze Mitte Januar neu. Der dafür nötige Sonderparteitag soll nach Informationen des ARD-Hauptstadtstudios am 16. und 17. Januar in Bremen stattfinden. Nach dem Rücktritt von Bärbel Baas am Montag hatte sich das SPD-Präsidium für eine Neuwahl der gesamten Spitze ausgesprochen. SPD-Chef Klingbeil hält offen, ob er nochmal antritt. Trump sagt Live-Übertragung von Hinrichtung ab. Die Erschießung eines zum Tode verurteilten Attentäters im US-Bundesstaat Texas soll nun doch nicht im Netz zu sehen sein. Präsident Trump begründete die Kehrtwende mit den Worten, viele Menschen würden lieber nicht zusehen wollen, wie der Mann sterbe. Diakonie Bayern warnt vor Folgen der Pflegereform. Für Menschen mit Behinderung und ihre Angehörigen gibt es laut dem Wohlfahrtsverband deutliche Verschlechterungen, sollte die Reform wie geplant durchgehen. Wichtige Betreuungs- und Entlastungsangebote würden künftig schlechter finanziert. Angehörige könnten damit an ihre Belastungsgrenze kommen, so die Diakonie. Soweit die Nachrichten um 5:30.
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12: Auch in der Nacht stellenweise Nebel und Hochnebel, an den Alpen oft klar, Tiefstwerte 8 bis 0 Grad. Die Verkehrsmeldungen: A3 Passau Richtung Linz, zwischen Passau Süd und Pocking 4 Kilometer Stau. A8 Salzburg Richtung München, zwischen Fraßdorf und Rosenheim Stau an der Baustelle. Die A9 München Richtung Nürnberg ist zwischen Lenting und Denkendorf nach einem LKW-Brand gesperrt, es staut sich ab Manching. A93 Holledau Richtung Regensburg, zwischen Bad Abbach und Regensburg Nord, stockend nach einem Unfall mit mehreren Fahrzeugen. A93 Regensburg Richtung Holledau, zwischen Regensburg Nord und dem Kreuz Regensburg 5 Kilometer Stau. A94 München Richtung Passau, zwischen Paarstetten und Dorfen Stau. A99 Westumfahrung München Richtung Lindau, zwischen Fröttmanning Nord und Dreieck Allach 10 Kilometer stockend. Und B471 Garching Richtung Fürstenfeldbruck, zwischen Lustheim und Karlsfeld Stau. Es ist 17.33 Uhr.
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0: Mit Franziska Eder am Mikrofon. Es war die Nachtigall und nicht die Lerche, heißt es bei William Shakespeare. Die Mehlschwalbe ist literarisch meines Wissens nach nicht vermerkt, aber sie hat nun einen Titel und ist damit auch ein bisschen geadelt. Denn die Mehlschwalbe ist Vogel des Jahres. Bei einer Online-Abstimmung der Naturschutzverbände NABU und LBV hat sie sich mit rund 45% der Stimmen durchgesetzt. Über 140.000 Menschen haben mitgemacht beim Vogel des Jahres, den die beiden Naturschutzverbände seit mehr als 50 Jahren küren, um auf den Vogelschutz aufmerksam zu machen. Und der ist bitter nötig.
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13: Der neue Jahresvogel ist gefährdet. Dafür gibt's laut NABU gleich mehrere Gründe. Schwalbennester an Häusern werden immer wieder illegal zerstört. An den glatten Außenwänden sanierter Gebäude finden die Tiere oft keine Nistmöglichkeit mehr. Wo Feldwege, Plätze und Einfahrten asphaltiert sind, da fehlt's den Vögeln außerdem an feuchtem Lehm für den Nestbau. Und wegen des Rückgangs von Fluginsekten gibt's für die Schwalben weniger zu fressen. Auch zunehmende Hitzewellen infolge des Klimawandels machen den Tieren zu schaffen.
0: Martin Rümmler ist Vogelschutzexperte beim Naturschutzbund Deutschland und weiß, wie man der Mehlschwalbe hoffentlich helfen kann. Aber zuerst einmal guten Abend, Herr Rümmler.
14: Hallo, ich grüße Sie.
0: Um mal positiv anzufangen, was ist denn das Tolle an der Mehlschwalbe?
14: Das Tolle an der Mehlschwalbe ist, dass sie unsere Nachbarschaft sucht. Das kann man ja nicht von allen Vogelarten behaupten. Und ich finde persönlich ganz toll an der Mehlschwalbe, dass sie immer irgendwie schwatzend dabei ist. Und das ist ein ganz angenehmer Ton, den ich sehr gerne höre. Und ich würde mir wünschen, dass auch Mehlschwalben bei mir am Haus brüten würden.
0: Mehlschwalbe, heißen die Mehlschwalben, weil sie eine weiße Zeichnung auf der Brust haben oder hat es damit nichts zu tun?
14: Ja, ganz genau. Das hat mit dem Aussehen zu tun. Tatsächlich ist die Unterseite komplett, so wie auch der Bürzel, also der Bereich hinter den Flügeln am Schwanzansatz, ganz weiß ist und zwar so weiß wie Mehl. Und so kann man sich ganz gut merken, wie diese Schwalbe aussieht im Vergleich auch zur verwandten Art der Rauchschwalbe, die zum Beispiel eine schwarze Kehle hat und eben nicht diesen weißen Bürzel.
0: Zur Wahl zum Vogel des Jahres standen ja auch Kolkrabe, Kranich, dann eben die Mehlschwalbe, der Trauerschnäpper und auch die Wasseramsel. Was glauben Sie, warum ist es doch mit deutlichem Vorsprung die Mehlschwalbe geworden?
14: Das ist eine sehr gute Frage. Ich kann mir vorstellen, dass sehr viele mit der Schwalbe positive Gefühle verbinden, weil sie ja auch gewissermaßen die Sommerbotin ist, zusammen mit der Rauchschwalbe und gewissermaßen den Frühling und den Sommer so einläutet mit ihrer Wiederkehr aus den Winterquartieren und weil sie eben auch in unserer direkten Nachbarschaft wohnt. Nicht jeder und nicht jede findet die Schwalbe toll, wenn sie am Haus brütet, aber ich glaube, es gibt auch immer noch genügend Leute, die sie gerne willkommen heißen würden, wenn sie es denn an die Häuser schaffen würde.
0: Den Winter, den verbringen die Mehlschwalben in der südlichen Sahara. Sind denn jetzt noch welche da oder wo sind die im Moment auf ihrem Zug?
14: Die dürften jetzt zumindest Mitteleuropa größtenteils verlassen.

0: nichts anmachen. Das ist natürlich eine Landschaft, die kaum Insekten bietet, kaum Rastplätze bietet. Also da ist dann die Regel, dass man schnellstmöglich durchzieht.
1: Und dann den Winter wo verbringt?
0: Und dann südlich der Sahara in der sogenannten Sahelzone oder auch in Zentralafrika, wo es dann durch die Vegetation und durch andere Lebensraumtypen wieder gewährleistet ist, dass dort Fluginsekten vorkommen, die ja die Hauptnahrung der Schwalben ausmacht.
1: Wie hilft man denn dem Vogel des Jahres jetzt hier in Deutschland, wenn sie wieder im Frühjahr zurückkommen? Helfen da zum Beispiel künstliche Nisthilfen? Kann man sie damit irgendwie unterstützen?
0: Damit kann man sie tatsächlich unterstützen. Das hängt immer auch ein bisschen davon ab, ob sie schon Brutkolonien haben natürlicherweise oder ob es welche in der Nähe gibt. Wenn das nicht der Fall ist, dann dauert es mitunter sehr lange oder auch bisweilen gar nicht, dass die Mehlschwalben sich bei künstlichen Nisthilfen anfinden. Aber wenn man schon eine Kolonie hat, kann man diese ergänzen durch künstliche Nisthilfen. Ansonsten bietet sich es auch immer an, wenn man zum Beispiel einen großen Garten hat oder im ländlichen Bereich lebt, dass man Lehmpfützen anlegt, die dann den Sommer über auch immer feucht gehalten werden, während sie das Nest bauen. Auch da, ja, die Klimakrise setzt zu und durch diese langen Dürreperioden kommt es oft dazu, dass sie eben natürlicherweise keinen Lehm mehr finden, zusätzlich zum hohen Versiegelungsgrad, den wir immer mehr auch in den Siedlungen sehen.
1: Wie ortstreu ist denn eine Mehlschwalbe? Also wenn sie zum Beispiel an einem Bauernhof in Traunstein gebrütet hat, kommt die dann im nächsten Sommer auch wieder dahin zurück?
0: Genau, das ist ein sehr wichtiger Grund, weshalb auch die Nester nicht abgenommen werden dürfen, denn sie sind ganzjährig geschützt, eben aus diesem Grund, dass die Nester jedes Jahr wieder genutzt werden. Wenn sie zum Beispiel zum Teil zerstört werden oder abfallen durch die Witterung, dann werden sie repariert. Aber in der Regel sind solche Kolonien, wenn sie erstmal etabliert sind, werden über viele, viele Jahre genutzt.
1: Glauben Sie denn, dass der Titel Vogel des Jahres der Mehlschwalbe weiterhilft?
0: Ich gehe davon aus, dass er auf jeden Fall das erzeugt, was wir mit dieser Aktion auch bewirken wollen, nämlich mediale Aufmerksamkeit, dass sich mehr Leute über die Gefährdungsursachen und den Bestand dieser Art im Klaren sind und auch darüber, dass eben die Nester ganzjährig geschützt sind, selbst wenn die Vögel in ihren Winterquartieren sind. Denn ich glaube, den meisten Leuten, die vielleicht Schwalben auf dem Balkon haben und die wissen gar nicht, dass dieses Nest ganzjährig geschützt ist. Und das versuchen wir mit dieser Aktion zu verbessern.
1: Sagt Martin Rümmler. Er ist Vogelschutzexperte beim Naturschutzbund Deutschland. Ich bedanke mich herzlich fürs Gespräch. Und Herr Rümmler, hat ein Vogelschutzexperte eigentlich einen Lieblingsvogel oder dürfen Sie das gar nicht haben?
0: Doch, ich darf schon einen haben, aber ich kann mich bei der Auswahl von über 300 Arten, die wir in Deutschland haben, gar nicht entscheiden. Aber wenn ich es müsste, wäre es wahrscheinlich der Eisvogel.
1: Danke Ihnen.
0: Dankeschön.

0: Bayern 2 mit Michael Jackson. Genießen Sie die letzten Sonnenstrahlen dieses Donnerstags. Es wird ja immer früher dunkel. Wir haben es jetzt 17.44 Uhr. Reformstau lösen, Resilienz stärken und Zukunft gestalten. Unter diesem Motto hat gestern und heute der Bayerische Landkreistag in Alzenau im Kreis Aschaffenburg beraten. Und es ging unter anderem um die angespannte Finanzlage der Kommunen und auch um das Thema künstliche Intelligenz, und zwar in der Verwaltung. Der Landkreis Aschaffenburg war eine der bayerischen Pilotkommunen, die die Bayern-KI getestet und bereits im Einsatz haben. Aber was kann so ein KI-Assistent, der den Kommunen vom bayerischen Finanzministerium zur Verfügung gestellt wird, in der Verwaltung wirklich real leisten? Barbara Ecke hat sich erkundigt.
1: Matthias Beck arbeitet im Landratsamt Aschaffenburg im Prozessmanagement, unterstützt also Fachämter dabei, Arbeitsabläufe zu analysieren und zu optimieren. Die Nutzung der Bayern-KI bedeutet für die Beschäftigten vor allem Zeitersparnis.
2: Ich habe auf der einen Seite vielleicht ein Prozessmodell, dann habe ich irgendwelche Gesetzestexte, die ich der KI mit reingebe, dann habe ich vielleicht noch irgendwelche ganz anderen internen Unterlagen, wo ich dann das zusammenfassen kann. Und die KI macht mir dann eine Checkliste für den Bürger draus, dass er relativ anschaulich sieht, okay, wie ist denn der Ablauf, welche Unterlagen muss ich mitbringen. Das geht natürlich wesentlich schneller, als wenn man das jetzt manuell zusammenstellt.
1: Die Landratsamtsmitarbeiter können seit gut einem Jahr mit der Bayern-KI chatten, Bilder generieren, Texte übersetzen und zusammenfassen. Die Verwaltung im Kreis Aschaffenburg geht aber schon einen Schritt weiter, entwickelt eigene KI-Agenten als kleine Verwaltungshelfer. So werden eingehende E-Mails ans Landratsamt mithilfe der KI an den zuständigen Fachbereich weitergeleitet. Aktuell in der Mache ist außerdem ein Chatbot für Bürgerinnen und Bürger, erklärt Florian Hess, Fachbereichsleiter für Digitales.
3: Der Bürger kann auf die Homepage gehen und kann dort seine Fragen erstmal mit einem Chatbot klären, der ihm dann vielleicht die richtige Stelle zeigt, wo er dann sein Anliegen eben bearbeiten kann. Wir haben hier eine Erreichbarkeit 24/7, wir sind nicht an die üblichen Öffnungszeiten der Verwaltung gekoppelt und dem Chatbot, den kann ich natürlich entsprechend trainieren, sodass er auch über aktuelle Informationen stets verfügt.
1: Die Aschaffenburger Entwicklungen sollen am Ende allen 71 bayerischen Landkreisen zur Verfügung gestellt werden. Und seit Beginn der Woche hat das bayerische Finanzministerium die Bayern-KI für alle Kommunalverwaltungen im Freistaat freigegeben. Nach der Testphase in Aschaffenburg meint Florian Stein, Leiter des Fachbereichs Digitalisierung, die Bayern-KI ist eine sinnvolle Lösung für alle.
4: Wenn der Freistaat eine solche KI zur Verfügung stellt, braucht nicht jede einzelne Gemeinde sich drum kümmern, nicht jeder irgendwelche Lizenzen kaufen, was sicherlich für alle Kommunen Land auf Land ab eine finanzielle Erleichterung bedeutet.
1: Auch Datenschutz und Informationssicherheit seien bei der Bayern-KI gewährleistet, das betonte Bayerns Finanzminister Albert Füracker heute nach der Tagung der Landräte in Alzenau.
5: Der Zugang übers Behördennetz ist auch ein sicherer Zugang, das ist ein Vorteil für die Kommunen. Das ist ein Angebot, das wir machen und wir haben das jetzt in 50 Kommunen pilotiert und die Nachfrage ist riesengroß, scheint also den Nerv zu treffen.
0: Ein KI-Assistent soll helfen bei digitaler Verwaltung und auch beim Thema Reformstau. Und wenn der folgende Song jemals einen Reformstau hatte, dann hat er ihn sehr erfolgreich gelöst. Magdalena Wawra in der Bayern 2 Welt am Abend. Titel heißt Orangenbäume.

0: 17.50 Uhr.
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0: Und bei mir im Studio ist Dirk Felsmeier aus der Wirtschaftsredaktion. Guten Abend dir.
2: Hallo.
0: Der Europäische Gerichtshof, der stärkt die Rechte von Bankkunden nach Online-Betrug.
2: Ja, werden Bankkunden Opfer eben eines solchen Online-Betrugs, bei dem sich kriminelle Geld vom Konto des Kunden holen, dann muss erstmal die Bank für den Schaden aufkommen. Ein entsprechendes Urteil hat der Europäische Gerichtshof jetzt veröffentlicht. Erst später kann die Bank dann wiederum auf den Kunden zugehen und versuchen, sich das Geld dort wieder zu holen, muss aber nachweisen, dass der Verbraucher absichtlich oder grob fahrlässig seine Daten nicht geschützt hat. Vor Gericht war ein Fall von Phishing gelandet. Antonetta Stefani.
3: Bei einem Online-Kauf bekam eine Polin einen Link zugeschickt. Alles sah aus wie von ihrer Bank sonst auch und sie gab ihre Zugangsdaten ein. Später stellte sich heraus, es handelte sich um einen Phishing-Link und Betrüger buchten umgerechnet knapp 700 Euro von ihrem Konto ab. Die Frau verlangte von ihrer Bank, dass die das Geld erstattet, denn sie hätte die Überweisung nicht autorisiert. Die Bank meinte aber, dass die Frau besser hätte aufpassen müssen. Es wäre grob fahrlässig gewesen, einfach ihre Zugangsdaten einzugeben. Deshalb müsse die Bank nicht zahlen. Der Europäische Gerichtshof sah das jetzt anders und stärkt damit die Verbraucherrechte. Das Gericht entschied heute, dass Banken in solchen Fällen erst einmal zahlen müssen. Wenn eine Überweisung von Kunden nicht autorisiert, sondern beispielsweise durch Betrug herbeigeführt wurde, muss die Bank den Betrag sofort erstatten. In einem zweiten Schritt kann die Bank versuchen, sich das Geld zurückzuholen. Dafür muss sie dann aber beweisen, dass der Kunde einen schweren Fehler gemacht hat.
0: Und dann haben wir für Sie ein weiteres Online-Banking-Thema, die Empfängerüberprüfung beim Ausfüllen von Überweisungen. Die gilt seit einem Jahr und sie sollte mehr Sicherheit bringen. Aber Dirk, funktioniert das?
2: Ja, grundsätzlich schon. Das Problem aber ist, viele Nutzer bekommen so häufig Warnhinweise eben beim Ausfüllen der Online-Überweisungen, dass sie diese jetzt irgendwann ignorieren. Verbraucherschützer fordern deshalb jetzt eine intelligentere Prüfung, die kleinere Tippfehler erkennt und eben nicht sofort Alarm schlägt.
0: Und dann noch zu einem Dauerbrenner. Thema, Stichwort Tankrabatt, gilt seit 2 Wochen und kommt offenbar, dazu gab es heute Zahlen, nicht vollständig bei den Autofahrern an.
2: Darauf deuten zumindest Berechnungen von Wirtschaftsforschern und dem Bundeskartellamt hin. Von der Steuersenkung von 16,7 Cent pro Liter kommen demnach je nach Spritsorte, Berechnung und Tag bis zu 8 Cent nicht bei den Verbrauchern an. Das Kartellamt sieht vor allem beim Benzin eine Lücke bei der Weitergabe, betont aber auch, dass es für eine abschließende Beurteilung noch zu früh ist.
0: Und dann gibt es noch einen spannenden Milliardenauftrag für Siemens.
2: Ja, Siemens Mobility liefert für den Regionalverkehr in Niedersachsen 113 batteriegetriebene Regionalzüge. Der Auftrag hat ein Volumen von mehr als 2 Milliarden Euro und umfasst auch Wartung und Service für immerhin 30 Jahre. Die ersten Züge sollen Ende 2031 in Betrieb gehen. Und laut Siemens ist es der bislang weltweit größte Auftrag für eben batteriebetriebene Regionalzüge.
0: Die Informationen aus der Wirtschaft kamen heute von Dirk Felsmeier. Dir vielen Dank.
2: Gerne.
0: Und hier wabert sich Seal ein mit Crazy.

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4: Zu welchen Reformen und zu welchen Veränderungen ist die schwarz-rote Bundesregierung noch fähig? Das bespreche ich gleich mit dem Politikwissenschaftler Philipp Lepenies um kurz nach 6. Wir freuen uns, wenn Sie dranbleiben. Bis gleich.

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1: Um 18 Uhr mit Andreas Derschall. Seit 2 Wochen gibt es wieder einen Tankrabatt. Trotzdem kostet der Liter Sprit an den meisten Tankstellen weiter deutlich über 2 Euro. Wirtschaftswissenschaftler haben jetzt errechnet, die Steuererleichterungen kommen nur zu 2/3 bei den Verbrauchern an. Christina Kotter.
2: Das Deutsche Institut für Wirtschaftsforschung führt das auf den fehlenden Wettbewerb bei Raffinerien und Großhändlern zurück. Es fordert mehr Kontrolle durch das Bundeskartellamt. Eigentlich liegt die steuerliche Entlastung beim Tankrabatt bei rund 16,7% pro Liter. Im Vergleich zum Nachbarland Frankreich ohne Rabatt seien die Preise in Deutschland im Schnitt aber nur um bis zu 11 Cent je Liter gesunken. Auch das Münchner IFO-Institut meint, dass der Steuernachlass nicht in vollem Umfang weitergegeben wird. Der Wirtschaftsverband Fuels und Energie widerspricht. Er verweist auf die Weltmarktpreise für Kraftstoffe, diese seien permanent in Bewegung.
1: Rettungsdienste und Notaufnahmen sind seit Jahren überlastet. Damit sich das ändert, hat der Bundestag jetzt eine Reform der Notfallversorgung verabschiedet. Kernziel ist, dass nur noch die Menschen in der Notaufnahme landen, die dort auch wirklich hingehören. Dadurch soll auch das medizinische Personal entlastet werden, betonte Bundesgesundheitsminister Linnemann. Außerdem hofft die Bundesregierung mit bedarfsgerechten Rettungseinsätzen mehr als 1 Milliarde Euro pro Jahr einzusparen. Im Streit über den künftigen billionenschweren EU-Haushalt ab 2028 ist kein Kompromiss in Sicht. Bundeskanzler Merz und andere finanzstarke Mitgliedsländer beharren beim EU-Gipfel in Brüssel weiter auf Einsparungen. Eine große Gruppe von Ländern fordert dagegen höhere Beiträge. Sie zahlen wenig in den EU-Haushalt ein, bekommen aber viel Geld für strukturschwache Regionen. Mit Blick auf die Ukraine sagte Merz, die EU werde ihre Hilfen erneut aufstocken müssen, um dem Land über den Winter zu helfen. Wenn Kontodaten in falsche Hände kommen und Betrüger Geld abheben, dann müssen Banken das Geld zunächst sofort erstatten. Das hat der Europäische Gerichtshof entschieden. Zahlungsdienstleister können aber Verluste zurückfordern, wenn die Kunden grob fahrlässig gehandelt haben. Im konkreten Fall war eine Frau über einen Link auf einer gefälschten Bank-Webseite gelandet. Dort hatte sie ihre Kontodaten angegeben. Der Täter überwies rund 700 Euro auf ein eigenes Konto. Die Bank lehnte eine Erstattung ab. 7 Jahre nach dem Volksbegehren Rettet die Bienen wird die bayerische Staatsregierung ihr Naturschutzgesetz überarbeiten. Darüber hat der Landtag heute in erster Lesung beraten. Umweltverbände und die Opposition sind skeptisch.
3: Für Bayerns Umweltminister Thorsten Glauber ist es etwa ein Fortschritt, dass Grünland künftig nicht mehr alle 5 Jahre umgepflügt werden müsse, um seinen Status als Ackerfläche zu erhalten. Christian Hirneis von den Grünen kritisiert jedoch, dass in Zukunft Gewässerrandstreifen nicht mehr so gut geschützt würden wie bisher und dass das Wiedervernässen von Mooren eher schwieriger als leichter würde. Arne Wilsdorf aus dem Bayerischen Landtag.
1: Das Wetter in Bayern, am Abend meist trocken und mild, in der Nacht in den Niederungen wieder Nebel und Hochnebel bei Tiefstwerten von 8 bis 0 Grad. Morgen meist sonnig, am Samstag trüb und regnerisch, am Sonntag bewölkt, nur im Südosten Auflockerungen, Höchstwerte 8 bis 16 Grad. Es ist 18.03 Uhr. Die Verkehrsmeldungen: A3 Passau Richtung Linz zwischen Passau Süd und Pocking, Stau. A8 München Richtung Salzburg zwischen Rosenheim West und Rohrdorf, 5 Kilometer Stau an einer Baustelle. A8 Salzburg Richtung München zwischen Fraßdorf und Rosenheim, Stau an der Baustelle. Die A9 München Richtung Nürnberg ist zwischen Lenting und Denkendorf nach einem LKW-Brand gesperrt. Es staut sich ab Manching. A93 Holledau Richtung Regensburg zwischen Bad Abbach und Regensburg Nord, stockender Verkehr nach einem Unfall mit mehreren Fahrzeugen. A94 München Richtung Passau, zwischen Paarstetten und Dorfen Stau. A96 München Richtung Lindau, zwischen Inning am Ammersee und Landsberg am Lech Ost, stockender Verkehr an einer Baustelle. Und A99 Westumfahrung München Richtung Lindau, zwischen Fröttmanning Nord und Dreieck Allach, 10 Kilometer stockender Verkehr. Soweit die Verkehrsübersicht.
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4: Mit Franziska Eder, guten Abend. Die Bundesregierung korrigiert und ändert ihre umstrittenen Sparpläne bei der psychotherapeutischen Versorgung von Kindern und Jugendlichen. Das ist gleich unser Thema. Außerdem gibt es gute Nachrichten, denn immer weniger Menschen sterben an Herz-Kreislauf-Erkrankungen.
5: und das ist, glaube ich, ein ganz wichtiger Punkt, ist die Erkennung koronarer Herzerkrankungen nach vorne gerückt. Man entdeckte die Erkrankung früher, als das vergleichsweise in der Vergangenheit war.
4: Thomas Voigtländer von der Deutschen Herzstiftung. Wir erklären Ihnen, was man in Sachen Prävention tun kann. Und dann geht es bei uns noch um das Thema Spionage. Der EU-Politiker Daniel Freund ist um ein Haar Opfer einer Spionagesoftware geworden.
6: Also das ist ein fürchterliches Gefühl, wenn das geklappt hätte, wenn man dann auf alle meine privatesten Informationen hätte zugreifen können, immer weiß, wo ich bin, was ich mache, was ich sage, was ich schreibe, welche Nachrichten ich bekomme.
4: Denn im Auftrag von Regierungen versuchen Spionagefirmen immer wieder auf Smartphones und auch Computern von Entscheidungsträgern zu gelangen. Mehr dazu bei uns. Wir freuen uns, dass Sie dabei sind.
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4: Und hier ist Kendrick Lamar zusammen mit Amber Mark, How to Pray.

0: die Bayern 2 Welt am Abend. Wäre die schwarz-rote Koalition in Berlin keine politische Ehe, sondern eine herkömmliche, man würde sie gerne zur Paartherapie schicken. Denn Streit in der Sache, das ist in der Politik natürlich gewollt und unabdingbar. Aber das, was sich CDU und SPD in Berlin seit dem Rücktritt der Arbeitsministerin Bärbel Baas liefern, das ist noch sehr schwer unter dem Punkt konstruktiv zu vermerken. Der raue Ton scheint inzwischen allen Seiten zuzusetzen.
1: An uns geht die Polarisierung nicht spurlos vorbei, die politische Auseinandersetzung, die auch immer mehr Hass und Hetze einziehen lässt,
0: sagt Lars Klingbeil von der SPD. Und während die Koalition mit sich selbst beschäftigt ist, so scheint es, mahnen die Arbeitgeber in dieser Woche höheres Tempo bei den Reformen an. Der Bundeskanzler sagte mit Blick auf die Reformen bei Gesundheit, Pflege und Rente, dass niemals zuvor alle sozialen Sicherungssysteme zur selben Zeit reformiert worden seien. Was also nun? Wir fragen nach bei Professor Philipp Lepenies. Er ist Politikwissenschaftler an der Freien Universität in Berlin und hat in vielen Einlassungen in diesem Jahr bekräftigt, warum er noch an die Kraft des Fortschritts glauben kann. Guten Abend.
2: Hallo, Frau Eder.
0: Sie sagen ja, Demokratie ist das Versprechen auf eine sich verbessernde Zukunft. Tut die Bundesregierung im Moment irgendetwas, um dieses Versprechen einzulösen, Ihrer Meinung nach?
2: Die Bundesregierung ist in einer schwierigen Situation, die vielleicht auch historisch schwierig ist, weil Sie ja auch eben schon den Reformbedarf angesprochen haben. Das heißt, wir haben interne, landesinterne Probleme aufgrund demografischer Entwicklung und anderer Dinge, dass wir halt jetzt wirklich genau alle Sozialsysteme zwangsläufig verändern müssen. Und dann haben wir noch diese ganzen geopolitischen und anderen Krisen wie Klimawandel und so weiter, die auf uns einprasseln. Also ich glaube, das ist in dieser Situation halt wirklich einzigartig in dieser Fülle von Schwierigkeiten, in der man steckt. Und was dann, glaube ich, in Deutschland noch dazu kommt, ist, dass man diese Verunsicherung bei diesen traditionellen Volksparteien hat, dass ja eigentlich die Wählerinnen abdriften zu den Rändern und diese Parteien, CDU, SPD, in ihrer Bedeutung so verlieren, dass sie gar nicht mehr wissen, wer sie sind. Und ich glaube, in dieser Gemengelage erklärt sich so ein bisschen doch diese Dünnhäutigkeit, die sich in den letzten Tagen gezeigt hat.
0: Okay, also an diesem Punkt Verständnis von Ihnen, aber der rechte Rand zumindest arbeitet ja mit einem Populismus, der Angst macht, der negativ ist. Und der Kanzler selbst hat neulich gesagt, wir brauchen eine positive Erzählung. Also wäre es nicht trotz der allen von Ihnen benannten Schwierigkeiten möglich, irgend so etwas wie einen leisen positiven Populismus zu schaffen, wenn Sie wissen, was ich meine?
2: Ich glaube, dass der wichtige Punkt der Kommunikation ist. Und da ist, glaube ich, egal welche Bundesregierung man anguckt, ob die jetzige, die davor oder auch die Merkel-Bundesregierung, glaube ich, sehr schwach gewesen. Und das, was die Ränder sowohl links wie auch rechts ja ganz gut können, ist Bürger und Bürgerinnen ansprechen. Ob diese Ansprache sachgerecht ist, ob die gut fürs Land ist, ob die fair ist oder irgendwas anderes positiv moralisch ist, das sei mal dahingestellt. Aber ich glaube, wir haben eine ganz große Baustelle in der Art und Weise, wie die etablierten Parteien reden. Und wenn man sich auch anguckt, mit welchen Argumenten zum Beispiel der Bundeskanzler auch kritisiert wird, dann sind das ja meist irgendwelche Auslassungen, die eher Menschen in eine bestimmte Ecke drängen, sie würden nicht genug arbeiten oder sie müssten jetzt dies und das tun. Also ich glaube, Kommunikation ist eine ganz große Baustelle, bei der wir gar nicht gut aussehen in der politischen Mitte und auch nicht in den Auslassungen der letzten Tage bezüglich Bärbel Baas und anderer Dinge.
0: Haben Sie den Eindruck, dass gerade vielleicht, wenn Sie das Beispiel Bärbel Baas nennen, jetzt nochmal eine Reflexion einsetzen könnte über die Kommunikation? Das sind ja keine dummen Menschen oben in diesen Positionen, sondern auch die machen sich ja Gedanken. Also könnte da eine Lernkurve erfolgen?
2: Das wäre ja wünschenswert. Ich glaube, erschwerend kommt hinzu, dass wir halt in dieser digitalen Welt gefangen sind, wo auch viele politische Akteure glauben, sie müssen halt in dieses Geschrei und dieses Klakörhafte der sozialen Medien irgendwie einstimmen. Also vielleicht sollte man nicht nur überlegen, wie wir eigentlich die Kommunikation, die politische Kommunikation verändern, sondern wirklich diese Rolle, die die sozialen Medien und das Kommunikationsverhalten in den sozialen Medien sowohl gesellschaftlich wie auch politisch spielt. Wenn man das mal schaffen würde zu hinterfragen, da wären wir ja einen Schritt weiter. Ich beobachte ja eher, dass man sich dem so einfach unterordnet und dann ist auch jede Sonntagsrede, wir müssten doch einfach alles besser machen, ein bisschen schwierig, wenn ganz viele im politischen Raum sich halt immer noch darauf einlassen, einmal digital kurz was rauszubrüllen.
0: Nach dieser Analyse, Herr Professor Lepenis, warum glauben Sie dennoch an die Kraft des Fortschritts?
2: Ja, das muss ich ja als Demokrat. Und ich glaube, es ist, ich erinnere an die große Bundestagsrede eines nicht Politikers, sondern eines Sportjournalisten, nämlich Marcel Reif, der 2024 im Bundestag reden durfte und den Parlamentariern und auch der ganzen Bundesrepublik zugerufen hat, sei ein Mensch. Also sei doch einfach ein integrer, ehrlicher, empathischer Mensch. Und ich glaube, viel wäre ja gewonnen, wenn man uns einfach auch nochmal auf diese moralischen Grundlagen des Menschseins irgendwie neu besinnen könnten. Und jeder, der dann an sich arbeitet, der könnte auch dazu beitragen, dass die Demokratie besser wird.
0: Eine Portion.
2: Aber diese. Nee, alles gut.
0: Eine Portion Anstand ist also unsere allererste Hausaufgabe, sagt Professor Philipp Lepenis von der FU in Berlin. Vielen Dank Ihnen.
2: Sehr gerne.
0: Und hier ein Mann, der in dieser Woche 85 Jahre alt geworden ist. Meine Kollegen und ich mussten es gerade nochmal nachschauen, weil wir es kaum glauben konnten. Von Paul Simon ist die Rede hier mit Slip Sliding Away.

0: Paul Simon auf Bayern 2 um 18.18 Uhr. Kaum ein Sparvorhaben der Bundesregierung hat so viel Kritik ausgelöst wie das GKV-Beitragsstabilisierungsgesetz. Ärztinnen und Ärzte klagen über eine zunehmende Budgetierung, was bedeutet, dass sie sich entscheiden müssen. Wenn die gesetzlich vorgegebene Abrechnungsgrenze erreicht ist, dann können sie entweder behandeln und weniger dafür abrechnen oder eben nicht mehr behandeln. Auch die Psychotherapeuten sahen sich von dieser Reform schwer getroffen. Bei einem besonders kritisierten Punkt bei der psychotherapeutischen Begleitung von Kindern und Jugendlichen nämlich, da soll es nun Nachbesserungen geben. Heute hat der Bundestag Korrekturen beschlossen, über die jetzt Sarah Emminghaus berichtet.
1: Bei der Reform geht es im Kern um die Vergütung der ambulanten Psychotherapie, also ums Geld. Bislang bekamen Therapeuten für jede geleistete Stunde einen festen Honorarsatz. Das wird ab jetzt gedeckelt. Ab einer bestimmten Stundenanzahl gibt es für jede weitere Stunde weniger Geld. Außer für die jetzt beschlossenen Ausnahmen. Kinder, Jugendliche und Menschen, die schwer krank sind. Für sie wird weiterhin voll vergütet. Auch Patienten mit dringendem Behandlungsbedarf sind ausgenommen, wobei der gemeinsame Bundesausschuss Dringlichkeit noch definieren muss. Fachverbände begrüßen, dass die Bundesregierung nachgebessert hat. Doch die neuen Ausnahmeregelungen könnten auch zu Problemen führen, kritisiert der Bundesvorsitzende der Deutschen Psychotherapeutenvereinigung, Enno Maas.
2: Dies wird eben, das muss man sich klar machen, dazu führen, dass hier bestimmte Patientengruppen definiert werden, die bisher gut versorgt oder auch versorgt worden sind, dass das in Zukunft dazu führen kann, dass diese Patientin vielleicht auf dem Land nicht nur ein Jahr warten müssen, sondern eben vielleicht gar nicht mehr in die psychotherapeutische Versorgung kommen, wenn eben auf der anderen Seite die dringlichen und schweren Fälle ja von rechts überholen.
1: Die Befürchtung ist also, wenn Psychotherapeuten nun vor allem dringende und schwere Fälle behandeln, weil diese insgesamt besser vergütet werden, dann bekommen viele andere Menschen erst sehr spät oder gar nicht einen Therapieplatz und verschleppen ihre Krankheit womöglich so lange, bis sie selbst schwer krank sind. Dazu kommt noch ein strukturelles Problem. Die Reform betrifft insbesondere Therapeuten mit einem halben Kassensitz. Sie kriegen künftig deutlich weniger Therapiestunden voll vergütet als Therapeuten mit einem ganzen Kassensitz. Und immerhin 70% der Therapeuten haben nur einen halben Kassensitz. Unterm Strich könnte die Reform also dazu führen, dass die Mehrheit der Therapeuten weniger Geld verdient als vorher. Eine mögliche Folge: Das Angebot für ambulante psychotherapeutische Behandlungen könnte vor allem für gesetzlich versicherte Patienten stark sinken. Denn viele Therapeuten könnten nun verstärkt auf Privatpatienten und Selbstzahler setzen, um ihre Kosten verlässlich zu decken. DPTV-Chef Maas befürchtet eine immer schlechtere Versorgung in den kommenden Jahren.
2: Bei den über die letzten 20 Jahre kontinuierlichen Steigerungen in den Patientinnenzahlen und auch in der Nachfrage nach psychotherapeutischer Behandlung und der Krankheitslast, die mit psychischen Erkrankungen einhergeht, wird das in den nächsten Jahren dazu führen, dass diese Nachfrage immer schlechter bedient werden kann.
1: Die nun vom Bundestag beschlossenen Ausnahmen für besonders schützenswerte Gruppen sind wissenschaftlich belegt. Studien zeigen, dass kurze Wartezeiten besonders bei schweren Erkrankungen wie einer schweren Depression extrem wichtig sind. Und dass Kinder und Jugendliche besonders davon profitieren, wenn sie so früh wie möglich in Behandlung kommen. Flächendeckend mangle es trotzdem weiter an Prävention und frühem Eingreifen, kritisiert Silvia Schneider, Professorin für klinische Kinder- und Jugendpsychologie und Psychotherapie an der Ruhr-Universität Bochum.
3: Da müssen wir, glaube ich, auch hin, dass wir auch Prävention und Therapie nicht mehr so voneinander abgrenzen, sondern das geht Hand in Hand. Und wenn wir das machen würden, könnten wir viel besser niederschwellig auch was anbieten. Und da denke ich, in den Lebenswelten der Menschen. Also für Kinder, Jugendliche heißt das in der Kita, in der Schule, im Freizeitbereich, wo immer auch Kinder hinkommen, Familien natürlich, im Erwachsenenbereich, viel mehr in der Arbeitswelt auch Psychotherapie zu implementieren.
1: Und damit das System Psychotherapie grundlegend neu zu denken, so Schneider. Nach Angaben des GKV-Spitzenverbands haben sich die Ausgaben in der Psychotherapie in den letzten 10 Jahren verdoppelt. Es gibt immer mehr Therapeuten. Gleichzeitig sei keine verbesserte Versorgung verbunden mit verkürzten Wartezeiten zu erkennen.

0: Wanderlispen mit Wie es mir geht. Wir, das Sendungsteam der Bayern 2 Welt am Abend, wir hoffen, dass es Ihnen gut geht und dass Sie die Erkältungswelle und die Grippewelle aktuell noch nicht erwischt hat. Hände waschen schützt bekanntlich vor Infektionen, das lernt seit der Pandemie jedes Kind. Aber hat sich diese eifrige, mindestens 30 Sekunden lang Händewaschen-Motivation seit der Pandemie wieder ausgeschlichen oder sind Sie noch fleißig dabei? Eine Studie könnte das jetzt nahelegen, dass wir nachlässiger werden. Bernhard Schulz hat am Welttag des Händewaschens, ja, den gibt es wirklich und der ist heute am 15. Oktober, also an diesem Welttag des Händewaschens, hat er nachgefragt.
1: Hin und wieder fällt es auf, wenn man im Restaurant oder in einer Bar auf die Toilette geht, dass die Leute sich nicht die Hände waschen danach.
2: Ach ja, es ist leider, nachdem ich auf eine große Toilette gehe, wo viele andere Leute auch hingehen, merkt man, dass es leider wirklich zurückgeht, ja.
3: Zwei Beobachtungen, die natürlich nicht repräsentativ sind, aber das ist die Studie der Universität Surrey ja auch nicht. Nur ein Schlaglicht auf eine Toilette in einer dänischen Klinik. Gemessen wurde dort 19 Wochen lang das Verhältnis der Toilettenspülung zur Frequenz des Waschbeckens. Ergebnis? Insgesamt verzichteten 43,7% der Personen auf Händewaschen. Es gab sogar wöchentliche Spitzenwerte von bis zu 61,8%. Ein Wert, der Professor Sebastian Schulz-Stübner vom Deutschen Beratungszentrum für Hygiene in Freiburg international gesehen nicht verwundert.
4: Es gibt natürlich immer gewisse Schwankungen, ein Erinnerungseffekt lässt dann ein bisschen nach, sodass die Raten naturgemäß mit der Zeit nach einem solchen Ereignis wie der Corona-Pandemie auch wieder abnehmen. Wenn man entsprechende Kampagnen macht, dann gehen die Raten rauf und so nach 6 bis 12 Monaten auch wieder runter. Letzten Endes, wenn man ähnliche Studien über die Jahre verfolgt, dann sieht man immer wieder solche Zahlen und da wäre man auch mit ungefähr 40%, die es nicht machen, wieder da, wo man früher auch war.
3: Ganz so schlimm scheint die Handwaschmüdigkeit aber doch nicht zu sein, zumindest nicht in Deutschland, sagt Dr. Andrea Rückle vom Bundesinstitut für öffentliche Gesundheit.
5: Wir sehen, dass die Menschen gut informiert sind. Unsere letzte repräsentative Befragung aus 2023 hatte ja gezeigt, dass 96% der Befragten Händewaschen für eine hilfreiche Maßnahme halten und 63% gaben an, sich auch die empfohlenen 20 Sekunden lang die Hände zu waschen. 2012 waren es in unserer Umfrage zum Beispiel erst 36%. Also wir sehen da schon einen positiven Trend über die Jahre.
3: Gegenüber den Vor-Corona-Werten sind demnach sogar die Ergebnisse der Studie in der dänischen Klinik gar nicht mehr so schlecht. Eine Einschätzung, ob die Bereitschaft zu einer so grundlegenden Gesundheitsmaßnahme wie dem Händewaschen jetzt wieder gesunken sein könnte, ist natürlich schwierig. Dr. Rückle?
5: Wir sehen da schon einen positiven Trend über die Jahre. Gleichzeitig kann man natürlich auch beobachten, dass zwischen Wissen und der alltäglichen Umsetzung höchstwahrscheinlich eine Lücke besteht. Das hat man auch schon während der Pandemie gesehen. Also sobald das Risiko geringer eingeschätzt wird, ging auch das Händewaschen zurück. Ob die Disziplin seit der Pandemie messbar nachlässt, können Sie zu Deutschland mit belastbaren Daten aktuell nicht sagen. Aber wir sehen Hinweise, dass das Thema für einige Menschen an Dringlichkeit verloren hat. Wir halten es deswegen für überaus wichtig, immer wieder daran zu erinnern. Und anlässlich des Welthändewaschtags startet das BIÖK eine Plakatkampagne. Wo waren deine Hände heute?
3: Professor Schulz-Stübner hält das ebenfalls für sehr wichtig, eben weil nur der stete Tropfen den Stein hüllt. Generell aber nimmt er es gelassen, denn es gibt natürlich gefährliche Keime, die krank machen können, aber noch kein Grund zur Panik sind.
4: Grundsätzlich müssen wir natürlich davon ausgehen, dass ein Kontakt mit Mikroorganismen im Alltag erstmal völlig normal ist. Entscheidend ist, wenn dann mal Pathogene dabei sind, Übertragungsketten zu unterbrechen. Da ist dann genau wieder diese persönliche Händehygiene was ganz Wichtiges und dann ist es eigentlich gut.
0: Bernhard Schulz über den Welttag des Händewaschens. Der Bundestag hat heute über Spionage und hybride Angriffe debattiert. Warum das wichtig ist, dafür haben wir ein konkretes Beispiel nach den Nachrichten. Und die hat jetzt für Sie Andreas Dirschall.
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7: Der Bundestag beschließt Reform der Notfallversorgung. Eine bessere Vernetzung zwischen den Notrufnummern 112 und des ärztlichen Notdienstes 116-117 soll die Steuerung der Patienten verbessern. Geplant ist auch mehr Telemedizin, sodass überflüssige Einsätze von Rettungswagen vermieden werden können. Ab Januar soll es den Personalausweis auf dem Smartphone geben. Der Bundestag hat dafür grünes Licht gegeben. Die digitale Brieftasche soll auch in anderen EU-Staaten genutzt werden können. Neben dem Ausweis sollen auch weitere digitale Dokumente verwaltet werden können. Die Nutzung ist freiwillig. Kanzler Merz hat sich gegen EU-Haushaltsplan für 2028 bis 2034 ausgesprochen. Kein Mitgliedstaat könne sich Beiträge in diesem Umfang leisten. Der schwedische Ministerpräsident Kristersson kritisierte, Stand jetzt würden die schwedischen Überweisungen nach Brüssel um 60% steigen. Das sei völlig inakzeptabel. Eine Vorlage der Kommission hatte fast 2 Billionen Euro eingeplant. Neuer Tankrabatt wird nur teilweise an Autofahrer weitergegeben. Das hat das Deutsche Institut für Wirtschaftsforschung bekannt gegeben. Grund sei wohl der mangelnde Wettbewerb bei Raffinerien und Großhändlern. Demnach kommen nur rund 2/3 der Preissenkung bei den Verbrauchern an. Soweit die Nachrichten um 13:30.
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7: In der Nacht stellenweise Nebel und Hochnebel an den Alpen, oft klar, Tiefstwerte 8 bis 0 Grad. Bayern 2 Verkehrsmeldungen, A3 Passau Richtung Linz zwischen Passau Süd und Pocking 4 Kilometer Stau. A8 München Richtung Salzburg zwischen Rosenheim West und Rohrdorf 5 Kilometer Stau an einer Baustelle. A8 Salzburg Richtung München zwischen Fraßdorf und Rosenheim Stau an der Baustelle. Die A9 München Richtung Nürnberg ist zwischen Lenting und Denkendorf nach einem LKW-Brand gesperrt, staut sich ab Manching. A94 München Richtung Passau zwischen Paschtetten und Dorfen Stau. Und A99 Westumfahrung München Richtung Lindau zwischen Fröttmanning Nord und Dreieck Allach 10 Kilometer stockender Verkehr. Es ist 18.32 Uhr.
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0: Mit Franziska Eder grüße Sie. Spionage, Sabotage, hybride Angriffe. Bedrohungen wie diesen ist Deutschland täglich ausgesetzt. Und an der Erkenntnis, dass sich die sicherheitspolitische Lage in Deutschland verschärft hat, an der führt wirklich kein Weg mehr vorbei. Abgeordnete der CDU-CSU-Fraktion riefen heute im Bundestag dazu auf, sich zu wappnen und die Schutzlücken zu schließen. Das besprachen sie in einer beantragten Aktuellen Stunde. Im Auftrag von Regierungen versuchen Spionagefirmen immer wieder auf Smartphones und Computer von Entscheidungsträgern zu gelangen. Wir haben jetzt ein Beispiel für Sie, über das Rebecca Ciesielinski berichtet.
8: Also es gab damals eine E-Mail an mein Büro. Da hat also jemand vorgegeben, eine Studentin aus der Ukraine zu sein. Und in dieser E-Mail versteckt war dann eben sozusagen der Auslöser für Candiro.
9: Candiro ist eine Spionagesoftware. In der E-Mail, die der EU-Abgeordnete Daniel Freund 2024 bekam, steckte ein Link. Damit sollte Candiro auf den Geräten des grünen Politikers installiert werden.
8: Also das ist ein fürchterliches Gefühl, wenn das geklappt hätte, wenn man dann auf alle meine privatesten Informationen hätte zugreifen können, immer weiß, wo ich bin, was ich mache, was ich sage, was ich schreibe, welche Nachrichten ich bekomme. Alles dann einfach an jemanden oder an eine Organisation abfließen kann, das ist schon einfach krass.
9: Den Link klickte Freund nicht an, so entging er damals dem Angriff. Heute würde sein Fall vielleicht anders ausgehen. Ein neuer Forschungsbericht, den BR und Netzpolitik.org vorab einsehen konnten, zeigt, Spionagesoftware wie die von Candiro kann Geräte ausspionieren, ohne dass man einen Link anklickt. Möglich ist das durch manipulierte Werbeanzeigen in Apps und Webseiten. Der Wiener Sicherheitsforscher Wolfi Christel arbeitet für das Citizen Lab der Universität Toronto und hat den Bericht mitverfasst.
10: Wir dokumentieren in unserer Studie zum ersten Mal konkrete technische Belege für so einen Spyware-Angriff über Online-Werbung.
9: Im Mittelpunkt der Analyse steht die israelische Firma DiscoverTech. Sie soll manipulierte Werbeanzeigen an Millionen Endgeräte ausgespielt haben. Damit soll es Candiro und anderen Anbietern von Spionagesoftware ermöglicht worden sein, detaillierte Profile von Nutzern zu bilden und Geräte mit Spyware, also Schadsoftware, zu infizieren.
10: DiscoverTech verwandelt Websites, Apps und die Infrastruktur der Online-Werbung in eine Plattform zur Durchführung von Zero-Click-Spyware-Angriffen.
9: Auf Zehntausenden Apps und Webseiten soll DiscoverTech Werbung geschaltet haben. Die Sprachlern-App Duolingo, die Dating-App Grindr und die App Wetter Online sollen dazugehören. Auf Anfrage von BR und Netzpolitik.org haben sich die App-Anbieter dazu nicht geäußert. Angezeigt wurde die manipulierte Werbung offenbar millionenfach. Auch auf Geräten von Personen, die mutmaßlich bei der UN, der NATO, der EU sowie Behörden aus EU-Staaten arbeiten. Beim katarischen Fernsehsender Al Jazeera konnten die Forschenden erfolgreiche Angriffe konkret nachvollziehen. Dort sollen mindestens 45 Geräte über Online-Werbung mit Candiro infiziert worden sein. Die Firma DiscoverTech, die das ermöglicht haben soll, trat nach außen hin als normales Werbeunternehmen auf und wurde offenbar jahrelang nicht entdeckt. Das kritisiert Sicherheitsforscher Wolfi Christel.
10: Es ist desaströs, dass große Firmen und Organisationen in der Online-Werbung offenbar jahrelang nicht in der Lage waren, diese bösartigen Werbeaktivitäten zu verhindern oder auch nur zu erkennen.
9: Sein Fazit?
10: Die Online-Werbung ist kaputt. Die Art, wie Online-Werbung heute funktioniert, ist ein einziges Sicherheitsrisiko für Staaten, den privaten Sektor, Zivilgesellschaft und für alle anderen.
9: Die Firmen DiscoverTech und Candiro ließen Anfragen von BR und Netzpolitik.org unbeantwortet.

0: Wenn Todesursachen hier in der Bayern 2 Welt am Abend das Thema sind, dann ist es schwer, gute Nachrichten zu verkünden, aber es gibt sie. 2025 starben etwa 7% weniger Menschen in Deutschland an Herz-Kreislauf-Erkrankungen als noch 3 Jahre zuvor. Und trotzdem, das muss man auch sagen, bleiben Herz-Kreislauf-Erkrankungen vor Krebs die häufigste Todesursache. Das zeigt die Jahresbilanz des Statistischen Bundesamtes. Entscheidender Schlüssel ist bei beidem die Vorsorge. Susi Weichselbaumer.
1: 2025 starben in Deutschland über 330.000 Menschen an Herz-Kreislauf-Erkrankungen. Das sind 1,5% weniger als im Vorjahr, verglichen mit dem Stand von 2022 sogar fast 7% weniger. Die deutlichsten Rückgänge gab es bei Herzinfarkten. Hier sind es -15% und bei sogenannten zerebrovaskulären Erkrankungen. Dazu gehören Schlaganfälle, Hirnblutungen oder Hirninfarkte.
2: Grundsätzlich ist es aber sicherlich so, dass wir in der akuten Behandlung sicherlich besser geworden sind, auch in der Nachsorge und auch die Prävention sicherlich in der breiten Bevölkerung mehr angenommen wird, mehr wahrgenommen wird.
1: Urteilt Hendrik Sager, Kardiologe am Deutschen Herzzentrum am Klinikum der Technischen Universität München. Der Vorstandsvorsitzende der Deutschen Herzstiftung, Thomas Voigtländer, ergänzt:
3: Und das ist, glaube ich, ein ganz wichtiger Punkt, ist die Erkennung koronarer Herzerkrankungen nach vorne gerückt. Man entdeckt die Erkrankung früher, als das vergleichsweise in der Vergangenheit war.
1: Wer heute zum Durchchecken zum Arzt geht, bekommt meist automatisch Blutdruck, Blutzucker und Blutfette gemessen. Das sind die entscheidenden, frühen Hinweisgeber auf sich entwickelnde Herzerkrankungen. Hier schauen mehr und mehr Ärztinnen und Ärzte inzwischen auch bei Frauen genauer hin. Das rettet weit mehr Frauen als früher das Leben, wie die Zahlen des Statistischen Bundesamtes zeigen. Bei der Behandlung dagegen haben Frauen nach wie vor einen Nachteil.
4: Es gibt eigentlich viel zu wenige Studien, die jetzt spezifisch Frauen untersuchen.
1: Kritisiert Konstantin Stark. Er leitet die Kardiologie am LMU-Klinikum in München.
4: Man weiß eben auch, dass die Biologie da teilweise anders ist, dass EKG-Veränderungen subtiler sind. Also da ist noch viel aufzuholen, denke ich.
1: Doch immer mehr Ärztinnen und Ärzte berücksichtigen das und sehen bei Frauen genauer hin. Ein weiterer Grund für die zurückgehenden Todeszahlen: Viele Krankenhäuser arbeiten effizienter. Die Zeit zwischen Einlieferung, Diagnose und notfalls OP-Tisch ist weit kürzer geworden.
4: Der Rettungsdienst weiß, was er zu tun hat. Krankenhäuser wissen, was sie zu tun haben. Dann ist es so, dass auch die Nachsorge relativ standardisiert ist. Man weiß, dass die Patienten nach einem Herzinfarkt von der Reha profitieren. Man weiß auch, dass mit der Behandlung jetzt zum Beispiel einer Engstelle mit einem Stent die Therapie nicht zu Ende ist, sondern dass es da geregelte Nachsorge braucht, damit die Krankheit nicht weiter fortschreitet und nicht nochmal ein Herzinfarkt auftritt.
1: Gestiegen ist auch das Interesse der Menschen am eigenen Wohlbefinden. Mehr Menschen gehen zur Vorsorge.
3: Das Thema Risikofaktor für Herz-Kreislauf-Erkrankungen ist viel mehr in der Bevölkerung, als das vorher war.
1: So der Vorstandsvorsitzende der Deutschen Herzstiftung, Thomas Voigtländer.

0: Mittlerweile seien viele Menschen sensibler in Sachen »Ich passe selbst mit auf mich auf«. Zahlreiche Studien zeigen, Rauchen und ständig das Gläschen Wein oder die Maß Bier strapazieren das Herz erheblich. Eine ausgewogene Ernährung dagegen, auch mal Sport treiben oder sich zumindest bewegen, Dauerstress vermeiden, all das schont das Herz. Was man machen sollte, raten Mediziner, gerade so ab etwa Mitte 60, die Blutwerte routinemäßig kontrollieren lassen. Blutdruck, Cholesterin, Blutzucker. Denn grundsätzlich gilt, je früher eine Krankheit erkannt, desto leichter gebannt. Und das ist eben auch bei Problemen im Bereich Herzkreislauf so.
1: Haben Sie den Arzt im Beitrag gerade gehört, der sagte, das EKG bei Frauen ist subtiler? Und ich dachte mir nur, wieso manches?
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1: Bei Norbert Joa, da geht es jetzt nicht um Herz-Kreislauf-Erkrankungen, aber es geht auch um das menschliche Herz. Norbert Joa war vor einer Stadtbücherei und machte dann eine sehr bemerkenswerte Zufallsbekanntschaft.
3: Und hier schwingt die Tür auf an einer Stadtbücherei und eine Frau kommt heraus mit zwei Büchern unterm Arm, schaut mich freundlich und offen an, dann wag ich's. Ui, Michel Houellebecq.
4: Ja, Michel Houellebecq ist mir wieder sehr ans Herz gewachsen, nachdem ich festgestellt habe, dass er sich auch mit deutscher Philosophie und speziell mit Schopenhauer befasst. Und ich versuche jetzt zu erkunden, was ihn da so dran interessieren könnte. Diesen Mann, der immer wieder durch tiefe Krisen gegangen ist.
3: Das sieht man ihm auch an. Er ist eine, gelinde gesagt, bizarre Erscheinung, wenn ich die letzten Fotos so betrachte.
4: Ja, ist er in die Hände einer offenbar sehr liebevollen und sehr geschickten Asiatin geraten, die ihn wieder aufgebaut hat. Das geht so weit, dass er klassisch geheiratet hat im Kött, was man von ihm nie angenommen hätte, nachdem er seinen Alkohol überwunden hat und die Trauer über den Verlust seines Hundes.
3: Ansonsten säumten ja tatsächlich viele Frauen seinen Weg.
4: Das mag an seiner Berühmtheit liegen, aber es kann auch daran liegen, dass er sie besonders schlecht behandelt hat, was für manche Frauen auch eine reizvolle Herausforderung zu sein scheint.
3: Höre ich da Ironie?
4: Da hören Sie Ironie und dann Hinweise auf das problematische Verhältnis zwischen Mann und Frau.
3: Höre ich da noch mehr heraus und diesmal aus Ihnen?
4: Das möchte ich jetzt aber nicht vertiefen, weil das ja gerade im Rahmen des Feminismus ein Tabu ist. Darüber zu sprechen, dass auch eine gewisse Form von Aggressivität von Seiten eines Mannes durchaus reizvoll sein kann.
3: Das heißt, Sie haben es in Ihrem Leben auch gehabt?
4: Ich habe es nicht ausgelebt, aber ich könnte es mir vorstellen.
3: Einen Dominanten?
4: Den dominanten Mann, ja. Was man nicht annehmen würde, wenn man mich kennt, aber was ich mir durchaus als Beruhigung auch vorstellen kann.
3: Im wahren Leben wird es dann ein sehr ausgeglichener, zugewandter?
4: Das völlige Gegenteil, ja.
3: Haben Sie es ihm mal gesagt, dass Sie solche Fantasien, Vorstellungen haben?
4: Nein, damit können doch überhaupt nichts anfangen. Nein.
3: Aber auf Langstrecke im richtigen Leben hat sich das andere Modell bewährt. Der ausgleichende, verständnisvolle.
4: Zu dieser Erkenntnis bin ich schon lange gelangt, ja. Deswegen bin ich auch schon seit fast 60 Jahren verheiratet.
3: Dann weiß ich jetzt was, was Ihr Mann gar nicht weiß.
4: Ja, das haben Sie jetzt aus mir herausgeholt.
3: Dann wechseln wir aber mal, ja, wenn wir so weit gekommen sind innerhalb von kurzer Zeit. Das zweite Buch, Ich bin Dynamit, das Leben des Friedrich Nietzsche. Ja. Das ist ja wieder so einer, sind wir doch beim Thema.
4: Ja, wenn du zum Weibe gehst, vergiss die Peitsche nicht. Letztlich, glaube ich, ist es ein Mann, der Angst hatte vor Frauen. Was meine Enkelin an ihm interessiert hat, das ist eine Ablehnung des Ideals des Mitleids, dass man Mitleid haben soll mit den Menschen. Das Mitleid würde einen runterziehen und dem anderen nicht weiterhelfen in seinen Problemen. Man sollte in erster Linie an sich selber denken.
3: Was halten Sie davon?
4: Also wenn ich das durchgezogen hätte, dann wäre ich nicht so lange verheiratet gewesen.
3: Das sind ja auch Kinder da.
4: Ja, ich habe eine Tochter, die lebt ein inzwischen konventionelles Eheleben als Ehefrau und Mutter, ohne ihr Studium wirklich umgesetzt zu haben in Arbeit. Sie glaubte, dass sie besser geeignet sei, ihre Kinder zu erziehen und wollte das nicht Fremden überlassen. Das alte Modell im Grunde.
3: Aber von Ihnen hat sie das nicht?
4: Na, im Gegenteil, ich habe dagegen immer gepredigt, weil mir nichts wichtiger scheint als die finanzielle Unabhängigkeit von einem Mann.
3: Das ist Ihnen persönlich gelungen?
4: Nein, nee, gerade weil es mir nicht gelungen ist, obwohl ich darunter nie gelitten habe, also finanziell nie gelitten habe, gibt es auch in der Beziehung eine Freiheit, ja, die ich ihr gewünscht hätte.
3: Aber es war Ihr freier Wille, einen anderen Weg zu gehen?
4: Es war Ihr freier Wille, ja.
3: Jetzt muss ich spät und uncharmant doch fragen, was sind Sie für ein Jahrgang?
4: 41 und mein Mann 37. Also er wird 90 und ich bin 85 geworden.
3: Gegen Ende meiner Straßengeschichten frage ich immer nach einem Lebensmotto, einer Haltung zum Leben, einen Satz, den man von den Eltern mitgenommen hat, für sich gefunden. Gibt es sowas?
4: Nein, ich habe kein Motto. Nein.
3: Sie sind auch ohne gut durch die Welt gekommen, anscheinend.
4: Ja.
3: Ich hatte das Vergnügen mit der sehr lebenserfahrenen
4: Renate.
3: Dann danke für die Offenheit. Ja, machen Sie es gut.
4: Ja, ich danke Ihnen. Das war für mich jetzt eine unerwartete Anstrengung, mir nochmal Gedanken zu machen. Tschüss.
1: Da haben sich zwei gefunden im besten Sinne. Norbert Joa mit seinen Straßengeschichten. Das war die Bayern 2 Welt am Abend. Wir als Sendungsteam gehen jetzt auch in die Dunkelheit, die draußen schon ist, wünschen Ihnen einen schönen Abend und haben jetzt am Schluss, das muss man sagen, noch ein echtes Schmankerl für Sie. Denn es gibt neue Musik von einer legendären Formation. Es gibt neue Musik von Blondie und von Frontfrau Debbie Harry. Auch im fortgeschrittenen Alter. Ich glaube, sie ist inzwischen 81. Und jetzt gibt es einen ersten Vorboten ihres kommenden Albums. Das wird High Noon heißen. Und der Vorbote ist heute rausgekommen. Und deshalb wollen wir ihn gleich heute für Sie spielen. Blondie mit Spectral Eyes. Mehr zu Blondie hören Sie auch im Bayern 2 Zündfunk nach 19 Uhr. Wir wünschen einen schönen Abend.

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1: Wir waren 10 Jahre alt und brauchten das Geld für unsere Reitstunden. Deshalb haben wir einen Zettel in den Hof gehängt. Babysitter-Service Ronja und Elif. Ronja bin ich und Elif ist heute noch meine beste Freundin. Mit Max gingen wir meistens raus, bei fast jedem Wetter. Denn seine Mutter saß in ihrem Arbeitszimmer am Computer und wollte nicht gestört werden. Aber einmal, da hat es so stark geregnet, dass wir drinbleiben mussten. Oh, ausgerechnet heute, seufzte Frau Michels. Ich muss ein kleines Video für meine Internetseite aufnehmen. Da kann ich euch eigentlich gar nicht gebrauchen. Kein Problem, sagte Elif. Wir sind mucksmäuschenstill. Aber das war leichter gesagt als getan. Denn Max wollte unbedingt seine Lieblingsmusik hören. Heute nicht, sagte ich. Wir müssen ganz leise sein. Max zog eine Schnute und nahm sein Polizeiauto aus dem Regal. In letzter Sekunde hat Elif verhindert, dass er auf den roten Knopf drückte. Das war der Knopf für die Tatü-Tata-Sirene. Max ging zur Kiste mit den Bauklötzen. Um ein Haar hätte er alle Klötze auf den Holzboden gekippt. Wenn ich die Kiste nicht im letzten Moment festgehalten hätte. Ich darf ja gar nichts, maulte Max. Doch, ein Buch anschauen zum Beispiel. Wollte er nicht. Malen wollte er auch nicht. Mit Stofftieren spielen? Oh, das ist alles so langweilig, grummelte er. Wir haben eine Weile stille Post gespielt, aber bald hatte Max auch dazu keine Lust mehr. Lass dir was einfallen, Ronja, zischte Elif mir zu. Da kam mir eine Idee. Seifenblasen. Nichts ist leiser als Seifenblasen. Nur, wo war noch mal das Röhrchen mit der Seifenlauge? Ich weiß, Max sprang auf. Die Seifenblasen sind in Mamas Arbeitszimmer. Und schon hat er sich auf den Weg gemacht. Nein, stopp, halt, da dürfen wir nicht rein, riefen Elif und ich. Zu spät. Max war nicht mehr aufzuhalten. Vorsichtig öffnete er die Tür des Arbeitszimmers. Er legte sich auf den Boden und robbte zum Regal. Das konnte ich durch den Türspalt beobachten. Frau Michels stand mit dem Rücken zu uns und erklärte in die Kamera, wie man bei einer Fussel-Entfernmaschine das Messerchen austauschte. Es klang sehr kompliziert. Sie hatte Max nicht bemerkt. Max nahm das Seifenblasenröhrchen vom Regal. Bravo, dachte ich. Jetzt musste er nur noch genauso leise zurückkommen. Aber das tat Max nicht. Er öffnete das Röhrchen und pustete. Und genau in dem Moment, als Frau Michels sagte, so einfach ist es, bei der Fussel-Entfernmaschine das Messerchen zu wechseln. Genau in dem Moment tanzten unzählige Seifenblasen über ihrem Kopf und zerplatzten an ihren Haaren. Frau Michels machte die Kamera aus und drehte sich um. Was ist denn hier los? Es tut mir leid, stammelte ich. Und Elif, die inzwischen zu uns gekommen war, sagte, das kommt nicht wieder vor. Hoch und heilig versprochen. Wir schauten uns das Video an. Max war nirgendwo zu sehen. Nur am Schluss die tanzenden Seifenblasen. Aber die sahen toll aus. Perfekt, strahlte Frau Michels. Sieht aus wie extra gemacht. Ohne Seifenblasen wäre das Video viel langweiliger. Dankeschön.
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0: 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Erzählt hat es
3: Sina Reis.
1: Und jetzt schlaft gut und träumt was Schönes. Gute Nacht.
0: Gute Nacht.
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3: Und bevor ihr Sven Regner lauschen könnt, könnt ihr erstmal dem Zündfunk lauschen nach den Nachrichten mit Michi Bartle und Franziska Timmer und mit diversen Klagen. Klagen gegen Menschen, die die Hüften schwingen oder eine Klage gegen die Bundeszentrale für politische Bildung. Und mittendrin wir, der Zündfunk. Wir freuen uns auf euch. Bis gleich nach den Nachrichten.

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1: Um 19 Uhr mit Andreas Derschall. Seit gut zwei Wochen gilt der neue Tankrabatt. Um 16,7 Cent pro Liter sind die Energiesteuern gesenkt worden. Die Preise an der Zapfsäule sind laut Experten aber im Schnitt nur um 10 bis 11 Cent gesunken. Der Rabatt wird also nur zu zwei Dritteln an die Autofahrer weitergegeben. Christina Kotter.
2: Das Deutsche Institut für Wirtschaftsforschung führt das auf den fehlenden Wettbewerb bei Raffinerien und Großhändlern zurück. Es fordert mehr Kontrolle durch das Bundeskartellamt. Auch das Münchner IFO-Institut meint, dass der Steuernachlass nicht in vollem Umfang weitergegeben wird. Der Wirtschaftsverband Fuels und Energie widerspricht. Er verweist auf die Weltmarktpreise für Kraftstoffe. Diese seien permanent in Bewegung.
1: Nach großer Empörung im In- und Ausland macht US-Präsident Trump einen Rückzieher. Die geplante Hinrichtung des Amokläufers Nidal Hassan im Bundesstaat Texas soll doch nicht per Livestream übertragen werden. Das gab Trump auf seiner Plattform Truth Social bekannt.
3: Die Live-Übertragung hätte eine starke abschreckende Wirkung für die Welt sein können, so Trump. Aber viele anständige Menschen würden lieber nicht mit ansehen, wie Hassan sterbe. US-Verteidigungsminister Pete Hegseth hatte in der vergangenen Woche angekündigt, dass die Hinrichtung am 3. Dezember öffentlich stattfinden solle. Das Pentagon bestätigte später, dass es einen Livestream geben solle. Der Plan stieß nicht nur bei Demokraten, sondern auch bei Republikanern auf scharfe Kritik. Nina Barth, Washington.
1: Notaufnahmen und Rettungsdienste sollen entlastet, Patienten schneller an den richtigen Arzt vermittelt werden. Das ist das Ziel einer Reform der Notfallversorgung, die der Bundestag beschlossen hat. Geplant ist, dass an Krankenhausstandorten Notfallzentren eingerichtet werden, die zur zentralen Anlaufstelle für Patienten werden. Von den Krankenkassen kommt Lob für die Reform. Die Stiftung Patientenschutz hat allerdings Zweifel, dass Kliniken und Praxen den Aufwand personell stemmen können. Ab Januar soll es den Personalausweis auch auf dem Smartphone geben. Der Bundestag hat die Einführung der digitalen Brieftasche beschlossen. Sie soll auch in anderen EU-Staaten genutzt werden können. Neben dem Ausweis soll es auch möglich sein, andere digitale Dokumente zu verwalten und elektronisch zu unterschreiben. Den Personalausweis in Kartenform soll es aber weitergeben. Beschlossen wurde auch, wer mit 70 Jahren oder älter einen neuen Personalausweis beantragt, muss ihn nicht mehr verlängern. Nach einem Stromausfall im unterfränkischen Landkreis Main-Spessart ist die Versorgung fast überall wiederhergestellt. Seit dem frühen Nachmittag waren nach Angaben des Landratsamtes vor allem Lohr am Main und seine Ortsteile betroffen. Insgesamt waren laut der Bayernwerk Netz GmbH mehrere tausend Haushalte ohne Strom. Als Ursache nannte der Energieversorger dem BR einen technischen Defekt in einem Umspannwerk in Lohr. Auch das Mobilfunknetz war zeitweise ausgefallen. Das Wetter in Bayern: am Abend meist trocken und mild, in der Nacht in den Niederungen wieder Nebel oder Hochnebel, bei Tiefstwerten von 8 bis 0 Grad. Morgen meist sonnig, am Samstag trüb und regnerisch, am Sonntag bewölkt, nur im Südosten Auflockerungen, Höchstwerte 8 bis 16 Grad. Es ist 19.03 Uhr. Die Verkehrsmeldungen: A8 München Richtung Salzburg zwischen Rosenheim West und Rohrdorf, Stau an einer Baustelle. A8 Salzburg Richtung München zwischen Fraßdorf und Rosenheim, Stau an der Baustelle. A9 München Richtung Nürnberg zwischen Manching und Lenting, Stau wegen Bergungsarbeiten. Der Verkehr wird an der Unfallstelle vorbeigeführt. A94 Passau Richtung München zwischen Paschtetten und Dorfen, Stau nach einem Unfall. Und B471 Garching Richtung Fürstenfeldbruck zwischen Oberschleißheim und Karlsfeld, Stau. Soweit die Verkehrsübersicht.
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4: Hallo zusammen im Zündfunk. Wir haben wie immer die beste Musik für euch, was auch die Musikerin Mina Richman freuen dürfte, die uns gestern hier im Zündfunk erzählt hat, wie sehr sie Musik und Live-Erlebnisse liebt.
5: Es ist immer ein bisschen anders, es ist immer besonders und die Energie vom Publikum ist spürbar. Gerade wenn man so haarscharf richtig nah an den Leuten ist, manchmal sieht man die Spucke beim Sprechen fliegen. Ich habe das Gefühl, das sind die Momente, in denen mir bewusst ist, dass wir alle sehr lebendig sind und alle sehr menschlich sind.
6: Und damit willkommen in dem unmittelbaren, menschlichen Live-Erlebnis eures Vertrauens.
4: Mit und ohne Spucke.
6: Ja, das sieht man ja nicht. Das ist der Vorteil im Radio. Willkommen zum Zündfunk mit Franziska Timmer und Michi Bartle.
4: Und wir beginnen mit diesem Knaller. Ich hoffe, dass er auch Mina Richman gefällt. YT und ihre England Story. 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

0: Habe ich heute auf dem weiten Weg ins Studio gehört und war so begeistert, dass ich es euch und dir, Franzi, gleich vorspielen muss. YT war das und seine England Story, wieder gehört auf der schönen Dancehall und Grime Compilation von Soul Jazz. Und wir haben The Clash mal gesungen, This is England. Genauso muss die Insel England klingen.
1: Und wie schnell kann sich ein Mund eigentlich bewegen, habe ich mich gerade fragt und Worte bilden. Das ist ja wirklich unglaublich. Ihr seid beim Zündfunk und wir klingen heute unter anderem nach Hüftschwung. Ja, wie klingt der? Weiß ich nicht genau, aber dass ihn jeder machen darf, das und jede, das sollte doch eigentlich klar sein. Möchte man meinen, doch in der Türkei soll deswegen nun ein Musiker vor Gericht kommen. Vor Gericht könnten sich auch die NGO Radikale Töchter und die Bundeszentrale für politische Bildung wiedersehen, denn plötzlich und vermeintlich grundlos wurden der NGO, die Demokratiearbeit für junge Menschen macht, die Fördergelder des Bundes gestrichen. Was ist da los? Wir werden es euch erzählen in dieser Zündfunkstunde.
0: Aber natürlich haben wir nicht nur Unerfreuliches für euch.
1: Nein.
0: Wir empfehlen euch beste Musik. Unser Album der Woche, das kommt von Dawn Richard. Sie ist Tochter einer Afroamerikanerin und eines gebürtigen Haitianers. In New Orleans ist sie geboren. Ihr Papa hat bei der wirklich guten Funkband Chocolate Milk gespielt. Ihr Album hat Dawn Richard Creole Culture genannt. Und diesen Song Enough, den liebe ich nicht nur, weil er mit dem tollen Bam Bam Sample beginnt.

0: Unser Techniker hat gerade gesagt, das Bam Bam Sample ist wirklich überall. Ich kann nicht davon genug bekommen. Bam Bam hat sie gesampelt. Don Richard und Enough.
1: Ja, genug ist genug. Das sagt auch die NGO Radikale Töchter, die vor allem Bildungs- und Demokratiearbeit mit Jugendlichen und jungen Erwachsenen macht. Genug ist genug, sagt sie deshalb, weil ihnen ziemlich überraschend die eigentlich schon zugesagten Fördergelder des Bundes wieder abgesagt wurden. Nun klagen die Radikalen Töchter gegen die Bundeszentrale für politische Bildung, die dem Bundesinnenministerium unterstellt ist. Doch wir fangen jetzt noch mal ganz von vorne an. Was macht die NGO Radikale Töchter überhaupt? Zündfunk-Reporterin Johanna Hintermeier war im Sommer 2025 bei einem Projekt dabei.
2: Luisa Jungs Erwartungen an den Workshop der Radikalen Töchter sind noch ganz offen.
3: Die Radikalen Töchter kannte ich vorher auch noch nicht, deswegen bin ich sehr gespannt, welche Impulse kommen.
4: Ja, herzlich willkommen auch von uns. Richtig schön, dass ihr alle da seid.
5: Hat jemand von euch schon mal was von Aktionskunst gehört? Vielleicht mal ein bisschen Hand heben. Okay, ich sehe ein paar Stimmen. Oh, doch schon einige. Das hier, ist das Aktionskunst?
2: Auf einem Foto sieht man ein umgeworfenes Dixi-Klo. Es brennt. Daneben Autos mit eingeschlagenen Scheiben und vermummten Personen.
5: Stimmt, das ist keine Aktionskunst. Denn Aktionskunst ist auch kein Protest, wo Steine geworfen werden oder Autos brennen. Und es geht darum, gewaltig zu sein, Aufmerksamkeit zu erregen, in den Medien vorzukommen, aber ohne Gewalt. Von daher fällt das hier auf jeden Fall raus.
2: Um selbst eine Idee für politische Aktionskunst zu bekommen, sei eine Emotion wichtig.
5: Die Wut bzw. die Empörung. Weil bevor man anfängt, eine Aktion zu planen, bevor man die ersten Schritte macht, geht es natürlich darum, was ist mein Thema? Und dafür lohnt es sich zu fragen, was macht mich denn wütend? Was empört mich? Was stört mich?
4: Aber Wut ist nicht dasselbe wie Hass. Hass will Zerstörung, Wut will Veränderung.
2: Dass Wütendsein manchmal gar nicht leicht ist, bemerkt Luisa dann im Workshop.
3: Bei mir kam eher das Gefühl auf Traurigkeit.
2: Am Ende kommt Luisa mit den anderen Teilnehmenden dann doch auf ein Thema, was sie wütend macht. Dass auf dem Land und in Städten Räume für Austausch fehlen. Um darauf aufmerksam zu machen, wollen sie an einem Tag in ganz Deutschland aufblasbare rote Sofas aufstellen.
3: Wo dann die Leute hingehen können und eben ihre Ideen erzählen können.
5: Und das Ziel ist jetzt nicht dabei, dass jede Person danach rausgeht und irgendwie die perfekte Kunstaktion umsetzt, sondern eher, dass die Teilnehmenden verstehen, dass die Veränderung mit der Aktion beginnt und sie auch selber die verändernde Person sein können. Mut ist ein Muskel, der trainiert werden muss. Und das ist natürlich das Ziel, dass die Teilnehmenden ihren Mutmuskel trainieren.
2: Luisa Jung hat heute Mut gefasst. Sie nimmt nach dem Workshop mit,
3: dass man doch irgendwie mehr machen kann, als man vielleicht meint. Auch wenn ich nicht das Gefühl habe, dass ich was machen kann. Also wahrscheinlich die Selbstwirksamkeit, mit der man eben jetzt hier rausgeht.
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1: So kann er ablaufen, ein Workshop der NGO Radikale Töchter. Im Sommer 2025 hat Zündfunk-Reporterin Johanna Hintermeier das Projekt besucht, also vor über einem Jahr. Damals haben die Radikalen Töchter noch fest damit gerechnet, mit Geldern des Bundes unterstützt zu werden. Genauer durch die Bundeszentrale für politische Bildung, die wiederum dem CSU-geführten Bundesinnenministerium unterstellt ist. Doch dann sollte es anders kommen. Die vorläufig zugesagte Projektförderung in Höhe von 290.000 Euro wurde Anfang dieses Jahres gestoppt. Weil die Initiative fest mit dem Geld gerechnet hatte, ist sie bereits in Vorleistung gegangen. Das heißt, sie hat schon Projekte gemacht und Leute eingestellt und so weiter und so fort. Ich konnte heute Nachmittag darüber mit der Co-Geschäftsführerin von Radikale Töchter, Josephine Hart, sprechen.
6: Wir haben in diesem ganzen Jahr noch kein Geld bekommen. Wir haben schon Workshops umgesetzt, wir haben Personal angestellt, wir haben politische Bildung auf Social Media gemacht und das ist natürlich alles immer in sehr enger Abstimmung auch mit der Bundeszentrale für politische Bildung.
1: Anfang 2026, also ungefähr ein Jahr später, kam dann die Nachricht, es gibt auf Anweisung des Bundesinnenministeriums doch keine Förderung für Ihr Projekt. Wie haben Sie denn überhaupt davon erfahren?
6: Wir haben das per E-Mail erfahren. Die Bundeszentrale für politische Bildung hatte unser Projekt im Vorfeld schon positiv bewertet Und es ist auch von der damaligen Ministerin schon freigegeben worden. Und es war ja auch schon seit einem Jahr im Laufen. Aber es ist dann eben zu diesem Zeitpunkt mit einem Ablehnungsbescheid gestoppt worden.
1: Das heißt, in der Mail stand einfach, tut uns leid, Sie bekommen doch keine Förderung.
6: Fast. Da stand ungefähr drin, das Bundesinnenministerium lehnt den Förderantrag ab.
1: Ohne Grund.
6: Ohne Grund.
1: Ihre Vermutung ist ziemlich gravierend. Sie sagen, der Förderstopp könnte politisch motiviert sein. Warum glauben Sie das?
6: Unsere Gründerin, Ceci Leonard, hat Ende 2025 nach Bundeskanzler Merz rassistischer Stadtbildaussage eine Petition gestartet. Circa 250.000 Menschen haben damals unterschrieben und Tausende sind vor der CDU-Zentrale auf die Straße gegangen. Danach wurde eben sehr plötzlich diese Förderung zurückgezogen und der Förderantrag abgelehnt. Und das ist natürlich eine Vermutung, die wir dann hatten, dass das alles zusammenhängt.
1: So, was jetzt Ihre Vermutung stützt, dass die Begründung politischer Natur sein könnte, ist ein interner Mailverkehr, der der Süddeutschen Zeitung vorliegt, in dem tatsächlich die Rede von einer, Zitat, politischen Entscheidung ist. Geschrieben hat es der Vizepräsident der Bundeszentrale für politische Bildung.
6: Korrekt. Wir waren, bevor wir die Klage eingereicht haben, die letzten Monate eben in einem Widerspruchsverfahren mit der Bundeszentrale für politische Bildung und hatten in diesem Zuge eben auch Akteneinsicht. Und diese Akten zeigen erstens, dass der Förderstopp eine Entscheidung war, die von ganz oben aus dem Bundesinnenministerium gekommen ist. Und zweitens, dass der Vizepräsident diesen Förderstopp als politische Entscheidung betitelt hat. Und das ist auch der Grund, weshalb wir das so nicht hinnehmen wollen.
1: Und es soll ja sogar auch Rechtsexperten der Bundeszentrale für politische Bildung gegeben haben, die in diesem Mailverkehr geschrieben haben, dass es weder inhaltliche noch zuwendungsrechtliche noch rechtliche Gründe für eine Ablehnung des Widerspruchs gäbe.
6: Genau, also es gibt eben diese E-Mail auch von diesen Rechtsexperten, wo sie auch sagen, dass eine Klage von uns sehr hohe Aussicht auf Erfolg hätte.
1: Wir haben heute auch noch mal bei der Bundeszentrale für politische Bildung nachgefragt. Eine Sprecherin schreibt uns, zu laufenden gerichtlichen Verfahren erteilt die Bundeszentrale für politische Bildung generell keine Auskunft. Sprich, wir haben keine offizielle Begründung bekommen, wie sie auch nicht. Jetzt muss man dazu sagen, gerichtliches Verfahren deshalb, weil Sie geklagt haben. Was ist denn Ihre konkrete Forderung?
6: Uns geht es nicht darum, dass wir einen grundsätzlichen Anspruch auf eine Förderung hätten, weil das gibt es nicht, sondern uns geht es darum, dass eine solche Entscheidung eben nachvollziehbar sein muss. Also wenn ein Projekt ausführlich geprüft und positiv bewertet wird und dann eben plötzlich ohne Begründung abgelehnt wird, können wir nicht nachvollziehen, was passiert ist und warum diese Entscheidung getroffen wurde. Und das ist hier ganz grundsätzlich das Problem.
1: Sie sagen, in Ihrer Klage geht es um mehr als um Ihren konkreten Fall. Inwiefern geht es da um mehr?
6: Was für uns nochmal voll wichtig ist, ist, dass es natürlich heute uns trifft, aber morgen natürlich genauso eine andere Organisation treffen kann, die in so einer Situation der Regierung nicht passt. Und wenn eben ein Ministerium ein bereits geprüftes Demokratieprojekt einfach so stoppen kann, ohne eben Gründe, ohne Regeln, ohne Rechenschaft, dann ist das eben nicht demokratisch. Und unser Fall ist unseres Wissens eben aktuell noch ein Präzedenzfall. Und genau deshalb ist es für uns auch so wichtig, gerade diesen Weg der Klage zu gehen, um uns als Zivilgesellschaft auch gegenseitig Mut zu machen und ein Zeichen zu setzen, dass wir das eben so nicht hinnehmen.
1: Ich sage auf jeden Fall vielen Dank an der Stelle an Josephine Hart, Co-Geschäftsführerin der NGO Radikale Töchter. Vielen Dank für das Gespräch.
6: Vielen Dank für die Einladung.
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1: In 24 Monaten, ich übersetze, in 2 Jahren sei wohl mit einem Termin vor dem Verwaltungsgericht zu rechnen, hat uns Josephine Hart noch gesagt. Bis dahin, so stand heute, keine Förderung für das Demokratieprojekt Radikale Töchter. Mehr als die Stellungnahme von der Bundeszentrale für politische Bildung, dass sie zu laufenden gerichtlichen Verfahren generell keine Auskunft erteilen, haben wir keine Rückmeldung erhalten.
0: Und unsere nächste Künstlerin, die musste gar keine besonders radikale Tochter sein. Ihre Familie war, wie wir gleich hören werden, immer voller Verständnis. Das ist Ebo mit ihrer, mit Ebru's Story.
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2: in genau einer Woche spielt die Berlinerin Ebo in ihrer alten Heimat in München und in ihrer in Ebru's Story erzählt sie, wie sehr sie Angst davor hatte, ihrer Familie zu erzählen, dass sie queer ist, dass sie Frauen liebt. Ist doch kein Ding, war die Antwort der Familie.
3: Was auch kein Ding sein sollte, die Hüften zu schwingen. Egal, wer das tut. Doch die türkische Staatsanwaltschaft sieht das anders. Wir haben von dem Fall letzte Woche schon berichtet. Und zwar von dem türkischen Popmusiker Mabel Matiz. Dem drohen nämlich 3 Jahre Haft, weil er in seinem Musikvideo Halelim mit einem anderen Mann tanzt und die Hüften kreisen lässt. Der türkischen Justiz erscheint das als zu obszön. Eigentlich komisch, denkt man sich, weil auf türkischen Hochzeiten und Festen tanzen doch oft Männer mit Männern. Doppelmoral mit 3 Ausrufezeichen blinken da gleich auf, finde ich. Die gibt es aber nicht nur in der Türkei, diese Doppelmoral. Von Shakira bis Lil Nas X. Für wen gelten welche Maßstäbe? Wann gilt ein Hüftschwung als sexy? Wann als zu obszön? Zündfunk-Reporterin Laura Selz mit einer Analyse des Hüftschwungs.
4: Shakira und Wyclef Jean waren sich 2006 einig, Hips Don't Lie. Shakiras Hüftschwung war massentauglich und bediente unsere Sehgewohnheiten, dass Frauen für Männer tanzen. Kein Skandal. Alle schwangen mit zur Fußball-WM. Oh baby, when you talk like that. Als 2001 Britney Spears I'm a Slave for You stöhnte, war auch das total okay. Mit einer Python-Schlange um den Hals schwang sie halbnackt die Hüften und wurde zum globalen Megastar. Pop und Sexualität sind ja eigentlich schon immer eng miteinander verbunden. Sex sells. Aber offenbar gibt es den guten Sex und es gibt den bösen Sex. 2020 veröffentlichten Cardi B und Megan Thee Stallion den Song WAP. Zwei schwarze Frauen besangen ihre eigene Sexualität und ihre Geschlechtsteile und lösten damit konservative Empörung aus. Bis hin zu Beschwerden bei der US-Medienaufsicht. Dann der nächste Skandal. 2021 gab der queere Rapper Lil Nas X dem Teufel einen Lapdance. Im Musikvideo Montero, Call Me By Your Name. Das war zu viel. Konservative US-Politiker liefen Sturm. Und so entsteht der Eindruck, dass der Hüftschwung erst dann obszön wird, sobald er nicht den Male Gaze bedient. Cardi B und Megan Thee Stallion inszenierten sich nicht für den männlichen Blick. Ihre laute Sexualität gehört ihnen. In der Wahrnehmung des konservativen Mainstreams war das eine politische Provokation. Gilt Sexualität, die nicht heteronorm ist, also immer als böse? Wer diese Beobachtung konterkariert, ist der offen schwule Country-Musiker Orville Peck. The sun goes down another dreamless night. In seinen Videos bedient er eine queere Ästhetik. Wir sehen Männer, die mit Männern kuscheln. Aber der große Skandal bleibt aus. Haben Dolly Parton und Shania Twain als liberale Country-Pop-Ikonen die Szene etwa längst aufgeschlossener gemacht, als man es dem Land des Marlboro-Manns unterstellen würde? 2024 coverte Orville Peck sogar zusammen mit Willie Nelson den Gay-Country-Song Cowboys are frequently, secretly fond of each other.

0: Warum sorgt Lil Nas X für Skandale, Orville Peck aber nicht? Fehlten dem schwulen Rapper Lil Nas X am Ende liberale Wegbereiter aus der Welt des Rap? Oder liegt es daran, dass er neben seiner Kunst auf Social Media als echter Mensch auftritt, während sich Orville Peck hinter seiner Fransenmaske als mysteriöse Kunstfigur inszeniert und den Fokus nur auf seine Musik legt? Es könnte auch daran liegen, dass Peck in seiner musikalischen Nische bleibt, während Lil Nas X den All-Genre-Mainstream erobern wollte. Wie offen queer darf jemand sein, der wochenlang auf Platz 1 der Billboard-Charts steht? Und so muss man leider sagen, Sexualität im Pop scheint nur dann skandalfrei zu bleiben, solange sie den gewohnten männlichen Blick bedient, wie bei Shakira. Und queere Sexualität bleibt nur dann skandalfrei, wenn sie subtil und nischig bleibt, wie bei Orville Peck.
1: 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Zündfunk-Reporterin Laura Selz über den Hüftschwung und die Frage, wann gilt er als erwünscht und wann als skandalös?
2: Und wir brauchen Schwung und für einen guten Hüftschwung habe ich Baba Sula ausgewählt, die ich in Fatih Akins Doku Crossing the Bridge kennengelernt habe. Ein Film über die Musikszene Istanbuls. Gerade ist Baba Sulas neues Album Triple X erschienen und wir hören daraus Kutsam Saitin Halai.
1: Und machen die Hüften locker.
2: Sehr locker.

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0: Und vor Jahren hat mir Debbie Harry, mittlerweile 80 Jahre alt, ihren neuen Song habt ihr vorhin hier auf Bayern 2 in der Welt am Abend hören können. 2010, da hat mir Debbie Harry erzählt, dass man sich als Band zwar immer gefreut hat, in dem legendären Konzertladen CBGBs spielen zu dürfen, aber die Klos, die waren fürchterlich ranzig.
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3: 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Vor allem das Klo im Keller. 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Vielleicht handelt dieser Song von den Ramones davon. Vielleicht auch nicht. Aber als Kinder wollten wir nie runter in den Keller. Es war immer so dunkel und beängstigend. Und diese Kellertoilette im CBGB war genauso furchterregend.
0: Ja, Debbie Harry über das CBGBs, das vor 20 Jahren schließen musste, weil die Mieten in Manhattan so drastisch gestiegen waren. Das

0: die Ramones und Down to the Basement. Und sie meinen damit die Klos im New Yorker Club CBGBs, wo sie nicht hinwollen, weil es da ein bisschen muffig ist. Und Franzi, ich habe dir heute Nachmittag erzählt, was mein Lieblingswort der Woche ist.
1: Ja, ich finde, wir könnten da fast so ein neues, so ein neues Genre draus machen. Also nicht nur das Jugendwort des Jahres, sondern auch Michis Wort der Woche, das ich jetzt verkünden werde. Und zwar ist es überblöd. Und du hast mir auch erzählt.
0: Ist das nicht schön? Überblöd.
1: Überblöd, ja. Aber es ist ein übergutes Wort, finde ich. Und was hat es für einen Bezug, beziehungsweise wer hat es erfunden? Du hast mir erzählt, dass es einen Fußballbezug hat. Genau. Überblöd hat der Bayern-Trainer Vincent Kompany am Dienstag gesagt, auch noch über seinen Starspieler Michael Olise, der eine gelb-rote Karte in der Champions League kassiert hat. Eieiei, überblöd.
0: Ja, weil er seinen schwer nervenden Gegenspieler einen Ball nur ganz leicht ins Gesicht geworfen hat.
1: Nur ganz leicht.
0: Und das war, was für ein schönes Wort, überblöd. Aber mit Blödheit alleine ist nicht zu erklären, wie Donald Trump seine USA, the land of the free, gerade terrorisiert. Das ist nicht überblöd, sondern bösartig. Ich kann euch die Arte-Doku Mein Magerleben empfehlen, die zeigt, wie ICE-Beamte Washington D.C. so in Angst und Schrecken versetzen, dass die gebürtigen Latinos seit Wochen nicht mehr auf die Straßen gehen.
1: So ähnlich hat es uns auch gestern Shabazz Palace erzählt, der aus Seattle kommt.
0: Genau, das andere Washington, Seattle Washington. Und das neue Album von Shabazz Palace, das kommt nächste Woche raus. Und ich nutze aber die Gelegenheit und spiele für euch einen Klassiker, It's a Classic, den Shabazz mit seiner alten Band mit den Diggable Planets eingespielt hat. Rebirth of Slick. Die Diggable Planets sind cool like that.

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2: Sie sind wahlweise chill like that oder cool like that. Jabba's Palace ist mit seiner alten Truppe, den Diggable Planets, hier im Zündfunk auf Bayern 2.
3: Manchmal hilft es ja bekanntlich, sich selbst und seine Denkmuster zu hinterfragen. Wir machen das im Zündfunk leidenschaftlich und ich mache das jetzt ganz öffentlich, denn ich lasse euch gern teilhaben an dem Bild, was bei mir im Kopf entsteht, wenn ich an Emos denke.
2: Emus oder Emos?
3: Emos.
2: Emos.
3: Emus sind großartige Tiere, aber wir sprechen jetzt über die großartigen Menschen Emos. Ja, ich denke da an junge Menschen, die Selfies von sich machen und so leicht nach oben in die Kamera durch ihre in die Stirn gekämmten schwarzen Haare blinzeln. Manchmal haben sie noch so lila Strähnchen, der Blick sehr ernst, die Hosen sehr eng. Michi, magst du noch was ergänzen?
2: Ja, mit den zu engen Hosen, das versuchen mir meine Töchter auszutreiben.
3: Weil du bist doch gar kein Emo.
2: Ich bin kein Emo, aber auch die engen Hosen finden sie nicht altersgemäß. Aber soll ich die alle wegschmeißen? Das, bitteschön, ist doch auch nicht nachhaltig.
3: Auf gar keinen Fall. Ich habe dir ja gesagt, wir hinterfragen unsere Denkmuster. Und Unterstützung gibt es da jetzt von einem Festival. Nicht bezüglich deiner Hosen, sondern bezüglich der Emos. Morgen findet im Café Marat in München nämlich das The Summer Ends a Fake Emo Fest statt. Es ist ein kleines Festival, das dem Genre Emo gewidmet ist. Doch warum Fake Emo und was ist dann Real Emo? Ich glaube, wir brauchen dringend Antworten und die bekommen wir jetzt von Lara End.
4: Schwarze oder neonpink gefärbte Haare, die in die Augen hängen, viel schwarzer Kajal und das ein oder andere Piercing im Gesicht. Das ist wahrscheinlich das Bild, das einem in den Kopf kommt, wenn man an Emos denkt. Doch das, was man sich da vorstellt, ist irgendwann in den Nullerjahren hängen geblieben. Und ob das überhaupt echter Emo war, bleibt in der Szene umstritten. Doch was ist real? Was ist Fake Emo? In München wissen darüber vor allem 5 Personen Bescheid. Janie, Marcel, Marietta, Paul und Alex.
5: 5 sind wir mittlerweile im Kern und dann noch ganz viele andere tolle Leute, die viel helfen.
4: Zusammen sind sie das Kollektiv Core Chaos und veranstalten Konzerte und Festivals. Von Shoegaze und Screamo über Black Metal und Noise bis hin zu Emo. Real und Fake. Morgen steckt wieder eine Veranstaltung von ihnen in München. Ein Emo-Fest. Begonnen hat das Kollektiv allerdings ganz anders, erzählt Janie. Nämlich digital.
5: Ich habe so Playlists gemacht quasi und die Bands sind immer über Instagram vorgestellt, so mitten in Corona, weil ich nicht wusste, wohin mit meiner Zeit und irgendwie mir Konzerte und Musik gefehlt habe und mir dachte, irgendwie kenne ich viele coole kleine Bands, die nicht so viele Leute kennen.
4: Und genau diesen Bands wollten sie mehr als nur eine digitale Bühne bieten. Sobald die Pandemie vorbei war, organisierten sie deshalb ihre ersten Konzerte in München. Kollektivmitglied Alex, alias Walter Wahnsinn, spielt außerdem in der Emo-Band Oakhands. Als die dann vor ein paar Jahren für ein Halloween-Gig angefragt wurde, stellten er und Janie sich eine Frage.
6: Naja, was hat Emo eigentlich mit Halloween zu tun? Weil eigentlich ist doch total klar, was eigentlich die echte Emo-Jahreszeit wäre. Das wäre nämlich das Frühjahrserwachen, The Rites of Spring, weil die erste Real-Emo-Band ja quasi die Band Rites of Spring ist.
4: Rites of Spring, das ist eine US-amerikanische Post-Hardcore-Band aus den 80ern. Die Mitglieder gelten als Wegbereiter des Genres Emo oder, um genauer zu sein, als Pioniere von dem, was manche Real-Emo nennen. Real-Emo klingt energisch, kraftvoll und irgendwie hasserfüllt, behauptet ein im Internet kursierendes Meme. Der sogenannte Fake-Emo von Bands wie American Football sei dagegen zwar auch emotional, aber weniger aggressiv als melancholisch. Böse Zungen im Netz, wie dieses sich seit 10 Jahren haltende Meme, finden, Fake-Emo klinge schwach, selbstmitleidig und nach, Zitat, einem gescheiterten Versuch, Energie und Emotionen in Musik zu kanalisieren. Ziemlich harte Worte. Die Emo-Fest-VeranstalterInnen sehen das anders. Beide Emo-Formen haben ihre Berechtigung. Sie beziehen sich ironisch auf die Fake-Real-Unterscheidung und feiern einfach beides. Im Frühjahr das Rites of Spring, a Real-Emo-Fest, benannt nach der realen Emo-Band Rites of Spring und im Herbst das The Summer Ends, a Fake Emo-Fest. Und trotzdem werden die Feste nicht bloß nach Richtlinien wie softer Herbst und harter Frühling kuratiert, sagt Janie.
5: Im Endeffekt haben wir einfach Bock auf diverse Lineups, die zeigen, was kann dieses Genre, wie hat sich dieses Genre auch weiterentwickelt. Und auch zu zeigen, es sind und es waren auch noch nie nur Männer 40 plus, die sich für dieses Genre interessieren oder dieses Genre spielen oder sich damit befassen, sondern es kommt auch viel nach, viele spannende, nicht weiß, cis-männliche Perspektiven.
4: Und das kommt an. Das Publikum sei bunt gemischt. Da sind die Fans der alten Bands.
5: Aber auch viele junge und vor allem auch ein queeres Publikum oder halt ein viel diverseres Publikum, als wir angefangen haben, Shows zu machen. Und das sind jetzt, da liegen jetzt irgendwie 4 Jahre dazwischen und ich finde, da hat sich sehr viel verändert. Und das finde ich voll schön zu sehen und auch an Bands, die nachkommen. Also ich finde auch aus einer Booking-Perspektive kriegen wir viel mehr Anfragen von flinterbesetzten Bands, von nicht nur weiß, cis, hetero, männlichen Bands.
4: Ganz im Geist von Emo. Fake oder real, versucht das Kollektiv, einen Raum zu schaffen, in dem man nicht nur gemeinsam Musik hören kann, sondern in dem auch Gemeinschaft und Gefühle Platz haben.
6: Selten spüren wir das Leben so wie dann, wenn das MusikerInnen einfach gut machen. Deswegen hoffen wir, dass wir Räume kultivieren können und dass Menschen auch Lust haben, Emotionen rauszulassen und einfach Sachen zu fühlen oder auch einfach Musik in alle Gefühligkeit aufzunehmen.
4: Zündfunk.
3: Unsere Zündfunk-Kollegin Lara End über das Festival The Summer Ends, a Fake Emo-Fest, findet morgen Abend im Café Marat in München statt. Um 20 Uhr geht's los und für den Eintritt gilt Pay what you can, zahlt so viel für euch möglich ist.
2: Und ich habe nicht wirklich viel Ahnung weder von Fake noch von Real Emo, aber wir wollen ja lernen, Franzi. Und deshalb habe ich Lara gefragt, welchen Song sie mir empfehlen kann. Und Lara meinte, eine der Midwest-Emo-Hymnen, das sei Never Meant von American Football. Also kein Fake.
3: Hört zu und lernt.

0: Morgen geht es los in München im Café Mara, das Festival der Real und der Fake Emos. American Football waren das und Never Meant.
1: 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Welche das sind, das verrät euch Angie Portmann schon heute Abend in der Musik von morgen.
2: 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Großes Kino, das in einem überraschenden Duett mit der wunderbaren Rosalia gipfelt. Fast zum Sterben schön. The picture frame. 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Like this.
0: Cool like this. Und Angie Portmann erwartet euch also um kurz nach 11 in Bayern 2 Nachtmix mit der Musik von morgen, den neuen Platten der kommenden Woche. Und Nina Simone, die wird nicht dabei sein, denn ihr neues Remix-Album wird nicht morgen, sondern als Platte erst am Sonntag erscheinen. Und darauf dieser tolle Song der Bürgerrechtsaktivistin. Ja, Musik kann und soll politisch sein. Nina Simone und Poor Woman im Remix.
1: Und nach den Nachrichten geht's hier weiter mit dem Bayern 2 Salon und einem Perspektivwechsel. Und damit sind Franziska Timmer und Michi Badle raus. Wir sagen ciao.
0: Und danke fürs Zuhören.

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1: Um 20 Uhr mit Andreas Derschall. Nach einer Welle der Empörung hat US-Präsident Trump die geplante Live-Übertragung einer Hinrichtung durch das US-Militär abgesagt. Auf Truth Social erklärte er, der Amokläufer Nidal Hassan werde zwar wie vorgesehen durch ein Erschießungskommando sterben, aber viele gutmeinende Menschen würden diesen Tod lieber nicht mit ansehen wollen.
2: Der Plan stieß nicht nur bei Demokraten, sondern auch bei Republikanern auf scharfe Kritik. Vizepräsident J.D. Vance erklärte, er werde sich eine mögliche Übertragung nicht anschauen. Auch die große Mehrheit der Amerikaner lehnt eine Live-Übertragung der Hinrichtung ab. In einer gemeinsamen Umfrage der Washington Post, von ABC News und Ipsos sagten 8 von 10 Amerikanern, sie seien dagegen. Nina Barth, Washington.
1: Bundeswirtschaftsministerin Reiche muss ein Video auf dem Instagram-Profil ihres Ministeriums löschen. Sie hatte der Linkspartei darin vorgeworfen, offen Antisemitismus zu leben. Die Linke klagte dagegen vor dem Bundesverfassungsgericht und hat mit einem Eilantrag einen ersten Erfolg erzielt.
3: Nun hat das Bundesverfassungsgericht entschieden, das Video enthalte schwerwiegende negative Zuschreibungen, die der Linken schaden können. Gerade mit Blick auf die laufenden Gespräche über die Regierungsbildung in Berlin. Es muss jedenfalls vorerst gelöscht werden. Ob die Nutzung des Ministeriumsaccounts für solche Äußerungen zulässig ist, das muss das Gericht in der Hauptsache noch klären. Alena Lagmöller, Karlsruhe.
1: Seit 2 Wochen gibt es wieder einen Tankrabatt. Trotzdem kostet der Liter Sprit an den meisten Tankstellen weiter deutlich über 2 Euro. Experten haben jetzt errechnet, die Steuererleichterungen kommen nur zu 2/3 bei den Verbrauchern an. Das Deutsche Institut für Wirtschaftsforschung macht dafür vor allem den mangelnden Wettbewerb bei Raffinerien und Großhändlern verantwortlich. Der Wirtschaftsverband Fuels und Energie widerspricht, die Weltmarktpreise für Kraftstoffe seien permanent in Bewegung. Ein Berliner Gymnasium darf Gebete in der Schule verbieten. Das Verwaltungsgericht hat entschieden, die Religionsfreiheit des Einzelnen müsse hinter der Wahrung des Schulfriedens zurücktreten. Die Gesellschaft für Freiheitsrechte hatte gegen die Schulordnung geklagt und mit einem Verstoß gegen das Antidiskriminierungsgesetz argumentiert. Das Verbot treffe de facto nur muslimische Schülerinnen und Schüler. Das Urteil ist noch nicht rechtskräftig. Das Wetter in Bayern. In der Nacht in den Niederungen wieder Nebel oder Hochnebel. Bei Tiefstwerten von 8 bis 0 Grad. Morgen, abseits von Nebelfeldern, ist es meist sonnig. Am Samstag und Sonntag oft bewölkt oder trüb und gebietsweise gibt es Regen. Die Höchstwerte erreichen dann 8 bis 16 Grad. Es ist jetzt 20.03 Uhr.
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4: Bei einer Marienstatue auf dem Platz im historischen Herzen einer Stadt blättert das Gold der Krone ab. Ein jahrhundertealtes Fachwerkhaus braucht ein neues Dach. Ein ausgegilbtes Gemälde von Caspar David Friedrich muss restauriert werden. Ja, bei diesem Beispiel dürfen sich die meisten Menschen einig sein, muss gemacht werden. Bei einer Badekappe aus den 70ern sieht die Sache vielleicht schon anders aus, obwohl die sicher auch was über ihre Zeit zu erzählen hat. Designerstücke, Denkmäler, Kunstwerke und auch Zeugnisse der Alltagskultur zu erhalten, das kostet auf jeden Fall viel Zeit und verschlingt Geld. In der Donnerstagsdebatte im Kulturleben auf Bayern 2 fragen wir daher heute, auch anlässlich des Europäischen Tages der Restaurierung am Sonntag, wie viel Vergangenheit braucht die Zukunft und wie viel Kulturguterhalt kann sich unsere Gesellschaft leisten?
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4: Am Mikrofon Christoph Leibold. Und bevor ich Ihnen unsere 2 Gesprächsgäste für heute vorstelle, hier erstmal ein anderes Duo, der Rapper und Songwriter Anderson .Paak und sein Kollege Corday. Die haben gemeinsam ein Album aufgenommen. Morgen in einer Woche erscheint es. Das ist die Vorab-Single Good Day von Anderson .Paak und Corday.

0: Anderson .Paak und Coday, Heavy is the Crown, so wird das gemeinsame Album heißen, das Ende der kommenden Woche erscheint. Ja, schwer wiegen solche Kronen, nicht nur was das Gewicht angeht, sondern auch die Gewichtigkeit. Die Krone des Königreichs Bayern, die man in der Schatzkammer der Münchner Residenz bestaunen kann, aus Gold und Silber besetzt mit Diamanten, Smaragden und Rubinen, die wird entsprechend gehegt und gepflegt. Es sind aber eben nicht nur die Kopfbedeckungen gekrönter Häupter, die uns was über unsere Geschichte erzählen. Auch einfache Bauernhüte aus früheren Jahrhunderten können das. Und so gilt das auch für Gebäude unterschiedlichster Art, für Gemälde, Alltagsgegenstände und Artefakte. Aber wo fängt man mit dem Kulturguterhalt an? Und wo hört man vielleicht auch wieder auf? Und wer entscheidet das? Zu diesen Fragen darf ich nun zwei Gäste hier im Bayern 2 Studio begrüßen. Da ist zum einen Matthias Pfeil, Generalkonservator des Bayerischen Landesamts für Denkmalpflege. Herzlich willkommen im Kulturleben.
1: Ich freue mich, hier zu sein.
0: Ja, und da ist zum anderen Tim Bechtold von der Neuen Sammlung in München, einem der führenden Designmuseen weltweit. Ja, einen schönen Nachmittag auch Ihnen. Schön, dass Sie da sind.
2: Grüße, Herr Leibold. Danke für die Einladung.
0: Die gute Nachricht vorweg, wir haben jetzt niemand, zumindest niemand Ernstzunehmenden gefunden, der sich rundheraus und kategorisch gegen den Kulturguterhalt ausspräche. Trotzdem muss man ja sagen, selbst wenn man das grundsätzlich befürwortet, da muss man immer wieder auch mal schlucken, wenn man hört, was das alles kostet. Man denkt sich, pauschal alles zu erhalten, das wird auch nicht gehen. Bevor wir darüber reden, um Sie erstmal näher vorzustellen, ich fange bei Ihnen an, Herr Pfeil, als Generalkonservator des Bayerischen Landesamtes, da steckt es ja drin, konservieren ist eine Aufgabe, Landesamt für Denkmalpflege, wie würden Sie Ihre Aufgabe und natürlich die Ihres Teams kurz umreißen?
1: Also das Landesamt für Denkmalpflege ist da, um vor allem natürlich historische Gebäude erstmal zu entdecken, die nehmen wir auf die Denkmalliste. Und dann versuchen wir sie zu schützen mit den Kolleginnen und Kollegen der unteren Denkmalschutzbehörden. Es geht halt darum, die gebaute Identität Bayerns zu bewahren. Ganz kurz umrissen.
0: Herr Bechtold, das lassen wir erstmal so stehen. Welche Herausforderungen stellen sich denn Ihnen in der neuen Sammlung im Zusammenhang mit diesem Thema Kulturguterhalt?
2: Für uns ist eigentlich die größte Herausforderung, sind moderne Materialien, weil unsere Sammlung ja mit Beginn der Industrialisierung einsetzt. Und da geht natürlich auch die Entwicklung moderner Technologien und Materialien los. Und da stellen sich mitunter schon einige schwierige Probleme, wo man also mit einer traditionellen Restaurierung nicht mehr weit kommt.
0: Das werden wir alles im Laufe des Gesprächs nach und nach aufdröseln. Darum kommentiere ich das jetzt erstmal nicht weiter. Am Sonntag, ich habe es eingangs schon erwähnt, ist der Europäische Tag der Restaurierung. In ganz Europa, also auch in Bayern, haben Restaurierungswerkstätten geöffnet. Erfahrungsgemäß ist es gut besucht. Die Menschen interessieren sich also dafür. Und trotzdem, inwieweit, würden Sie sagen, muss man immer wieder das öffentliche Bewusstsein schärfen, zum Beispiel mit solchen Aktionstagen, dass Bewahren wichtig ist?
1: Unbedingt, weil wenn Sie es versteckt machen, kriegt es ja niemand mit. Und ich denke, gerade die Idee, Dinge zu bewahren, wird ja immer aktueller. Wir wollen Sachen nicht mehr wegschmeißen. Wir wollen Gebäude weiter nutzen. Bauen im Bestand ist eine Riesengeschichte. Und die Denkmalpflege, finde ich, ist so eine Art Pilotprojekt davon. Wir wollen Dinge bewahren. Wir wollen Menschen begeistern. Und deswegen ist es wahnsinnig wichtig, auf Menschen zuzugehen, damit es überhaupt erstmal bekannt wird.
0: Wobei es klingt immer so selbstverständlich. Wir wollen Dinge bewahren. Jetzt kann man fragen, wieso bewahren wir überhaupt? Klar, pauschal sagen wir, wir müssen wissen als Gesellschaft, regional wie global, wo wir herkommen. Aber kann man das noch genauer unterfüttern?
1: Also beim Denkmalschutz geht es zunächst mal darum, die Gebäude zu identifizieren, die für unsere Gesellschaft von der Bedeutung sind. Als Zeitzeugnis, als wissenschaftliches Werk, als künstlerisches Werk. Die zu entdecken und dann auf eine Liste zu nehmen, um ihnen Schutz zu geben, ist der erste Schritt. Erst dann können sie was tun. Aber ich glaube, eine Gesellschaft, die nicht ihre Vergangenheit wertschätzt, der fehlt was. Wir wollen ja auch sehen, wo wir herkommen. Und dasselbe gilt auch für die Archäologie, die sehr viel weiter zurückgeht in unsere Geschichte, wo sie eigentlich nur über die Archäologie, unsere Geschichte, die älter als 500.000 Jahre ist, rekonstruieren können. Das ist unsere Identität.
0: Wobei zum Beispiel in der Geschichtsschreibung ist ja so, dass man lang gesagt hat, die Geschichte wurde viel zu sehr über die Herrschenden erzählt. Beim Denkmalschutz ist vielleicht auch so, dass die Leute sagen, ja, Schlösser und sowas, so Prunkbauten, die müssen wir erhalten. Aber das geht ja weiter, das geht ja auch eben bis in den Alltag und die, sag ich mal, die Kultur der einfachen Menschen, auch die Baukultur.
1: Die Schlösser sind offensichtlich, da muss man gar nicht so viel diskutieren. Selbstverständlich müssen die auch bewahrt werden, müssen die zugänglich gemacht werden. Aber was viel interessanter aus meiner Sicht jedenfalls ist, das sind tatsächlich die Lebensgewohnheiten, die Lebensumstände der einfachen Bevölkerung am Land, in Städten, in Dörfern. Wie haben die Menschen damals gelebt? Wie haben sie sich organisiert? Und wie haben sie versucht, das Schönste draus zu machen?
0: Bei Alltagskultur, da sind wir natürlich auch bei Ihnen, beim Design, das sind ja oft Dinge, die da gesammelt werden, die nicht irgendwie als Kunst und nicht zur Repräsentation, die sollen vielleicht auch gut aussehen, aber das sind eben Alltagsgegenstände. Herr Bechtold, vielleicht können Sie mal was aus der neuen Sammlung, ein Exponat rauspicken, wo man nicht gleich sagt, wow, spektakulär, ja, da, das muss man bewahren für die Welt, wo Sie aber doch sagen, das hat was zu erzählen, das müssen wir auch bewahren.
2: Oh ja, wir haben bei uns, wie gesagt, die ganze Range geht natürlich los von diesen ganz einfachen Alltagsgegenständen, aber bei uns steht schon immer im Vordergrund, dass sie gut gestaltet sein müssen, dass sie vorbildlich sind, sei es von der Technologie her oder eben auch von der Gestaltung. Das ist das Wesentliche für uns. Und das kann unter Umständen auch mal ein einfacher Kugelschreiber von einer Drei-Buchstaben-Firma sein oder auch ein Feuerzeug. Also das kann durchaus auch dabei sein. Es kann aber auch ein Objekt sein, was an der Schnittstelle zur Kunst steht, was als Einzelstück agiert und wo man dann schon gar nicht mehr so leicht als Betrachter oder selbst als Experte schon sich gar nicht mehr so leicht tut, bin ich da jetzt nicht schon in der Kunst drin, in der angewandten oder in der bildenden Kunst. Ne?
0: Ich möchte aber also, trotzdem nochmal beim Kugelschreiber bleiben. Ja. Gibt es da manchmal so auch so Legitimationsfragen, dass Leute sagen, naja, ist ein Kuli, der ist schön designt, sieht gut aus, aber ist das jetzt wirklich ein Kulturgut, das bewahrt werden muss? Kommt sowas vor?
2: Naja, ich glaube, die Legitimationsfragen kommen, wenn dann vom Besucher, wir hören das auch sehr oft, dann sagen, oh, das habe ich auch noch auf dem Dachboden, das hat meine Oma noch. Und wenn man dann genauer nachfragt, sind es manchmal auch oder oft Objekte, die ähnlich sind, aber die vielleicht nicht die ersten in der Zeit waren. Und wenn ich jetzt von dem Kugelschreiber ausgehe, dann setzt das natürlich auch eine gewisse Expertise von dem Kurator, von dem Sammlungsleiter voraus, der auch Vergleichsobjekte kennt und sagt, ja, aber genau der ist sammlungswürdig, weil der hervorsticht durch was auch immer. Ja.
0: Und die Ähnlichkeit begründet ja im Prinzip, dass man das andere sammelt, wenn man sagt, das war sozusagen Schule machend oder vorbildgebend.
2: Genau, genau. Und wenn man es in dem Moment, wenn man es kontextualisiert, erkennt man sehr schnell die Bedeutung in seiner Zeit dann auch. Ja.
0: Müssen es immer die Originale sein? Also was erfahren wir vom Original, das eine Fotografie, eine Kopie vielleicht nicht vermitteln kann?
2: Also ich würde mal sagen, solange ich im zweidimensionalen Bereich bin, jetzt zumindest was unsere Sammlung betrifft, wenn ich jetzt Druckgrafik habe oder Fotografie, da denken wir schon sehr, sehr schnell und sehr häufig über Reproduktionen nach, wenn es jetzt an Ausstellungen geht oder an längerfristige Präsentationen. Im dreidimensionalen Bereich würde ich sagen, verbietet sich es aus meiner Sicht komplett, in die Öffentlichkeit zu gehen mit einem Surrogat aus irgendwie einem 3D-Druck, wie auch immer. Schlussendlich sammeln wir ja auch deswegen, weil wir zeigen wollen, was ist in der Zeit an Material eingesetzt worden, wie ist es eingesetzt worden, dass ich auch bei einem Bauhaus-Freischwinger ablesen kann, warum hat der die und die Nieten, warum hat der so einen Kopf von der Schraube. Das ist ja das, was letztlich so eine Sammlung auch ausmacht und was wir ja auch weitergeben wollen.
0: Also es ist nicht nur das Objekt, auf das man drauf guckt, sondern im Original, da kann ich eben sozusagen, ich könnte es im Zweifelsfall zerlegen und auch schauen und reingucken.
2: Genau, es ist wie ein lebendes Archiv eigentlich von einem Vorgang. Ja.
0: Und dazu kommt wahrscheinlich, dass wissenschaftliche Methoden ja auch immer feiner werden. Das heißt, vielleicht kann man an so einem Stuhl da nochmal was rausfinden oder an irgendeinem Objekt, was man jetzt noch nicht rausfinden kann, was man in 20 Jahren rausfindet. Oder man hat jetzt was rausgefunden, was man vor 30 Jahren noch nicht entdeckt hat.
2: Genau, genau. Das ist auch der Grund, warum wir sehr behutsam restaurieren, wenn wir restaurieren, weil wir eben keine Spuren sozusagen für die nachkommende Generation verwischen wollen oder überarbeiten wollen.
0: Herr Pfeil, ich hoffe, Sie scharen nicht schon gleich mit den Hufen. Ich bleibe noch kurz bei Herrn Bechtold und der neuen Sammlung. Bei Ihnen ist es ja so, das Sammeln, das geht ja immer weiter. Das heißt ja nicht umsonst neue Sammlung. Also jetzt, je tiefer man in die Vergangenheit geht, desto eher gibt es ja fast sowas wie eine Vorsortierung, weil man sagt, ja, es sind einfach bestimmte Dinge nur noch da. Ja? Aus der Gegenwart raus zu sammeln, da könnte man ja zunächst erstmal alles sammeln. Wie entscheiden Sie, sagen wir mal, dass man ein Handy von 2010 sammelt, weil es exemplarisch ist irgendwie für die Zeit, weil es was über den Stand der Designgeschichte erzählt? Wie entscheiden Sie da, was für ein Modell Sie da wählen? Müssen Sie da prognostizieren in die Zukunft?
2: Also es gibt schon Sammlungsbereiche, wo wir auch einen relativ großen Fundus haben, gerade wenn man jetzt in den Bereich Mobiltelefon geht, also quasi die Vorära der Smartphones, da haben wir über 1000 Handys, die wir aber auch teilweise aus Sammlungen übernehmen. Wenn es aber um Einzelstücke geht oder also es ist nicht so, dass wir jetzt reihenweise auf den Markt gehen und einkaufen. Also diese große Stückzahl an über 1000 Handys kommt durch Sammlungen zustande, die wir irgendwann glücklicherweise übernehmen können zum Beispiel. Sonst, wenn man jetzt sagt, okay, wir kaufen jetzt diese oder jenes, so zum Beispiel ein Fairphone, dann hat es eine bestimmte Bedeutung auf dem Markt, weil es nachhaltig produziert wurde oder auch, weil man die Vergleiche hat. Und das sind eben diese Expertise der Kuratoren, die dann sagen, okay, ich sehe, da ist ein Zitat aus der Bauhauszeit, das hat was vielleicht mit der Hochschule für Gestaltung in Ulm zu tun. Und deswegen unterscheidet sich zu den anderen Objekten im Elektromarkt. Und deswegen kaufen wir das. Und das macht es aus. Und es ist auch wichtig, diese Expertise im Haus zu haben, weil sonst würden wir wirklich nur beliebig einkaufen, so nach dem Motto, kauf mal alles ein, da machen wir nichts verkehrt. Das wäre ja fatal. Und das wollen wir vermeiden. Ja.
0: Bei Ihnen spielt sicher eben Designqualität eine Rolle. Ich mache jetzt wieder einen Schwenk zu Herrn Pfeil von den Objekten im Museum wie der neuen Sammlung zu den Baudenkmälern. Bei den Gebäuden ist oft auch so, dass sozusagen das Aussehen erstmal für die Öffentlichkeit eine Rolle spielt. Die sagen, ja, so ein schönes altes Haus, das muss doch stehen bleiben, das darf man nicht abreißen. Inwieweit greift es aber vielleicht zu kurz, weil Schönheit, Ästhetik vielleicht da nicht das einzige Kriterium sein darf?
1: Schönheit ist meistens eine objektive Sichtweise. Es gibt.
0: Ich dachte, Schönheit liegt im Auge des Betrachters.
1: Absolut,
0: ist subjektiv.
1: Absolut.
0: Sie haben objektiv gesagt.
1: Naja, also wir haben Kriterien, um Gebäude auf die Denkmalliste zu nehmen, okay. Und da ist der künstlerische Wert eines von fünf. Aber wer legt denn fest, was schön ist? Die Schönheit allein kann es nicht sein. Wenn es zum Beispiel jetzt ein Architekt ist, der eine gewisse Berühmtheit hat, kann man davon ausgehen, die Dinge, die er entworfen hat, haben eine Qualität. Wir machen die Dinge ja auch nur so, dass wir sie retrospektiv bewerten. Also wir brauchen mindestens 50 Jahre und dazu gehört eben auch bei der Bewertung von Gebäuden, wie hat die damalige Zeit das im Vergleich gemacht? Und das können Sie eben dann betrachten anhand von Veröffentlichungen oder auch von den Dingen, die übrig geblieben sind. Die Schönheit ist ein wahnsinnig schwer zu fassender Begriff.
0: Sie ist trotzdem, Sie sagen ein Kriterium, aber Sie haben gesagt eben eins von fünf. Sagen Sie kurz die anderen vier. Eben ja. Dieser Zeitkontext wahrscheinlich?
1: Also natürlich das Alter. Also das darf nicht aus aktueller Zeit sein. Aber es ist ja städtebauliche, volkskundliche Bedeutung, künstlerische, wie schon gesagt. Dann gibt es eben auch die wissenschaftliche Bedeutung, die oft sehr, sehr wichtig ist. Und das hat gar nichts mit Schönheit zu tun. Und diese Kriterien prüfen wir alle, aber um ein Denkmal auf die Liste zu nehmen, brauchen wir nicht alle fünf, da reicht eins. Das muss halt wirklich überzeugend sein.
0: Bei Ihnen die Kriterien, da steht wahrscheinlich Ästhetik schon mit ganz vorne dran, Herr Bechtold.
2: Ja, also natürlich geht es um die Gestaltung, es geht aber auch um den Gestalter, die Gestalterin, die dahinter steckt. Also das kann durchaus auch ein wesentlicher Aspekt sein.
0: Heißt es kann auch mal misslungen sein, aber der Name, der dahinter steht, ist groß. Und dann kann man sehen, auch Designer XY fehlte mal, seht hier. Oder wie muss ich das verstehen?
2: Nicht so wirklich, aber es kann durchaus einen interessanten Aspekt auf das Schaffen werfen. Insofern, ja, warum nicht?
0: Und wahrscheinlich alle, wir kennen diesen Spruch, Form follows Function, das spielt schon auch eine Rolle.
2: Nicht wirklich. Das
0: Im ist, Sammeln
2: das
0: nicht so.
2: Trifft, ja, das trifft eine bestimmte Zeit in der Gestaltung, also vor allen Dingen Hochschule für Gestaltung in Ulm. Aber das kann man jetzt nicht auf die ganze Sammlung applizieren. Also wenn wir nur danach sammeln würden, dann wäre unsere Sammlung deutlich kleiner.
0: Ich komme mal auf eine traurige Geschichte, wo was schiefgegangen ist. Dass ein Baudenkmal diese Kriterien erfüllt, Herr Pfeil, die eigentlich für einen Erhalt sprechen, das schützt Sie manchmal trotzdem nicht davor, dass sie abgerissen werden. Besonders trauriges Beispiel war der Abriss des Wagenknechthauses in Donauwörth. Das war ein historisches Bürgerhaus von 1317. Ich glaube, wenn ich recht informiert bin, das älteste seiner Art Bayerns. Es wurde trotzdem 2017 abgerissen. Ihnen hat da das Herz geblutet, haben Sie mal gesagt. Was ist da schief gewesen und was wäre eigentlich unbedingt bewahrenswert gewesen?
1: Also zunächst mal müssen Sie gucken, wem gehört es. Und man kann Menschen auch nicht in einen Ruin treiben. Also Denkmäler sind zu erhalten, da gibt es eine Verpflichtung dafür. Und wenn jemand ein Denkmal nicht erhalten will, weil er sagt, es belastet mich, muss er nachweisen können, dass er für den Erhalt nicht in der Lage ist, also finanziell und auch, dass er es verkauft hat und so weiter und so weiter. Beim Wagenknechthaus war es aber auch so, dass sehr viele Dinge im Inneren des Gebäudes schon kaputt waren. Und dann war eben die Bereitschaft einfach nicht da, es zu halten. Es konnte nicht verkauft werden. Und es ist natürlich traurig, wenn Sie solche Gebäude dann abgängig sehen. Aber sowas passiert.
0: War das ein typisches Szenario oder was sind typische Szenarien für solche Abrisssünden sonst noch?
1: Abrisse sind relativ selten. Also ein typisches Szenario ist, dass es einfach nicht gehalten werden kann, weil es technisch kaputt ist.
0: Also das war im Fall des Wagenknechthauses der Fall, ja. Wie viel Vergangenheit braucht die Zukunft und wie viel Kulturguterhalt kann sich unsere Gesellschaft leisten? Fragen wir heute in der Donnerstagsdebatte im Kulturleben auf Bayern 2. Dass der Erhalt nicht umsonst zu haben ist, steht außer Frage. Woher die Kosten kommen, wie sie entstehen, dem wollen wir gleich näher nachgehen. Vorher fordert uns aber Mathilde dazu auf, nicht immer auf das zu schauen, wovon wir nicht genug haben, Geld zum Beispiel, sondern auch auf das, womit wir gesegnet sind. Hier ist Mathilde mit Count Your Blessings.

0: Musik von Mathilde, Musikerin, aber auch Illustratorin, Bühnenbildnerin und Designerin. Und einer unserer Gäste heute kommt von einem Designmuseum, Tim Bechtold, von der Neuen Sammlung in München. Der zweite Gast aus dem Denkmalschutz, der bayerische Generalkonservator Matthias Pfeil. Sie haben gerade, während die Musik gelaufen ist, diskutiert. Das sind ganz unterschiedliche Ansätze. Sie gucken sozusagen aus der Distanz drauf in der Denkmalpflege. Sie haben vorhin gesagt, mindestens 50 Jahre. Bei Ihnen ist das, Sie sammeln sozusagen aus der Gegenwart raus. Was macht diesen Unterschied? Wie wirkt sich der dann aus?
1: Also für mich ist das die Phase der gesellschaftlichen Prüfung, ob so ein Gebäude überhaupt überleben kann. Und im Gegensatz zu einem Handy kann ich ein Gebäude nicht beliebig aufkaufen. Also diese Gebäude, die dann letztlich sprechend sind für eine bestimmte Zeit, müssen das auch erstmal belegt haben. Ansonsten sind sie halt in der Zeit weg. Ein schönes Beispiel ist für mich das Schwabelohn in München. Mhm. Hätten wir bestimmt auf der Denkmalliste, wenn es nicht vorab abgerissen worden wäre.
0: Das heißt, jetzt, wenn ich beim Handy bleibe, bei Ihnen, Herr Bechtold, Sie können einfach auch mal einen Schwung kaufen und dann können vielleicht in 20, 30 Jahren die Kolleginnen und Kollegen dann wieder aussortieren.
2: Nee, so machen wir es natürlich auch nicht. Also wir kaufen nicht einfach Schwung, weil wir nicht wissen,
0: was gut ist. Es war sehr salopp gesagt. Natürlich kaufen Sie auch nicht ganz beliebig.
2: Aber dieses Schwabylon-Beispiel ist schon gut, weil das kann ja natürlich auch ganz fatale Folgen haben. Wir haben natürlich das Risiko, dass wir Sachen an die Sammlung holen, wo man vielleicht in 50 Jahren sagt, boah, das sind aber, da ist vielleicht das eine oder andere nicht so richtig stark. Das merken wir ja auch von den Vorgängern. Aber im Grunde müssen wir im Hier und Jetzt auch mit agieren und müssen gucken, was ist gut auf dem Markt, um dran zu bleiben, weil viele Sachen würde man eben dann auch nicht mehr nachbekommen.
0: Aber Sie können, was ich sagen wollte, das war sehr salopp, aber Sie können im Prinzip Irrtümer später auch korrigieren in gewisser Weise, was im Denkmalschutz abgerissen, weg ist weg.
2: Ja, also wir korrigieren insofern nur,
0: dass wir... Also wenn Sie was nicht gekauft haben, dann ist auch weg.
2: Richtig, genau. Aber wir haben natürlich dann schon das Problem, dass wir dann Depotleichen haben und da jedes Museum hat Riesenprobleme mit zu wenig Depotflächen und das will man schon vermeiden auch. Ne?
0: Auf die Frage kommen wir sicher auch noch später. Jetzt vorher erstmal die Instandhaltung eines mehrstöckigen Wohnhauses, zum Beispiel aus der Gründerzeit, ja, dass das einen Preis hat. Das wird niemand überraschen. Aber dass auch Designobjekte aus Kunststoff zum Beispiel, der eine wachsende Rolle spielt, im Erhalt nicht billig sind, das ist vielleicht vielen nicht so bewusst. Herr Bechtold, vielleicht können Sie das kurz mal beschreiben, dass wir einen Begriff davon bekommen. Worin besteht da die, Sie haben eingangs gesprochen, von besonderen Herausforderungen, die dann auch einen Aufwand und vielleicht auch finanzielle Mittel bedeuten?
2: Ich würde sagen, finanzielle Mittel vielleicht in einem geringeren Maße, Aufwand, zeitlichen Aufwand, ja.
0: Aber das kostet dann auch wieder.
2: Natürlich, klar. Das ist, wobei wir da uns relativ schlank halten müssen, weil wir mit 2,5 Arbeitskräften in der Restaurierung für eine der weltgrößten Designsammlungen gar nicht die Zeit haben, jetzt ein halbes Jahr an einem Objekt zu sitzen. Das muss man vielleicht vorausschicken. Aber natürlich müssen wir gucken, wenn ein Objekt in die Sammlung kommt, als erstes, aus was für Materialien ist das? Gibt es da Bestandteile, die besonders fragil sind, besonders empfindlich? Und wenn ja, können wir die halten, können wir die nicht halten? Es ist ein Prozess, der auch mit beim Ankauf mit reinspielt. Also wir kaufen jetzt grundsätzlich nicht Sachen an, die nach einem halben Jahr zerfallen oder nach einem Jahr zerfallen.
0: Aber auch Kunststoff ist nicht unbedingt für die Ewigkeit gemacht. Also man denkt ja immer, ja, der ist ja sehr haltbar, aber da, glaube ich, muss man auch was tun, dass der dann über einen gewissen Zeithorizont hinaus erhalten bleibt, oder?
2: Ja, sicherlich. Aber ich meine, es gibt auch andere organische Materialien, die auch nicht für die Ewigkeit sind.
0: Erklären Sie mal, was beim Kunststoff die Herausforderung ist. Darum geht es mir.
2: Es gibt Kunststoffe, die einfach zum Beispiel das Thema Weichmacher kennen wir alle. Es gibt aber auch Kunststoffe, die durch die Alterung klebrig werden und nicht durch Weichmachermigration, aber die dann klebrig werden, die sich verflüssigen, die eigentlich mal ursprünglich gummielastisch waren, die plötzlich anfangen zu tropfen, sich zu zerfließen. Es gibt, Sie haben vorhin die Badekappe genannt, wenn ich an so ein reines Gummimaterial denke, wenn ich da gar nichts mache und das einfach nur offen aufbewahre, dann gebe ich der vielleicht 5 bis 10 Jahre und dann habe ich nur noch lauter knäckebrotartige Brösel im Schrank liegen. Insofern, wenn wir sowas aufbewahren wollen und sammeln wollen, dann müssen wir es erhalten. Da gehen wir zum Beispiel mit gasdichten Verpackungen ans Werk. Das kommt aus der Lebensmittelindustrie. Das sind sehr mehrlagige Folien, die wir dann zu Beuteln verarbeiten, wo Sauerstoffabsorber reinkommen. Klingt alles super aufwendig, ist aber letzten Endes ein Prozess, der einigermaßen schnell geht. Und wenn ich dann ein Gummiobjekt, also wie eine Badekappe zum Beispiel, in sowas aufbewahre, dann kann die auch 40, 50 Jahre ohne Probleme erstmal gummielastisch da drin auch.
0: Also es geht um eine schützende Aufbewahrung, aber Sie versuchen ja das Objekt an sich da irgendwie nichts dran zu verändern, weil Sie haben ja gesagt, wenn man möchte vielleicht dann auch an dem Ding forschen oder und wenn man dann irgendwie eingreift in das Ganze, dann geht das nicht mehr.
2: Also wir greifen dann ein, wenn es Sachen sind, die an die Sammlung kommen, die aber älter sind, was ja das Gros bei uns ist, dann müssen wir natürlich schon, dass man sagt, okay, man reinigt die Objekte, man nimmt auch Partikel oder Bestandteile weg, die vielleicht überarbeitet wurden oder die auch vielleicht für eine weitere Alterung akzelerierend wirken könnten. Also solche Sachen werden im Prinzip gemacht. Also wir schauen einfach, was muss ich tun, wenn ein Stück in die Sammlung kommt, ob es jetzt historisch oder zeitgenössisch ist, was muss ich dafür tun, um eine sinnvolle Aufbewahrung zu ermöglichen und auch eine, die Alterung möglichst zu reduzieren. Wir werden kein Objekt dauerhaft erhalten können. Ich glaube, da sind wir uns alle drüber im Klaren, dass es auch nicht funktioniert. Aber wir können es verlängern. Und das ist unsere Aufgabe, um es für Forschung zugänglich zu halten, um es für Ausstellungen, für die Vermittlung zu, offen zu halten. Das sind eigentlich die Aspekte, die uns wichtig sind.
0: Jetzt wissen wir alle, alles wird immer teurer. Könnt mir vorstellen, vor allem im Denkmalschutz spielen auch steigende Energiekosten, Rohstoffpreise und so weiter, wie beim Neubau im Denkmalschutz dann auch eine Rolle. Inwiefern, Herr Pfeil, schränkt das vielleicht auch schon Ihre Spielräume zunehmend ein?
1: Also Denkmäler sind normalerweise Gebäude, die schon ziemlich klimaresilient gebaut worden sind. Denken Sie an eine Ziegelwand, eine Breite. Und die kann man auch energetisch aufrüsten. Das ist nicht das große Problem. Solche Sachen fördern wir auch. Und Sie können Denkmäler genauso fit machen für die Zukunft unter energetischen Aspekten wie ganz normale Gebäude.
0: Okay, das ist meine Aussage. Also das heißt, es ist nicht so, dass das auch immer unerschwinglicher wird und dass man vielleicht sagt, wie beim Neubau heißt es manchmal, ja, vielleicht müssen wir wieder bei Standards abspecken, um dann sozusagen die Preissteigerung auszugleichen. Ja, sowas,
1: die Idee von Standards abspecken finde ich ausgesprochen gut. Da sind wir auf einem Niveau, das
0: auch Sie im kaum Denkmalschutz.
1: Noch, ja, überall. Aber schauen Sie, beim Denkmalschutz, was ich natürlich nicht machen kann. Ich kann keinen Vollwärmeschutz auf einen Rokoko-Palast setzen. Da muss ich mir halt Gedanken machen. Da muss ich mir halt überlegen, kann ich jetzt die Zwischendecken dämmen? Kann ich den Boden? Kann ich das Dach dämmen? Das ist unproblematisch. Ich kann auch im Innenbereich dämmen oder die Fenster über eine zusätzliche innere Scheibe dicht bringen. Das kriege ich alles hin. Das sind bloß keine Standardlösungen. Das müssen Sie sich immer am Gebäude genau überlegen.
0: Jeder, der irgendwie mal mit Bauen zu tun hatte, der weiß, gute Handwerker zu kriegen, ist schwer. Die werden immer weniger. Jetzt stelle ich mir vor, im Bereich der Restaurierung, das gilt jetzt nicht nur beim Bauen, sondern auch bei Ihnen, Herr Bechtold, in der Restaurierung von Objekten, Designobjekten. Da braucht man ja Fachkräfte. Werden die auch immer weniger? Also gibt's sowas, spielt sowas wie Fachkräftemangel eine Rolle bei Ihnen?
1: Immer. Aber jetzt beim Bauen zum Beispiel ist es so, dass wir haben ja fast, also schwerpunktmäßig privat genutzte Wohnhäuser. Das ist also, wenn die jetzt ausschreiben, wenn die jetzt ihr Gebäude sanieren, dann geht das an Firmen vor Ort, an lokale Firmen. Und die haben sie schon noch. Also für die ganz, ich sag jetzt mal, normalen Baumaßnahmen ja, aber Gewölbemauern tun ihnen tatsächlich nicht mehr viele. Da muss man gezielt suchen. Das ist schwieriger.
0: Bei Ihnen, Herr Bechtold?
2: Bei uns ist es so, wir haben den großen Vorteil, wenn wir in der zeitgenössischen, im zeitgenössischen Design sind, haben wir meistens die Möglichkeit, mit den Designstudios zu sprechen. Ich hatte erst heute einen Mitarbeiter von Ingo Maurer bei uns, um eine LED-Tapete wieder zu aktivieren. Das ist ein großer Vorteil, macht auch viel Spaß. Bei den historischen Objekten, die länger zurückliegen, ist es mitunter schwierig, Leute zu bekommen. Es ist uns aber in den meisten Fällen gut gelungen, ja, das schon, ja.
0: Kurze Frage, wie sieht es da aus mit der Ausbildung? Also wird da genügend getan? Kommt da genügend nach oder ist das ein Problem, das sich verschärft? Sind das noch attraktive Berufe?
2: Ich sag mal so, wenn man jetzt explizit von der Restaurierung spricht, also ich denke jetzt, ich habe jetzt in meiner Antwort eigentlich eher an Technologien, an Radioreparaturen, Radiotechnologie, sowas gedacht. Wenn ich jetzt an die Restaurierung speziell denke, ist es ein zunehmendes Problem ist, dass einige Lehrstühle auch gekürzt wurden. Es gab jetzt erst meines Wissens den Lehrstuhl in Berlin, wo es Steinkonservierung ist ein großes Thema mittlerweile. München ist ja in seiner Form an der TU, wie es Ende der 90er Jahre gegründet wurde, auch so nicht mehr existent, wo man gedacht hat, man macht das große Modell auf, wo ich verschiedene Kategorien hineinnehme, Gemälderestaurierung, Möbel, Metall, was auch immer. Also das ist rückläufig in der Allgemeintendenz, ist auch schwierig. Meiner Erfahrung nach, die Ausbildung hat deutlich abgespeckt, was den praktischen Bereich anbetrifft, um international vergleichbar zu bleiben. Das heißt, wenn wir heute Studenten beschäftigen in den Ateliers, trauen sich ganz viele gar nicht mehr an die Werke ran, weil sie die praktischen Fähigkeiten nicht mehr mitbringen. Und das,
0: die wissen theoretisch, wie es geht, aber können sie nicht umsetzen, oder?
2: Genau, dass man sehr, sehr weit versucht, dieses Objekt zu erforschen und wissenschaftlich zu untersuchen. Aber wenn es dann darum geht, dass man sagt, okay, wir müssen aber jetzt auch hier was tun. Wir brauchen eine gute Retusche oder ich brauche auch ein gutes Festigungsmaterial und ich muss das manuell auch umsetzen können. gibt es im Gros, das nicht jetzt alle, aber im Gros ist es wirklich gar nicht mehr so einfach.
0: Dann ist vielleicht gut, wenn man 5 Badekappen kauft, dann kann man 2 üben.
2: Also bei sowas kaufen wir mitunter dann auch manchmal eine Badekappe mehr, um vielleicht auch noch eine Ausstellungskopie mit einzuplanen.
0: Die oder wenn mal was schief geht.
2: Ja, genau.
1: Das geht halt bei Schlössern nicht.
0: Ja. Das ist schwierig, ja. Wobei König Ludwig hat ein paar gebaut. Aber.
1: Der hat ein paar gebaut, aber nicht alle leider. Also Falkenstein hätte ich gern gesehen. Bei der Restaurierung kam an der TU München aber eine Schwerpunktsetzung auf die neuere Baudenkmalpflege der 50er, 60er, 70er Jahre. Das ist ein neuer Professor, der da installiert worden ist, haben wir auch mitgeholfen. Und das ist ein Bereich, den haben sie woanders eigentlich gar nicht. Also es gibt in Bayern, in Bamberg, die klassische Restaurierung und in München eben die, gar nicht so einfach, geht in seinen Bereich rein von Werkstoffen, für die wir noch keine lange Erfahrung haben. Aluminium, Vorhangfassaden und so weiter.
0: Ich möchte mal kurz einen Punkt aufgreifen, den Sie schon angesprochen haben. Man sammelt und sammelt und irgendwann platzt das Depot aus allen Nähten. Wie gehen Sie um mit dieser Herausforderung? Scheint ja ein Problem zu sein. Sie haben es schon angedeutet.
2: Ja, da können Sie sicherlich jeden Museumsrestaurator, Restauratorin fragen. Das ist ein Problem. Wie gehen wir damit um? Es gibt eigentlich keine Lösung. Wir verdichten. Wir versuchen, Räume neu umzunutzen, umzustrukturieren. Wir sind natürlich dran, auch weitere Räume zu erschließen. Aber es ist leichter, ein Museum zu eröffnen, als Depots zu bauen.
0: Da ist Sie können ja auch nicht wie der normale Bürger irgendwie eine Garage mieten oder irgendwo eine Halle, weil das muss ja auch bestimmte Bedingungen voraus.
2: Genau. Also wir haben sicherlich in der Sammlung Objekte, technisches Kulturgut. Also unsere Autos stehen jetzt nicht in einem Museumsdepot, was hochklimatisiert und staubgefiltert ist. Da kann man schon Abstriche machen, aber das muss man halt realistisch betrachten, wo geht es und wo geht es nicht, wo brauche ich wirklich hohe Standards.
0: Wenn wir jetzt all die Dinge, die schon mal als bewahrenswert definiert worden sind, egal ob Objekte oder Gebäude, immer weiter erhalten und zusätzlich mit fortschreitender Zeit ja immer Neues dazukommt, dann wird es immer mehr, immer teurer. Da könnte man das Gefühl kriegen, da kommt ein riesiger Schneeball auf uns zu, der uns irgendwann überrollt. Nein, kein zutreffendes Bild. Herr Pfeil schüttelt schon ganz vehement den Kopf.
1: Ich muss schon Einspruch einlegen. Nee, also der Abgang und der Neuzugang halten sich die Waage, so ungefähr. Es werden ungefähr so viele Gebäude, die gehen kaputt, die werden nicht erhalten, wie wir Neuzugänge haben. Wir sind immer so bei ca. 110.000 Gebäuden.
0: Bei Ihnen auch? So ähnlich?
2: Wir haben Gott sei Dank kaum Abgang. Es wäre auch fatal, wenn wir als Museum dauernd Objekte von der Liste streichen müssten, weil das wären dann Totalschäden. Also das sollten wir vermeiden. Das habe ich natürlich schon bei einem Kunststoffobjekt, was dahin fließt, dann schon. Aber das ist Gott sei Dank im Promille-Bereich. Ja.
0: Wir werden trotzdem gleich in der nächsten Runde die Frage stellen, wer weniger, vielleicht auch manchmal mehr. Also muss es, um es mal krass zu formulieren, auch beim Kulturguterhalt sowas wie eine Triage geben. Zumal das Geld, das zur Verfügung steht, ja absehbar auch nicht mehr wird. Die fetten Jahre sind jedenfalls vorbei, auch wenn Tokotronic jetzt von den goldenen Jahren singen. Hier ist die Hamburger Band mit Golden Years, Tokotronic.

0: Tokotronic. 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In unserer Donnerstagsdebatte reden wir heute über das Bewahren von Kulturgut, auch über die Grenzen dieses Bewahrens. Und weiterhin bei mir im Studio Matthias Pfeil, Generalkonservator des Bayerischen Landesamts für Denkmalpflege, sowie Tim Bechtold von der Neuen Sammlung in München. Ja, wir haben gerade geredet, Depots platzen auch mal aus den Nähten. Ist es so, was einmal im Depot ist, muss das für immer drin bleiben oder werden auch mal Sachen abgestoßen, Herr Bechtold?
1: Also wir haben in Deutschland nicht die Möglichkeit, dass wir Sachen sozusagen aus der Sammlung wieder nach draußen weiterverkaufen. Es hat auch seine Gründe, kann man vor allen Dingen darin sehen, wenn ich mir vorstelle, ich habe einen Wechsel des Direktoriums, also der Museumsleitung. Damit habe ich auch oft einen Generationswechsel und um an Gelder zu kommen, wäre das ein probates Mittel, wenn ich dann sage, ich verkaufe jetzt mal einfach mal die Objekte, die der Vorgänger gesammelt hat, um irgendwie die Ausstellungskasse
0: Aber so meinte ich das gar nicht. Aber um Platz zu schaffen, und weil man sagt, da hat man sich vielleicht beim Sammeln irgendwie geirrt, das ist nicht so wichtig, dann wäre es ja vielleicht legitim zu sagen, kann man abstoßen oder ist das jetzt zu laienhaft gedacht?
1: Naja, das ist halt immer eine Perspektive, die sagt, das war nicht gut, aber es kann sein, dass die nächste Generation dann sagt, naja, es war eben schon gut, es hat sich doch und das da gibt es Beispiele einfach.
0: Also man soll sich und seine Zeit nicht zum Maßstab setzen.
1: Richtig, also ich sehe es auch bei mir im Kollegium und selber auch, es gibt einfach Zeiten und wenn jeder bei sich mal nachforscht, es gibt einfach Zeiten, wo man sagt, boah, das ist so 80er, ist für mich totales No-Go und die heutige Generation sagt, 80er ist richtig gut. Allein solche Trends, denen unterliegen wir alle und das wäre hochgefährlich, hochbrisant, wenn wir danach Sammlungen aufbauen nach solchen Stimmungen und oder solchen, was man selber so mitbringt.
0: Also ich fände es ja nicht verkehrt, wenn die Jugend nicht wieder mit 80er-Tennissocken rumlaufen würde, aber gut, ich war schon beim ersten Mal dabei, ich muss es nicht nochmal haben.
1: Solange die Schulterpolster nicht mehr kommen. Aber wer weiß.
0: Herr Pfeil, Sie haben gerade, wie ich angesetzt habe, weniger wäre mehr und von Triage sprach, gleich ganz heftig mit dem Kopf geschüttelt. Wir sind ja alle im Prinzip für den Halt, drum muss ja jemand hier den Advocatus Diaboli spielen und ich freue mich, dass Sie widersprechen.
2: Also gut, ich finde halt die Sachen, die wir mal als Denkmal erkannt haben, und ich habe Ihnen erzählt, es gibt retrospektiv nach Kriterien unterschiedlichster Art, dann sind die halt auch was wert. Also die in Frage zu stellen, kommt eigentlich nicht in Frage. Es sei denn, sie sind halt wirklich so kaputt gegangen, dass man sie nicht erhalten kann, was ganz selten der Fall ist. Die Denkmalpflege ist wahnsinnig modern, weil wir Dinge weiter nutzen. Wir haben bei solchen Gebäuden 5, 6, 7 Lebenszyklen. Die modernen Gebäude kommen da niemals mit. Und ich glaube, gerade in Zeiten, wo wir aufpassen auf Ressourcen, wo wir ökologische, ökonomische Aspekte betrachten, können wir das zeigen, was man auch im Baumbestand ohne Denkmalpflege hinkriegt. Wir sind wahnsinnig modern.
0: Und, aber jetzt
2: und das
0: haben
2: dann
0: Sie
2: in
0: gesagt,
2: Frage zu stellen, finde ich einfach schade.
0: Okay, man muss ja vielleicht nicht was von der Liste streichen, aber jetzt sage ich mal, es wird diskutiert über verschiedene Gebäude, sozusagen, die was Ähnliches erzählen. Mhm. Da wird man wahrscheinlich, jetzt komme ich wieder mit dem hässlichen Wort Triage, entscheiden müssen, zu sagen, naja, wir können uns nicht alles leisten, wir picken jetzt eins raus und die anderen zwei, da muss man sich halt, so schade es ist, davon trennen. Ist das ein Gedanke? Da geht es gar nicht darum, jemand von der Liste zu streichen.
2: Nee, nicht trennen, aber wir nehmen die gar nicht auf die Liste. Wir haben ja auch eine exemplarische Denkmalliste. Das heißt, da stehen die Dinger, die toll sind. Und wenn ich jetzt von einem Gebäudetyp 25 Stück habe und 3 sind sehr gut, dann nehme ich die anderen 22 nicht auf die Liste. Sonst hätten wir nicht nur 1,5% der Gebäude als Denkmal eingetragen, sondern viel mehr. Aber es sind nur 1,5%.
0: Wer entscheidet eigentlich letztinstanzlich darüber, was ein Gebäude schützenswert macht und dass es dann eben auf die Liste kommt?
2: Das macht das Landesamt für Denkmal.

0: Denkmalpflege.
1: Also in einem größeren Gremium?
0: Nein. Wir haben eine Abteilung Inventarisation und die prüfen die Dinge und das sind eben objektive Prüfmaßstäbe, da werden die Gemeinden beteiligt.
1: Die Kriterien, die wir vorher auch angesprochen haben.
0: Und dann nehmen wir die auf die Liste. Also es erfolgt im Benehmen mit der Gemeinde, aber die kann nur widersprechen, wenn es wirklich ganz gewichtige Gründe dagegen gibt. Ein paar einzelne Gebäude, die bringen wir in den Landesdenkmalrat, um sie als Grundsatz zu diskutieren. Jetzt demnächst kommt ein Altenheim auf einem Schloss zum Beispiel, wo ich Erweiterungen machen muss, die man sieht. Aber wir sind zuständig für die Führung der Denkmalliste.
1: Wie ist es bei Ihnen, Herr Bechtold? Wer entscheidet da letztlich, was bewahrenswert ist?
2: Ja, das ist das Gremium aus Direktorinnen, die Konservatoren, die dann quasi, wenn neue Stücke ans Haus kommen, wo man evaluiert und sagt einfach, ist das gut, wollen wir das nehmen? Aus welchem Grund soll das ans Haus kommen? Das sind oft einzelne Konservatoren, die dann ans Haus kommen und sagen, mir ist das und das angeboten worden aus den und den Gründen. Und dann wird entschieden, macht das Sinn? Ist ja auch immer die Frage, wie ist der Kontext zur Sammlung, also auch zur neuen Sammlung, also speziell zu diesem Museum auch. Gibt es da auch einen wichtigen Kontext nochmal oder so, ja?
1: Muss man aber trotzdem manchmal eben dann auch sagen, wir entscheiden uns für bestimmte Dinge und andere, die können wir einfach nicht machen.
0: Absolut.
1: Und ist es manchmal auch schmerzhaft oder wird man auch vielleicht mal zum Boomer, weil man vielleicht auch unpopuläre Dinge sagen muss?
0: Also das Landesamt für Denkmalpflege hat in seiner Berufsbezeichnung Boomer. Ja klar.
1: Hätte ich Sie so vorstellen sollen.
0: Können Sie gern machen. Nee, das gehört dazu. Sie müssen sich mit Menschen natürlich beschäftigen, auseinandersetzen und können nicht immer tun, was andere von ihnen erwarten, im Positiven wie im Negativen.
1: Aber wahrscheinlich boomern in beide Richtungen. Also Sie haben dann Investoren, sagen, jetzt kommt der blöde Denkmalschutz, also auf gut Deutsch, und die verhindern, dass wir das wegräumen können. Oder vielleicht andere, die sagen, ach, wieso setzt sich dafür der Denkmalschutz nicht? Also man hat so das Gefühl, sie können es dann manchmal auch niemand recht machen.
0: Es ist ein Eiertanz. Also wir haben, wie Sie sagen, auf der einen Seite Leute, die es überhaupt nicht wollen. Und wir haben auf der anderen Seite Leute, die von uns viel mehr erwarten, als wir geben können. Und es gibt Denkmalpfleger, private Denkmalpfleger, es gibt Verbände, die wollen halt aus Überzeugung Dinge retten, von denen wir sagen müssen, das entspricht entweder nicht den Kriterien oder wir haben es schon.
1: Besteht manchmal die Gefahr, dass beim Bewahren, Konservieren und so weiter, dass sowas auch zum Selbstzweck wird?
2: Also bei uns darf es auf keinen Fall zum Selbstzweck werden. Und wenn Sie vorhin dieses Wort Triage genommen haben, das ist also bei uns auch sicherlich nicht, dass wir eine Triage anwenden, aber wir müssen immer, also wenn ich jetzt aus der Sicht der Restaurierung spreche, müssen wir auch immer unser Augenmerk darauf richten, dass wir eine riesengroße Sammlung haben, die schützenswert ist und erhaltenswert und dass wir uns nicht auf einzelne Stücke fokussieren können. Und also das können wir teilweise über Projekte, über Studenten, die bei uns sind, die an Forschungsprojekten arbeiten oder auch über Kooperationsprojekte. Aber im Grunde, es wäre fatal, wenn wir an einzelnen Objekten mehrere Monate sitzen würden. Das wäre wirklich fatal für den Gesamterhalt dieser Sammlung. Insofern trifft für mich in Anführungszeichen dieses Wort Triage schon auch irgendwie zu. Man muss wirklich so eine gesamte Sammlung in ihrem Sinn sehen und da schauen, was kann ich da am besten dafür tun, dass das über die Zeit möglichst viel erhalten bleibt. Ja.
1: Und Zeit eben im Bearbeiten des Ganzen ist keine unendliche Ressource und auch Geld ist keine unendliche Ressource. Gelder werden knapper. Jetzt sind Sie hier mal als Museumsvertreter da und Sie, Herr Pfeil, für den Denkmalschutz. Besteht die Gefahr, dass es irgendwann Verteilungskämpfe gibt?
0: Ja, Sie haben Verteilungskämpfe natürlich auch, aber wir fangen mit der Instandsetzung, Restaurierung eines Gebäudes dann erst an, wenn es einen Finanzierungsplan gibt, der auskömmlich ist. Also wir treiben niemanden in den finanziellen Ruin, sicherlich nicht. Und das klappt
1: eigentlich. Aber ich meine auch der Institutionen untereinander.
0: Nee, glaube ich nicht. Natürlich haben sie immer Verteilungskämpfe, wenn es darum geht, Haushaltsmittel zu verteilen. Aber wir melden unsere Bedürfnisse an und die gehen dann in die normalen Haushaltsverhandlungen. Und das wird nicht von uns entschieden.
1: Jetzt könnte man zum Thema Geld ja auch andersrum argumentieren. Naja, das sind ja auch Investitionen. Und die machen zum Beispiel sowohl schöne historische Altstädte oder gut bewahrte Altstädte, als auch attraktive Museen, die ziehen Touristen an. Ja, also da kommt auch Geld rein. Ist das was man auch einbringen muss in die Diskussion? Oder ist dann vielleicht dann die Gefahr zu sagen, na, dann wird man zu sehr so unter der Wirtschaftlichkeit irgendwie beurteilt, was ja bei der Kunst und bei Kulturgütern auch nicht das einzige Kriterium sein
0: darf. Ganz wichtig, was Sie gesagt haben. Die Investitionen über die Denkmalpflege in zum Beispiel diese privaten genützten Wohnhäuser, die ja die Masse eigentlich der Denkmäler darstellen, das sind Investitionen vor Ort. Da wird Wirtschaft angekurbelt, da werden Firmen mit Aufträgen versehen, da werden Ortskerne schöner und das zieht natürlich auch den Tourismus an, ganz klar. Die Denkmäler, die wir haben, prägen das gebaute Umfeld und fast alle Gebäude, die Sie jetzt irgendwo als was Besonderes wahrnehmen, dürften wahrscheinlich Denkmäler sein und das ist natürlich ein Tourismus Ankurbler, ganz klar.
1: Wobei bei Museen kann ich mir vorstellen, wenn man zu sehr vom Tourismus argumentiert, dann dürfen sie irgendwann nur noch Blockbuster-Ausstellungen machen, weil die dann wirklich das große Publikum ziehen. Und das kann sie allein nicht sein.
2: Das kann es allein nicht sein, aber das ist natürlich schon eine sehr gängige Methode, dass man sagt, man finanziert sich durch diese Blockbuster-Ausstellungen auch die kleineren, inhaltlich schwereren oder intensiveren Ausstellungsthemen. Ja, also das ist durchaus, wird so gemacht, ja.
1: Aber vielleicht nochmal sozusagen das auf diesen Punkt zu bringen, diese Zwickmühle, man argumentiert Kultur oder in dem Fall der Erhalt von Kulturgut, der ja auch von der öffentlichen Hand gefördert wird, damit er unabhängig ist vom Markt und von ökonomischen Zwängen und dann argumentiert man aber doch auch wieder mit Wirtschaftlichkeit. Das ist doch, ich sehe da schon eine latente Gefahr.
2: Naja, ich glaube, diese, was Sie vorhin genannt haben, ob es da so eine gewisse Streits zwischen den einzelnen Institutionen gibt oder Auseinandersetzungen. Das ist auf jeden Fall nicht der Fall, aber ein Problem ist natürlich schon Museen, die jetzt nicht so eine Außenwirkung haben, die aber fachlich sehr wichtig sind. Und da haben wir natürlich in der Pinakothek der Moderne sitzen wir in einem der bekanntesten und beliebtesten Museen in Deutschland. Da argumentiert man leichter gegenüber der Kulturpolitik. Da hat man auch mehr Aufmerksamkeit als jetzt vielleicht ein kleineres Museum am Land, was vielleicht auch nicht staatlich ist, was aber in seiner Sammeltätigkeit auf seine Art und Weise auch nicht minder wichtig ist. Ja.
1: Aber das heißt, bei Ihnen können zum Beispiel Ausstellungen, die richtig gut gehen, die ermöglichen dann vielleicht auch andere Dinge? Also wie so eine Mischkalkulation?
2: Naja, ich meine, wir können uns ja alle nicht über die Eintrittsgelder finanzieren. Das ist ja im Prinzip auch ein unterstütztes Format. Aber natürlich kann man durch diese Aufmerksamkeit auch wieder andere Projekte, auch hat man mehr Luft, mehr Platz dafür. Und so wie ich jetzt, wenn ich aus der Restaurierung her argumentiere, wir haben alle zwei Jahre eine Fachtagung, eine internationale Fachtagung, Future Talks, die in über 26 Ländern bekannt ist. Das hilft mir auch wiederum aus dem Haus heraus ganz anders zu argumentieren und ganz anders aufzutreten. Und ich glaube, das sind die Punkte. Wir müssen einfach alle mehr an die Öffentlichkeit und da auch diesen Sonntag Restaurierung, um auch den Menschen um uns herum zu zeigen, wir sitzen nicht da bearbeiten jetzt einen Kugelschreiber für zwei Tage, sondern wir machen wirklich tolle Sachen und wichtige Sachen und können da begeistern.
1: Da geben Sie mir das absolut wichtige Stichwort. Also es ist wichtig, die Menschen mitzunehmen, Bewusstsein zu schaffen dafür, dass Kulturgut halt wichtig ist, dass auch was kosten darf, weil es sich auszahlt, nicht nur finanziell, sondern auch im Sinne von Erkenntnisgewinn, wer wir sind, unbedingt, wo wir herkommen. Und da reden wir eben nicht nur von Touristen, von den Menschen allgemein. Und so ein Beispiel, die Leute mitzunehmen, ist eben der Europäische Tag der Restaurierung am Sonntag. Der uns auch zu dieser Sendung inspiriert hat. Ganz nah dran lautet heuer das Motto: Europaweit geben Restauratorinnen und Restauratoren da Einblicke in ihre Arbeitsplätze, also Museen, Ateliers, Archive, andere Institutionen, natürlich auch in Bayern. Das Bayerische Landesamt für Denkmalpflege macht auch mit, wie zum Beispiel Herr Pfeil.
0: Ja, wir machen Führungen, wir erzählen den interessierten Leuten, wie am Beispiel, wie man solche Gegenstände restauriert, was es für Wege gibt, wie man mit welcher Sorgfalt daran gehen muss. Und es gibt ja nicht nur die Restaurierung der Baukunstdenkmalpflege, sondern was ich auch wahnsinnig spannend finde, der Archäologie, der Bodendenkmalpflege. Und wenn Sie dann sehen, wie aus dem Stück, Verzeihung, Dreck, dann plötzlich was ganz Tolles wird, wo Sie auch lesen lernen können, dann ist das schon faszinierend. Und wir haben mit solchen Veranstaltungen immer wieder das Glück, dass wir Menschen neu dazugewinnen können, die das eben auch machen wollen, die das auch im Kopf haben und auch ein anderes Verständnis dadurch bekommen.
1: Und kurz noch bei Ihnen, Herr Bechtold, in der neuen Sammlung gibt es am Sonntag um 14 Uhr eine Führung ins Restaurierungsatelier, aber das ist für eine sehr kleine Teilnehmerzahl vielleicht schon ausgebucht.
2: Wir haben zwei Führungen.
1: Ja. Aber es gibt so unendlich viel mehr zu entdecken. Ganz kurz noch von Ihnen ein Tipp für uns. Wo soll man am Sonntag hinschauen? Wo würden Sie hingehen, wenn Sie vielleicht auch bei Kolleginnen und Kollegen schauen?
2: Also das Nationalmuseum hat auch ein tolles Programm und die Staatsgemäldesammlung hat wundervolle Führungen angeboten. Einfach auf die Webseiten schauen und wenn Sie Glück haben, kommen Sie zur neuen Sammlung und dann sehen Sie die ganzen Objekte, über die wir jetzt geredet haben.
1: Genau, die Kulis und Badekappen und was weiß
2: ich. Und die
1: Heinis und alles. Ja.
2: Und die UFOs.
1: Genau, also man kann natürlich bei den einzelnen Museen schauen und das komplette Programm des Europäischen Tages der Restaurierung an diesem Sonntag, also am 18. Oktober, finden Sie natürlich auch im Netz unter tag-der-restaurierung.de. Im Studio hier bei uns auf Bayern 2 zur Frage, wie viel Vergangenheit braucht die Zukunft? Wie viel Denkmalschutz und Kulturguterhalt können wir uns leisten? Waren zu Gast Matthias Pfeil, Generalkonservator des Bayerischen Landesamts für Denkmalpflege, sowie Tim Bechtold von der Neuen Sammlung in München, ein tolles Designmuseum. Schön, dass Sie beide da waren.
2: Herzlichen Dank. Vielen Dank für die Einladung.
1: Und jetzt gibt's noch Musik von Gabrielle, Out of Reach.

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5: Um 21 Uhr mit Andreas Derschall. Nach großer Empörung im In- und Ausland macht US-Präsident Trump einen Rückzieher. Die geplante Hinrichtung des Amokläufers Nidal Hassan im Bundesstaat Texas soll doch nicht per Livestream übertragen werden. Das gab Trump auf seiner Plattform Truth Social bekannt.
6: Die Live-Übertragung hätte eine starke abschreckende Wirkung für die Welt sein können, so Trump. Aber viele anständige Menschen würden lieber nicht mit ansehen, wie Hassan sterbe. US-Verteidigungsminister Pete Hegseth hatte in der vergangenen Woche angekündigt, dass die Hinrichtung am 3. Dezember öffentlich stattfinden solle. Das Pentagon bestätigte später, dass es einen Livestream geben solle. Der Plan stieß nicht nur bei Demokraten, sondern auch bei Republikanern auf scharfe Kritik. Nina Barth, Washington.
5: Das Bundeswirtschaftsministerium muss ein Instagram-Video löschen, in dem Ministerin Reiche den Linken Antisemitismus vorwirft. Das Bundesverfassungsgericht hat einem Eilantrag der Partei stattgegeben.
7: Reiches Ministerium reagiert nüchtern auf die Nachricht aus Karlsruhe. Man werde die Entscheidung des Bundesverfassungsgerichts nun prüfen und die Konsequenzen selbstverständlich umsetzen. Die Linke als Gewinnerin des Rechtsstreits reagiert geradezu euphorisch. Bundesgeschäftsführer Ehling spricht im Interview mit dem Spiegel von einer Schmutzkampagne der CDU-Ministerin gegen die Linke, die gerade wie ein Kartenhaus in sich zusammenfällt. Das Bundeswirtschaftsministerium hatte Ende September ein Video mit einem Ausschnitt einer Rede von Ministerin Reiche auf Instagram veröffentlicht. Darin sprach sie über eine Partei, die, Zitat, Antisemitismus offen lebt. Oliver Neuroth, Berlin.
5: Notaufnahmen und Rettungsdienste sollen entlastet, Patienten schneller an den richtigen Arzt vermittelt werden. Das ist das Ziel einer Reform der Notfallversorgung, die der Bundestag beschlossen hat. Geplant ist, dass an Krankenhausstandorten Notfallzentren eingerichtet werden, die zur zentralen Anlaufstelle für Patienten werden. Von den Krankenkassen kommt Lob für die Reform. Die Stiftung Patientenschutz hat allerdings Zweifel, ob Kliniken und Praxen den Aufwand personell stemmen können. Nach dem Rücktritt von Bärbel Baas will die SPD Mitte Januar die gesamte Parteispitze neu wählen. Nach Informationen des ARD-Hauptstadtstudios soll der dafür nötige Sonderparteitag am 16. und 17. Januar in Bremen stattfinden. SPD-Chef Klingbeil hält offen, ob er noch einmal antritt. Als mögliche Kandidatinnen für die Doppelspitze gelten in der Partei die Ministerpräsidentinnen von Mecklenburg-Vorpommern und dem Saarland, Schwesig und Rehlinger. Das Wetter in Bayern. In der Nacht in den Niederungen wieder Nebel oder Hochnebel bei Tiefstwerten von 8 bis 0 Grad. Morgen abseits von Nebelfeldern meist sonnig. Am Samstag und Sonntag oft bewölkt oder trüb und gebietsweise Regen, Höchstwerte 8 bis 16 Grad. 21.03 Uhr.
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8: Heute gibt's die Herzstücke aus Bremen. Ich bin Christine Heug und ich muss einmal laut sagen, was ich fühle. Ich bewundere Mine so sehr für ihre poetischen und so greifbaren Texte und dieses Soundkostüm, mit dem sie alles umhüllt. Und auch dafür, dass sie scheinbar radikale Änderungen zu ihrem Besten vorgenommen hat. Ein neuer Herzenssong von Mine also gleich hier. Und jetzt einmal tief einatmen alle zusammen und aus. Und los geht's. 2 Stunden nur fürs Herz. Ledra Chapman und Edie.

Monsters on the Ceiling, das war Charles Pasi. Die nächste Band darf 4 Grammys ihr eigen nennen. Auftritte gab es im Weißen Haus und auch bei Saturday Night Live. Ihr Name Alabama Shakes. Und die haben außerdem Musik zu Oscar-prämierten Filmen wie Dallas Buyers Club beigesteuert. Also eine sehr umtriebige und sehr, sehr feine Band. Dann war allerdings eine Zeit gekommen, da brauchte die Sängerin Brittany Howard Zeit für sich und ihre Solomusik. Aber nun, nach fast 11 Jahren, gibt es ein neues Album. Umso beseelter und kraftvoller, finde ich. Es heißt I Must Be Dreaming. Mit diesem Vibe, der sagt, die Welt kann zugleich absurd und überwältigend schön erscheinen. Hier sind Alabama Shakes in den Herzstücken mit Another Life.

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Das war Sun Little mit Don't Wait Up. Die Mina hat ein neues Album. Das Album heißt Killer und sagt genau das. Ich habe alles an mir gekillt, was mir nicht mehr gut getan hat. Neustart. Jetzt hat die Mina 13 Jahre lang sich Sounds ausgedacht, tiefe Texte auch und wurde zu einer der prägendsten deutschen Popsängerinnen abseits des Mainstreams. Und das zu ihrer Beruhigung, falls sie Mina auch schon immer so mochten. Das hat sich auch hier nicht geändert, dieses Besondere. Mina reloaded, aber unverändert wundervoll. Und sie geht nah mit dem, was sie hier erzählt. Mina in den Herzstücken mit Lichter aus. 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

Mine in den Herzstücken. Und on Tour ist sie auch. Am 10.11. gibt es ein Konzert in München, am 14. und 15. in Chemnitz und Leipzig und am 19. November in Bremen. Und jetzt hören wir Sounds von Brandi Carlile. Auch toll ist die Frau, nicht nur wegen ihrer 11 Grammys, sondern wegen ihres großen Herzens, das sie für Menschenrechte jeglicher Form einsetzt, da eben, wo es dringend gebraucht wird. Brandi Carlile, You Without Me.

0: Madison Cunningham war das in den Late Night Sounds My Full Name. Zustra habe ich jetzt für uns. Zustra ist eine kroatisch-deutsche Songwriterin und Autorin. Und sie wurde geboren in Dubrovnik am Meer. Und dann ist sie als Kind mit ihrer Familie geflohen vor dem Jugoslawienkrieg nach Deutschland. Zustra hat ihr neues Album draußen, I Am Water. Und es geht um dieses so unabdingbar wichtige Element im übertragenen Sinne, so wie eine Reise durch Träume und Abgründe, aber auch ganz konkret. Und das alles mit einer Finesse gestrickt, die einfach schön ist und uns mitfließen lässt. Jetzt in den Herzstücken Zustra, I Am Water.
1: Hi.

Das war Blauzun. Da hat der Niederländer aber auch was super, super Schönes komponiert. Einmal im Ohr, für immer verliebt in Spark Chaser. Da wir nur gute Leute hier haben in den Herzstücken, die allesamt Musik tief aus dem Herzen machen, ist auch der nächste ein solch herziges Exemplar. Sein Name Garner Cronin. Der geht wirklich auf in dem, was er tut. Der tourt und spielt und er will immer nur live, live, live und nochmal live. Das ist einer, dem man abnimmt, er wisse gar nicht, was er sonst tun solle, weil Musik ein Bestandteil seines Lebens ist wie Atmen und Essen. Dieser Typ aus Australien hat im Bremen 2 Studio diesen Live-Song eingespielt. Augen schließen, genießen. Hier ist Garner Cronin, Leave a Letter.

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Das war eine Bremen 2 Studio Live-Version von Garner Cronin's Leave a Letter. Jetzt hören wir was von Serpent with Feet und hinter diesem Namen verbirgt sich ein R&B-Sänger aus Brooklyn, New York City. Aber er ist schon mehr als das, er tüftelt auch gerne mit Sounds und seine Stimme ist sehr besonders. Und auch wenn sie noch so zurückgenommen erscheint, ist sie seit seinem 11. Lebensjahr in einem Chor trainiert und sie ist versiert und sie steckt vor allem voller Liebe. Das hören wir jetzt in den Late Night Sounds, A Comma, hier ist Serpent with Feet.

0: Face and Figure, das war Lydia Luce. Dominique Fils-Aimé, der nächste wunderschöne Name. Sie ist Kanadierin und sie ist ein sehr schöner Mensch, innen wie außen. Innen können wir nur durch ihre Musik natürlich beurteilen, aber da spricht wirklich alles für schön. Auch der Name des neuen Albums, My World is the Sun. Ich bin überzeugt, ein Abend mit ihr kann Wunden verschwinden lassen und wenn es nur für die 2 Stunden ist. Zum Beispiel am 21. Oktober in Freiburg, am 23.10. in Dresden und am 24. in Bremen. Dominique Fils-Aimé jetzt in den Herzstücken mit The River.
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1: Um 22 Uhr mit Andreas Derschall. Nach einer Welle der Empörung hat US-Präsident Trump die geplante Live-Übertragung einer Hinrichtung durch das US-Militär abgesagt. Auf Truth Social erklärte er, der Amokläufer Nidal Hassan werde zwar wie vorgesehen durch ein Erschießungskommando sterben, aber viele gutmeinende Menschen würden diesen Tod lieber nicht mit ansehen wollen.
2: Der Plan stieß nicht nur bei Demokraten, sondern auch bei Republikanern auf scharfe Kritik. Vizepräsident J.D. Vance erklärte, er werde sich eine mögliche Übertragung nicht anschauen. Auch die große Mehrheit der Amerikaner lehnt eine Live-Übertragung der Hinrichtung ab. In einer gemeinsamen Umfrage der Washington Post, von ABC News und Ipsos sagten 8 von 10 Amerikanern, sie seien dagegen. Nina Barth, Washington.
1: Der Bundestag hat 2 Auslandseinsätze verlängert. Die Bundeswehr kann damit ein weiteres Jahr Soldaten ans Rote Meer und in den Südsudan entsenden. Katrin Auel berichtet.
3: An der EU-Marinemission EUNAVFOR Aspides dürfen bis zu 350 deutsche Soldatinnen und Soldaten teilnehmen. An der UN-Mission UNMISS maximal 50 Bundeswehrkräfte. Aspides hat das Ziel, im Roten Meer und in einer angrenzenden Meerenge Schiffe vor den Angriffen der jemenitischen Houthi-Rebellen zu schützen. Damit soll eine wichtige internationale Handelsroute gesichert werden. UNMISS wiederum ist im Auftrag der Vereinten Nationen im afrikanischen Südsudan tätig. Dort herrscht Bürgerkrieg.
1: Ab Januar soll es den Personalausweis auch auf dem Smartphone geben. Der Bundestag hat die Einführung der digitalen Brieftasche beschlossen. Sie soll auch in anderen EU-Staaten genutzt werden können. Neben dem Ausweis soll es auch möglich sein, andere digitale Dokumente zu verwalten und elektronisch zu unterschreiben. Den Personalausweis in Kartenform soll es aber weitergeben. Die Mehlschwalbe ist Vogel des Jahres 2027. Bei einer Online-Abstimmung der Naturschutzverbände NABU und LBV hat sie sich mit 45% durchgesetzt. Die Mehlschwalbe gilt als Vorbotin des Sommers und baut kunstvolle Lehmnester. Weil die Nester an Häusern aber oft zerstört werden und wegen der glatten Außenwände an sanierten Gebäuden, finden die Vögel oft keine Nistmöglichkeiten mehr. In Deutschland gilt die Mehlschwalbe deshalb als gefährdet. Das Wetter in Bayern. In der Nacht in den Niederungen wieder Nebel oder Hochnebel, bei Tiefstwerten von 8 bis 0 Grad. Morgen abseits von Nebelfeldern meist sonnig, am Samstag und Sonntag oft bewölkt oder trüb und gebietsweise Regen, Höchstwerte 8 bis 16 Grad, 22.03 Uhr.
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4: Kraftvolle Sounds von Sam Smith warten auf Sie. Ja, die sind auch ein bisschen schmalzig, aber es ist wirklich schöner Schmalz. Und kraftvolles aus dem Herzen auch von Lou Saint, eine englische Singer-Songwriterin, die anfangs Coverversionen ins Netz gestellt hat. Und die Leute haben sie gegoogelt wie blöd, weil alle so verliebt waren aus dem Stand in ihre Stimme. Sie hören sie gleich in den Herzstücken. Und die Herzstücke kommen aus Bremen. Herzlich willkommen dazu. Ich bin Christine Heuk und ich schicke Ihnen jetzt zusammen mit Chris Martin, ich wollte schon immer mal sein Feature sein, All My Love. 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

Tocumbo mit Curtains. Jetzt eine Aufzählung. Man errötet schlicht vor Scham, dass man selber vergleichsweise wenig geleistet hat in seinem Leben. Wir reden hier von Multi-Platin-Auszeichnungen, von einem Grammy, von einem Brit Award, Golden Globe und auch Oscar. Das alles hat Sam Smith nicht grundlos bekommen. Viele lieben Sam wegen der Präsenz und dieser schönen Stimme und für den Weg, den Sam auch privat eingeschlagen hat. Die Suche nach der eigenen Identität und jetzt das Finden der großen Liebe. Und so heißt das neue Album von Sam Smith Hazel Eyes. Und wer hat haselnussbraune Augen? Der Verlobte. Ach, der Albumtiteltrack jetzt in den Late Night Sounds. Sam Smith. Hazel Eyes.

Crooked Still waren das in den Late Night Sounds You Were Gone. Der nächste Song erzählt von dieser erstmal fiesen Lage, dass man weiß, ich muss aus dieser Situation, aus der Beziehung raus, aber das ist so schwer. Wer kennt es nicht, hebe die Hand, Bremen 2, Bayern 2, MDR Kultur und SR Kultur. Sehen Sie? Dann aber den Schritt zu tun, trotzdem das alles sehr schmerzt, und zu sehen, es werde Licht, hier kommt meine Kraft zurück, denn das war das einzig Richtige, eine unfassbar wichtige Erfahrung. Lou Saint kommt aus Großbritannien, ihre Stimme ist ein Hammer und wenn Sie später mal in ihre Coverversion von Wicked Game reinhören möchten, puh, hier ihr eigener Song über genau, ja, diese kleine Geschichte, sich das eigene Leben zurückzuholen. Blind in den Late Night Sounds, heute mit den Herzstücken.

Lou Saints war das mit Blind in den Herzstücken. Und jetzt kommt ein waschechtes Liebeslied auf sie zugerollt, quasi das genaue Gegenteil von dem Song eben. Hier geht es um bunte Farben und diese Person, die alles Positive um sich herum sieht, immer auf genau das achtet und nicht auf die dunkle Seite der Macht und eben dieses Positive auch weitergibt an die Menschen um sich herum. Für diesen Menschen also nur Liebe jetzt von Duran Jones and the Indications. Hier ist Everything.

Pictures von Ausgär. Perfekter Soundtrack wäre das für eine mystische Serie, die durch eine dunkel leuchtende Wüste führt, um am Ende eine einzelne goldorangefarbene Blume zu finden, mitten im trockenen Wüstensand. Nur mal so dahingesponnen. Die nächste Reise führt uns alle zusammen jetzt nach London. In Soho, ganz genau, lebt diese 19-jährige Musikerin. So jung und so viel Soul in sich hat sie und sie schreibt Songtexte mit so viel Gefühl. Ihre Vorbilder Billie Eilish, Etta James und Rihanna. Hier ist Moola Jones mit That Ain't You.

May Earl Wine war das mit Most of My Time. Hier kommt der geliebte Philipp Porzell. Hat die Worte Gute Zeiten als Albumnamen auserkoren? Denn genau, wohin sollen wir alle schauen, wenn es um uns rum negativ ist, ins Positive? Und es hilft, as simple as that. Von seinem neuen Album Gute Zeiten also ein Song jetzt, zu dem Porzell die Idee hatte, als er in Sizilien war, umgeben von einer Wahnsinnslandschaft. Und das ist hörbar. Es ist ein Song über Neuanfänge, die durch die Kraft der Erinnerung entstehen, aus Ruinen auferstanden sozusagen. Philipp Porzell und Ruinen. Und

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Philipp Boisel war das mit Ruinen vom neuen Album. Da liegt die Veröffentlichung kurz vor uns. Gute Zeiten steht morgen in einer Woche im Laden. Und wieder mal zeigt er uns darauf auch, dass Songs nicht immer ein Brimborium brauchen, das auch reduziert geht und dass das dann vielleicht eindringlicher ist als jeder laute Paukenschlag. Wie auch übrigens bei dieser Akustikversion, und die kommt von James Arthur, Poor und Stripped Down, hier ist Quiet Miss Home.

Und das hier ist auch so ein Song, der davon erzählt, wie schwer das ist, weiterzugehen manchmal. Aber die Schuhe, die man trägt, die sind aus Stärke und Hoffnung gemacht. Auszug aus dem Songtext von Ayo, I'm Walkin'. Schön war's mit Ihnen heute wieder. Entspannen Sie noch zu dem Rest der Herzstücke, während ich mich dezent davon mache. Ich bin Christine Heuk. Ab kurz nach 11 geht's hier weiter mit dem Nachtmix aus Bayern. Bis bald, alles Liebe.

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1: Um 23 Uhr mit Andreas Dirschall. Das Bundeswirtschaftsministerium muss ein Instagram-Video löschen, in dem Ministerin Reiche den Linken Antisemitismus vorwirft. Das Bundesverfassungsgericht hat einem Eilantrag der Partei stattgegeben.
2: Reiches Ministerium reagiert nüchtern auf die Nachricht aus Karlsruhe. Man werde die Entscheidung des Bundesverfassungsgerichts nun prüfen und die Konsequenzen selbstverständlich umsetzen. Die Linke als Gewinnerin des Rechtsstreits reagiert geradezu euphorisch. Bundesgeschäftsführer Ehling spricht im Interview mit dem Spiegel von einer Schmutzkampagne der CDU-Ministerin gegen die Linke, die gerade wie ein Kartenhaus in sich zusammenfällt. Das Bundeswirtschaftsministerium hatte Ende September ein Video mit einem Ausschnitt einer Rede von Ministerin Reiche auf Instagram veröffentlicht. Darin sprach sie über eine Partei, die, Zitat, Antisemitismus offen lebt. Oliver Neuroth, Berlin.
1: Deutschland und Frankreich haben sich offenbar auf einen Kompromiss geeinigt, der das geplante Verbrenneraus in der EU deutlich abschwächt. Das berichten mehrere Nachrichtenagenturen. Die Hersteller müssten demnach ihre CO2-Emissionen bis 2035 zwar weiter um 90% senken, die verbleibenden 10% jedoch nicht mehr ausgleichen. Das würde mehr Flexibilität für deutsche Automobilhersteller bedeuten. Frankreich trägt diese Position offenbar mit. Im Gegenzug soll es die Zusage für strengere Made-in-Europe-Regeln erhalten. Nach großer Empörung im In- und Ausland macht US-Präsident Trump einen Rückzieher. Die geplante Hinrichtung des Amokläufers Nidal Hassan im Bundesstaat Texas soll doch nicht per Livestream übertragen werden. Das gab Trump auf seiner Plattform bekannt.
3: Die Live-Übertragung hätte eine starke abschreckende Wirkung für die Welt sein können, so Trump. Aber viele anständige Menschen würden lieber nicht mit ansehen, wie Hassan sterbe. US-Verteidigungsminister Pete Hegseth hatte in der vergangenen Woche angekündigt, dass die Hinrichtung am 3. Dezember öffentlich stattfinden solle. Das Pentagon bestätigte später, dass es einen Livestream geben solle. Der Plan stieß nicht nur bei Demokraten, sondern auch bei Republikanern auf scharfe Kritik. Nina Barth, Washington.
1: Nach den heftigen Überschwemmungen in der türkischen Metropole Istanbul hat sich die Zahl der Todesopfer auf 3 erhöht. Ein 14-Jähriger starb an einem Stromschlag, als er durch überschwemmtes Gebiet lief. 4 Menschen werden noch vermisst. Die Behörden riefen die Bevölkerung auf, zu Hause zu bleiben. Die Schulen sind weiterhin geschlossen. Das Wetter in Deutschland. In der Nacht ist es klar oder locker bewölkt. Von der Nordsee her dichte Wolken. Vor allem im Süden und in der Mitte Nebel. Im Nordwesten 15 bis 12 Grad, im östlichen Bergland um 0 Grad. Am Tag im Südosten bei Nebel knapp über 10 Grad, am Oberrhein warm, Samstag und Sonntag unbeständig und kühler. 23.03 Uhr.
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5: Hallo zum Nachrichtencheck in den Late Night Sounds. Wie jeden Donnerstag hören wir uns auch heute wieder durch die Veröffentlichungen der Woche. Dazu gehört auch das 5. Album der Fontaines DC. Produziert von James Ford, der auch schon Depeche Mode produziert hat und mit dem interessanten Titel Dopamine Chamber. Dopamine Chamber, das waren kleine Zellen, in denen Wissenschaftler schon vor Jahrzehnten Ratten immer wieder mit Dopamin belohnt haben, wenn sie das nächste Level erreicht und auf einen roten Button gedrückt hatten. Bei diesen Versuchen sind schon Ratten verhungert, da sie es nicht geschafft hatten, sich vom roten Button von der Aussicht auf Dopamin wegzubewegen. Eventuelle Ähnlichkeiten mit menschlichen Verhaltensweisen, dem Belohnungssystem im digitalen Zeitalter, wollen wir hier mal nicht ganz ausschließen. Mein Name ist Angie Portman und das sind die Fontaines DC und Marianne.

Seit ihrem Debüt Dogrel von 2019 haben sich die Fontaines D.C. von den zugigen Straßen Dublins in eine Gegenwart vorgearbeitet, in der unser aller Problem der Entfremdung im Mittelpunkt steht. Wo Identität ständig inszeniert wird und so mancher permanent auf der Suche nach dem nächsten Dopaminshot ist. Die Iren machen daraus einen düsteren Rausch. Das war ansatzweise schon auf ihrem letzten Album Romance so. Die Fontaines D.C. hatten schon da begonnen, die Gitarren zu reduzieren, ihre Post-Punk-Ursprünge zu verlassen und sich in Richtung Monumental-Sound zu bewegen. Auf ihrem 5. Album Dopamine Chamber zelebrieren sie diese neue Klangwelt jetzt par excellence. Schaffen es aber trotzdem dabei nicht kalt und kaputt zu klingen, sondern ihre Songs haben durchaus Atmosphäre, emotionale Wärme. Das liegt nicht nur an Sänger Grian Chatton, dessen Stimme lakonisch bis verzweifelt klingen kann, aber eben auch sehr melancholisch berührend, sondern auch an den opulenten Arrangements, den cineastischen Synthes und Streichern, den vielschichtigen Klangexperimenten und hymnischen Melodien. Als Referenzen nennen die Iren Bands wie die Cocteau Twins, Jesus and Mary Chain oder auch Phil Spector. Großes Kino eben. Das in einem überraschenden Duett mit der wunderbaren Rosalia gipfelt, das mich tatsächlich etwas an Where the Wild Roses Grow erinnert, jene legendäre Ballade von Nick Cave und Kylie Minogue aus dem Jahr 1995. Oder das zum Sterben schöne Henry Lee, Nick Cave im Duett mit PJ Harvey. Die machen jetzt die Fontaines D.C. zusammen mit Rosalia ernsthafte Konkurrenz.

0: I was really blown away by her vocal performance. I knew it was going to be good. Centered the song and the words and everything. I kind of in my head, I thought, oh, it's probably going to feel like kind of Nancy Sinatra, Lee Hazelwood thing. And it
1: Und
0: does,
1: Chatton
0: but
1: sagt,
0: it's, it has
1: ich war
0: its own
1: total beeindruckt von ihrem
0: universe as
1: Gesang.
0: well,
1: Ich
0: because
1: wusste,
0: it's
1: es würde
0: because
1: gut werden.
0: partly because of
1: Der
0: James
1: Song,
0: Ford's
1: die Worte
0: production,
1: und
0: but also
1: alles.
0: her
1: Ich dachte,
0: voice
1: es wird
0: has
1: wahrscheinlich so
0: has
1: eine
0: that
1: Art Nancy
0: kind of
1: Sinatra,
0: Hollywood
1: Lee
0: kind of sounding,
1: Hazelwood Sache.
0: like
1: Und
0: it's
1: das ist es ja
0: from
1: auch. Aber
0: the
1: der Song hat
0: past,
1: auch
0: but
1: sein
0: also this
1: eigenes
0: absolutely progressive,
1: Universum,
0: but
1: wegen
0: there's
1: der
0: also
1: Produktion von
0: much of
1: James
0: modernity,
1: Ford.
0: right?
1: Und
0: But we
1: auch weil
0: had
1: ihre
0: think of
1: Stimme so
0: Nancy
1: ungewöhnlich
0: Song on the
1: ist, so
0: album, you
1: klingt, als
0: wouldn't know
1: käme
0: that
1: sie aus
0: anymore
1: der
0: because it's a
1: Vergangenheit,
0: nostalgia
1: aber
0: tone.
1: gleichzeitig einen modernen Touch hat. Wir dachten, warum
0: And
1: schicken
0: then
1: wir ihr
0: we
1: nicht
0: had the
1: einfach
0: idea to
1: drei
0: come
1: oder
0: across
1: vier
0: this
1: Songs
0: album
1: und
0: to
1: lassen? Sie wählen, ob
0: to
1: sie
0: be
1: an
0: your
1: einem
0: last.
1: interessiert
0: And
1: ist.
0: then we
1: Und wenn
0: thought, why don't
1: nicht,
0: we just
1: ist
0: send
1: das auch
0: over
1: kein Problem.
0: three or four
1: Und
0: songs
1: sofort
0: and then
1: kam ihre
0: hand over a
1: Antwort,
0: choice letter taking
1: Where
0: note that
1: is
0: she's
1: Gun?
0: interested in
1: Mit einem
0: everything and it's gone,
1: Fragezeichen.
0: it's no
1: Nach dem
0: problem.
1: Motto,
0: And
1: wenn
0: immediately
1: jemand
0: she
1: weg
0: got back
1: ist,
0: and said,
1: wenn dein Freund
0: where
1: weg
0: is gone?
1: ist, wo ist
0: Which
1: das
0: is
1: dann?
0: the duet
1: Wie
0: thing,
1: wenn man
0: where is gone
1: verzweifelt
0: with a
1: danach
0: question mark.
1: sucht, wo er ist.
0: Like it's asking the question, like when we're gone, where is that, you know? If someone's gone, if your friend is gone or whatever, where is that, you know? Like it's there's a desperation of like looking for that, where is it, you know?
1: Ich persönlich war ja zuerst etwas irritiert, wie vermutlich alle Fans der ersten drei Alben. Dann haben sich die neuen Fontaines D.C. erstaunlicherweise ganz schön reingeschmeichelt bei mir. Mit ihrem dramatischen, Depeche Mode-haften Breitbandsound. Damit lassen sich im nächsten Sommer sicher etliche Stadien problemlos füllen. Gleich der Opener von Domino Days, dem zweiten Album von Endless Wellness, macht klar. Hier ist wieder die empathischste Band Österreichs am Start. Nur das Beste all denen, die nicht können.

0: Was für ein Glück, das Debüt von Endless Wellness machte die Band über Nacht zur Indie-Sensation. Heiß geliebt hier im Zündfunk, die Konzerte ausverkauft, die Fans im Freudentaumel. Und das wird mit Album Nummer 2 vermutlich auch so bleiben. Denn auch hier schrammeln die Gitarren wieder trotzig und gleichzeitig fühlt man sich von den Wienern und ihren Liedern regelrecht umarmt. Ihre Songs klingen so sperrig wie sympathisch. Auf die Frage, was sich bei ihnen seit dem Debüt verändert habe, haben Endless Wellness meinem Kollegen Ralf Summer im Zündfunkmagazin geantwortet: Ein bisschen selbstbewusster. Erfahrener. Irgendwie auch gemeinschaftlicher sind wir geworden beim zweiten Album im Vergleich zum ersten. Überhaupt die Gemeinschaft. Großes Thema bei Endless Wellness. Das Miteinander, das Nicht-Alleine-Sein. Das sich in wunderbar sprachverliebten wie optimistischen Songs mit Titeln wie »So allein sollen wir nie wieder sein« manifestiert. Zum Albumtitel »Domino Days« meinte die Band:
1: Er kommt aus einem Gespräch mit einer Freundin von mir, die hat den etabliert und dann habe ich ihn stehlen dürfen. Er steht auf jeden Fall für eine Fragilität von sehr vielen Sachen. Wir erleben gerade, wie sehr viele Dinge, die sich zumindest sicher angefühlt haben, ins Wackeln kommen können. Und das kann strukturell passieren, das kann privat passieren, im Guten wie im Schlechten. Man kann aus Dingen, die zusammenklappen, ja auch was ganz Neues sich zusammenformen, das vielleicht noch schöner ist als das, was da war. Aber ja, Domino Days beschreibt auf jeden Fall einen Kippmoment.
0: Dieser Kippmoment betrifft laut Endless Wellness die unterschiedlichsten Dinge. Ökosysteme, grundsätzliche Definitionen von Menschlichkeit, aber auch den um sich greifenden Faschismus. Gesellschaftskritisch sind die Wiener also nach wie vor. Zwar habe ich noch keinen Indie-Hit wie Hand im Gesicht auf Domino Days entdeckt, aber wie sich die Wiener mit viel Wut, Witz und Zärtlichkeit, mit schiefen Gitarren und offenen Armen Themen wie der digitalen Vereinzelung entgegenwerfen, das hat durchaus etwas charmant Utopisches. Mit Ed, geschrieben wie der Klammeraffe, kommen wir jetzt hier in den Late Night Sounds zu einer definitiv schwer googelbaren Band und ihrem Album Autosmile.

Ed und der Titelsong aus ihrem neuen Album Auto Smile. So arty wie der Bandname ist dann auch der Sound. Victoria Rose, Songwriterin und Imkerin, und Stone Philpchuk, Multiinstrumentalist und Programmierer, beide aus Philadelphia, machen gemeinsam schwer verspulten Folk. Weird wäre da fast zu kurz gegriffen. Hier werden wir ständig überrascht von unkonventionellen Songideen, avantgardistischen Klangexperimenten und Celli, Violinen und Flöten, wie sie auch eine Vashti Bunyan nicht schöner hinbekommen hätte. Das Songwriting von Ed schlägt ständig Haken. Hat man es sich gerade in einer der vielen tollen Melodien oder Akkordfolgen gemütlich gemacht, stürzen sich Ed schon ins nächste musikalische Abenteuer. Von psychedelischem Folk über klassisches Songwritertum, Vogelgeschnatter bis Avantpop, Ed klingen so unberechenbar wie naiv. Das muss Freiheit sein. Freier dürften sich nur noch The Avalanches fühlen, die sich jetzt schon seit einem Vierteljahrhundert die Finger wund sampeln und dabei oft so herrlich überdreht klingen, als hätten sie eine Überdosis Antidepressiva-Intus.

The Avalanches sind wieder in Hochform. Auf Since I Left You, ihrem legendären Debüt aus dem Jahr 2000, waren es ja angeblich über 3500 Samples, die aus der Platte einen Meilenstein der Samplemania gemacht hatten. Auch 16 Jahre später, auf ihrem zweiten Album Wildflower, klangen die Australier wieder extrem euphorisch und gut gelaunt. Ein soundgegossener Roadtrip on LSD sozusagen. Knallbunt, laut und quietschig. Auf dem Nachfolger We Will Always Love You haben die Avalanches einen Gang zurückgeschaltet, klangen 2020 selig, verzückt, strotzten nur so vor kosmischer Liebe und hatten wie immer eine Menge prominenter Stimmen im Gepäck. Nur dass die diesmal sanft gebettet auf dem Sampleteppich der Avalanches dahinschwebten. 2026 sind die Australier jetzt wieder ganz die Alten. Auf No Bad Memories mixen sie Field Recordings mit Soul, Oldschool Hip-Hop, Big Beat, House, Psychedelic, Disco und guter Laune. Und weil The Avalanches Konzeptalben lieben, haben sie sich diesmal von Werbung und Marken inspirieren lassen. Sprich, bei den Field Recordings handelt es sich um alte Werbejingles und nostalgisch verklärte bzw. längst vergessene Audiologos. Von Dingen wie Floppy Disks, wir erinnern uns ganz dunkel, Spielzeug, Frühstücksflocken, Sounds von alten Telefonen, Computerhardware und Retro-Games. Samples, die, ob wir wollen oder nicht, irgendwann einmal Teil unseres Lebens waren. Ein Ansatz, der natürlich perfekt zum aufgekratzten Sound der Avalanches passt, auch wenn diesmal bei so manchen Songs eine gewisse Melancholie mitschwingt. Die Gästeliste ist natürlich wieder spektakulär, von Mike Patton über Jesse Lancer, Jamie XX, Karen O, John Glazer, Panda Bear und so weiter und so fort, bis zu Haruomi Hosono, Gründungsmitglied des Yellow Magic Orchestras, das ja unter anderem für die Entwicklung des Japanese City Pop zuständig war. Womit wir schon bei unserer nächsten Neuvorstellung hier in den Late Night Sounds wären. Denn auch 40 Jahre später macht der Japanese City Pop noch immer bzw. immer wieder von sich reden. Zuletzt war es die deutsch-türkische Band Peki Mome, die sich mit ihrem Turkish City Pop an der japanischen Vorlage orientiert hat. Jetzt veröffentlicht das Berliner Global Pop Label Habibi Funk einen Sampler mit dem Titel Beirut City Pop.

Während des 15-jährigen Bürgerkriegs im Libanon, der von 1975 bis 1990 gedauert hat, ist dort erstaunlicherweise eine Szene entstanden, die sich am Japanese City Pop orientiert hat. An diesem Genre-Mix aus Funk, Disco, Soul, Jazz, Bossa, Pop und Softrock. Wegen des Krieges haben diese Musik aber nur Freunde und Familie zu hören bekommen. Manche Songs wurden auf 20 Kassetten gepresst. Und so mancher Track hat nur überlebt, da er irgendwann von irgendjemand digitalisiert worden ist. Wie zum Beispiel das eskapistische You Turn Me On von Stephanie Stefanou. Jetzt der erste Song auf dem Sampler Beirut City Pop. In den Songs, die von Bands wie Steely Dan, Chick Corea oder João Gilberto inspiriert waren, wird auch der damalige Alltag im Libanon thematisiert. Zum Beispiel der Bombenangriff auf Beirut und dessen Folgen, wie in dem eben gehörten Song The City von Wale the Time. In der Band Force haben damals ein Christ, ein Druse und ein Muslim zusammengespielt, obwohl diese Bevölkerungsgruppen in dieser Zeit in Beirut teilweise bis aufs Blut zerstritten waren, die Stadt selbst aufgeteilt. Die Band Andromeda hatte gerade erst ein Album aufgenommen, dann ist Israel einmarschiert und jeder Live-Auftritt war unmöglich. Die meisten Tracks auf Beirut City Pop sind in Siad Rabbanis Bypass-Studio aufgenommen worden. Oft mit denselben Studiomusikern, die bis heute, glaubt man im Booklet, eine tiefe musikalische Freundschaft verbindet. Und das trotz der widrigen Umstände, unter denen ihr Beirut City Pop in den 80s entstanden ist. Welche Alben erscheinen morgen? Was davon klingt spannend? Was muss man vielleicht aber auch nicht gehört haben? Darum geht's hier in der Musik von morgen im Bayern 2 Nachtmix. Das sind die Alchemical Sisters mit einem Track aus ihrem gleichnamigen Debütalbum.

Studio eingerichtet haben. In der totalen Einsamkeit haben sie nach ihrem gemeinsamen Rhythmus geforscht. Wie im Mittelalter in der Alchemie üblich, haben sie quasi versucht, aus den unterschiedlichsten Stoffen eine neue magische Substanz zu kreieren. Und das ist den beiden auch absolut gelungen, wie ich finde. Die Zutaten: Acid House, Big Beats à la Chemical Brothers, Vocal Samples und viel analoges Equipment. Die Alchemical Sisters haben so ein Club-Goldstück nach dem anderen geschaffen. Rough, psychedelisch und sehr körperlich. Mit einer gewissen 90s-Nostalgie, aber wie gemacht für den nächsten hypnotischen Wild-Rave.

Auch Jacques Green sucht nach der Körperlichkeit in seiner Dance-Music, wird den leicht melancholischen Unterton in seinen Tracks aber nicht ganz los. Die Sehnsucht tanzt ja immer mit. Closer, ein Track, der gemeinsam mit DJ Boring entstanden ist, und das Federn der Presence markieren diese neue Unmittelbarkeit. Die Tanzfläche ist hier ein Ort der Nähe, der Euphorie, aber darunter schlummert immer auch eine gewisse Unruhe. Wir bleiben noch etwas auf dem Dancefloor. Denken an Daft Punk, Basement Checks oder Justice. Hören aber das zweite Album.

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2: Wer hinter Tuchel steckt, weiß man nicht. Was aber auch nichts Neues in der elektronischen Musik ist. Wobei die Sache bei Tuchel noch etwas komplizierter ist. Denn hier stellt sich nicht nur die Frage, wer steht hinter Tuchel, sondern steht da überhaupt jemand? Oder ist Infinite Now, das dritte Album der Briten, von einer tanzwütigen KI gemacht? Everybody lose control when the beat goes wild. Der Beat, das sind UK Garage, Two-Step und etwas klebriger Hyperpop, soweit so ausgelutscht. Weder Beats noch Lyrics erheben ihr Anspruch auf große Originalität. Keine der Stimmen, die in den Tracks auftauchen, haben Namen. Alles ist hier verdächtig effizient. Was allein zählt, ist die Crowd zum Tanzen zu bringen. Und das dürfte tatsächlich kein Problem sein. Tuchel lassen hier ordentlich die Korken knallen, feiern diesen einen Moment, der alles vergessen lässt. Eigentlich auch keine schlechte Idee. Wir überspringen die After Hour und landen direkt bei Bibio und Dorian Concept.

0: Die Musik von Bibio ist oft sehr ruhig, atmosphärisch, hat fast etwas Geisterhaftes. Und der britische Musiker und Produzent Stephen James Wilkinson alias Bibio bleibt auch ruhig, wenn er mit anderen zusammenarbeitet. Zum Beispiel mit dem österreichischen Elektronikproduzenten und Synthie-Experten Oliver Johnson alias Dorian Concept. Ihr erstes gemeinsames Album, Answers, gleitet sanft und zeitlos dahin. Analoge Sounds, die melancholisch warmen Gitarrenminiaturen von Bibio und die elektronischen Spielereien von Dorian Concept fließen ja kunstvoll zusammen. Entstanden ist das Album über eine gewisse räumliche Distanz hinweg, im Austausch von musikalischen Ideen zwischen Wales und Österreich. Man kann sich diese Arbeitsweise als eine Art klangliches Ping-Pong vorstellen. Einer wirft ein Fragment in den Raum, der andere nimmt es auf, verdreht es, ergänzt es und schickt seine Antwort zurück. So sind 13 ganz wundersame Instrumentalstücke entstanden, die vielleicht keine konkreten Antworten liefern, aber sehr elegant und unaufgeregt die Grenze zwischen Ambient, Elektronik und Folk ignorieren. Mit einem weiteren Grenzgänger geht der Neuheitencheck hier den Late Night Sounds zu Ende. Elektronik, Streicher und die über Jahrzehnte geschulte Coolness der Pet Shop Boys machen aus A Man from the Future einen Musical-Soundtrack, der sogar mich als nur bedingten Musical-Fan beeindruckt hat. Es mag nicht zuletzt am Thema gelegen haben, nämlich Leben und Tod des britischen Mathematikers und Computerpioniers Alan Turing, der es unter anderem im Zweiten Weltkrieg geschafft hat, die damals als unentschlüsselbar geltenden Funksprüche der Nazis zu entziffern, der aber wenige Jahre später wegen seiner Homosexualität zur chemischen Kastration verurteilt wurde, infolge der Hormonbehandlung an einer Depression erkrankte und starb. Dieses Leben, das so unmenschlich beendet wurde, schildert uns die Stimme der Schauspielerin Juliet Stevenson in einem unberührten, ja fast reglosen Tonfall. Die Pet Shop Boys haben Alan Turing mit diesem Album, das bereits vergangene Woche erschienen ist, ein würdevolles Denkmal gesetzt. Das war die Musik von morgen. Unser Neuheitencheck hier im Bayern 2 Nachtmix. Die Late Night Sounds gehen damit für heute zu Ende. Ciao aus München, sagt Angie Portman.
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2: Um 24 Uhr mit Andreas Terschall. Rauchen wird in den nächsten Jahren wohl schrittweise immer teurer. Der Bundestag hat am späten Abend eine Erhöhung der Tabaksteuer beschlossen. Geht die Reform auch durch den Bundesrat, werden zum Beispiel Zigarettenschachteln, aber auch E-Zigaretten mit Flüssigkeiten bald spürbar mehr kosten. So würde sich etwa eine Schachtel mit 20 Zigaretten im Schnitt bis 2030 um fast 4 Euro auf knapp 12 Euro verteuern. Der Bundestag hat außerdem zwei Auslandseinsätze verlängert, im Roten Meer und im Südsudan. Ab Januar soll es den Personalausweis auch auf dem Smartphone geben. Der Bundestag hat die Einführung der digitalen Brieftasche beschlossen. Sie soll auch in anderen EU-Staaten genutzt werden können. Neben dem Ausweis soll es auch möglich sein, andere digitale Dokumente zu verwalten und elektronisch zu unterschreiben. Den Personalausweis in Kartenform soll es aber weitergeben. Beschlossen wurde auch, wer mit 70 Jahren oder älter einen neuen Personalausweis beantragt, muss ihn nicht mehr verlängern. Deutschland und Frankreich haben sich offenbar auf einen Kompromiss geeinigt, der das geplante Verbrenneraus in der EU deutlich abschwächt. Das berichten mehrere Nachrichtenagenturen. Die Hersteller müssten demnach ihre CO2-Emissionen bis 2035 zwar weiter um 90% senken, die verbleibenden 10% jedoch nicht mehr ausgleichen. Das würde mehr Flexibilität und Schutz für deutsche Automobilhersteller bedeuten. Frankreich trägt diese Position offenbar mit. Im Gegenzug soll es die Zusage für strengere Made-in-Europe-Regeln erhalten. Die Hinrichtung eines in den USA zum Tode Verurteilten wird nun doch nicht live übertragen. Das hat US-Präsident Trump entschieden. Zuvor hatte Verteidigungsminister Hegseth angekündigt, einen Livestream im Netz einzurichten für die Erschießung eines Attentäters, der auf einem Militärstützpunkt mehrere Menschen umgebracht hatte. Das hatte weltweit für Entsetzen gesorgt. Zum Sport. In der Fußball-Europa League hat Hoffenheim gegen Besiktas Istanbul mit 2:3 verloren. Zuvor hatte Bayer Leverkusen beim polnischen Meister Lech Posen mit 4:0 gewonnen. In der Conference League hat der SC Freiburg sein erstes Spiel bestritten. Die Mannschaft gewann mit 3:2 gegen den tschechischen Erstligisten FK Jablonec. Das Wetter in Deutschland. In der Nacht ist es klar oder locker bewölkt. Von der Nordsee kommen dichte Wolken auf. Vor allem im Süden und in der Mitte herrscht Nebel. Im Nordwesten 15 bis 12, im östlichen Bergland um 0 Grad. Am Tag im Südosten bei Nebel knapp über 10 Grad. Am Oberrhein ist es warm, Samstag und Sonntag dann unbeständig und kühler. Es ist 0:03 Uhr.
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3: Nicht eine Sekunde kann man euch alleine lassen, seufzen Eltern, Erzieherinnen oder Lehrer. Denn Kinder können innerhalb kürzester Zeit Dinge vollbringen, die Erwachsene gehörig ärgern. Etwas nicht aus dem Blick zu lassen, kann allerdings auch beglücken. Das merke ich, wenn ich eine Kerze anzünde. Sofort bin ich konzentriert. Und muss mir das nicht mühsam vornehmen. Ganz von selbst bin ich aufmerksam, weil der Docht sonst nicht brennen würde. Ein Kind übt das unzählbar viele Male, bis sich ein Gefühl dafür einstellt. Und auch ein Erwachsener benötigt manchmal einen zweiten Anlauf. Und dann? Die Streichholzzündung riecht berauschend. Aber ich verliere nicht die Konzentration. Schließlich habe ich nur eine Streichholzlänge Zeit, die Kerze zum Leuchten zu bringen. Da darf sich kein langes Zögern einschleichen, zumal der Docht die Flamme nicht unbedingt gleich übernimmt. Zu rasant darf sich das entbrannte Zündholz aber auch nicht bewegen, sonst geht sein Licht aus, noch ehe es sich der Kerze mitgeteilt hat. Das Ergebnis ist kraftvoll und weich, aber niemals harmlos. Damit Tisch, Zimmer und Haus nicht Feuer fangen, lasse ich es nicht aus dem Blick. Ich muss erleuchtet sein. So sieht das jedenfalls aus, wenn ich andere sehe, die ins Kerzenlicht schauen. Die Gesichter sind ruhig, gelassen, schön. Und alle Aufregung ist meilenweit entfernt. Das waren Gedanken zum Tag von Georg Magirius.

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1: Heftige Zahnschmerzen. Die wünscht man niemandem. Und schon in der Steinzeit haben Menschen gewusst, wie man sie betäubt. Zum Beispiel mit Opium, Tollkirschen, Bilsenkraut oder später auch mit Brandy. Alles nicht ohne Risiko, aber immer noch besser als dieses heiße Pochen, das immer schlimmer wird, bis jemand mit einem Handbohrer aus Knochen oder einer primitiven Zange Abhilfe schafft. Und dann kommen die 1840er Jahre, der entscheidende Wendepunkt in der Geschichte der Anästhesie. Mehrere Ärzte entdecken zu dieser Zeit, die damalige Partydroge Lachgas scheint sogar noch stärker zu wirken als etwa ein Sud aus Tollkirschen. Man muss nur genug Lachgas einatmen, dann hört man auf, herumzualbern, zu singen und zu tanzen und wird vorübergehend bewusstlos. Ein Vorteil nicht nur für den Patienten selbst, sondern auch für denjenigen, der operiert. Er muss dann nicht mit Gegenwehr rechnen. Auch Äther hat diese betäubende Wirkung. Das untersucht zur gleichen Zeit einer, der in den USA Patienten die Zähne nicht nur zieht, sondern erstmals auch durch Kronen ersetzt. William Thomas Morton in Boston. Mit einem äthergetränkten Tuch narkotisiert er erfolgreich seinen Hund und leitet Äther ins Aquarium seiner Frau, bis der Goldfisch keinen Mucks mehr macht. Sodann betäubt er seine Assistenten und schließlich sich selbst. Mehr als 7 Minuten lang ist er bewusstlos und die Äthernarkose reif für den Einsatz in seiner Praxis. Der lässt nicht lange auf sich warten. Mortons erster Ätherpatient ist der Cellist Ebenezer Frost, der von einem vereiterten Backenzahn geplagt wird. Er habe keinerlei Schmerzen verspürt, berichtet Frost, als er, um einen Zahn erleichtert, wieder erwacht. William Morton führt daraufhin am 16. Oktober 1846 an der Harvard-Universität die Narkose öffentlich vor. Zum Einatmen des Äthers hat er eigens einen Schwamm in eine Glaskugel eingebracht. Ein schwindsüchtiger Buchdrucker namens Edward Abbott atmet den Dampf ein und wird zugleich bewusstlos. Harvards führender Chirurg kann ihm nahezu schmerzfrei einen Tumor am Hals entfernen und ruft dem Auditorium begeistert zu: Meine Herren, das ist kein Schwindel. Mortons Erfolg verbreitet sich rasch bis nach Europa und schlägt ein neues Kapitel in der Geschichte der Medizin auf. Er selbst hat aber kein Glück damit. Neider bestreiten, dass er die Äthernarkose tatsächlich erfunden und nicht nur angewandt hat. Der Rechtsstreit ruiniert ihn. Eine Zeit lang verbringt er noch als wandernder Anästhesist im amerikanischen Bürgerkrieg und wendet sich schließlich der Landwirtschaft zu. Erst seine Grabinschrift wird William Morton wieder gerecht. Sie lautet: Seit ihm hat die Wissenschaft Kontrolle über den Schmerz. Das war das Kalenderblatt. Heute von Helmut Nordwig. Gelesen hat Christian Baumann.

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1: Dazu begrüßt Sie Tobias Führenbach ganz herzlich willkommen. Uns erwarten 2 Stunden mit Musiken bayerischer Komponistinnen und Komponisten. Und da geht's los mit einer Komposition des Gräfelfingers Johannes Schachtner. Er studierte unter anderem bei Bruno Weil und Rudi Spring. Von Schachtner hören wir den symphonischen Essay mit dem Ensemble Zeitsprung unter der Leitung von Markus Elsner.

Das Ensemble Zeitsprung unter der Leitung von Markus Elsner mit dem symphonischen Essay für Kammerensemble komponiert von Johannes X. Schachtner. Als nächstes Musik von Klaus-Peter Verani. 2021 erhielt er den Förderpreis Musik der Landeshauptstadt München für künstlerisch herausragende Leistungen. Wir hören von Klaus-Peter Verani Ouvrir fermé, die feinen Unterschiede für Bandoneon und Streichquintett mit Luis Chaly und dem Ensemble Silage unter der Leitung von Gonzalo Bustos.

Ouvrir Fermi, die feinen Unterschiede für Bandoneon und Streichquintett von Klaus-Peter Verani und hier aufgeführt am Bandoneon Louise Schölly und vom Ensemble Silage aus Brest unter der Leitung von Gonzalo Bustos. Von wachsender Gegenwart heißt eine Komposition für Orchester von Nikolaus Brass. Er studierte Komposition in München und Berlin sowie bei Helmut Lachenmann und komponierte zahlreiche Auftragswerke. Seit 2014 ist er Mitglied der Bayerischen Akademie der Schönen Künste. Von Nikolaus Brass also von wachsender Gegenwart für Kammerorchester. Das ist hier das Münchner Kammerorchester unter der Leitung von Alexander Liebreich.

Von wachsender Gegenwart für Kammerorchester von Nikolaus Bras mit dem Münchner Kammerorchester unter der Leitung von Alexander Liebreich. Sie hören das Concerto Bavarese auf Bayern 2. Weiter geht's mit Musik von Gloria Coates. Ihre lyrische Suite ist ein siebensätziges Kammermusikwerk für Klaviertrio, das von der Lyrikerin Emily Dickinson inspiriert ist. Das Stück verbindet zarte melodische Gesten mit dichten mikrotonalen und spektralen Klängen. Hier zu erleben Peter Shepard Scavert, Neil Heidi und Roderick Chadwick.

Peter Shepard Scavert, Violine, Neil Heidi, Violoncello und Roderick Chadwick, Klavier. Mit dieser lyrischen Suite für Violine, Violoncello und Klavier von Gloria Coates. Interdependenzen heißt unser nächstes Stück. Das ist ein philosophisch und ästhetisch geprägtes Kammermusikwerk für klassische Gitarre und Schlagzeug des Komponisten Michael Quell. Da geht es um die Wechselwirkung von Wirklichkeit und Beobachter. Eingespielt hier vom Ensemble Der gelbe Klang. Das sind Johannes Oellinger Gitarre und Matthias Lachenmeier Schlagzeug. Die Leitung hat Markus Elzner.

Das Ensemble Der gelbe Klang, das sind Johannes Oellinger an der Gitarre und Matthias Lachenmeier Schlagzeug. Unter der Leitung von Markus Elstner haben sie hier das Stück Interdependenzen von Michael Quell aufgenommen. Avenir, französisch für Zukunft, das ist ein Stück von Nikolaus Richter de Vroux, eine halbstündige Klanglandschaft, die sich da entfaltet. Der Komponist, der jahrzehntelang selbst als Geiger im BR-Symphonieorchester spielte, nutzt in diesem Werk das Zusammentreffen von Monumentalität einer Konzertorgel, vokalen Klangflächen des Chors und der orchestralen Avantgarde. Das Werk wurde am 6. Juni 2014 im Herkulessaal der Münchner Residenz im Rahmen der renommierten Konzertreihe Musica Viva des Bayerischen Rundfunks uraufgeführt. Und diesen Mitschnitt, den hören wir uns jetzt an. Wolfgang Mitterer an der Orgel, der Chor des Bayerischen Rundfunks und das Symphonieorchester des Bayerischen Rundfunks unter der Leitung von Johannes Kalitzke.

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0: gleich an den Ort zu.
1: Wir sind Menschen, kleine Flo.

Avenir für Orgel, Chor und Orchester von Nikolaus Richter Devrou mit Wolfgang Mitterer an der Orgel, zudem zu hören der Chor des Bayerischen Rundfunks und das Symphonieorchester des Bayerischen Rundfunks unter der Leitung von Johannes Kalitzke. Das hier eine Aufnahme aus dem Herkulessaal der Residenz in München aus dem Jahr 2014. Soweit im heutigen Concerto Bavarese. Lieben Dank fürs Einschalten. Ich wünsche Ihnen weiterhin eine klangvolle Nacht auf Freitag, bestimmt nach den 2 Uhr Nachrichten, auch mit dem ARD-Nachtkonzert. Auf bald. Ciao. Tschüss.

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1: Um 2 Uhr mit Katja Kindermann. Rauchen wird in den nächsten Jahren deutlich teurer. Der Bundestag hat am späten Abend eine Erhöhung der Tabaksteuer beschlossen. Womit Raucher konkret rechnen müssen, sollte auch der Bundesrat zustimmen, erklärt Elias Sahner aus Berlin.
2: Ja, Zigaretten werden in den nächsten Jahren Schritt für Schritt teurer. Eine Packung mit 20 Zigaretten kostet aktuell im Schnitt so gut 8 Euro. Bis 2030 könnte der Preis dann auf knapp 12 Euro steigen. Das wären dann fast 4 Euro mehr pro Packung. Und nicht nur Zigaretten werden teurer, auch Drehtabak, Shisha-Tabak und Liquids für E-Zigaretten werden stärker besteuert. Die Bundesregierung will die Steuer dann ab 2027 jedes Jahr erhöhen.
1: Beim EU-Gipfel in Brüssel hat es keine Einigung über den nächsten langfristigen Haushalt gegeben. Deshalb wollen die EU-Spitzen nun in den nächsten Wochen einen Kompromissvorschlag erarbeiten. Aus Brüssel Andreas Meyer-Feist.
3: Deutschland und andere Länder, die hohe EU-Mitgliedsbeiträge aufweisen, lehnen den Vorschlag der EU-Kommission, aber auch den des EU-Parlamentes ab. Beide Vorschläge sehen deutliche Steigerungen vor. Dabei geht es um insgesamt 2 Billionen Euro von 2028 bis 2034. Deutschland, Österreich, die Niederlande und Schweden wollen den Entwurf um mehrere hundert Milliarden Euro kürzen. Nun liegt es am EU-Ratspräsidenten, den Knoten in den kommenden Wochen zu lösen. Ein Sondergipfel im November soll dann den Durchbruch bringen.
1: An einer Grundschule im US-Bundesstaat Oregon sind Schüsse gefallen. Medienberichten zufolge wurden 3 Kinder und ein Erwachsener getötet. Die Polizei der Stadt Bend hatte in einer ersten Stellungnahme zunächst von mindestens 2 Verletzten gesprochen. Sie bestätigte, dass der mutmaßliche Schütze tot ist. Er sei kurz nach dem Notruf erschossen worden. Ob von Polizisten oder von einer anderen Person, ist noch offen. Und noch 2 Ergebnisse aus der Fußball-Europa-League. Bayer Leverkusen hat am Abend beim polnischen